0: Die Nachrichten von SRF um 3 mit Lukas Siegfried. In Island konnten die Stimmberechtigten darüber entscheiden, ob ihr Land wieder Beitrittsverhandlungen mit der Europäischen Union aufnimmt. Seit Mitternacht Schweizer Zeit sind die Abstimmungslokale geschlossen. Umfragen deuten auf ein knappes Resultat hin. Im Abstimmungskampf war die Fischerei ein großes Thema. Gegnerinnen und Gegner von Verhandlungen mit der EU befürchten, dass Island bei Fangquoten und dem Zugang zu seinen Fischgründen an Kontrolle verlieren könnte. Es ging bei der Abstimmung allerdings erst um Beitrittsverhandlungen. Über einen Beitritt zur EU müssten die Isländerinnen und Isländer dann erneut abstimmen. Seit mehreren Wochen belagern israelische Siedler ein palästinensisches Dorf im besetzten Westjordanland. Nun hat sich zum ersten Mal der israelische Regierungschef Benjamin Netanyahu dazu geäußert. Er verurteile die kriminellen Gewalttaten einer Handvoll Randalierer. Diese würden unter anderem den Ansehen Israels in der Welt schaden. Im palästinensischen Dorf Kusra greifen israelische Siedler seit rund 3 Wochen immer wieder palästinensische Einwohnerinnen und Einwohner an und belagern mehrere Häuser. Auch am Samstag hat es laut Medienberichten gewalttätige Auseinandersetzungen gegeben. Palästinensische Bewohnerinnen und Bewohner sowie Medien werfen der israelischen Armee vor, die israelischen Siedler gewähren zu lassen und sie zu schützen, anstatt einzugreifen. Er ist einer der größten Schweizer Sportler und einer der erfolgreichsten Tennisspieler der Geschichte. Nun ist Roger Federer nochmals geehrt worden. Der Baselbieter wurde in Newport im US-Bundesstaat Rhode Island in die Hall of Fame aufgenommen, in die Ruhmeshalle des Tennis. Federer sagte in seiner Dankesrede, es sei toll, sich selbst an so einem Ort zu sehen, durch die Hall of Fame zu gehen, in die Geschichte dieses Sports einzutauchen, der ihm alles bedeute, die Geschichten über seine größten Helden zu lesen und zu realisieren, dass er jetzt auch Teil davon sei.
1: It's amazing to see yourself in a place like this, to walk through the Hall of Fame, to immerse myself in the history of this sport. That means everything to me. To read the stories of my greatest heroes and to truly realize for the first time that I have a place here. This is one of the greatest honors of my life.
0: Es sei eine der größten Ehren seines Lebens, sagte Roger Federer. Er ist die zweite Person aus der Schweiz in der Tennis Hall of Fame nach Martina Hingis. Bleibt das Wetter, es wird heute oft sonnig, ab und zu ziehen Wolkenfelder vorbei. In den Bergen sind am Nachmittag einzelne lokale Schauer möglich. Die Temperatur erreicht 27 Grad im Norden und 29 Grad im Süden. Das waren Nachrichten von Radio SRF, verantwortlich Lukas Siegfried. SRF Verkehrsinfo von 3.03 Uhr im Tessin auf der A2 Chiasso Richtung Gotthard in Höhe Piumonia-Tunnel besteht eine Verkehrsbehinderung wegen eines Pannenfahrzeugs. Der rechte Fahrstreifen ist gesperrt.
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SRF Verkehrsinfo von 3.30 Uhr. Vorsicht in der Westschweiz auf der A5 Yverdon Richtung Neuenburg. Zwischen Grandson und Vaumargues besteht Gefahr durch Gegenstände auf der Fahrbahn.

0: Die Nachrichten von SRF um 4 mit Lukas Siegfried. In Island haben die Stimmberechtigten darüber entscheiden können, ob ihr Land wieder Beitrittsverhandlungen mit der Europäischen Union aufnimmt. Seit Mitternacht Schweizer Zeit sind die Abstimmungslokale geschlossen. Umfragen deuten auf ein knappes Resultat hin. Im Abstimmungskampf war die Fischerei ein grosses Thema gewesen. Gegnerinnen und Gegner von Verhandlungen mit der EU befürchten, dass Island bei Fangquoten und dem Zugang zu seinen Fischgründen an Kontrolle verlieren könnte. Es ging allerdings erst um Beitrittsverhandlungen. Über einen Beitritt zur EU müssten die Isländerinnen und Isländer dann erneut abstimmen. Nach der schweren Sturzflut im Grenzgebiet zwischen Nepal und dem chinesisch kontrollierten Tibet haben die chinesischen Behörden neue Opferzahlen bekannt gegeben. Sie melden auf ihrer Seite mindestens 16 Todesopfer, mehr als 500 Menschen würden noch vermisst. Auf nepalesischer Seite sind es Stand jetzt 675 Todesopfer und über 2400 Vermisste. Fachleute gehen davon aus, dass ein großer Teil eines Gletschers abbrach und eine gigantische Eis- und Felslawine auslöste. Diese traf auf einen Fluss und so entstand die verheerende Sturzflut am vergangenen Mittwoch. Er ist einer der größten Schweizer Sportler und einer der erfolgreichsten Tennisspieler der Geschichte. Nun ist Roger Federer nochmals geehrt worden. Der Baselbieter wurde in Newport im US-Bundesstaat Rhode Island in die Hall of Fame aufgenommen, in die Ruhmeshalle des Tennis. Federer sagte in seiner Dankesrede, es sei toll, sich selbst an so einem Ort zu sehen und durch die Hall of Fame zu gehen.
1: It's amazing to see yourself in a place like this, to walk through the Hall of Fame, to immerse myself in the history of this sport. That means everything to me. To read the stories of my greatest heroes and to truly realize for the first time that I have a place here. This is one of the greatest honors of my life.
0: Es sei toll, in die Geschichte dieses Sports einzutauchen, der ihm alles bedeute, die Geschichten über seine größten Helden zu lesen und zu realisieren, dass er jetzt auch Teil davon sei. Und das sei eine der größten Ehren seines Lebens, sagte Roger Federer. Er ist die zweite Person aus der Schweiz in der Tennis Hall of Fame nach Martina Hingis. Der Blick aufs Wetter heute Sonntag. Es wird oft sonnig, ab und zu ziehen Wolkenfelder vorbei. In den Bergen sind am Nachmittag einzelne lokale Schauer möglich. Die Temperatur erreicht 27 Grad im Norden und 29 Grad im Süden. Das waren Nachrichten von Radio SRF, verantwortlich Lukas Siegfried.

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0: die Nachrichten von SRF um 5 mit Lukas Siegfried. Nähert sich Island wieder der Europäischen Union an? Darüber konnte die Bevölkerung entscheiden, die Stimmen werden momentan ausgezählt. Danke, Papa. Das die Worte des neuen norwegischen Königs Haakon. Er erinnerte in seiner ersten Rede als König an seinen Vater, der am Freitag verstarb. Und eine spezielle Ehre für Roger Federer. Er ist jetzt offiziell Teil der Hall of Fame des Tennis. Das Wetter, es wird oft sonnig heute bei 27 bis 29 Grad. In Island haben die Stimmberechtigten darüber entscheiden können, ob ihr Land wieder Beitrittsverhandlungen mit der Europäischen Union aufnimmt. Seit Mitternacht Schweizer Zeit sind die Abstimmungslokale geschlossen. Umfragen deuten auf ein knappes Resultat hin. Im Abstimmungskampf war die Fischerei ein grosses Thema gewesen. Gegnerinnen und Gegner von Verhandlungen mit der EU befürchten, dass Island bei Fangquoten und dem Zugang zu seinen Fanggebieten an Kontrolle verlieren könnte. Es geht bei der Abstimmung allerdings erst um Beitrittsverhandlungen. Über einen Beitritt zur EU müssten die Isländerinnen und Isländer dann erneut abstimmen. Wir bleiben im Ausland mit drei Meldungen in der Kurzübersicht. Nach der schweren Sturzflut im Grenzgebiet zwischen Nepal und dem chinesisch kontrollierten Tibet haben die chinesischen Behörden neue Opferzahlen bekannt gegeben. Sie melden auf ihrer Seite mindestens 16 Todesopfer, mehr als 500 Menschen würden noch vermisst. Auf nepalesischer Seite sind es Stand jetzt 675 Todesopfer und über 2400 Vermisste. Das oberste Gericht in Ecuador hat den früheren Präsidenten Lenin Moreno wegen Korruption zu 5 Jahren Haft verurteilt. Moreno habe sich im Zusammenhang mit dem Bau eines Wasserkraftwerks bestechen lassen, sagt das Gericht. Das Urteil kann noch angefochten werden. Und vor der somalischen Küste haben Sicherheitskräfte ein Frachtschiff aus den Händen von Piraten befreit. Somalische und türkische Streitkräfte hätten den türkischen Frachter gestürmt und mehrere Piraten getötet, sagen die somalischen Behörden. Weitere Piraten hätten sich ergeben oder seien geflohen. Der neue norwegische König Haakon hat sich zum ersten Mal an die Bevölkerung gewandt, einen Tag nach dem Tod seines Vaters König Harald. In der 10-minütigen Ansprache im Fernsehen erinnerte sich Haakon mit berührenden Worten an seinen Vater. Patrick Walter.
1: Mit schwarzem Anzug und Krawatte sitzt Haakon an einem Tisch im Esszimmer des Königlichen Schlosses in Oslo. Neben ihm stehen 2 Kerzen und ein Foto seines Vaters. Ihm dankt König Haakon auch gleich, als die Fernsehansprache beginnt.
2: Kjære faren min, takk for at du var en så god pappa for Märta og meg.
1: Danke, dass du so ein guter Papa warst. Mit diesen Worten setzt der neue König den Ton. Er beschreibt Harald als warmherzigen Menschen und liebevollen Ehemann. Mit Königin Sonja hätte der verstorbene Harald am Samstag seinen 58. Hochzeitstag gefeiert. Als Haakon das erwähnt, verschlägt es ihm kurz die Stimme.
2: I dag er det 58 år siden de giftet seg. Gratulerer med bryllupsdagen, kjære mamma.
1: Haakon erwähnt die Trauer in der Familie, im Volk. Und dennoch, nun erwarte ihn eine große Aufgabe, so der 53-Jährige. Wie sein Vater hat er sich für das Motto «Alles für Norwegen» entschieden. Das heißt, er für ihn dafür kämpfen, dass alle im Land ein freies Leben führen könnten. Am Dienstag wird Haakon den Eid auf die Verfassung ablegen. Eine klassische Krönungszeremonie gibt es in Norwegen nicht mehr.
0: Zum Sport zuerst die Resultate der Fußball-Super League. Die Berner Young Boys und Basel trennten sich im Spitzenspiel unentschieden 3:3. Servette Genf und Luzern spielten 1:1 und Lausanne verlor gegen den FC Zürich mit 2:3. Er ist einer der größten Schweizer Sportler und einer der erfolgreichsten Tennisspieler der Geschichte. Nun ist Roger Federer in die Hall of Fame aufgenommen worden, in die Ruhmeshalle des Tennis. Federer sagt dazu, es sei toll, sich selbst an so einem Ort zu sehen und durch die Hall of Fame zu gehen.
3: It's amazing to see yourself in a place like this, to walk through the Hall of Fame, to immerse myself in the history of this sport. That means everything to me. To read the stories of my greatest heroes and to truly realize for the first time that I have a place here. This is one of the greatest honors of my life.
0: Es sei toll, in die Geschichte dieses Sports einzutauchen, der ihm alles bedeute, die Geschichten über seine größten Helden zu lesen und zu realisieren, dass er jetzt auch Teil davon sei, sagte Roger Federer. Das sei eine der größten Ehren seines Lebens. Er ist die zweite Person aus der Schweiz in der Tennis Hall of Fame nach Martina Hingis. Das Wetter heute Sonntag, es wird oft sonnig, ab und zu ziehen Wolkenfelder vorbei. In den Bergen sind am Nachmittag einzelne lokale Schauer möglich. Die Temperatur erreicht 27 Grad im Norden und 29 Grad im Süden. Das waren Nachrichten von Radio SRF, verantwortlich Lukas Siegfried.
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0: Die Nachrichten von SRF um 5:30 mit Lukas Siegfried. Zuerst zu einer aktuellen Meldung aus dem Aargau. In der Nacht sind bei der Pferderennbahn in Aarau Schüsse gefallen. Es gebe mehrere Verletzte, sagte die Polizei zu einem SRF-Reporter. Die Polizei ist mit einem Großaufgebot vor Ort. Das Gebiet ist großräumig abgesperrt. Auch ein Helikopter der Schweizer Armee sei im Einsatz. Über mögliche Todesopfer ist derzeit nichts bekannt. Auch ist unklar, wer die Schüsse abgegeben hat. Zu dieser Zeit fand bei der Pferderennbahn in Aarau ein Rave statt. In Island haben die Stimmberechtigten darüber entscheiden können, ob ihr Land wieder Beitrittsverhandlungen mit der Europäischen Union aufnimmt. Seit Mitternacht Schweizer Zeit sind die Abstimmungslokale geschlossen. Umfragen deuten auf ein knappes Resultat hin. Im Abstimmungskampf war die Fischerei ein großes Thema gewesen. Gegnerinnen und Gegner von Verhandlungen mit der EU befürchten, dass Island bei Fangquoten und dem Zugang zu seinen Fanggebieten an Kontrolle verlieren könnte. Es geht bei der Abstimmung allerdings erst um Beitrittsverhandlungen. Über einen Beitritt zur Europäischen Union müssten die Isländerinnen und Isländer dann erneut abstimmen. Wir bleiben im Ausland mit drei Meldungen in der Übersicht. Nach der schweren Sturzflut im Grenzgebiet zwischen Nepal und dem chinesisch kontrollierten Tibet haben die chinesischen Behörden neue Opferzahlen bekannt gegeben. Sie melden auf ihrer Seite mindestens 16 Todesopfer, mehr als 500 Menschen würden noch vermisst. Auf nepalesischer Seite sind es Stand jetzt 675 Todesopfer und über 2400 Vermisste. Das oberste Gericht in Ecuador hat den früheren Präsidenten Lenin Moreno wegen Korruption zu 5 Jahren Haft verurteilt. Er habe sich im Zusammenhang mit dem Bau eines Wasserkraftwerks bestechen lassen, sagt das Gericht. Das Urteil kann noch angefochten werden. Und vor der somalischen Küste haben Sicherheitskräfte ein Frachtschiff aus den Händen von Piraten befreit. Somalische und türkische Streitkräfte hätten den türkischen Frachter gestürmt und mehrere Piraten getötet, sagen die somalischen Behörden. Weitere Piraten hätten sich ergeben oder seien geflohen. Zum Sport, zu den Resultaten der Fußball Super League. Die Berner Young Boys und Basel trennten sich im Spitzenspiel unentschieden 3:3. Servette Genf und Luzern spielten 1:1 und Lausanne verlor gegen den FC Zürich mit 2:3. Das Wetter, es wird oft sonnig heute, ab und zu ziehen Wolkenfelder vorbei, in den Bergen sind am Nachmittag einzelne lokale Schauer möglich. Die Temperatur erreicht 27 Grad im Norden und 29 Grad im Süden. Das waren Nachrichten von Radio SRF, verantwortlich Lukas Siegfried.
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0: Sonntagmorgen bei SRF 1 ist gerade 7 Minuten vor 6 Uhr. Guten Tag.
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0: Der Lucian Schmassmann ist bei mir vom Meteo. Morgen, Lucian.
3: Guten Morgen, Michael.
0: Und du hast mir gerade gesagt, also so das letzte Wochenende vom August, das hören wir mit Badewetter auf.
3: Ja, würde schon sagen, bei Temperaturen nämlich am Nachmittag von etwa 27 Grad auf der Alpen-Nordseite, 29 Grad gibt es sogar auf der Alpen-Südseite und dazu auch viel Sonnenschein. Von dem her steht da eigentlich wirklich nichts im Weg, um jetzt den heutigen Sonntag, den 30. August, nochmal in der Bade zu geniessen, nochmal ein bisschen sich abkühlen im kühlen Nassen, wobei das Nass ist gar nicht so kühl. Die Seen, die sind immer noch relativ warm für die Jahreszeit. Aha. Es hat dann schon ein paar Wolkenfelder, die ab und zu mal noch ein bisschen Schatten spenden können. Und zwar sowohl am Morgen wie dann auch am Nachmittag. Ja, am meisten von denen hat es ein bisschen entlang vom Jura, also so ein bisschen Jura-Nordwestschweiz. Und dort werden sie generell dann gegen oben auch dichter. Und über den Bergen, da gibt es dann auch ein paar grössere Quellwolkenhütten. Und die werden dann so gross, dass es auch ganz lokal dann dort irgendwann mal kurz könnte nass werden, aber grundsätzlich bleibt es an den allermeisten Orten heute, solange es noch hell ist, einfach trocken.
0: Schauen wir vor uns die neue Woche an. Wie fährt die an?
3: Eigentlich auch mit viel Sonnenschein, aber in der Nacht auf Mond, da zieht man eine schwache Störung durch, bringt vor allem über dem nördlichen Flachland stellenweise auch mal Regengüsse oder vielleicht auch das ein oder andere Gewitter. Aber dann morgen Morgen, wenn die Sonne aufgeht, ist das Ganze eigentlich schon wieder vorbei. Wir haben einfach noch Wolkenreste umeinander, vor allem so ein bisschen entlang von der Voralpen, Alpen-Nordhang, beispielsweise im Glarnerland. Da hängt das Zeug dann noch relativ lang, da ist dann auch durch den Tag morgen nur wechselnd bewölkt mit ein paar sonnigen Abschnitten. Sonst aber wird sich die Sonne wieder durchsetzen. Also dort, also in den restlichen Gebieten, Inneralpin, sag ich jetzt mal, beispielsweise im Wallis, aber auch im Flachland, da scheint dann morgen die Sonne doch für lange Zeit und Temperaturen gehen nochmal so knapp im sommerlichen Bereich mit Höchstwert von etwa 25 Grad auf der Alpen-Nordseite. Im Süden, da wird es aber heiss mit bis zu 30 Grad.
0: Und dann kommt ja der September. Kannst du das schon Tendenz sagen, wie der anfängt?
3: Ja, dann wäre ja eigentlich der Herbst, oder, meteorologisch gesehen, aber vom Wetter her geht es ganz klar mit dem Spätsommerwetter weiter, sprich viel Sonnenschein mit ein paar Wolkenfeldern, meistens trocken bei Temperaturen von um die 25 Grad. Ende Woche wird es sogar noch ein bisschen wärmer.
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0: Udo Lindenberg vor den Nachrichten am 6. Ich liebe dich überhaupt nicht mehr.

0: Die Nachrichten von SRF um 6 Uhr mit Dominik Rolli. In Aarau läuft ein Großeinsatz der Polizei. Mehrere Menschen sind offenbar durch Schüsse verletzt worden. Und Ehre für Roger Federer, als erst zweiter Schweizer Tennisspieler ist er offiziell in die Tennis Hall of Fame aufgenommen worden. Das Wetter ziemlich sonnig heute bei 27 Grad im Norden und 29 Grad im Süden. In den Bergen am Nachmittag einzelne Schauer. Wir beginnen mit einer aktuellen Meldung aus dem Aargau. In der Nacht sind bei der Pferderennbahn in Aarau Schüsse gefallen. Es gebe mehrere Verletzte, sagte die Polizei zu einem SRF-Reporter. Die Polizei ist mit einem Großaufgebot vor Ort. Das Gebiet ist großräumig abgesperrt. Auch ein Helikopter der Armee sei im Einsatz. Über mögliche Todesopfer ist derzeit nichts bekannt. Auch ist unklar, wer die Schüsse abgegeben hat. Die Schüsse fielen etwa um 3 Uhr. Zu dieser Zeit fand bei der Pferderennbahn ein Rave statt. Die Polizei ruft die Bevölkerung dazu auf, das betroffene Gebiet zu meiden. Ins Ausland. In Island haben die Stimmberechtigten darüber entscheiden können, ob ihr Land wieder Beitrittsverhandlungen mit der Europäischen Union aufnimmt. Seit Mitternacht Schweizer Zeit sind die Abstimmungslokale geschlossen. Umfragen deuten auf ein knappes Resultat hin. Im Abstimmungskampf war die Fischerei ein grosses Thema. Gegnerinnen und Gegner von Verhandlungen mit der EU befürchten, dass Island bei Fangquoten und dem Zugang zu seinen Fanggebieten an Kontrolle verlieren könnte. Es geht bei der Abstimmung allerdings erst um Beitrittsverhandlungen. Über einen Beitritt zur EU müssten die Isländerinnen und Isländer dann erneut abstimmen. Drei weitere Auslandsmeldungen in Kurzform. Nach der schweren Sturzflut im Grenzgebiet zwischen Nepal und dem chinesisch kontrollierten Tibet haben die chinesischen Behörden neue Opferzahlen bekannt gegeben. Sie melden auf ihrer Seite mindestens 16 Todesopfer, mehr als 500 Menschen würden noch vermisst. Auf nepalesischer Seite sind es Stand jetzt 675 Todesopfer und über 2400 Vermisste. Das oberste Gericht in Ecuador hat den früheren Präsidenten Lenin Moreno wegen Korruption zu 5 Jahren Haft verurteilt. Er habe sich im Zusammenhang mit dem Bau eines Wasserkraftwerks bestechen lassen, sagt das Gericht. Das Urteil kann noch angefochten werden. Und vor der somalischen Küste haben Sicherheitskräfte ein Frachtschiff aus den Händen von Piraten befreit. Somalische und türkische Streitkräfte hätten den türkischen Frachter gestürmt und mehrere Piraten getötet, sagen die somalischen Behörden. Weitere Piraten hätten sich ergeben oder seien geflohen. Einsatzkräfte der Basler Polizei haben am Samstag bei einer unbewilligten Palästina-Demonstration 174 Personen kontrolliert und weggewiesen. Das ist die Bilanz der Kantonspolizei Basel-Stadt laut der Nachrichtenagentur Keystone STA. Außerdem habe man mehrere Gegenstände sichergestellt, darunter einen Schlagstock sowie Propagandamaterial mit Symbolik der Hamas. Eine Person sei festgenommen worden, allerdings nicht wegen der Demo, sondern weil sie wegen eines anderen Vergehens schon gesucht wurde. Zudem wurden 4 Demonstrierende angezeigt wegen Hinderung einer Amtshandlung. Die Polizei hatte die insgesamt 200 bis 300 Demonstrierenden auf dem Basler Theaterplatz am Nachmittag eingekesselt. Zum Sport mit Resultaten von der Fußball-Super League. Die Berner Young Boys und Basel trennen sich im Spitzenspiel unentschieden 3:3. Servette Genf und Luzern spielten 1:1. Und Lausanne verlor gegen den FC Zürich mit 2:3. Er ist einer der größten Schweizer Sportler und einer der erfolgreichsten Tennisspieler der Geschichte. Nun ist Roger Federer nochmals geehrt worden. Der Baselbieter wurde in Newport im US-Bundesstaat Rhode Island offiziell in die Hall of Fame aufgenommen, in die Ruhmeshalle des Tennis. Federer sagte in seiner Dankesrede, es sei toll, sich selbst an so einem Ort zu sehen und durch die Hall of Fame zu gehen.
1: It's amazing to see yourself in a place like this, to walk through the Hall of Fame, to immerse myself in the history of this sport. That means everything to me. To read the stories of my greatest heroes and to truly realize for the first time that I have a place here. This is one of the greatest honors of my life.
0: Es sei toll, in die Geschichte dieses Sports einzutauchen, der ihm alles bedeute, die Geschichten über seine größten Helden zu lesen und zu realisieren, dass er jetzt auch Teil davon sei. Das sei eine der größten Ehren seines Lebens, sagte Roger Federer. Er ist die zweite Person aus der Schweiz in der Tennis Hall of Fame nach Martina Hingis. Das Wetter, heute ist es oft sonnig, ab und zu ziehen Wolkenfelder vorbei, über den Bergen sind am Nachmittag und Abend einzelne Schauer möglich. Die Temperaturen erreichen im Norden 27 Grad und im Süden 29 Grad. Das waren die Nachrichten von Radio SRF, verantwortlich Adrian Huber.
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3: Guten Start, guten Sonntag auch. Culture Club jetzt gerade bei SRF 1 und It's a Miracle, 30. August.

0: Der Marco Masini, come bella la vita, via SRF 1, 12 Minuten ab 6 gerade am Sonntagmorgen. Und Liebe war das grosse Thema diese Woche in unserer Büchersendung Literaturclub Büchtipps. Meine Kolleginnen und Kollegen von der SRF Literaturredaktion haben einmal mehr aktuelle und besonders lesenswerte Bücher vorgestellt. Eins davon, der neue Roman von der jungen deutschen Schriftstellerin Ronja von Rönne, wo zwar «Alles Liebe» heisst, aber nur bedingt von Liebe handelt. Der Simon Lüthold aus der Literaturredaktion weiss mehr.
1: Es ist ein Buch, wo es einerseits um Liebe geht, um Leute, die Schwierigkeiten haben aus unterschiedlichsten Gründen mit der Liebe, die vielleicht zu wenig Liebe erfahren haben als Kind oder die sich einbilden, dass sie Menschen lieben, die sie eigentlich gar nicht lieben. Was aber eigentlich dann passiert, ist, dass sie alle ins Lügen hineinrutschen. Also sie fangen an, vielleicht mit kleinen Lügengeschichten, irgendwie sich durch ihren Alltag mogeln. Es sind 5 Figuren und am Schluss, muss man sagen, ist eigentlich bei allen eine regelrechte Lebenslüge rum, die bei den einen zusammengeht, bei den anderen nicht. Aber auf jeden Fall geht es um das Verhältnis von Liebe und Lügen. Und das tut ganz grosse Fragen auf. Was ist wahr? Was ist moralisch richtig? Und es macht sehr viel Spass beim Lesen.
0: Sagt Simon Lüthold über den Roman von der 34-jährigen deutschen Schriftstellerin und Journalistin Ronja von Rönne. Was heisst das jetzt genau, wo der Simon Lüthold angesprochen hat? Wieso steht das Thema halt Lugi, oder? Im Zusammenhang mit dem Thema Liebe. Der Simon Lüthold hat ein Beispiel.
1: Also es kann zum Beispiel sein, dass man wie die eine Figur eben als Kind zu wenig Liebe oder zu wenig Aufmerksamkeit bekommen hat. Das ist vielleicht ein bisschen eine Unterstellung von mir, aber ich habe das Gefühl, das ist so. Und die fängt wirklich an, einfach schon im Schulkinderalter eine regelrechte Hochstaplerin zu sein. Die lügt ihre einzige Freundin, die Krebs hat, viel kränker als sie ist. Die erfindet später eine Tante, die bei 9-11 in New York bei diesen Anschlägen ums Leben gekommen sei. Lauter so Sachen nur, damit sie mehr Aufmerksamkeit von ihren Mitschülerinnen und Mitschülern bekommt. Das ist so ein Beispiel.
0: Die Figur im neuen Roman von der Ronja von Rönne definiert Liebe also als Aufmerksamkeit bekommen. Und was gefällt dir jetzt an dem Buch?
1: Mir gefällt es, weil es sehr viel ausgelöst hat bei mir. Ich habe mich immer wieder ertappt beim Lesen, wenn ich das Gefühl hatte, ich weiss doch, was richtig ist und was man darf und was nicht. Und wieso machen jetzt die Figuren das? Und du könntest es doch anders machen. Das habe ich denen wirklich ein paar Mal zurufen. Die Ronja von Rönne kehrt es aber um. Sehr schlau, weil sie natürlich genau mit dem Gefühl spielt, was sie bei mir als Leser auslöst. Und am Schluss führt sie die 5 Geschichten, die das Buch daraus besteht, zusammen und lässt mich mit meinem hehren Gefühl von Moral völlig im Regen stehen. Und das finde ich sehr schlau gemacht. Das löst hinterher nachher sehr viel Nachdenken aus.
0: Der Simon Lüthold aus der Literaturredaktion über «Alles Liebe» von der deutschen Autorin Ronja von Rönne. Rausgekommen ist das Buch bei DTV. 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

0: Cornell, 74-75 am Sonntagmorgen bei SRF 1. Es ist gerade 6:30.
1: In Aarau läuft ein Großeinsatz der Polizei. Bei der Pferderennbahn sind in der Nacht Schüsse gefallen. Es gebe mehrere Verletzte, teilt die Aargauer Kantonspolizei mit. Die Lage sei derzeit noch unklar. Die Bevölkerung wird aufgerufen, das Gebiet zu meiden. Roger Federer ist offiziell in die Hall of Fame aufgenommen worden, in die Ruhmeshalle des Tennis. Bei der Zeremonie in Newport im US-Bundesstaat Rhode Island sprach Federer von einer großen Ehre. Federer ist nach Martina Hingis erst die zweite Person aus der Schweiz, die in die Tennis Hall of Fame aufgenommen wurde. Und die Resultate aus der Fußball-Super League. Das Spitzenspiel zwischen den Berner Young Boys und Basel ist unentschieden zu Ende gegangen, 3:3. Servette Genf und Luzern spielten 1:1 und Lausanne verlor gegen den FC Zürich mit 2:3.
0: Der Dominik Rulli.
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0: Guten Morgen, guten Start in den Sonntag.

Das ist SRF 1 am Sonntagmorgen. Einen schönen guten Tag, guten Start. Auch ganz eine wunderschöne Stimme jetzt gerade für auch Barbara Streisand. Woman in Love. Danach gibt es ein Wort aus der Bibel.

0: Barbara Streisand, 20 vor 7 grad.
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0: Der Schabbat ist für das Leben da, ist ein Kernsatz von der jüdischen Ethik. Und ganz in dem Sinn hat Jesus das Gebot, du sollst den Schabbat heiligen. Uns, wir kehren dazu eine Episode aus dem Markus-Evangelium. Regula Siegfried liest aus dem Markus-Evangelium Kapitel 2 aus der Bibel in gerechter Sprache.
2: An einem Sabbat wanderte Jesus durch Getreidefelder hindurch. Seine Jüngerinnen und Jünger begannen, vom Weg aus Ähren abzureißen. Da sprachen einige Pharisäerinnen und Pharisäer zu ihm, »Sieh doch, sie tun etwas, das am Sabbat verboten ist.« Er antwortete ihnen, »Habt ihr nie gelesen, was David tat, als er in Not war, als er und die bei ihm waren hungerten?« David ging zur Zeit des Hohepriesters Abjatar ins Haus Gottes, den Tempel hinein, und aß die geweihten Brote. David aß diese Brote, die außer den Priestern kein Mensch essen darf, und gab sie auch allen, die bei ihm waren. Und Jesus sagte weiter, der Sabbat ist für die Menschen da und nicht die Menschen für den Sabbat. Die Menschen sind wichtiger als der Sabbat.
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0: James Blunt und Hi am Sonntagmorgen bei SRF 1. Es ist gerade 8 Minuten vor 7.
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0: Lucian Schmazmann vom Meteo, guten Morgen.
3: Guten Morgen, Michael.
0: Sonnenaufgang haben wir gehabt, sieht man noch.
3: Ja, fast überall. Es hat zwar ein paar Wolkenfelder umeinander, aber grundsätzlich sieht man die Sonne jetzt und auch heute über den Tag eigentlich die meiste Zeit. Jetzt aktuell hat es vielleicht noch so in den Alpentälern zum Teil ein bisschen Nebelfelder umeinander, beispielsweise gerade im Oberengadin, aber die sind nur dünn, versperren zwar der Sicht gerade auf den Sonnenaufgang, obwohl dort wahrscheinlich jetzt gerade aktuell sowieso noch ein paar Berge im Weg sind und

0: von der Voralpen. Da kann an einigen Orten mal ein paar Regengüsse oder auch vielleicht mal einzelnes Gewitter. Allzu viel wird du aber nicht zusammenkommen. Und eben morgen Morgen ist das Ganze eigentlich schon wieder Geschichte. Das heisst, wir haben zwar auch morgen Wolken umeinander, aber auch morgen wird das an vielen Orten häufig sonnig sein. Vielleicht ein bisschen entlang vom Alpennordhang und zentrale östliche Voralpen, beispielsweise auch im Alpsteingebiet oder auch in Nordbünden. Dort wird es wahrscheinlich schon noch auch den Tag durch ein bisschen mehr Wolken umeinander haben und dort wird jetzt dann auch nur ab und zu zulängen, Entschuldigung, für Sonnenschein. Temperaturen ähnlich um 25 Grad im Norden, bis zu 30 Grad gibt es im Süden.
1: Und dann haben wir ja den Start vom September. Was bringt der so ungefähr?
0: Eigentlich relativ viel Sonnenschein mit ein paar Wolkenfeldern und Temperaturen, die eher noch ein bisschen an Sommer erinnern. Meistens um die 25 Grad. Ende Woche wird es sogar noch ein bisschen wärmer.
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0: Schätzle Fels am Sonntagmorgen, jetzt wird es gerade 7.
1: Die Nachrichten von SRF um 7 Uhr mit Dominik Rolli. Unklare Lage in Aarau. Bei der Pferderennbahn sind Schüsse gefallen. Die Polizei ist mit einem Großaufgebot vor Ort. Und Roger Federer gehört nun auch offiziell zu den ganz Großen im Tennis. Der Schweizer ist in die Hall of Fame aufgenommen worden. Das Wetter ziemlich sonnig bei 27 Grad im Norden und 29 Grad im Süden. In den Bergen und am Nachmittag einzelne Schauer möglich. Wir beginnen mit einer aktuellen Meldung aus dem Aargau. In der Nacht sind bei der Pferderennbahn in Aarau Schüsse gefallen. Es gebe mehrere Verletzte, teilt die Polizei mit. Auch ein Helikopter der Armee sei im Einsatz. Pascal Wenzel, Sprecher der Aargauer Kantonspolizei, sagt vor Ort:
2: Aktuell kann ich noch keine näheren Angaben zu den Opfern bei diesem Ereignis machen. Was ich sagen kann, es stehen eine Großzahl an Rettungsdiensten und Polizeikräften im Einsatz.
1: Über mögliche Todesopfer ist im Moment nichts bekannt. Auch ist unklar, wer die Schüsse abgegeben hat. Die Schüsse fielen etwa um 2:30 Uhr. Zu dieser Zeit fand bei der Pferderennbahn ein Rave statt. Die Polizei ruft die Bevölkerung dazu auf, das betroffene Gebiet zu meiden. Ins Ausland. In Island haben die Stimmberechtigten darüber entscheiden können, ob ihr Land wieder Beitrittsverhandlungen mit der Europäischen Union aufnimmt. Seit Mitternacht Schweizer Zeit sind die Abstimmungslokale geschlossen. Umfragen deuten auf ein knappes Resultat hin. Im Abstimmungskampf war die Fischerei ein grosses Thema. Gegnerinnen und Gegner von Verhandlungen mit der EU befürchten, dass Island bei Fangquoten und dem Zugang zu seinen Fanggebieten an Kontrolle verlieren könnte. Es geht bei der Abstimmung allerdings erst um Beitrittsverhandlungen. Über einen Beitritt zur EU müssten die Isländerinnen und Isländer dann erneut abstimmen. Weitere Meldungen aus dem Ausland in Kürze. Nach der schweren Sturzflut im Grenzgebiet zwischen Nepal und dem chinesisch kontrollierten Tibet haben die chinesischen Behörden neue Opferzahlen bekannt gegeben. Sie melden auf ihrer Seite mindestens 16 Todesopfer, mehr als 500 Menschen würden noch vermisst. Auf nepalesischer Seite sind es Stand jetzt 675 Todesopfer und über 2400 Vermisste. Das oberste Gericht in Ecuador hat den früheren Präsidenten Lenin Moreno wegen Korruption zu 5 Jahren Haft verurteilt. Er habe sich im Zusammenhang mit dem Bau eines Wasserkraftwerks bestechen lassen, sagt das Gericht. Das Urteil kann noch angefochten werden. Und vor der somalischen Küste haben Sicherheitskräfte ein Frachtschiff aus den Händen von Piraten befreit. Somalische und türkische Streitkräfte hätten den türkischen Frachter gestürmt und mehrere Piraten getötet, sagen die somalischen Behörden. Weitere Piraten hätten sich ergeben oder seien geflohen. Einsatzkräfte der Basler Polizei haben am Samstag bei einer unbewilligten Palästina-Demonstration 174 Personen kontrolliert und weggewiesen. Das ist die Bilanz der Kantonspolizei Basel-Stadt laut der Nachrichtenagentur Keystone SDA. Außerdem habe man mehrere Gegenstände sichergestellt, darunter einen Schlagstock sowie Propagandamaterial mit Symbolik der Hamas. Eine Person sei festgenommen worden, allerdings nicht wegen der Demo, sondern weil sie wegen eines anderen Vergehens schon gesucht wurde. Zudem würden 4 Demonstrierende angezeigt, wegen Hinderung einer Amtshandlung. Die Polizei hatte die insgesamt 200 bis 300 Demonstrierenden auf dem Basler Theaterplatz am Nachmittag eingekesselt. Zum Sport. Zuerst die Resultate von der Fußball-Super League. Die Berner Young Boys und Basel trennen sich im Spitzenspiel unentschieden 3:3. Servette Genf und Luzern spielten 1:1 und Lausanne verlor gegen den FC Zürich mit 2:3. Er ist einer der erfolgreichsten, der größten Schweizer Sportler und einer der erfolgreichsten Tennisspieler der Geschichte. Nun ist Roger Federer nochmals geehrt worden. Der Baselbieter wurde in Newport im US-Bundesstaat Rhode Island offiziell in die Hall of Fame aufgenommen, in die Ruhmeshalle des Tennis. Federer sagte in seiner Dankesrede, es sei toll, sich selbst an so einem Ort zu sehen und durch die Hall of Fame zu gehen.
3: It's amazing to see yourself in a place like this, to walk through the Hall of Fame, to immerse myself in the history of this sport. That means everything to me. to read the stories of my greatest heroes and to truly realize for the first time that I have a place here. This is one of the greatest honors of my life.
1: Es sei toll, in die Geschichte dieses Sports einzutauchen, der ihm alles bedeute, die Geschichten über seine größten Helden zu lesen und zu realisieren, dass er jetzt auch Teil davon sei. Das sei eine der größten Ehren seines Lebens, sagte Roger Federer. Er ist die zweite Person aus der Schweiz in der Tennis Hall of Fame nach Martina Hingis. Soweit die Meldungen. Das Wetter, heute ist es oft sonnig, ab und zu ziehen Wolkenfelder vorbei. Über den Bergen sind am Nachmittag und Abend einzelne Schauer möglich. Die Temperaturen erreichen im Norden 27 Grad und im Süden 29 Grad. Das waren die Nachrichten von Radio SRF, verantwortlich Adrian Huber.
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0: Ich wünsche auch einen guten Start in den Sonntag, 30. August.

0: Shakira und Prince Royce und Déjà-vu bei SRF 1, 13 Minuten ab 7 Grad. Jetzt gehen wir 260 Jahre zurück in der Geschichte. Da ist eine Postkutsche von Genf auf Schaffhäusen gefahren. Quer durch die Schweiz. In der Kutsche war er. Der Wolfgang Amadeus Mozart. In die Schweiz kam Mozart im Jahr 1786, und zwar wegen seinem Vater. Der hat gemerkt, dass das Wunderkind in die Welt muss. Und darum hat der Leopold Mozart mit der Familie eine Bildungs- und Konzertreise gemacht. 3 Jahre lang per Kutsche quer durch Europa. Die letzten 3 Monate sind sie durch die Schweiz gefahren, mit dem jungen Wolfi. So hat man Wolfgang Amadeus Mozart dann gesagt, dem jungen Wolfi, der gerade mal 10 war. Und in der Schweiz haben sie Konzerte gegeben an verschiedenen Orten. Das hat die Aargauer Musikerin Christina Kunz recherchiert.
1: Erstens in Genf, wo ja dort mal noch nicht zur Eidgenossenschaft gehört hat. Dann in Bern. Dann hat man von 2 Konzertdokumenten in Zürich, Begegnung mit der Familie Gessner. Und konzertiert haben sie auch in Schaffhausen.
0: Jetzt müssen wir aber wissen, vor 260 Jahren, dazu mal ist das noch gar nicht so einfach gewesen, mit einer Kutsche da durch die Schweiz zu fahren. Und darum ist es so ein rechtes Abenteuer geworden.
1: Es gibt Karten natürlich von historischen Wegen, aber man sieht nicht unbedingt, ob jetzt die im September 1766 offen gewesen sind, weil es hat sehr viel Sümpf gegeben. Einmal sogar ist beschrieben, dass es eine riesen Flohblock gehabt, wo man grossräumig hat müssen umfahren. Und das sind alles ziemlich arbeitsintensive Aufgaben gewesen, die da zu lösen sind.
0: Christina Kunz hat die Mozartreise so begeistert, dass sie vor 20 Jahren an ihrem Wohnort Aarburg der Verein Schweizer Mozartweg gegründet hat. Weil sie schnell gemerkt, die Mozartreise durch die Schweiz ist in Vergessenheit geraten.
1: Es ist überhaupt nicht bekannt gewesen. Ich denke, dass Musiker oder mindestens ein grosser Teil von den Musikern das gewusst hat. Aber ich habe eigentlich fast immer nur zu hören bekommen, ach so, das habe ich jetzt aber auch nicht gewusst.
0: Sagt Christina Kunz. Das, was die Mozartreise aber nicht vergisst, für das ist bis im Oktober im Museum Aarburg eine Sonderausstellung über das Wunderkind Wolfgang Amadeus Mozart, wo vor 260 Jahren durch die Schweiz gefahren ist.

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1: Musik aus der Schweiz, Nubia und Happy.
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0: Thompson Twins und Hold Me Now am Sonntagmorgen bei SRF 1. Guten Start in den Tag, schönen guten Morgen. Kurznachrichten mit Dominik Rolli, ist 7:30.
1: In Aarau läuft ein Großeinsatz der Polizei. Bei der Pferderennbahn sind in der Nacht Schüsse gefallen. Zu dieser Zeit fand dort ein Rave statt. Es gebe mehrere Verletzte, teilt die Aargauer Kantonspolizei mit. Nach der Täterschaft werde aktuell gefahndet. Die Polizei ruft die Bevölkerung auf, das Gebiet zu meiden. Roger Federer ist offiziell in die Hall of Fame aufgenommen worden, in die Ruhmeshalle des Tennis. Bei der Zeremonie in Newport im US-Bundesstaat Rhode Island sprach Federer von einer großen Ehre. Federer ist nach Martina Hingis erst die zweite Person aus der Schweiz, die in die Tennis Hall of Fame aufgenommen wurde. Und die Resultate aus der Fußball-Super League, das Spitzenspiel zwischen den Berner Young Boys und Basel, ist unentschieden zu Ende gegangen, 3:3. Servette Genf und Luzern spielten 1:1 und Lausanne verlor gegen den FC Zürich 2:3.
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0: Wir spielen, wie immer, Morgenstunde an Goldimund, das SRF 1 Morgenspiel, wo ihr den Kopf wecken könnt, könnt schauen könnt, wie viel ihr würdet wissen auf die 20 vor 8. Frankie Valli jetzt zuerst, Grease, und jetzt gerade ein

0: geht auf die 20 vor 8 zu.
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0: Kandidat heute Morgen bist du im Morgenspiel. Morgenstund hat Gold im Mund. Ist Gottlieb Sigotaler, 60 Jahre alt, aus Hinterkappelen, Kanton Bern. Gottlieb, schönen guten Morgen.
2: Guten Morgen, Michael.
0: Hinterkappelen, das ist, glaube ich, recht in der Nähe von der Stadt Bern, oder?
2: Ja.
0: Was heisst das? Wie hoch seid ihr da circa?
2: Es ist nur der Wohlensee dazwischen.
0: Ah ja, gut. Das ist tatsächlich sehr, sehr hoch. Und was macht man in Hinterkappelen so an einem Sonntag, 30. August? Was hast du für Pläne?
2: Spazieren oder Minigolf spielen.
0: Ah, das ist so dein Sonntagsprogramm und das machst du mit welchem?
2: Mit den Kindern.
0: Ah, sehr gut, wunderbar. Also dann habt ihr so einen gemütlichen Familiensonntag eigentlich auf dem Programm, merke ich.
2: Ja.
0: So muss das sein, wunderbar. Wir spielen aber zuerst jetzt natürlich noch Morgenstund, hat Gold im Mund, bei dir Runde 1 heute Morgen. Das heisst, die erste richtige Antwort, die dich direkt zu 100 Franken in Form von einem Reisegötchen bringt. Und nachher geht es in 50er Schritten weiter, wie immer, pro richtige Antwort 50 Franken mehr. Fever an, ist gut?
2: Ist gut, ja.
0: Also, Konzert bringen wir ja von gestern als Stichwort noch mit. Konzert und neu gebe ich zur Auswahl Tennis. Konzert oder Tennis? Tennis hast du gerne. Roger Federer ist in die Hall of Fame vom Tennis aufgenommen worden. Er ist die zweite Person aus der Schweiz, die in die Hall of Fame aufgenommen worden ist. Wer ist die erste gewesen?
2: Martina Hingis.
0: Martina Hingis, sagst du, ist die erste gewesen. Und Martina Hingis ist die absolut richtige Antwort. Stimmt. 100 Franken auf dem Konto vom Gottlieb. Sigotaler, wir spielen um die nächsten 50 mit Konzert, Gottlieb, oder Trauer.
2: Trauer.
0: Nach dem Tod von der Musikerin Dolly Parton soll der Flughafen von der Musikstadt, wo man in Amerika Music City nennt, der Flughafen soll nach ihrer, nach der Dolly Parton benannt werden. Da geht es um den Flughafen von welcher US-amerikanischen Stadt?
2: Das weiß ich nicht.
0: Hast du keine Ahnung? Sag mal, Music City, welche könnte das sein?
2: Atlanta.
0: Atlanta wäre durchaus vielleicht eine Variante gewesen. Nein, Nashville, sicher auch schon gehört. Nashville.
2: Ja, dort kommt Elvis her.
0: Memphis ist Elvis, oder?
2: Ah ja.
0: Genau.
2: Ja.
0: Nashville, Country Music City, ist bekannt in der Country Music Szene natürlich, oder? Und Dolly Parton ja aber auch im Country daheim. Und das heisst aber Nashville, weil der Flughafen allenfalls in Dolly Parton Airport umbenannt. Aber du kannst immer noch auf 150 Franken kommen, entweder mit Konzert oder mit Abschied. Konzert oder Abschied?
2: Abschied.
0: Nach 34 Jahren beim Schweizer Fernsehen ist diese Woche seine letzte Sendung gewesen. Es geht um welchen Moderator im Schweizer Fernsehen?
2: Das weiß ich auch nicht.
0: Diese Woche nicht mitbekommen, wer die letzte Sendung hat?
2: Nein.
0: Einen, den du ganz sicher auch schon gesehen hast. Thomas Bucheli.
2: Ah ja, der Wettermoderator.
0: Genau, der mit dem Wetter auf dem Dach hat nach 34 Jahren die letzte Sendung gehabt, diese Woche. Gottlieb, 100 Franken in Form von einem Reisegutschein unterwegs zu dir, richtig Hinterkappelen. Jetzt wünsche ich dir einen ganz schönen Sonntag und viel Spass beim Spazieren oder Minigolf spielen, was auch immer.
2: Ja.
0: Mach's gut. Danke vielmals. Tschüss. Tata. Das heisst, morgen neue Kandidatin, neue Kandidat, der mitspielt bei Morgenstund hat Gold im Mund. 0848 440 222. Falls ihr findet, doch da würde ich gerne eigentlich dabei sein. 0848 440 222. Telefonnummer ins Studio. Stichwort, wo übrig geblieben ist. Konzert.

0: Sie zu mir aufs Land am Sonntagmorgen bei SRF 1.
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0: Jetzt ist gerade Lucian Schmassmann bei mir von SRF Meteo. Morgen, Lucian.
3: Guten Morgen, Michael.
0: Was bringt dir denn der Sonntag wettermässig?
3: Der bringt viel Sonnenschein. Obwohl, es hat ein paar dichtere Wolken umeinander. Vor allem, wenn man so ein bisschen am Jura entlang ist, auf den Jurahöhen, dann richtig Frankreich schaut, dann sieht man da die dichten Wolken, die zum Teil eben auch so ein bisschen in die Schweiz reinkommen können. Darum ist generell so das Gebiet entlang vom Jura bis in die Nordwestschweiz so ein bisschen die Region, wo es heute im Verlauf des Tages doch am meisten Wolken wird haben. Dort auch zeitweise die Sonne kann verdeckt sein. Sonst aber wird der Sonnenschein ganz klar dominieren, auch wenn es gerade über Bergen beispielsweise auch noch ein paar grössere Quellwolken kann geben. Und dort kann ich dann auch nicht ganz ausschliessen, dass es dann gegen oben irgendwann mal über einem Berg ganz lokal einmal könnte nass werden. Dazu haben wir Temperaturen, die zum Baden einladen. Heute am Nachmittag gibt es nämlich im Norden etwa 27 Grad, im Süden sogar um die 29 Grad.
0: Neue Woche am Morgen startet wie?
3: Grundsätzlich recht ähnlich, also auch mit viel Sonnenschein. Aber in der Nacht

0: paar sonnigen Abschnitte und ganz lokal könnte es dann auch morgen, vor allem über Graubünden, dann gegen oben nochmal irgendwann einen lokalen Regenguss geben. Bei der Temperatur keine grosse Änderung, vielleicht minim kühler als heute, um die 25 Grad im Norden, im Süden sogar ein bisschen wärmer, bis zu 30 Grad.
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0: Mayak und ich aus Heading for a Fall. Am Sonntagmorgen bei SRF 1 ist gerade 8 Uhr geworden.
1: Die Nachrichten von SRF um 8 Uhr mit Dominik Rolli. Grosseinsatz in Aarau. Die Polizei meldet Schüsse und mehrere Verletzte bei der Pferderennbahn. Und der Schweizer Tennisspieler Roger Federer ist in die Ruhmeshalle des Tennis aufgenommen worden, in die Hall of Fame. Das Wetter ziemlich sonnig bei 27 Grad im Norden und 29 Grad im Süden. In den Bergen am Nachmittag einzelne Schauer möglich. In der Nacht sind bei der Pferderennbahn in Aarau Schüsse gefallen. Es gebe mehrere Verletzte, teilt die Polizei mit. Auch ein Helikopter der Armee war im Einsatz. Pascal Wenzel, Sprecher der Aargauer Kantonspolizei, sagt:
2: Aktuell kann ich noch keine näheren Angaben zu den Opfern bei diesem Ereignis machen. Was ich sagen kann, es stehen eine Großzahl an Rettungsdiensten und Polizeikräften im Einsatz.
1: Unklar ist, ob es Tote gegeben hat und wer die Schüsse abgegeben hat. Nach der Täterschaft werde gefahndet, so der Polizeisprecher weiter. Die Schüsse fielen etwa um 2:30 Uhr. Zu dieser Zeit fand bei der Pferderennbahn ein Rave statt. Die Polizei ruft die Bevölkerung dazu auf, das Gebiet Schachen in Aarau zu meiden. Ins Ausland. In Island haben die Stimmberechtigten darüber entscheiden können, ob ihr Land wieder Beitrittsverhandlungen mit der Europäischen Union aufnimmt. Seit Mitternacht Schweizer Zeit sind die Abstimmungslokale geschlossen. Umfragen deuten auf ein knappes Resultat hin. Im Abstimmungskampf war die Fischerei ein grosses Thema. Gegnerinnen und Gegner von Verhandlungen mit der EU befürchten, dass Island bei Fangquoten und dem Zugang zu seinen Fanggebieten an Kontrolle verlieren könnte. Es geht bei der Abstimmung allerdings erst um Beitrittsverhandlungen. Über einen Beitritt zur EU müssten die Isländerinnen und Isländer dann erneut abstimmen. Zu weiteren Meldungen in Kurzform. Nach der schweren Sturzflut im Grenzgebiet zwischen Nepal und dem chinesisch kontrollierten Tibet haben die chinesischen Behörden neue Opferzahlen bekannt gegeben. Sie melden auf ihrer Seite mindestens 16 Todesopfer, mehr als 500 Menschen würden noch vermisst. Auf nepalesischer Seite sind es Stand jetzt 675 Todesopfer und über 2400 Vermisste. Das oberste Gericht in Ecuador hat den früheren Präsidenten Lenin Moreno wegen Korruption zu 5 Jahren Haft verurteilt. Er habe sich im Zusammenhang mit dem Bau eines Wasserkraftwerks bestechen lassen, sagt das Gericht. Das Urteil kann noch angefochten werden. Und vor der somalischen Küste haben Sicherheitskräfte ein Frachtschiff aus den Händen von Piraten befreit. Somalische und türkische Streitkräfte hätten den türkischen Frachter gestürmt und mehrere Piraten getötet, sagen die somalischen Behörden. Weitere Piraten hätten sich ergeben oder seien geflohen. Einsatzkräfte der Basler Polizei haben am Samstag bei einer unbewilligten Palästina-Demonstration 174 Personen kontrolliert und weggewiesen. Das ist die Bilanz der Kantonspolizei Basel-Stadt laut der Nachrichtenagentur Kiston STA. Außerdem habe man mehrere Gegenstände sichergestellt, darunter einen Schlagstock sowie Propagandamaterial mit Symbolik der Hamas. Eine Person sei festgenommen worden, allerdings nicht wegen der Demo, sondern weil sie wegen eines anderen Vergehens schon gesucht wurde. Zudem würden 4 Demonstrierende angezeigt, wegen Hinderung einer Amtshandlung. Die Polizei hatte die insgesamt 200 bis 300 Demonstrierenden auf dem Basler Theaterplatz am Nachmittag eingekesselt. Zum Sport, zuerst mit den Resultaten von der Fußball-Super League. Die Berner Young Boys und Basel trennen sich im Spitzenspiel unentschieden 3:3. Servette Genf und Luzern spielten 1:1 und Lausanne verlor gegen den FC Zürich mit 2:3. Er ist einer der größten Schweizer Sportler und einer der erfolgreichsten Tennisspieler der Geschichte. Nun ist Roger Federer nochmals geehrt worden. Der Baselbieter wurde in Newport im US-Bundesstaat Rhode Island offiziell in die Hall of Fame aufgenommen, in die Ruhmeshalle des Tennis. Federer sagte in seiner Dankesrede, es sei toll, sich selbst an so einem Ort zu sehen und durch die Hall of Fame zu gehen.
3: It's amazing to see yourself in a place like this, to walk through the Hall of Fame, to immerse myself in the history of this sport. That means everything to me. To read the stories of my greatest heroes and to truly realize for the first time that I have a place here. This is one of the greatest honors of my life.
1: Es sei toll, in die Geschichte dieses Sports einzutauchen, der ihm alles bedeute, die Geschichten über seine größten Helden zu lesen und zu realisieren, dass er jetzt auch Teil davon sei. Das sei eine der größten Ehren seines Lebens, sagte Roger Federer. Er ist die zweite Person aus der Schweiz in der Tennis Hall of Fame nach Martina Hingis. Soweit die Meldungen. Das Wetter, heute ist es oft sonnig, ab und zu ziehen Wolkenfelder vorbei. Über den Bergen sind am Nachmittag und Abend einzelne Schauer möglich. Die Temperaturen erreichen im Norden 27 und im Süden 29 Grad. Das waren die Nachrichten von Radio SRF, verantwortlich Adrian Huber.
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0: Guten Morgen.

0: Ferreros Ramazzotti, Bambino nel Tempo bei SRF 1. Sie sind eine speziell aggressive Sorte von ihrer Art. Rettisch von den Tigermucken. 2003 sind sie zum ersten Mal im Tessin aufgetaucht in der Schweiz und auch zu Basel und zu Genf sind sie recht verbreitet und sie werden immer mehr zu einem lästigen Problem. Leute und Biologe und Insektenforscher Pi Müller vom Schweizerischen Tropen- und Public Health Institut zu Basel ist es kein Wunder verbreitet, sich die Tigermucke so stark. Sie sei eine der invasivsten Arten, die es gibt.
1: Das fängt schon mal an, dass sie die Weibli Eier legen, die Trockenheit können überstehen über mehrere Monate. Und so sind sie weltweit verschleppt worden aus ihrem Ursprungsgebiet in Südostasien. Und wenn sie dann mal ankommen, ist an einem Kontinent, dann folgen die Mückli, sowohl die Männchen wie die Weibli, den Leuten an in die Fahrzeuge und werden so weiter verschleppt.
0: Ursprünglich legen Tigermucke-Weibli ihre Eier in Baumhöhlen. Aber die finden passende Alternativen bei uns.
1: In unserem urbanen Gebiet finden sie dann ideale Brutstätten, die ähnlich sind wie die Baumhöhlen, also kleine Wasseransammlungen, stehendes Wasser. Das kann noch so klein sein und dann können sie drin brüten.
0: Und sie finden gerade in der Stadt halt auch viele Menschen zum Stechen. Kann man dann gar nichts machen gegen die Tigermucke, ist immer die Frage. Und klar ist man dran, verschiedene Sachen auszuprobieren, zum Beispiel Männchen bestrahlen und so unfruchtbar machen, dass es keinen Nachwuchs gibt. Aber die Geschichte hat auch einen Haken, sagt der Insektenforscher.
1: Wenn man die eben bestrahlt, sind das so ein bisschen lausige Männchen und ein bisschen schwach und die müssen sich ja behaupten gegenüber den Männchen, die in der Natur vorkommen inzwischen. Und das heisst, man muss etwa zehnmal so viele Männchen freilassen, wie es in der Umwelt gibt. Und das heisst, es ist ein riesen Aufwand.
0: Ein riesen Aufwand, der euch kostet. Und da müsst dann die Politik entscheiden, ob sie das machen will. Darum die Frage an Pi Müller. Werden wir mit Tigermucke einfach müssen lernen leben?
1: Ja, ich denke, mit den Methoden, die wir heute zur Verfügung haben, wird das leider so sein. Dann werden wir sie nicht ganz los. Ausser wir können etwas Besseres entwickeln, wo wir sie wirklich eliminieren können.
0: Der Pi Müller ist diese Woche ist ein Morgengast gewesen. Das ganze Gespräch mit dem Insektenforscher vom Schweizerischen Tropo Public Health Institut Basel könnt ihr hören auf srf1.ch unter dem Suchbegriff Morgengast. Da erzählt er zum Beispiel euch, wie man ganz genau die Tigermucke erkennen kann.

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Maggie Reilly und Every Time We Touch für SRF 1. Verkehrsinfo SRF von 8.32 Uhr. Auf der A1 Yverdon Richtung Murten zwischen Payern und Avanches besteht Gefahr nach einem Unfall.

0: Simply Red und Thinking of You bei SRF 1. Verkehrsinfo SRF von 8.43 Uhr. Auf der A2 Gotthard Luzern zwischen Göschenen und Wassen in beiden Richtungen Gefahr durch Personen auf der Fahrbahn. Und wer ist das da, Frau?
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0: Der Schabbat ist für das Leben da. Das ist ein Kernsatz von der jüdischen Ethik. Und ganz in dem Sinn hat euch Jesus das Gebot, du sollst den Schabbat heiligen, uns gelegt. Wir kehren daraus eine Episode aus dem Markus-Evangelium dazu. Es liest Regula Siegfried aus dem Kapitel 2 von der Bibel in gerechter Sprache.
2: An einem Sabbat wanderte Jesus durch Getreidefelder hindurch. Seine Jüngerinnen und Jünger begannen, vom Weg aus Ähren abzureißen. Da sprachen einige Pharisäerinnen und Pharisäer zu ihm, sieh doch, sie tun etwas, das am Sabbat verboten ist. Er antwortete ihnen, habt ihr nie gelesen, was David tat, als er in Not war? Als er und die bei ihm waren hungerten? David ging zur Zeit des Hohepriesters Abjatar ins Haus Gottes, den Tempel hinein, und aß die geweihten Brote. David aß diese Brote, die außer den Priestern kein Mensch essen darf, und gab sie auch allen, die bei ihm waren. Und Jesus sagte weiter, der Sabbat ist für die Menschen da und nicht die Menschen für den Sabbat. Die Menschen sind wichtiger als der Sabbat.
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0: Der Neil Diamond am Sonntagmorgen bei SRF 1.
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0: Lucian Schmassmann, Fasser auf Mitte, du sagst eigentlich noch mal Sommer.
3: Ja, der Sommer, der ist noch nicht vorbei. Nein, der ist erst am Morgen, meteorologisch gesehen, vorbei.
0: Und warm ist es ja auch, oder?
3: Ja, genau, warm ist es auch. 27 Grad gibt es heute nämlich am Nachmittag auf der halben Nordseite, 29 Grad im Süden und eben auch sonst passt eigentlich alles zu dem Sommerwetter. Es scheint plus minus den ganzen Tag die Sonne. Nicht immer gerade vom wolkenlosen Himmel, wobei es jetzt doch recht wenig Wolken gerade über der Schweiz hat. So ein bisschen entlang vom Jura bis in die Region Basel. Da sind schon ein paar dichtere Wolken reingekommen, wo die Sonne jetzt auch schon zeitlich verdecken können. Das sind ja genau die Gebiete, wo es auch heute durch den Tag ein bisschen weitergeht mit dem Wechsel von mal Wolken, von mal längeren sonnigen Phasen. Sonst dominiert so oder so der Sonnenschein mit Quellwolken über den Bergen, die dann auch mal ein bisschen Schatten spenden können. Und dort kann ich dann nicht ganz ausschließen, dass dann irgendwann im Verlauf vom Nachmittag gegen oben zu über den Bergen auch ganz lokal mal kurz könnte nass werden. Und übrigens für all die, die vielleicht noch ein bisschen mit den Bergen wandern wollen, die Temperaturen dort auf 2000 Meter bei 14 Grad, also auch hier längt wahrscheinlich mit dem Sonnenschein zusammen schon gut das T-Shirt oder der Pulli. Mhm.
0: Die neue Woche fährt wie an?
3: Recht ähnlich. Es geht ziemlich sonnig weiter. Und zwar nicht nur morgen, sondern eigentlich auch gerade die ganze Woche. Die Wolken sind morgen vielleicht gerade noch am zahlreichsten. Das will uns in der Nacht auf morgen noch eine schwache Front schnell kurz überquert. Die bringt dann auch in der Nacht oder ab dem späten oben von heute bis morgen, ganz früh Morgen, stellenweise ein bisschen Regen. Da und dort vielleicht sogar einmal ein Gewitter. Das vor allem so ein bisschen für die Gebiete, die nördlich von den Voralpen liegen. Aber auch hier wird es bei weitem nicht alle treffen. Sonst nehmen wir morgen schon gleich wieder mal sonnig, mit Wolkenresten, vor allem in den Bergen hoch, Voralpen, Alpen-Nordhang. Da wird es wahrscheinlich mehr in der Wechsel zwischen Wolken und Sonnenschein sein. Und die Temperaturen, auch die bleiben eben

0: Cash und I Walk the Line bei SRF 1 Sonntagmorgen.
1: Die Nachrichten von SRF um 9 Uhr mit Dominik Rolli. Ein Todesopfer und 5 Verletzte. Nach der Schießerei in Aarau gibt die Polizei ein Update zu den Opfern. Nach der Täterschaft werde weiterhin gesucht. Und Rettungskräfte in Nepal erreichen zu Fuß schwer zugängliche Gebiete. Die Zahl der Toten durch die Flutkatastrophe ist inzwischen auf über 750 gestiegen. Das Wetter ziemlich sonnig bei 27 Grad im Norden und 29 Grad im Süden. In den Bergen am Nachmittag einzelne Schauer möglich. Bei der Pferderennbahn in Aarau sind an einem Rave in der Nacht Schüsse gefallen. Dabei sei ein Mensch getötet worden, sagt die Polizei. 5 weitere Menschen wurden verletzt, zum Teil schwer. Regionalkorrespondent Alex Moser berichtet aus Aarau.
2: Es war um 2:30 Uhr nachts, als an einer Tanzveranstaltung im Schachen in Aarau die Schüsse fielen. Vor einer halben Stunde hat die Aargauer Kantonspolizei nun bestätigt, dass eine Person durch die Schüsse ums Leben kam und 5 weitere zum Teil schwer verletzt wurden. Wer geschossen hat, ist noch unklar, auch nicht, ob es ein oder mehrere Täter waren. Die Polizei ist mit einem Großaufgebot vor Ort. Dutzende Polizeiautos sind im Einsatz. Das Gebiet um den Schachen in Aarau ist großräumig abgesperrt. Auch die nahegelegene Badi Aarau ist geschlossen. Die Polizistinnen und Polizisten sind zurzeit mit der Spurensicherung beschäftigt. In Aarau merkt man nicht mehr viel von der nächtlichen Tat, außer dass zahlreiche Polizeifahrzeuge unterwegs sind und nach wie vor nach der Täterschaft fahnden.
1: Alex Moser. Nach der verheerenden Sturzflut im Himalaya melden die Behörden immer mehr Vermisste. Etwa 3000 Menschen gelten insgesamt in Nepal und China als vermisst. Die Zahl der bestätigten Todesopfer ist ebenfalls angestiegen auf über 750. AD-Korrespondentin Eva Lambi-Schmidt berichtet.
3: Die Suche nach Überlebenden geht am 4. Tag nach der folgenschweren Flut im Himalaya-Gebirge weiter. Chinesische Rettungskräfte haben den schwer getroffenen Grenzübergang Jirong in Tibet erreicht und suchen am Boden nach Zeichen von Überlebenden. Bilder im chinesischen Staatsfernsehen zeigen Einsatzkräfte, die zu Fuß über die Berge den verschütteten Ort erreicht haben. Zerstörte und meterhoch mit Schlamm und Geröll bedeckte Straßen hatten es ihnen erschwert, überhaupt dorthin zu gelangen. Vor und nachher Bilder des Grenzübergangs zeigen, dass das massive Grenzkontrollgebäude durch die Sturzflut komplett zerstört wurde. Zum Zeitpunkt der Katastrophe sollen sich in dem Gebäude Reisende und Grenzarbeiter aufgehalten haben. Mindestens eine Pilgergruppe wird von dort vermisst. In Nepal suchen Rettungskräfte in einem Tunnel weiter nach eingeschlossenen Arbeitern eines Wasserkraftwerks. Indien und China haben dazu jeweils Spezialistenteams zu Hilfe geschickt.
1: In Island haben die Stimmberechtigten darüber entscheiden können, ob ihr Land wieder Beitrittsverhandlungen mit der Europäischen Union aufnimmt. Seit Mitternacht Schweizer Zeit sind die Abstimmungslokale geschlossen. Umfragen deuten auf ein knappes Resultat hin. Im Abstimmungskampf war die Fischerei ein großes Thema. Gegnerinnen und Gegner von Verhandlungen mit der EU befürchten, dass Island bei Fangquoten und dem Zugang zu seinen Fanggebieten an Kontrolle verlieren könnte. Es geht bei der Abstimmung allerdings erst um Beitrittsverhandlungen. Über einen Beitritt zur EU müssten die Isländerinnen und Isländer dann erneut abstimmen. Zu weiteren Meldungen in der Übersicht. Das oberste Gericht in Ecuador hat den früheren Präsidenten Lenin Moreno wegen Korruption zu 5 Jahren Haft verurteilt. Er habe sich im Zusammenhang mit dem Bau eines Wasserkraftwerks bestechen lassen, sagt das Gericht. Das Urteil kann noch angefochten werden. Und vor der somalischen Küste haben Sicherheitskräfte ein Frachtschiff aus den Händen von Piraten befreit. Somalische und türkische Streitkräfte hätten den türkischen Frachter gestürmt und mehrere Piraten getötet, sagen die somalischen Behörden. Weitere Piraten hätten sich ergeben oder seien geflohen. Zum Sport. Zuerst zu den Resultaten von der Fußball-Super League. Die Berner Young Boys und Basel trennen sich im Spitzenspiel unentschieden 3:3. Servet Genf und Luzern spielten 1:1 und Lausanne verlor gegen den FC Zürich mit 2:3. Er ist einer der größten Schweizer Sportler und einer der erfolgreichsten Tennisspieler der Geschichte. Nun ist Roger Federer nochmals geehrt worden. Der Baselbieter wurde in Newport im US-Bundesstaat Rhode Island offiziell in die Hall of Fame aufgenommen, in die Ruhmeshalle des Tennis. Federer sagte in seiner Dankesrede, es sei toll, sich selbst an so einem Ort zu sehen und durch die Hall of Fame zu gehen.
4: It's amazing to see yourself in a place like this, to walk through the Hall of Fame, to immerse myself in the history of this sport. That means everything to me. To read the stories of my greatest heroes and to truly realize for the first time that I have a place here. This is one of the greatest honors of my life.
1: Es sei toll, in die Geschichte dieses Sports einzutauchen, der ihm alles bedeute. Die Geschichten über seine größten Helden zu lesen und zu realisieren, dass er jetzt auch Teil davon sei. Das sei eine der größten Ehren seines Lebens, sagte Roger Federer. Er ist die zweite Person aus der Schweiz in der Tennis Hall of Fame nach Martina Hingis. Und das Wetter zum Schluss. Heute ist es oft sonnig, ab und zu ziehen Wolkenfelder vorbei. Über den Bergen sind am Nachmittag und Abend einzelne Schauer möglich. Die Temperaturen erreichen im Norden 27 Grad und im Süden 29 Grad. Das waren die Nachrichten von Radio SRF, verantwortlich Adrian Huber.
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0: Guten Morgen, guten Sonntag, 30. August. George Harrison, This is Love.

0: Juanes, adios, Lepido, Bias Rafael. Sonntag, 30. August, das ist ein Sonntag, wo, wir haben es schon gehört heute am Morgen, wo der Lucian Schmassmann-Fasser auf mir gesagt hat, ist wieder Bodenwetter. So quasi, gell?
1: Ja, würde ich sagen, bei viel Sonnenschein und Temperaturen von 27 bis lokal sogar 29 Grad.
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0: Jetzt ist ja so, dass 30. August, morgen ist der 31. Das heisst, morgen geht meteorologisch gesehen der Sommer zu Ende. Rückblick kommt so auf den Sommer 2026. Es ist ja extrem gewesen.
1: Ja. Wirklich extrem gewesen. Einerseits die Temperaturen, die da extrem gewesen sind, aber dann natürlich auch noch der fehlende Regen, der das Ganze noch extremer gemacht hat. Schauen wir zuerst mal kurz auf die Temperaturen. Und zwar, wenn wir jetzt einfach mal landesweit Durchschnittstemperatur anschauen von dem Sommer, dann sehen wir, dass es da noch nie, eigentlich seit Messbeginn, so warm gewesen ist, durchschnittlich in der ganzen Schweiz. Und das erstaunt natürlich auch nicht, wenn wir jetzt zurückschauen, was wir da alles gehabt haben. Wir haben, je nachdem, wie man es genau definiert, zwischen 4 und 5 Hitzewellen gehabt, allein seit Ende Mai. Das ist extrem. Das sehen wir auch bei diesen extremen Hitzetag-Anzahlen, die wir da haben. In Basel beispielsweise sind es 58 Tage gewesen, seit Ende Mai, wo wir da Tage gehabt haben, Temperaturen über 30 Grad. Und das sind 17 Hitzetage mehr gewesen als im Rekordsommer von 2003, wo ja bisher einfach so als der extremste Sommer überhaupt gegolten hat. Und es sind einfach auch viel, viel mehr als mit dem langjährigen Durchschnitt von 1991 bis 2020 würde ich erwarten. Eigentlich würde man in Basel nämlich nur so gerade 14 Hitzetage über den ganzen Sommer oder über das ganze Jahr erwarten. Und jetzt einfach nochmal zur Erinnerung, 58. Und vielleicht kommt da sogar noch jetzt auch im September nochmal eine oder zwei dazu. Und auch wenn man jetzt einfach gerade die absolute Temperatur anschauen, die Höchstwerte, die es gegeben hat, der Sommer ist auch ganz extrem gewesen, auch in Basel gemessen worden, und zwar am 30. Juli 39,7 Grad. Ich mag mich recht gut an diesen Tag erinnern. Ich bin gerade unterwegs gewesen, mit meinen Söhnen in Badi, wo dort die hohe Temperatur gemessen worden ist, und es ist wirklich extrem gewesen. Also es hat einen fast erschlagen von dieser Hitze. Und eben, nicht nur die Hitze war extrem, die Trockenheit war auch extrem. Wir haben während der Vegetationsperiode seit April sehr wenig Niederschlag gehabt, vor allem bis Mitte August. So wenig wie noch nie, auch wieder seit Messbeginn. Allein beispielsweise in Basel, da hat man Mitte Juni bis Mitte August nur gerade etwa 20 mm Regen abbekommen. Um das sich vorstellen, was das heisst, das sind etwa 2 gut gefüllte Spritzkannen, die man jetzt einfach von Mitte Juni bis Mitte August zur Verfügung hat, beispielsweise für den Garten. Logisch ist das Ganze nachher so trocken. Man hat gesehen, die Natur, wie trocken das war. Die Felder sind einfach braun gewesen. Die Wälder sind schon extrem früh braun geworden, ganz trocken. Ich habe Satellitenbilder gesehen, wo es wirklich auch erschreckend war, wie die Wälder aussehen Anfang August, wie eigentlich normalerweise irgendwann im Oktober, wenn es einfach das Laub langsam anfängt abzufallen. Und eine weitere Folge natürlich von dieser Trockenheit. Grundwasserpegel, die tief war, die Seen, die sehr tief waren. Sie sind auch sehr warm geworden, sind Flüsse, die kaum Abfluss gehabt haben. Der Rhein beispielsweise, auch der rekordmässig wenig Abfluss.
0: Wenn es so Wetterextrem gibt, oder, dann gibt es immer so vor zwei Lager. Es gibt die, die sagen, ja klar, Klimawandel, und gibt die finden, das hat es doch schon früher immer gegeben. So. Hat das jetzt mit dem Klimawandel etwas zu tun gehabt oder nicht?
1: Also bei dem Sommer 2026 sind sich Klimaforscher einig. Es ist ganz klar, der Klimawandel, der das ausgelöst hat. Ohne Klimawandel hätte es so einen Sommer, wie wir jetzt erlebt haben, nicht können geben. Es wäre gar nicht möglich gewesen. Und das Extreme, was ich jetzt gerade noch gesehen habe in einer neuen Studie, dass in den Umständen, wo wir jetzt sind, mit der Klimawandel, mit dem Klimaerwärmung, es wäre sogar noch ein extremerer Sommer momentan schon möglich in der Schweiz. Also es ist nicht das Extremste gewesen, was momentan möglich wäre, sondern es wäre da noch mehr, es wäre noch heißer, es wäre noch trockener Sommer möglich. Und wenn wir jetzt schauen, dass natürlich das Klima sowieso noch wird wärmer werden in den nächsten Jahrzehnten, wo wir definitiv auch schon wissen, dass es wärmer wird, dann wird dann der Sommer irgendwann dann einfach so ein normaler Sommer gewesen sein. Also es ist da schon ein bisschen beängstigend, wenn man da ein bisschen überlegen, auf was wir da zusteuern.
0: Schauen wir in die nähere Zukunft, auf was wir zusteuern. Was kommt denn jetzt?
1: Ja, jetzt kommen gerade mal zwei Wochen, wo es wahrscheinlich auch eher trocken wird weitergehen jetzt im September. Also gerade jetzt die nächste Woche, da wird es kaum nennenswerten Niederschlag geben. Man muss aber trotzdem sagen, die Trockenheitssituation, die hat sich jetzt in den letzten ein, zwei Wochen schon ein bisschen entschärft, einfach mit dem Niederschlag, den es gegeben hat. Man sieht es auch, wenn wir auf die Wiesen schauen, die sind schon wieder grün. Natürlich, der Schaden, der ist angerichtet. Also ich meine, die Wälder, die werden noch lange leiden unter dieser Trockenheit. Und auch das, was ich vorhin schon gesagt habe, mit den tiefen Pegeln, auch das wird sich so schnell nicht wieder erholen. Und eben, wenn wir jetzt schauen im September, da kommt einmal nicht mehr dazu, wo jetzt da irgendwie zu dieser Situation könnte helfen. Was wir auch noch können sehen bei den Temperaturen, wenn wir jetzt die nächsten Wochen beispielsweise anschauen, da erwarten wir in den Höchstwerten so 25 bis 29 Grad. Und irgendwie nach dem Hitzesommer hat man das Gefühl, ah, endlich einmal normal. Aber wenn wir jetzt hier in die Statistik schauen, dann merken wir, nein, für Anfang September sind auch die Werte alles andere als normal. Sie sind sehr hoch, es ist ein sehr warmer Start in September. Normalerweise würden wir eigentlich jetzt zu dieser Jahreszeit eher so Höchstwert von etwa 23 Grad erwarten.
0: Danke, Lucian Schmassmann.

0: Was hat jetzt Gefühl, wie viele Bibeln sind so in den letzten 80 Jahren von der internationalen Bibelgesellschaften gedruckt und verteilt worden?
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0: Es ist eine stolze Zahl. Um die 25 Milliarden biblische Schriften haben die internationalen Bibelgesellschaften in den letzten 80 Jahren gedruckt und verteilt. Und seit genau 80 Jahren gibt es die Vereinigten Bibelgesellschaften. Am heutigen Bibelsonntag erzählt uns jetzt Judith Wipfler aus der SRF Religionsredaktion, was die Bibelgesellschaften genau machen.
2: Die Bibel übersetzen, veröffentlichen und verbreiten. Das ist ein frommes Ziel der Vereinigten Bibelgesellschaften, der United Bible Societies. Das Ziel hat sich in diesen 80 Jahren nicht geändert, aber der Stil und die Medien. So hat es schon heute mehr Biblisches online wie gedruckt. Und Bibelgesellschaften präsentieren sich auch moderner, jugendlicher mit Online-Videos.
3: Das heißt, wir brauchen eine Bibel, die verständlich ist, die gut ist, die nicht trivial ist und die einfach Lust macht, weiterzulesen, die die Welt von damals auch für heutige Menschen verständlich macht.
2: Dafür arbeiten heute 156 Bibelgesellschaften auf der ganzen Welt, die in der Vereinigten Bibelgesellschaften zusammengeschlossen sind. Ihr gemeinsames Motto: The Bible for Everyone, die Bibel für alle. Das Motto ist schon älter und vor über 200 Jahren aufgekommen. In der Zeit von christlicher Mission und dem Kolonialismus. Anfangs 19. Jahrhundert haben sich in protestantisch-angelsächsischen Ländern die ersten Bibelgesellschaften gegründet. Sie haben das Wort Gottes wollen in aller Welt verbreiten und dank der Übersetzung den Menschen direkt verständlich machen. So sagt der ehemalige Leiter der Schweizer Bibelgesellschaft, der Urs Jürg.
4: Damit die Bibel auch in den Herzen ankommt, ist es wichtig, dass die Bibel in der Herzenssprache gelesen werden kann und gehört werden kann.
2: Aber dazu haben Missionare und Theologen zuerst einmal die vielen indigenen Sprachen müssen lernen, erforschen und verschriftlichen. So kommt es, als die Bibel oft das erste Buch ist, wo in einem Spruch gedruckt worden ist. Die Übersetzungsarbeit machen die Bibelgesellschaften heute gemeinsam mit den Native Speakers, also den Menschen vor Ort in ihren Spruchgemeinschaften. Mit ihnen arbeiten wir seit den 1950er Jahren auf Augenhöhe. So erzählt das Jubiläumsvideo von der United Bible Societies.
5: They now worked alongside native language speakers. People who understood not only the words, but the heart of their language.
2: Dabei seien die Standards beim Bibelübersetzen gleich geblieben. Sachlich korrekt und konfessionell neutral sollten sie sein, erklärt der frühere Generalsekretär der Schweizer Bibelgesellschaft, der reformierte Pfarrer Urs Jörg.
4: Der Grundgedanke der Bibelgesellschaften seit der Gründung ist, dass man einfach den Bibeltext übersetzen will. Damals in England hat man gesagt, without any notes and comments. Und dann hat man diese Übersetzung den Kirchen zur Verfügung gestellt. Und die konnten dann machen, was sie damit wollten. Aber alle dieser Bibeln sind ökumenisch und wissenschaftlich genau.
2: Die Bibel bleibt mit Abstand das meist übersetzte Buch. Die ganze Bibel gibt es heute in 795 Sprachen, das Neue Testament allein in 1815 Sprachen, Idiom und Dialekt. Online lässt sich die Bibel jetzt noch viel schneller und preisgünstiger verbreiten und nutzen. Schon jetzt überschreitet die 10 Milliarden Downloads von Bibeltext die Zahl von neu auf Papier gedruckten Bibelausgaben. Das Ziel der Vereinigten Bibelgesellschaften ist aber noch nicht erreicht, weil es gibt noch weitere 3272 Sprachen, die noch keine vollständige Bibelübersetzung haben.
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0: Circus, der Eric Clapton am Sonntagmorgen bei SRF 1. Was wären wir ohne Liebe? Kein Wunder, dass die Liebe schon immer in Gedicht, in Liedern, natürlich in Bücher beschworen und beschrieben und besungen worden ist und wird. Und in der neuesten Büchersendung Literaturclub Büchtipps haben meine Kolleginnen und Kollegen von der SRF Literaturredaktion aktuell und besonders lesenswerte Bücher vorgestellt, wo es genau eben um Liebe geht. Katja Schönherr zum Beispiel hat den neuen Roman von der deutschen Schriftstellerin Ruth Maria Thomas mit in die Sendung gebracht. Die zweitgrößte Liebe, das ist zwar ein klassischer Liebesroman, aber einer mit einem speziellen so sozialpolitischen Hintergrund.
1: Ja, in dem Buch geht's um Henry und Michelle. Das ist eine sehr leidenschaftliche Liebe, aber es ist auch eine sehr ungleiche Liebe, weil sie aus völlig unterschiedlichen Verhältnissen stammen. Also Henry ist in Norddeutschland aufgewachsen, in einer gut betuchten Familie mit Austern und Au-pairs sozusagen. Er wird erben, er hat auch schon seine Eigentumswohnung, er arbeitet als Vermögensverwalter mit dem Geld von anderen. Also das ist sein Hintergrund. Und auf der anderen Seite haben wir die Michelle, die stammt aus Ostdeutschland. Die ist Anfang 30 und aus ganz anderen Verhältnissen stammt, weil sie bei ihrer alleinerziehenden Mutter aufgewachsen ist. Es gab zum Abendessen Nudeln mit Ketchup und sie hat vor allem Schulden im Gepäck.
0: Liebe also zwischen zwei Menschen aus verschiedenen sozialen Schichten. Wie funktioniert das da in dem Buch? Klappt's oder gibt's Probleme oder vielleicht sogar ein Happy End?
1: Happy End gibt's nicht, das verrate ich schon mal, das weiß man aber auch von Anfang an. Aber man muss sich das so vorstellen, dass es am Anfang eine sehr, sehr leidenschaftliche Beziehung ist. Wir haben auch schöne, knackige Sexszenen hier im Buch beschrieben. Es ist eine leidenschaftliche Beziehung und am Anfang spielt das Thema Geld noch gar nicht so eine große Rolle. Das schleicht sich dann immer mehr ein, weil irgendwann weiß die Michelle nicht mehr, liebt sie jetzt wirklich den Henry oder liebt sie nur dieses unbekümmerte Leben, dieses Leben mit Geld, das sich für sie immer anfühlt wie warme Dusche, so beschreibt sie es. Liebt sie quasi nur das Leben, das sie mit Henry fühlt oder auch noch ihn? Und andersrum wird Henry unsicher, weil er sich fragt, ist sie nur bei mir, weil ich schöne Restaurantbesuche bezahlen kann?
0: Die Katja Schönherr über die Frage, welche Probleme denn im Liebesroman von der Ruth Maria Thomas verhandelt werden. Was aber macht jetzt der Roman lesenswert? Katja Schönherr hat mehrere Gründe.
1: Es ist eine packende Beziehungsgeschichte. Das ist mal das eine. Und ich mag es, wenn in Beziehungsgeschichten auch gesellschaftliche Probleme verhandelt werden, die sich ja doch immer irgendwie ins Private reinschleichen. Und da merken wir eben, dass es große gesellschaftliche Unterschiede gibt. Es macht einen Unterschied, ob man in der Sicherheit aufwächst, mehrere Immobilien erben zu können oder ob man mit Schulden als junge Frau dasteht. Und das beschreibt sie sehr, indem sie das hier sozusagen auf die Mikroebene bringt. Wir haben tolle Dialoge, wir haben, wie gesagt, knackige Sexszenen und große Gefühle. Das Buch nimmt einen einfach mit.
0: Die Katja Schönherr über den Roman «Die zweitgrößte Liebe» von der deutschen Autorin Ruth Maria Thomas. Erschienen ist der Roman bei DTV. 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

0: sind schick am Sonntagmorgen auf Mais und Le Freak. Verkehrsinfo SRF von 9.51 Uhr. Vorsicht in der Region Zürichsee. Auf der A3 Richtung Chur zwischen Richterswil und Wollerau besteht Gefahr durch Gegenstände auf der Fahrbahn. Ihr kennt vielleicht den Christian Manser und die Gerlinde Neff. Vielleicht auch nicht. Vielleicht findet ihr jetzt, wer soll ich kennen? Macht im Fall nichts, weil, falls ihr die beiden nicht kennt, ihr lehrt die kennen. Und zwar so richtig persönlich. Dank meinem Kollegen Dani Vorler, der für die Radio-Talkshow persönlich jetzt gerade zwischen 10 und 11 schon bereit ist mit seinen Gästen in der Kunsthalle Appenzell. Guten Morgen.
1: Einen schönen guten Morgen aus der wunderschönen Kunsthalle Appenzell. Gerlinde Neff hat einen langen Weg gehabt für hierher. Sie ist den ganzen Sommer durch auf der Alp, auf der alten Alp, 1600 Meter. Was ist das für dich jetzt für einen Aufwand gewesen, dass du heute Morgen hierher hast kommen?
2: Ich habe mich gestern Abend auf den Weg gemacht, mit ein bisschen viel Wäsche und heim und die Waschmaschine laufen lassen, duschen. Das ist
1: so eine Selbstverständlichkeit, die du auf der Alp oben in den vielen Wochen, wo du dort bist, eben nicht hast.
2: Ja, genau, man die Wäsche sonst von Hand wäscht, ja.
1: Ja, und das ist jetzt ein richtiger Genuss gewesen gestern zu oben. Da hast du quasi Wellness gemacht.
2: Ja, vor allem ein Knöpfchen drücken, ja.
1: Zum Waschen. Und wie ist das jetzt für dich, plötzlich so viele Leute um dich herum zu haben, plötzlich in einen Saal voller Leute zu schauen?
2: Schon speziell.
1: Wie fühlst du dich?
2: Nervös, richtig nervös.
1: Und also das glaube ich jetzt, wenn man so lange eigentlich in einer Einsamkeit auch ein bisschen weit war, oder?
2: Ja, wobei wir in der alten Alp nicht wirklich einsam sind.
1: Ihr habt zwar Gäste und so, aber es wird jetzt nicht irgendwie gerade geklatscht und so, oder?
2: Nein, das nicht.
1: Der Christian Manser könnte das natürlich ändern. Also bekannt natürlich auch von der Alma. Michael Brunner hat es vorher gesagt, ja, der Christian Manser ist mir doch auch schon der Name in den Kopf gekommen, Säulirennen und so. Aber in erster Linie ist dein Beruf Kuhsignaltrainer. Einen schönen guten Morgen auch dir, Christian.
3: Guten Tag.
1: Ich gehe davon aus, dir ist es hier so richtig Vögelchen wohl, wenn es klatscht und wenn es Publikum hat. Oder?
3: Ja, das ist eben schön, wenn man mit den Leuten ein bisschen austauschen kann und wenn man auch Leute vielleicht ein bisschen motivieren, animieren, um etwas zu machen. Das ist ein wichtiger Teil von meiner Arbeit, die ich mache. Also auch Bauernfamilien wieder ein bisschen motivieren zwischen ihnen und animieren, um vielleicht dann eben ein bisschen im Stall umsetzen, verbessern. Und darum arbeite ich sehr gerne mit Leuten zusammen.
1: Heute ist ein spezieller Tag für dich und noch viel spezieller für deinen Vater. Der wird heute 90 und ihr habt ein Familienfest. Was hast du mitbekommen von deinem Vater? Was ist so bei dir drinnen von deinem Vater?
3: Grösse.
1: Grösse, sag schnell, wie gross ist das?
3: Sind beide um die 1,65, er ist mittlerweile ein bisschen kleiner, also ein bisschen Körperpastur habe ich vorhin natürlich bekommen, aber sicher natürlich viel innere Werte, also die Leidenschaft, Freude am Bauern, das ist da, was er weitergeht, Freude am Brauchtum, Traditionen, Singen und natürlich auch viel, viel wichtige Werte fürs Leben, also ja, wie es ist,

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3: 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Jetzt gibt es Nachrichten dabei, es ist Sonntagmorgen, es wird 10 Uhr.
4: Die Nachrichten von SRF um 10 Uhr mit Dominik Rolli. Bei der Pferderennbahn in Aarau sind an einem Rave in der Nacht Schüsse gefallen. Dabei sei ein Mensch getötet worden, sagt die Polizei. 5 weitere Menschen wurden verletzt, zum Teil schwer.

0: Regionalkorrespondent Alex Moser berichtet aus Aarau.
1: Es war um 2:30 Uhr nachts, als an einer Tanzveranstaltung im Schachen in Aarau mehrere Schüsse fielen. Inzwischen hat die Aargauer Kantonspolizei bestätigt, dass eine Person durch die Schüsse ums Leben kam und 5 weitere zum Teil schwer verletzt wurden. Wer geschossen hat, ist noch unklar, auch nicht, ob es ein oder mehrere Täter waren. Die Polizei ist mit einem Großaufgebot vor Ort. Dutzende Polizeiautos sind im Einsatz. Das Gebiet um den Schachen in Aarau ist großräumig abgesperrt. Auch die an den Tatort angrenzende Badi Aarau ist geschlossen. Die Polizistinnen und Polizisten sind zurzeit mit der Spurensicherung beschäftigt. In Aarau merkt man nicht mehr viel von der nächtlichen Tat, außer dass zahlreiche Polizeifahrzeuge unterwegs sind und nach wie vor nach der Täterschaft fahnden.
0: Alex Moser. Nun ins Ausland. Nach der verheerenden Sturzflut im Himalaya melden die Behörden immer mehr Vermisste. Etwa 3000 Menschen gelten insgesamt in Nepal und China als vermisst. Die Zahl der bestätigten Todesopfer ist ebenfalls angestiegen auf über 750. AD-Korrespondentin Eva Lambi-Schmidt berichtet.
2: Die Suche nach Überlebenden geht am 4. Tag nach der folgenschweren Flut im Himalaya-Gebirge weiter. Chinesische Rettungskräfte haben den schwer getroffenen Grenzübergang Jirong in Tibet erreicht und suchen am Boden nach Zeichen von Überlebenden. Bilder im chinesischen Staatsfernsehen zeigen Einsatzkräfte, die zu Fuß über die Berge den verschütteten Ort erreicht haben. Zerstörte und meterhoch mit Schlamm und Geröll bedeckte Straßen hatten es ihnen erschwert, überhaupt dorthin zu gelangen. Vor und nachher Bilder des Grenzübergangs zeigen, dass das massive Grenzkontrollgebäude durch die Sturzflut komplett zerstört wurde. Zum Zeitpunkt der Katastrophe sollen sich in dem Gebäude Reisende und Grenzarbeiter aufgehalten haben. Mindestens eine Pilgergruppe wird von dort vermisst. In Nepal suchen Rettungskräfte in einem Tunnel weiter nach eingeschlossenen Arbeitern eines Wasserkraftwerks. Indien und China haben dazu jeweils Spezialistenteams zu Hilfe geschickt.
0: Russland hat angekündigt, Energieanlagen in der Ukraine massiv anzugreifen. Das russische Militär habe mit den entsprechenden Vorbereitungen begonnen, teilt das Verteidigungsministerium in Moskau mit. Mit den angekündigten Angriffen auf Energieanlagen reagiere man auf ukrainische Angriffe auf zivile Ziele und Ölanlagen in Russland. Bereits im letzten Winter hatte Russland den ukrainischen Energiesektor massiv angegriffen und teils schwer beschädigt. Es kam zu großflächigen Stromausfällen. Bei Millionen von Menschen fiel zeitweise auch die Heizung aus. Das Wetter ziemlich sonnig heute bei 27 Grad im Norden und 29 Grad im Süden. In den Bergen am Nachmittag einzelne Schauer möglich. Das waren die Nachrichten von Radio SRF, verantwortlich Adrian Huber.

0: persönlich. Dani Fordler im Gespräch mit Gästen.
1: Schönen guten Morgen allerseits. Das ist persönlich live aus der Kunsthalle Appenzell. Auch heute wieder mit Geschichten aus dem Leben. Einen festen Wert seit 50 Jahren am Schweizer Radio. Und das natürlich auch als Podcast zum jederzeit hören. Meine heutigen Gäste kommen aus der Landwirtschaft. Gerlinde Neff hat eigentlich nur mal zwei Wochen auf einer Alp mithelfen. Aus diesem Abenteuer ist die grosse Geschichte von ihrem Leben geworden. Der Alpler Bruno ist nämlich seit rund 40 Jahren ihr Mann. Herzlich willkommen, Gerlinde. Guten Tag.
2: Guten Morgen.
1: Und der Christian Manser liegt regelmässig in einen Kuhstall rein, um herauszufinden, wie es den Kühen geht. Er ist sogenannter Kuhsignaltrainer und auch sonst tausend Sassa. Herzlich willkommen, Christian.
3: Grüezi, guten Abend.
1: Gerlinde, du hast uns vorher, vor den Nachrichten hier im Saal schon erklärt, dass du gestern oben von der Alp oben runtergekommen bist. Alte Alp, 1600 Meter über Meer. Man kommt nur zu Fuss rauf. Ist eine sehr steile Angelegenheit. Ist sehr anspruchsvoll, auch für die Tierhaltung, für die Landwirtschaftsbetriebe. Und dir heut, haben wir auch schon gehört, kein Strom, nur gerade ein Generator, um die Milchmaschine zu betreiben. Wie erlebst du das Leben ohne Strom dort oben?
2: Ich habe begriffen, dass es sehr wohl auch ohne Strom geht. Es braucht ein bisschen Improvisationsvermögen, man muss sich ein bisschen auf das einlassen. Und dann merkt man, es braucht eigentlich nicht immer alles.
1: Also das aber, ist mit dem Licht, ist oder schnell mal Kerzenlicht angesagt, nehme ich an.
2: Ja, wir haben Petrollampen,
1: okay.
2: Die sich über all die Jahre bewährt haben. Und natürlich hat man mal eine Stirnlampe, aber die bewährt sich nicht gleich wie die Petrollampe. Das ist, die sind einfach bombensicher.
1: Bombensicher. Und wie, was ist denn besonders anspruchsvoll im Alltag, ohne dass man Strom hat?
2: Es braucht vom Körper viel Kraft und Ausdauer.
1: Also zum Beispiel zum Waschen?
2: Ja, genau. Waschen, von Hand waschen. Die Wäsche eindrucken und auswenden von Hand, das braucht Kraft, es von Hand melken, man tun Geiße von Hand melken, es Käse, der Käse aus dem Käse ziehen ohne Strom, das braucht einfach alles körperliche Kraft. Und das ist alles auch ein Zeitmanagement.
1: Jetzt wollte ich gerade sagen, Kraft auf der einen Seite, aber es ist natürlich auch ein grosser Zeitaufwand auf der anderen Seite. Wenn ich jetzt denke, du hast auch dort einen Gastrobetrieb, also es gibt Sachen zu waschen von dort. Es hat Leute, die dort übernachten in einem Massenlager, da gibt es auch Sachen zu waschen. Das braucht viel Zeit, oder? Neben der Kraft. Oder?
2: Ja, genau. Ja. Das muss man sich gut einteilen und einfach, Gott sei Dank hat man dann immer auch Leute, die einem helfen. Und unterstützt. Und ohne die Unterstützung vom Umfeld ging es gar nicht.
1: Kurzer Einblick in den Alltag auf der Alp bei der Gerlinde Neff. Christian Manser, Kuhsignaltrainer, ich habe es gesagt, du gehst in den Stall rein, schauen, wie es den Kühen geht. Du erkennst das zum Beispiel am Fell, an der Körperhaltung, an Augen, an Ohren oder ich weiss nicht was aus. Kannst es du es schnell ein bisschen erklären, wie das aussieht, wenn du so in einen Stall reingehst, wie du dich in eine Kuh reinfühlst, sozusagen?
3: Also wichtig ist ja, dass sich der Bauer auch auf den einlässt. Der Bauer, der läutet mir ja an, der schreibt mir, dann machen wir den Termin ab, ich komme dort her, dann nachher habe ich das Kombi an, Gummistiefel, also dass ich richtig auch eben im Stall rein kann arbeiten, ohne dass ich da alles aufpassen muss, dass irgendwann auch spritzt oder die Ecke geht. Und dann geht es dann auch ein bisschen darum, um sich vielleicht vorstellen können, wenn ich an einem Ort hergehe, dann überlege ich mir all, wäre ich da auf dem Betrieb, in dem Stall, in dieser Herde gehen, schwächste Tier. Mhm. Es geht alle um die Schwächsten. Also da ist ja bei den Leuten genau das Gleiche, bei den Mitarbeitern. Das ist, wenn man da bewusst ist, die Schwächsten sind die Wichtigsten, dann kann man die auch bewusst noch nehmen.
1: Und wie fühlst du denn die schwächste Kuh rein?
3: Und dann gehst du mal her und schaust mal, wie haben sich die Tiere verteilt. Dann merkst du schon am Anfang, gerade im Laufstall sowieso natürlich, wo sollen die Schwächeren? Sind irgendwo noch da im Ecken? Oder sie sollen nicht am Fressen, wenn alle anderen fressen? Und dann weisst schon mal, aha, vielleicht hat es zu wenig Fressplätze. Und dann geht es nachher weiter, dass man ein bisschen auch die Erhaltung, also die Haltung anschaut. Haben sie krumme Rücken? Wie sollen sie auf den Füssen? Und dann siehst du im Stall auch Kuhsignal nicht nur an den Kühen, sondern an der Stallinrichtung. Also hat es Ecken, die gelenkt sind, die poliert sind. Eben, hat es irgendwann noch glatte Stellen, wo man die Kühe sieht rutschen. Und dann geht's noch weiter an Tier, haben alle Tiere gefressen. Also auf der linken Seite ist ja die Kuh hochinteressant. Dort hat sie ja zwischen den letzten Rippen und dem Hüfthöcker hat sie so ein Dreieck. Und wenn du den Dreieck siehst, kannst du annehmen, aha, zu wenig gefressen. Und das sind dann häufig ein bisschen die schwachen Kühe, die natürlich auch eher ein bisschen wenig fressen. Und so geht's dann ein bisschen darum, zu schauen, was verzöllt. Und dann, am Schluss, in meiner Arbeit geht's nicht darum, zum Kühe anzuschauen. Da ist noch ein Weg, der Weg eigentlich zum Ziel. Am Schluss geht es all darum, ja, was müssen wir denn machen auf dem Betrieb, konkret in dem Stall, dass eben den Kühen noch ein bisschen besser geht.
1: Und das sind die Ratschläge, die du der Bauernfamilie auch mit auf den Weg gehst. Ich habe gelesen, du tust für das auch zum Teil in Stall reinliegen, in Stroh und so
3: weiter. Ja, ja, das ist extrem, extrem etwas Wichtiges. Also jetzt, letzte Woche bin ich mit ein paar Bauern, ein paar Anguszüchter unterwegs gewesen, und dann sollen wir Betrieb anschauen. Anguszucht ist neben Rumänien, wo es extrem expandiert. Und dann haben wir dort Stelle angeschaut. Auf einer Angusprüfstation sind wir hergegangen und dann haben wir gesehen, dass die noch zu wenig fressen. Und die haben so Kugeltränken gehabt dort, oder? Das ist ja so ein Tränker, die ist zwar frostsicher, hat oben eine Kugel. Und dann habe ich gesagt, meistens ist die Qualität in diesen Kugeltränken nicht gut. Und dann haben da die Rumänen das Gefühl gehabt, doch, sie botzen die. Und dann bin ich mal dort rein mit der Hand. Und dann habe ich dort unten mal einen Schlumpf raus. Und die war, die stinkt. Und wenn du da mal unter der Nase hast, dann merkst du auch ein bisschen, um was es geht. Also du gehst in so einen Stall. Oder du liegst in Kälblistall. Du liegst auf die Matratze von der Kälbli. Und der Kälbli, der 20 Stunden am Tag liegen muss, der muss einfach dort unten top Luft haben. Und wenn du mit dem Bauer zusammen nie liegst, dann merkst du sofort, das kann gar nicht funktionieren.
1: Indiskrete Frage. Was muss deine Frau aushalten, wenn du zu oben heimkommst?
3: Also meine Frau muss viel Begeisterung von mir aushalten, weil ich komme einmal her und erzähle wieder, was wir können machen. Und sie muss natürlich viel waschen, also Kombi waschen. Sie muss auch ertragen, dass es in unserem Auto eigentlich alle ein bisschen von Kuhdreck schmeckt, von der Gummistiefel halt. Im Sommer ein bisschen ausgeprägter als im Winter. Und sie muss manchmal auch akzeptieren, dass irgendwann noch ein Kuhdreck spritzt am Gesicht hat. Aber das sagt man dann einmal schon.
1: Einblick in die Arbeit vom Kuhsignal drin, Christian Manser. Dir heit Gerlinde Neff auf der Alp, ja, die Situation, dass ihr im Frühling raufgeht mit den Tieren und nachher jetzt gerade vor gut einer Woche seid ihr mit etwa 76 Kühen wieder oben runtergekommen. Das ist ein beschwerlicher Weg. Was ist das jeweils für ein Ding?
2: Es ist ein Tag mit einer grossen Anspannung. Es braucht viele Leute, die uns helfen. Und
1: was sind denn das für Leute, die helfen
2: können? Das sind da, überwiegend sind es Bauern oder bäuerlich orientierte Helfer. Junge Leute, jüngere Leute und aber auch ältere. Und die braucht es, damit man die Kühe geordnet auf dem Weg führen kann. Also sie laufen ja in der Herde. Und dann hat es halt Abschnitt, wo sie müssen wirklich hintereinander laufen. Da muss man schauen, dass nicht eine umkehrt oder dass sie ineinander hecken. Es hat ein Tier, wo sich den ganzen Sommer nicht gesehen, wo dann einfach dazukommen, weil sie auf einer anderen Weide waren. Und dann muss man das ein bisschen in Ordnung halten. Und das ist einfach für alle eine große Anspannung, dass es gut geht, dass man in brenzlige Situationen auch gut reagieren kann.
1: Und es hat geschifft in Strömen am Freitag vor einer Woche, wo da oben runtergekommen sind, oder?
2: Ja.
1: Also es macht es dir auch nicht einfacher, oder?
2: Wir
1: der ganze Sommer war trocken gewesen, nachher das Schiff.
2: Wir sind bei der Alpauffahrt, war es eiskalt und hat geregnet.
1: Ja.
2: Und von denen auch nochmal. Sicher nicht so, wie man es gern gehabt hat. Und bei der Alpabfahrt hat es nur geregnet.
1: Wie ist das denn gewesen? Du bist oben geblieben jetzt, wenn die Kühe weg sind, die Stungen nachher, denke ich, sind ein bisschen leer. Also, was sind das für Gefühle, die hier aufkommen?
2: Dann zücht der ganze Sommer an einem vorbei und zuerst gibt es einmal ein paar Tränen. Muss ich mich zuerst mal ein bisschen pflegen und dann nachher gehe ich in den Alltag zurück. Und dann bin ich froh, dass nicht irgendwo noch ein Schellele daherkommt, eine Kuh, die man vielleicht vergessen hat. Ist noch nie passiert, aber ich habe immer Respekt davor, dass das wird passieren.
1: 36 Geissen bleiben noch oben. Du und die Mann bleiben auch oben. Was passiert jetzt noch diese Tage?
2: Jetzt haben wir schon angefangen, den Zaun zu nehmen. Und man hat die Ställe geputzt, also den Kuhstall. Und die Zaue sind inzwischen auch gegangen. Und dann wird man die Ställe putzen. Und dann nachher haben wir noch Gäste. Mhm. Wir haben dort am Wochenende eine Hochzeit gehabt. Die haben auch Regen gehabt. Dann haben wir das Hochzeug im Kuhstall gemacht.
1: Also wieder, ja gut, Gottlob, bist du dort gerade frei gewesen?
2: Ja, genau.
1: Euer Daheim ist jetzt in Steineck, wenn ihr da, im Tal unten seid. Gibt es da auch Heimweh nach daheim, wenn du auf der Alp bist?
2: Früher, wo ich noch jünger war, eigentlich fast nie. Und jetzt ist es schon der Gedanke an den Komfort, an eine warme Dusche oder eben an die Wäschmaschine.
1: Die Wäschmaschine.
2: Die ist dort hoch oben. Dann ist es schon schön. Also okay. Dann kommt schon das Bedürfnis so mit der Zeit, dass man denkt, ah, da wäre es gleich einmal wieder schön.
1: Absolut, ja. Verständlich, ja. Gerlinde. Ja. Oder? Mhm. Und der Druck auf Knopf, der Druck auf den Knopf bei der Wäschmaschine muss ein toller Moment sein. Ja, genau. Ich spüre es richtig fest. Christian, wir haben es vom Wetter gehabt jetzt vorher, vom Regen, wo sie oben runtergekommen sind, wo sie rauf sind. Wir haben einen sehr heissen Sommer gehabt. Wie hast du das erlebt bei den Kühen? Also respektiv, was für Kummer von den Bauern hast du mitbekommen?
3: Ja, der Sommer, der tut ja nicht nur den Bauern weh, der tut mir schon auch extrem weh. Eben, wenn man da ein bisschen, sieht, was da zum Teil abgeht. Und es ist halt nicht nur der Sommer. Also, der Sommer ist warm gewesen, oder? Für die Kühe brutal. Die Kühe können ein Stück weit schon ein bisschen, Körpertemperatur regulieren. Man tut es heute fest unterstützen. Mit Lüften, mit offenen Ställen. Zum Teil mit Duschen. Aber es ist wie so ein bisschen, wir müssen ein bisschen aufpassen, dass wir nicht das Gefühl haben, jetzt, wenn man hier auf Appenzell fährt, überall grüne Wiesen schon wieder, oder? Also, fast überall. Sonnig noch nicht, also, aber viele Kühe draussen. Kühe sehen gut aus. Aber, für mich ist eine Art, der ganze Sommer, der hat uns jetzt ein bisschen beschäftigt in den Medien, so ein bisschen beim Umlauf auf den Bägen. Aber der Sommer, der wird nachhallen. Also, der Sommer, der macht mir viel mehr Sorgen, was noch kommt. Also, ich weiss, es fehlt viel Futter. Ich weiss, wir haben aktuell, nicht Futter für alle Kühe, die wir gehen würden, durchfuttern bis im Frühling. Und die Brutalzeit ist für mich noch nicht jetzt. Die Brutalzeit kommt dann, wenn die Futtervorräte langsam knapp werden. Weil man eben europaweit, nicht Raufutter zukaufen kann. Oder hat man können in einem heissen, trockenen Sommer hätte man das können, dann können wir das ja nicht. Und das wird brutal, wenn man anfängt zu überlegen, was für Kühe als man müssen abstossen. Also, da habe ich kein gutes Gefühl.
1: Was hast du für Diskussionen gehabt mit Bauernleuten?
3: Ja, es ist natürlich, oder der Bauer aktuell, oder der Bauer pflegt seine Weiden. Die Wiesen, die sind ihm wichtig. Er tut die düngen, er tut die nutzen, er tut Placken stechen, Placken bekämpfen. Er gibt diesen Flächen Sorge. Und jetzt ist da einfach rot geworden. Du kannst nichts dafür, oder? Und das ist brutal. Also das ist neben so, Da geht er viel, viel Freude verloren. Nur schon da, wenn du siehst, hast du deine Wesen, lässt die Kühe da raus und sie können nichts fressen. Also, das sind so Sachen, da fährt jetzt ein.
1: Also, wenn ich dich jetzt anschaue, spüre ich, dass du da auch gerade mitfühlst, oder? Also, es berührt dich gerade.
3: Ja, das berührt mich sehr. Weil ich einfach ein bisschen sehe, was die Bauern machen, was die Bauern arbeiten, wie die Bauern die Tiergene haben, wie die Bauern an dem, was sie machen, hängen. Die haben das selber erlebt. Und das ist eben unheimlich wertvoll, wenn man da in der Landschaft aufwachsen und arbeiten. Und wenn man da miterleben. Und wenn man dann eben auch sieht, wie die Bauernfamilien jetzt einfach eine Art, ohne Selbstverschuldung, in eine Situation geraten, wo nicht angenehm ist. Und es ist einfach noch nicht ausgestanden. Also wenn man jetzt daheim das Gefühl hat, der Rasen, es wird ja wieder grün. Nein. Das Problem vom Bauern ist noch nicht gelöst. Und wir müssen den Bauern so geben. Das finde ich extrem wichtig, dass man in dieser Zeit besonders jetzt den Bauern auch so geht und auch Verständnis hat für eine Anliegen und auch Respekt hat von dem, was sie machen und dankbar ist für das, dass wir die Bauern hier haben. Und wenn wir den Bauern jetzt nicht so gehen, das wäre eigentlich das Kleinste, wo jeder, der das Gefühl hat, Milch sollte nicht teurer sein im Laden, aber wenigstens ein bisschen anständig umgehen.
1: Der engagierte Christian Manzer, hier in der Sendung persönlich. Gleich noch eine kurze Nachfrage auf die Beruf als Kuhsignaltrainer. Ich meine, dort ja Bauernfamilie die anfragen, für dass sie eben Rotschläge überkommen. Das stelle ich mir auch noch schwierig vor. Dass du ja auch ein bisschen, also diplomatisch kannst du ja nicht sein. Du musst ja ziemlich ehrlich sein, was dir da alles nicht stimmt oder was man muss verbessern, oder? Wie wichtig ist die Ehrlichkeit in diesem Job?
3: Das ist das A und O. Da habe ich gesehen als Berater. Ich war auch etwa 10 Jahre Berater gesehen. Da bin ich vor allem nett gesehen. Und wenn du nett bist als Berater, kommst du einfach nicht weiter. Und es ist schön, mit den Bauern, die ich da zusammen arbeite, das ist eine super Berufsgruppe. Also, die Bauern, die mich holen, sind ja nicht unbedingt die mich am nötigsten hätten, oder? Ich sage, ein Bauer, der schon alles selber weiss, der alles besser weiss, den läuten wir schon mal nicht an. Der Bauer, der andere Sorgen hat, die sagen, sie der Familie, gesundheitlich, und auch keine Freude an den Kühen, den läuten wir auch nicht an. Die Gruppe, die mich holt, das ist eine super Gruppe. Das macht extrem Freude. Ich komme ja auf viele Betriebe, ich kenne die Leute nicht. Ich weiss, beim Herfahren, da geht wieder ein super Tag. Einfach schon, weil ich weiss, die sind motiviert, die haben Freude an den Kühen, die wollen auch nebens optimieren, die wollen die Situation eben verbessern im Stall, die sind parat, eben, die sind auch finanziell parat, um ein bisschen nebens wieder vielleicht anbauen, umbauen, neu bauen. Das ist extrem schön. Und ich sage alle, also mein Job ist in vielen Bereichen Leute ein bisschen motivieren, ein bisschen abholen. Auch jetzt in dieser Zeit halten wir mit einem Schwätzen mal Einhaltbauern, die Leute mir jetzt an, ehemalige Schüler gerade auch, die Leute mir an und wollen einfach schwätzen, weil es lässt ihnen vielleicht niemand zu. Und ich habe ja Zeit, um ein bisschen zuzuhören, am Autofahren sowieso, kann man ein bisschen schwätzen über Gott und die Welt und so, und das tut mir immer schon gut. Und wenn es meinen Bauern nicht gut geht, dann ist es einfach etwas, was mich selber auch, ja, trifft und wo man auch wehtut.
1: Austausch unter Gleichgesinnten, Gerlinde Neff, das ist natürlich auch noch schwierig auf einer Alp oben, oder? Also mit wem redest du? Besprichst du Zirkeli?
2: Also, wenn Probleme auftauchen, besprechen wir es im Team, ganz sicher. Und das Tier ist auf der Alp im Mittelpunkt. Wenn es dem Tier gut geht, geht es uns auch gut.
1: Bestimmt auch der Tagesablauf, wenn man vielleicht ganz einen kurzen Einblick überkommt von dir jetzt in den Tagesablauf, der fährt wann an?
2: So, 4:30, 5 in die Kühe holen, dann mit der Zeit weiss man, welche Kuh wo ist. Es hat in der alten Alp normal keine Bäume, aber wenn man die Kühe holt, ist einfach eine irgendwo nicht auffindbar. Aber sie taucht, Gott sei Dank sind den Sommer alle wieder auftaucht. Und dann 4:30 Kühe holen, dann tun die Männer Kühe melken und der, mein Mann und die, wir tun Geisse melken, die tun wir noch von Hand melken. Und dann kommt er zum Morgen und dann kommen Tagesgäste. Und Käse ist ein zentraler Punkt, wo man auch mein Mann unterstützt. Ja. Und dann geht's weiter Mittagessen und Käse schmieren und was
1: halt. Bis einfach wieder, bis nachtet.
2: Ja, genau.
1: Wie ist das eigentlich? Also du bist jetzt, ich darf das sagen, 65, bist rund 40 Jahre jetzt schon auf dieser Alp durch den Sommer durch. Also, wie spürst du das rein jetzt auch körperlich? Also, ich nehme an, auch eine Müdigkeit.
2: Eine gewisse Müdigkeit stellt sich ein und natürlich, man ist nicht mehr gleich schnell, man ist nicht mehr gleich tiefig. Auf der anderen Seite hat man ja Erfahrung und da, wo man langsamer ist, das vielleicht mit der Erfahrung ein Stück weit kompensieren. Aber Gott sei Dank haben wir eine junge Familie, der Junior, wo jetzt nachkommt und wo unser schwächer werden kompensieren kann.
1: Du bist jetzt die Angestellte sozusagen.
2: Ich bin die Angestellte,
1: ja. So in der Rolle durch. Ja. Du hast es angesprochen, ihr habt 4 Kinder, auch 10 Enkelkinder. Wie schweißt das Leben auf der Alp zusammen, Gerlinde?
2: Das Leben auf der Alp schweißt zusammen, weil man die Kinder loslassen muss im Sommer oder wenn sie in die Schule gehen, sind sie in einer Pflegefamilie. Und im Herbst kommt man wieder zusammen und freut sich einfach, dass man wieder beieinander ist. Man ist sehr eng beieinander. Das ist nicht nur easy, das ist manchmal auch herausfordernd. Ja, ja. Ja, aber wir haben Gott sei Dank eine gute Basis, wo wir dann doch wieder drauf zurückkommen.
1: Wenn du jetzt deine Enkelkinder beobachtest auf der Alp, ist das ähnlich oder gleich wie damals bei deinen Kindern? Oder ist das völlig eine andere Welt, weil die leben ja sonst im Tal in einer anderen Welt als damals?
2: Also ich verkneife mir zum Sagen 30 Jahre später. weil das ist eigentlich wieder gleich. Da oben sind die Kinder in der Natur, sie sind mit uns zusammen, sie wissen, es ist immer jemand da, aber sie können eine große Distanz zu uns einnehmen und haben einfach hier Freiheit. Wir haben ja auch nicht die Zeit, um die Kinder jetzt betüdeln, sondern die müssen einfach auch mitschwingen und gehen.
1: Müssen funktionieren, oder?
2: Funktionieren,
1: und erleben ein bisschen Abenteuer natürlich
2: auch, oder? Und wenn eins einen Sturz baut, dann ist man immer froh, wenn es schreit.
1: Ja. Seid Gerlinde Neff Adler in der Sendung persönlich auf SRF 1 zusammen mit dem Christian Manser, Kuhsignaltrainer. Er hat seine Firma, ist selbstständig, oder? Er hat seine Firma mit der Vreni und drei erwachsenen Kindern. Ist das eine Familie angeht? Vreni, seine Frau, ist Verwaltungsratspräsidentin, also quasi Chefin. Also wie erlebst du das? Die Vreni als Chefin?
3: Das ist ja noch nichts Neues, das ist schon 30 Jahre so. Nein, wir mussten ein bisschen die Funktionen ein bisschen verteilen und das gehört halt auch zum Verwaltungsrat und wir haben uns dann auch ein bisschen den Spass erlaubt und gesagt, wir machen jetzt als Familie, wir machen das schon seit ich mit Kühen arbeite als Familie. In dem Sinne, die Familie hat da alle ein bisschen mittragen wollen oder müssen. Also wenn wir unterwegs sind im Auto, schmeckt es von Kühen. Eben, das ist schon alles so gesehen. Wenn man unterwegs ist, nochmal eine interessante Herde oder ein Stall gewesen, dann halt mal geschwind angeschaut.
1: Eben, dann, also, du gehst schauen?
3: Ja, aber man hat probiert, die Jungmannschaft auch ein bisschen zu integrieren, aber mit verschiedenen Interessen natürlich. Und so haben wir gesagt, wir machen das miteinander. Und ich habe viele gute Vorgesetzte gehabt in meinem Leben, aber jetzt habe ich schon die Traumbesetzung vom Chef. Also.
1: Kuhsignaltrainer. Sag schnell, wie bist du überhaupt auf das gekommen?
3: Das war ein Zufall gesehen. Da hat sich ein ADG daraus ergeben, dass man gesagt hat, am landwirtschaftlichen Zentrum, wo ich ja 27,5 Jahre gearbeitet habe.
1: Als Lehrer gearbeitet hast?
3: Als Lehrberater habe ich dort arbeiten. Sehr, sehr spannender, erfüllender Job. Und dort haben wir gesagt, wir müssen schauen, dass wir im Bereich Homöopathie die Bauern noch besser unterstützen können. Und wenn man Homöopathie anwenden will, dann muss man die Kühe gut beobachten. Und dann hat eine Kollegin Kuhsignale entdeckt. Das ist eine Erfindung von Holländern. Drei holländische Tierärzte haben das System entwickelt. Wir haben uns dann auch ein bisschen anders darunter vorgestellt. Und dann sind die da mal auf Flowil kommen. Und dann haben die da einen Tageskurs gegeben. Und dann, an dem Tag, ich kann mich noch gut erinnern, der Werner Reiten, Leiter vom Gutsbetrieb dort, also der Pächter vom Betrieb, zu Flowil, und ihm haben wir oben miteinander angeschaut und haben zu müssen sagen, hey, wir haben ja gar keine Ahnung von Kühen. Obwohl ich Landwirtschaft studiert habe, obwohl ich schon 10 Jahre unterrichtet habe. Und so geht es noch vielen Beratern. Viele Berater erzählen von Kühen, viele Lehrer erzählen von Kühen, verstehen aber nicht so viel von Kühen. Und da ist mir da bewusst geworden. Und dann hat es für mich eigentlich noch zwei Varianten gegeben. Machst du weiter wie bis jetzt. Beim Kanton kannst du schon durchschlängeln. Oder gehst Vollgas auf Kuhsignale. Und dann habe ich für mich müssen sagen, es gibt noch einen Weg. Und wenn ich mehr in Zukunft noch will können, im Spiegel in die Augen schauen, dann gehen wir Richtung Kuhsignal. Und dann habe ich dort 2009 habe ich mich entschieden. Innerhalb von einer halben Stunde habe ich für mich müssen sagen, es gibt noch den Weg. Und dann habe ich da durchgezogen mit viel Energie, mit viel Leidenschaft und mit ganz, ganz viel schönen Erlebnissen mittlerweile.
1: Und auch Widerstände am Anfang, wo man gesagt hat, du, was soll jetzt das? Kuhsignal.
3: Ja, ich sage, jeder Bauer schafft ja mit Kuhsignal. Gerlinde schaut die Kühe gegessen jeden Tag an. Und jeden Tag sage ich die Kühe, wenn sie.
1: Das ist ja so, Gerlinde, du musst bestätigen, ja?
3: Ja, sie nickt, oder? Das ist ja etwas Normales. Aber, es liegt eben noch viel mehr drin. Man kann noch viel detaillierter schauen. Also man sieht, ich habe zum Beispiel letzte Woche, habe ich wieder ein Kuhsignal gesehen, an einer Angus-Kuh, die ich noch nie gesehen habe. Also, das ist jetzt nicht rassebedingt, aber, oder wenn du am Rand der Herde einen Angus siehst und dann hast du Kühe, wo der Nase oben so einen Druck haben, weisst, aha, irgendetwas passt nicht. Und so kommst du rein. Und jetzt musst du wissen, wir haben in der Schweiz sehr viele Stallinrichtungen, die nicht gemacht sind für Kühe, die aber verkauft werden. Viele Firmen, die könnte ich mir heute noch in eine Wand reinreiben, weil einfach ihr Sortiment nicht passt. Wir haben heute noch Firmen, die verkaufen die Liegeboxen und nicht eine davon ist brauchbar für eine Kuh. Und jetzt können die Deutschen und Österreicher auch, und die Firmen wären jetzt auch nervös, und das sind die Schweizer am Anfang auch geworden. Jetzt heisst die haben mit mir angefangen zusammenzuarbeiten, ein Sortiment der Kühe anpassen. Und jetzt geht das bei den Deutschen und bei den Österreichern raus weiter. Also die nehmen wir jetzt auch ein bisschen dran. Und es geht ja am Schluss nicht darum, dass wir sagen, ja, wir müssen den Zeug anpassen. Es geht am Schluss darum, dass der Bauernfamilie gut geht und der Bauernfamilie geht es dann gut, wenn es im Stall rund läuft, wenn die Kühe zu Weg sind. Und das ist all mein Ziel. Also, die Kuh ist der Weg zu der glücklichen Bauernfamilie.
1: Ich möchte jetzt vom Stall gerade in andere Bereiche hineinkommen, wo die Gerlinde betreibt. Nämlich, du hast es schon angesprochen, der Gastrobereich. Auch du bist Gastgeberin. Ich habe es schon angesprochen, es gibt ein Massenlager bei euch mit Matratzen aus Heu, gell? Und, ja. Plumpsklo im Kuhstall. Genau, ja. Wie duschen dort die Gäste bei euch?
2: Ja, wir tun die Gäste empfangen und einweisen und dann sagen wir, dass sie sich am Brunnen eine Katzenwäsche können leisten.
1: Eine Katzenwäsche?
2: Ja. Ja. Ja. Ja. Genau.
1: Also, wie familiär geht dir das zu und her, wenn dir mit den Gästen ja eigentlich auch dort seid, wo dir auch leben? Also.
2: Man wird schon sehr eng miteinander. Der Gast kommt auch in die Küche, kann zuschauen, wie man Käse macht und dann entsteht eine Nähe. Und oftmals sind ja auch Leute, die vielleicht etwas möchten bei uns deponieren, ein bisschen erzählen, weil sie genau wissen, das bleibt dort.
1: Auf der Alp.
2: Ja. Ja. Und das ist ja auch gut. Und da sind wir da und hören auch zu und sind einfach miteinander. Es wird zum Miteinander. Ja.
1: Das gibt sicher viele Stammgäste auch, oder?
2: Ja, ja. Ja.
1: Gibt es besondere Begegnungen, die dich besonders geprägt haben, jetzt auf all die Zeit, wo du das betreibst?
2: Wir haben eine Familie aus Düsseldorf, die vor vielen Jahren ein Kind bei uns verloren hat. Das Kind hat einen Steinschlag erlitten. Ich habe noch reanimiert und es ist aber dann verstorben. Und die Familie ist gläubig und die haben das gut verarbeitet oder verarbeitet wie doch. Und das ist jetzt 30 Jahre her und die kommen seitdem jedes Jahr. Und man ist unglaublich nah mit die Mutter und die, wir gehören zusammen, obwohl wir das Jahr durch nichts voneinander gehören. Aber dann, wenn sie da sind, sind wir zusammen.
1: Also da ist eine Freundschaft entstanden, wenn ich das jetzt richtig interpretiere, über Generationen auch, oder?
2: Über die Generationen. Ja. Dortmals ist die Familie, die haben dann noch 4, 5 Kinder, mit denen Kinder kommen. Die Kinder kommen inzwischen, sind dann als Teenager selber gekommen und jetzt kommen sie wieder mit ihren Kind. Und es ist einfach eine unglaubliche Nähe. Und das sind ja nicht nur jetzt die von Düsseldorf, das da auch sonst, gerade das wirklich entstanden. Da bist man halt auch aufeinander angewiesen. Man ist darauf angewiesen, dass der andere mir entgegenkommt und mir zuhört.
1: Eine von vielen Geschichten von der Alten Alp erzählt, von der Gerlinde Neff, da im persönlich. Christian Manser, 57. Du hast es vorher, glaube ich, schon erwähnt. Ich habe mir es notiert gehabt. Gleich, also der Herbst, 30 Jahre verheiratet mit der Vreni. Jetzt gib mir schnell mal einen Einblick, wie habt ihr euch kennengelernt?
3: Ja. Da ist hier noch alles analog gelaufen. Da möchte ich den Jungen heute manchmal auch gehen. Sie können sich auch so kennenlernen.
1: Warum? Was war so besonders romantisch gewesen?
3: Ja, es war eher der Zech als romantisch.
1: Zech.
3: Ja, aber es ist ja wie all, du musst manchmal ein bisschen kämpfen. Und wir haben uns kennengelernt, an der Zandwil haben wir alle mit der Jungmannschaft Theater gespielt, grosse Theater. Da hat es einen Haufen Leute gebraucht, auch in der Festwirtschaft. Und da hat man eigentlich von den Nachbardörfern alle da, die jungen Frauen, die einigermassen ein bisschen haben können laufen und zackig arbeiten, hat man ein bisschen die Festwirtschaft eingenommen, oder? Und dann, da ist man ähnlich, man ein bisschen ins Auge gestochen und irgendwie dann am Schlussabend, sind wir dann zufälligerweise am gleichen Tisch gesetzt und dann habe ich dann mehrmals den Rock gegeben im Nachhinein und habe ihr dann angerufen. Sie hat, sie sind 6 Mädchen, also das ist
1: von dort, du hast Telefonnummer auch schon gehabt?
3: Ja, da hat man dann da, mit dem Telefonbuch.
1: Mit dem Telefonbuch?
3: Ja. Und dann, der Leute ist an, das ist natürlich bei ihr genau gleich gesehen wie bei uns daheim. Das Telefon ist im Hausgang, also das heisst, du hast nicht können am Nord in Köln ab und so, ich weiss auch nicht woher, mit dem Nattel. Jeder von der Familie hat ein bisschen gemerkt, was da los ist, oder? Und beim ersten Telefon, wo ich gesagt habe, ich hätte noch Zeit und noch Billett fürs Kino, hat sie dann gesagt, ja, gehen gerade nicht, aber ich kann ja die Schwester mitnehmen. Und dann, ja, nachher habe ich wieder angerufen und dann habe ich gesagt, du, wir könnten noch Sepp und Sepp. Und er hat gesagt, ja, sie haben jetzt gerade schon Rebens, aber die Schwester hat noch Zeit. Also
1: es hat mehrere Anläufe.
3: Ja, und dann habe ich gedacht, weißt du, komm, vergiss jetzt. Und dann hat auch meine grosse Schwester gesagt, hey, komm, das ist echt eine Flotte. Gib ihr nochmal eine Chance. Und manchmal muss den Leuten halt einfach nochmal eine dritte Chance geben. Und dann hat sie dann gleich mal Zeit gehabt und dann nochmal können ausschleifen. Ja, und der Rest hat sich dann ein bisschen ergeben.
1: Und nachher hat es gefunkt.
3: Ja, hat dann noch ziemlich geschwind ein bisschen gefunkt. Wir haben ein bisschen gemerkt, sie bauern daheim und es kann ja nichts Besseres passieren, als ein Bauernmädel können heiraten. Die sollen,
1: aus dem Bauernhof. Du bist auch so ein Bauernhof,
3: ja. Ja, also genau. Und, sie hat nicht gewusst, wie man in die Ferien geht. Also, Ferienbuch ist für uns heute noch so ein Challenge. Wir sind gehen ein bisschen daheim und geniessen es ein bisschen. Und da ist ein Abfall dort schön, wenn du, so Leute kennenlernst, die etwa ähnlich bescheiden aufgewachsen sind.
1: 30 Jahre, also verheiratet Vreni und der Christian. Ich möchte zu deiner Geschichte kommen. Ja, ein Abfall. Applaus. Ich möchte zu deiner Geschichte kommen, Gerlinde Neff, wo du, ich habe es eingangs gesagt, wo du das erste Mal auf die Alten Alp gekommen bist. Hast du ja eigentlich, da bist du Pflegefachfrau gewesen, hier im Appenzellerland und hast eigentlich nur geplant, für zwei Wochen mal ein bisschen wollen, zu helfen. Was ist dein erster Eindruck, wo du auch heute immer noch im Kopf hast? Von damals. Du schaust dich mal an, jetzt sehr, ich sehe es gerade im Augenwinkel. Hä? Naja, sag's doch mal jetzt.
2: Nein.
1: Dein erster Eindruck.
2: Also, der erste Eindruck von meinem Mann war ich einfach tief beeindruckt, wie er mit Leib und Seele in der Alpprobe geschafft hat. Und einfach das Schaffen war im Mittelpunkt. Und dann auch, wie er mich angeguckt hat.
1: Also, wie hat er dir, wie hat er dir den Schmaus gebracht?
2: Schon, das ist nichts Spektakuläres gewesen. Ja. Aber wir haben auch gespürt, doch, da, wir ticken etwa ähnlich. Obwohl ich ganz anders bin. Aber wir finden etwas, oder? Ja. Und das könnte passen. Und so haben wir zueinander gefunden. Wir sind dann miteinander mal auf den Schäfler gelaufen. Und dann hat er gesagt, eben der Kollege hat gefragt, ob das jetzt seine Freundin sei, die da auf der Alp sei. Und dann hat er gesagt, ja, wieso auch nicht. Und dann habe ich dann gefragt, warum hast du nicht ja gesagt? Und von denen an.
1: Von denen an ist deklariert gewesen. Ja. Aber ich meine, der Bruno, die Mann und die Liebe zueinander ist ja das eine, aber das Schaffen auf der Alp, ist das so gewesen, wie du dir das vorgestellt hast?
2: Schon, ja.
1: Schon? Ah, ja. Ich habe jetzt gedacht, das sei vielleicht ein bisschen mit rosa Brille gewesen.
2: Nein, also, nein, ich bin wirklich, mir war bewusst, dass das kein Spaziergang ist. Und ich bin im Bauern aufgewachsen und ich wollte auf die Alp, weil man dort am Tier näher ist. Wenn man dort das Tier direkt erleben darf. Mein Papa war sehr initiativ. Er hat im 78 einen Boxerlaufstall gebaut und mir hat das nicht gefallen. Und darum bin ich dann auf die Alp und mir hat das einfach so erleben. Und ich habe dann dort als Handbub in der alten Alp gestartet und habe wirklich den Stall putzt und bin bei den Kühen gesehen und habe das dort erleben und die Geißel dort erleben und das hat mir gepasst.
1: Du hast jetzt das angesprochen, also du bist schon auf einem Landwirtschaftsbetrieb gross geworden und hast eigentlich auch wollen Landmaschinenmechanikerin werden.
2: Ja, genau. Mhm.
1: Ja. Warum hast du das nicht dürfen?
2: Also das hat in der Familie ein kleines Erdbeben ausgelöst und meine Eltern haben das auf keinen Fall geduldet. Also ganz sicher nicht Landmaschinenmechaniker als Frau. Sowieso musst du nichts lernen, weil du kannst ja nachher heiraten.
1: Ja.
2: Oder?
1: Ja,
2: und, ja. Und das war für
1: aber
2: mich
1: ein
2: Thema.
1: Aber wie ist aus der Vorstellung, Landmaschinenmechanikerin zu werden, eine Pflegefachfrau geworden? Das ist doch jetzt gerade ganz gleich.
2: Ja, das Leben hat mich ja dann daher geführt, dass ich jetzt soll dann auf einem Landwirtschaftsbetrieb Hauswirtschaft machen, wenn nicht. Und das hat sich dann zerschlagen, weil die hatten einen großen Hühnerstall, wo die Frauen hätten machen sollen. Und da hat es tausende von Müsse gehabt. Und eine Maus und ich haben nicht Platz in einem Raum.
1: Das geht denn nicht. Du vertreibst viel, aber keine Müsse.
2: Keine Müsse. Und so bin ich dann in ein Altersheim gekommen, habe dort in der Hauswirtschaft geschafft und habe dann so gelernt, ich könnte auch Krankenpflege lernen, wo ich dann auch gemacht habe, meinen Weg dort gegangen bin und dann einmal andere Krankenpflegeprüfung, hätte ich soll das Herz erklären und bin nicht weitergekommen und habe gesagt, wie ein Viertaktmotor.
1: Da wären wir wieder bei der Landwirtschaft.
2: Ja, genau.
1: Oder bei der Landwirtschaftsmechaniker. Ja, so, gut. Sehr schön. Wenn wir jetzt hier schon in der Zeit zurückgegangen sind, in die Kindheit, möchte ich das von dir auch noch wissen, Christian Manser. Du bist mit drei Geschwistern auf einem Pachtbetrieb in Andwil, St. Gallen, aufgewachsen. Was hast du für Bilder im Kopf von diesem Hof? Wie einfach, du hast es schon ein bisschen angesprochen gehabt, seid ihr aufgewachsen?
3: Also du hast ja wahnsinnig viele schöne Bilder im Kopf, also von den schönen Anlässen, Fechschauen, Heuen ist für mich alle auch etwas Schönes gesehen, Obst ist allen graus gesehen. Und so hast du wie die Erinnerungen in ganz viele schöne Bilder und irgendwie hast du auch all schönes Wetter in Erinnerung. Ich glaube, das ist ja bei allen so. Man sollte ja mit vielen schönen Bildern können an die Jugend zurückdenken. Und wir sind sehr bescheiden aufgewachsen. Also,
1: heisst,
3: wir hatten Strom, gehabt, aber wir hatten Blumsklo, wir hatten keine Dusche. Also, bei uns hat es noch Katzenwäsche in dem Sinn. Also, bis 20 sind wir so aufgewachsen. Wir haben alles mit Holz geführt. Wir hatten einen Ofen gehabt, in der Stube. Der Rest vom Haus war nicht geheizt gewesen, recht schlecht isoliert. Also, mit Eiszapfen im Schlafzimmer, am Fenster und so Zeug. Man macht wahnsinnig viel mit, es schadet überhaupt nichts. Und wir haben einen langen Schulweg gehabt und ich bin extrem dankbar, nur schon für den Schulweg. Ich habe das Gefühl, also ich sage jetzt mal, ich will den Lehrern nichts näher kommen, aber irgendwie so ein bisschen lesen, schreiben und rechnen kannst du dann mal, oder? aber die richtigen Werte, die richtigen Lebensgeschichten und die richtige Lebenserfahrung, die habe ich ja auch gemacht auf dem Schulweg. Also auf dem Schulweg haben wir angefangen, Leute anzusprechen. Auf dem Schulweg haben wir irgendwann auch Blumen abgeschnitten und am nächsten Abend verkauft und so ein bisschen... auf dem Schulweg sollen wir zu alten Leuten Lieder singen an der Haustür. Also, so Zeug haben wir gemacht und wir haben dort die Welt entdeckt. Und ich glaube, es gibt keine Strecke in meinem Leben, wo ich besser und ausgeprägt fast jeden Stehen kann, als der Weg von der Matte auf Andwil ins Primarschulhaus. Und ich denke heute viel, wieso nimmt man diesen Kindern den Schulweg weg? Auf dem Schulweg lernst du so viel sozial miteinander umzugehen, auch in schwierigen Situationen. Wenn wir einmal, jetzt haben wir einmal dort, schön von der Frau in den Au Richtung, Köllerbetrieb, jetzt sind wir einmal vom gefrorenen Bach gelaufen und dann ist doch jedes Mal wieder irgendein auf dem Eis rein und dann haben wir wieder nasse Schuhe gehabt in der Schule und so Zeug. Aber wir überlebt das und es sind alles so Erfahrungen, wo du heute zurückdenkst mit einem Schmunzeln und ich denke all, Gott sei Dank habe ich den Schulweg gehabt. Ich verstand es nicht, wie man Kind kann mit dem Auto in die Schule tun. Ich glaube, es ist den Eltern nicht bewusst. Es ist vielen Eltern nicht bewusst, was der Gehofene wegnimmt, wenn sie es mit dem Auto in die Schule bringen. Und nachher gehen sie in eine Therapie, zum Lernen miteinander umzugehen. Dabei könnt ihr es auf dem Schulweg alles tipptopp lernen.
1: Gerlinde, du nickst heftig. Einverstanden, was er sagt.
2: Total einverstanden, ja.
1: Hast du auch so einen langen Schulweg gehabt und auch so viel erlebt?
2: Doch, ich habe nicht so langen Schulweg gehabt, aber ich habe sehr viel erlebt.
1: Eben, gell, wo prägend ist gewesen.
2: Prägend,
1: Prägend war schon, wo du Mitte 80er Jahre ins Appenzellerland gekommen bist, von Stuttgart her. Müsst ihr vielleicht auch noch schnell ausschildern. Was war das für eine Idee gewesen und warum ausgerechnet hierher?
2: Ja, in Stuttgart in einem grossen Spital die Ausbildung gemacht und geschafft. Und das war mir zu gross. Irgendwann habe ich gemerkt, so nach 10 Jahren Stadt, wirklich Stadtmitte, das ist, glaube ich, nicht mein Ding. Und das große Spital, ich habe sehr viel gelernt, wirklich, und würde auch heute noch wieder so machen, aber ich bin mehr fürs Kleinräumige und habe mich dann beworben. Ich habe gedacht, in meinem Zeugnis oder in meinem Lebenslauf macht es sich gut, 1 Jahr Schweiz, oder?
1: Jahr, ja.
2: Im beruflichen Verlauf wird sich das gut machen. Und habe mich beworben in Lach, Zürichsee und Tüfe. Und habe mich dann für Tüfe entschieden, weil es kleinräumiger war.
1: Was ist denn das jetzt von Stuttgart herkommend für einen Kulturschock gewesen?
2: Ich würde sagen, kein.
1: Ja.
2: Die Tiefen haben es mir unglaublich einfach gemacht.
1: Ja.
2: Und Tief ist für mich heute noch ein Sprungbrett für alles. Und ich war gern zu Tiefen. Und zur Kultur, ich habe ja den Stadtnähe gehabt. Ich habe auf St. Gallen Stadttheater und ich habe ins Kino oder alles. Kein Problem. Und von daher war, ist das nicht unbedingt ein Kulturschock. Und ich habe es ja auch gesucht. Richtig gesucht, dass und zu Tiefen bin ich dann im Spital halt arbeiten und ja, das war wiederum etwas herausfordernd. Ich habe angefangen am 1. Mai und am 3. Mai hat ein Doktor am Abend angerufen. Du kommst denn noch eine Schwangere? Wir kommen dann die Hebamme und ich. Und kein Doktor ist gekommen und keine Hebamme ist gekommen. Und ich bin mit der Schwangere gesehen und das Kind ist groß und ich habe noch nie ein Kind selber auf die Welt gebracht. Und ich habe ihr ja auch nicht sagen können, du, ich habe das noch nie gemacht. So haben wir das Kind miteinander auf die Welt gebracht.
1: Was für eine unglaubliche Geschichte. Learning by doing, sagt man dem, gell? Du hast ja eigentlich ein Bauer werden, gell? Du hättest eigentlich gerne einen Hof übernommen, Christian. Also, das spürt man ja auch, die Leidenschaft. Warum hast du studiert?
3: Ja, also, wir sind mit Brufi aufgewachsen. Braune Kühe und ein paar Zuchtsauen. Das war alles schön, das hat mir gefallen mit den Tieren. Also, ich bin jetzt, Landmaschinenmech wäre ich jetzt gar nicht geworden. Da bin ich gar nicht geschickt. Heute noch bin ich da, das ist nicht meine Liga.
1: Ja, das ist aber, ihres Ding.
3: Genau, ja. das ist dein Thema. Aber ich habe Freude gehabt an den Tieren. Und wir haben aber einen kleinen Betrieb, wir haben 7 Hektaren hat zum Betrieb gehört und noch ein bisschen Pacht. Am Schluss mit 11 Hektaren hast du einfach hier schon gesehen, da geht wie nicht eine gescheite Existenz zu und zudem den Stall sehr einfach bauen. Also ich bin jetzt nicht der längste, aber in unserem Stall habe ich nicht normal laufen, wir müssen den Kopf einziehen. Also es ist einfach vieles nicht so gut gewesen und das Haus auch eben sehr einfach. Und man hat wie auch nicht die Zukunft so ein bisschen gesehen, dass irgendwann eben es noch würde verbessert wäre auf dem Betrieb und zu klein. Und ich habe gesagt, ja, ich habe Freude am Bauern und habe dann mehr überlegt, soll ich Tierarzt werden oder soll ich mehr in die Landwirtschaft gehen. Tierarzt hat mich alle auch extrem fasziniert und ich kann mich noch gut erinnern, auch wenn der Tierarzt bei uns gekommen ist, dann bin ich alle mit Liebe und Seele auch dabei und gesagt, schaut, was der da macht und so.
1: Heute bist du ja das ein bisschen wie Tierpsychologe, würde ich sagen.
3: Psychologe, nein, ich schaue einfach Tiere ein bisschen anschauen und so. Und ich habe dann einfach auch gesehen, oder für mich dann gesagt, der Tierarzt, der kommt ja in den meisten Fällen dann, wenn es schon zu spät ist. Und ich wollte auch lieber ein bisschen vorbeugend etwas machen für Tiere und hatte dann den Eindruck gehabt, wenn ich Landwirtschaft studiere, dann bin ich beim Bauern. Und dann habe ich gemerkt, mit jedem Jahr, wo mein Studium länger geworden ist, bin ich wie weiter weg von der Landwirtschaft. Und mir hat es dann angefallen, ein bisschen mit den Gummistiefel zwischen den Kühen ein bisschen, arbeiten mit den Kühen.
1: Aber du bist ja der ETH in Zürich. Das muss ja für dich sehr speziell sein in der Stadt.
3: Ja, da mit der Stadt natürlich, oder? Also Zürich ist ja grundsätzlich eine schöne Stadt, hat einfach extrem viel Zürcher dort, aber... aber denen hat man dann... Da hat man dann schon ein bisschen können ausweichen. Und man hat dann, wenn man dann mal den richtigen Vorlesungsraum gefunden hat, hat man auch gemerkt, da hat es noch mehr, die ein ähnliches Interesse haben. Und man ist dann einfach bewusst worden im Laufe des Studiums, das war natürlich eine sehr gute Ausbildung gewesen, alles miteinander. Und man hat dort viel mitgenommen. Aber man ist wie mit jedem Studienjahr, hat man wieder den Eindruck bekommen, man ist noch ein bisschen weiter weg vom Bauern ab, von dem, wo ich eine Art Freude daran habe. Und dann nachher bin ich dann zuerst 2 Jahre in Bernbiet gearbeitet. Das war für mich ein bisschen der Schreck wie Gerlinde, oder? Ich bin jetzt nicht so weit, aber Bernbiet ist für mich auch extrem weit weg gewesen, aber auch dort ist es gegangen. Und nachher bin ich zurückgekommen in die Ostschweiz und dann als Lehrerberater mit der Landwirtschaftsschule, mit den Bauern, ist man wieder ein bisschen näher dran gewesen. Und jetzt bin ich genau in der Decke gelandet, wo es mir am besten gefällt. Jetzt bin ich im Kombi mit dem Gummistiefelstand irgendwo im Stall, ein bisschen im Kuderkinder und schaue ein bisschen die Kühe an. Das ist dann meine Welt.
1: Mit ein paar Spritzer im Kopf.
3: Ja, ja.
1: Wie uns der Christian Manser schon erklärt hat, hier im Persönlichen auf dem Eis, Gerlinde Neff, Älplerin, du hast schon auch gehadert, nehme ich an, die gelehrte Beruf als Pflegefachfrau aufzugeben und dann nachher ganz der Landwirtschaft die zu widmen.
2: Ne? Mhm. Ich war schon Krankenschwester mit Leib und Seele, das war mein Ding. Und ich hatte das auch nicht aufgeben. Und dann habe ich den Bruno kennengelernt und das war ganz klar, entweder ist der Bruno mit der Alp, wenn ich heirate, oder ich bleibe Krankenschwester. Aber Bruno und Krankenschwester, das geht nicht. Das ist nicht durchführbar. Und die haben mich dann sehr schwer getan mit dem Entscheid, zum sagen, ich höre auf als Krankenschwester und gehe mit dem Bruno auf die Alp und wir machen Landwirtschaft miteinander. Und dann habe ich mit mir gerungen und ich habe eine Wanderung gemacht, ich musste mal den Kopf freilaufen und dann habe ich mich entschieden und habe gedacht, wenn ich Glück habe, bleibt Familie und Beruf, irgendwann bist du ein bisschen auspowered, geht's nicht mehr so gut, das hört auf und Familie bleibt, wenn ich Glück habe, bleibt Familie, ich entscheide mich für die Familie und habe mich dann für den Bruno entschieden und das war ein guter Entscheid, war einer von meinen Besten. Danke.
1: Bei beiden, bei dir Gerlinde und bei dir Christian, ist mir aufgefallen, wenn ich durch eure Lebensläufe durchgegangen bin, dass ihr äußerst engagierte Menschen seid. Also Gerlinde, du hast in der Schule dich engagiert, du hast in der Kirche dich engagiert, du hast auch eine politische Karriere gemacht, bist im Grossen Rot gewesen. Also wenn du zurückschaust auf das, also was ist das für ein Ereignis gewesen denn?
2: Grossrat sein war für mich ein grosses Privileg. Und das habe ich sehr gern gemacht. Und ich habe einfach, weil Gerechtigkeit ist für mich wichtig. Und wenn ich erlebe, dass irgendwo ein bisschen nicht richtig läuft, das macht mir immer ganz nervisch. Mhm. Und da will ich ein bisschen unternehmen und da will ich ein bisschen bewirken oder sagen, hey, so können wir doch nicht weitermachen. Ich denke immer auch, ich will mal auf den roten Platz gehen und sagen, hey, so geht's nicht. Aber da wird man nicht gefragt. Und von daher habe ich mich gern als Grossrat engagiert.
1: Das ist der Gang vor Alpoppen runter. Also das ist ja noch...
2: Das ist ein bisschen anspruchsvoll gewesen. Ja, da hat man den auch mal müssen. Habe ich dann halt runter müssen zu einer Sitzung. Und weil ich am anderen Morgen wieder habe oben sein, bin ich halt dann nach der Sitzung wieder reingelaufen. Und haben wir das Dossier hier oben lesen und hier oben lesen ist ein bisschen schwierig, weil man immer ein bisschen müde genug ist. Ja. Und das war ein rechter Spagat.
1: Das ist Engagement, hä? Christian, du bist auch so ein Politstar. Vor rund 20 Jahren in Gossau als Stadtrat gewählt worden. Du hast von der Wahl am Autoradio erfahren?
3: Ja, ich bin jetzt da nicht extrem ambitioniert in den Wahlkampf reingegangen. Wir haben einen Vertreter gesucht für die Landwirtschaft und habe gesagt, ja, ich stelle mich zur Verfügung mit absolut null Erfahrung. Und dann habe ich auch schon lange vorne, an dem Sonntag, habe ich einen Termin abgemacht. Zu Osteronne war ein Anlass gewesen. Im Wagerhof, weiss ich noch gut, die haben dort Sauerrennen gehabt und ich habe dort moderiert. Und
1: das macht er ja auch noch.
3: Und dann noch eine, ja, ich habe schon gewusst, dass an dem Sonntag Wahlen sind, es hat einen Haufen Kandidaten gehabt. Und auch sehr ambitionierte und ein bisschen langjährige, die sich da alle überall da den Wahl verteilt haben. Und ich habe den Wahlkampf extrem locker gestaltet. Also ich habe gesagt, ich stelle mich zur Verfügung, wenn erwähnt, ist gut und sonst lassen wir es hocken. Und dann mit dem Heimfahren nachher, ja, im Radio haben sie gesagt, ja,
1: dein Name.
3: Mansel hat es auch gelangen. Dann habe ich gedacht, oh, Halleluja, ja, jetzt muss ich doch ein bisschen schauen. Und dann, ja, ist mir dann da am Abend, bin ich dann da zu dieser Feier und da war noch ein ganz gemütlicher Anlass gewesen und dann ist man dabei gewesen.
1: Also, es war ja dann nicht nur die Feier gewesen, du bist ja dann auch aktiv gewesen. Wenn du zurückschaust, ganz kurz zum Schluss noch, wenn du zurückschaust auf deine Zeit in der Politik, was hast du daraus genommen?
3: Ja, also ich habe es extrem coole Zeit gefunden, die 4 Jahre. Ich habe leider nicht angehängt, weil es von 7 auf 5 Stadträte verkleinert haben. Das Pensum wäre zu gross geworden und man ist Politik schon, ich habe das spannend gefunden, aber noch viel, viel spannender ist die Landwirtschaft und ich denke, heute ist das gut, wie du es siehst. Und ich habe dort eine ökologische Vernetzung zu grossen initiieren. Das ist etwas, wo ich heute alle auch in den dran denke. Oder wir haben dort Feuwe fusioniert, haben das Feuwe-Depot aufgeleistet. Also Sachen, wo ich heute natürlich auch denke, ah, ist gut gewesen. Und ich hätte das gerne noch weitergemacht, weil wir hätten noch viel können ein bisschen bewirken. Aber ist jetzt so, wie es jetzt ist.
1: Gerlinde, du bist in der Wirtschaftskommission gewesen auch. Mhm. Wenn du zurückschaust auf deine Zeit, wo du da politisch aktiv gewesen bist, Was ist das, was du mitgenommen hast? Oder etwas, ein Beispiel, das du erreicht hast, um jetzt gerade hier anzuknüpfen beim Christian?
2: Ich habe mich immer bemüht, dass ich einmal im Jahr ein Erfolgserlebnis habe.
1: Oh.
2: Und ich habe das auch fertig gebracht. Am meisten freut mich immer, dass die Kinder an der Fechschau schulfrei sind. Dort mal sind nicht alle frei gehabt und ich habe gefunden, das geht nicht, da müssen wir ändern. Jetzt haben sie schulfrei, das ist schon wunderbar.
1: Das ist der Gewinde Ihrer Verdienst. Ich möchte mich sehr bedanken, Gerlinde Neff und Christian Manser, dass ihr hier in der Sendung persönlich heute Einblick gegeben habt in euren Alltag, in eure Biografie. Vielen herzlichen Dank, habt ihr hier mitgemacht, seid ihr zu Gast gewesen. Merci vielmals, seid ihr dabei gewesen, hier in der wunderschönen Appenzeller Kunsthalle und am Radio. Danke fürs Dabeisein und einen schönen Sonntag allerseits.

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0: Der Reto Burrell mit Lucky Charm. Sonntagmittag, jetzt ist es gegen 11 Uhr.
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0: Entwarnung im Tessin auf der A2 Chiasso Gotthard zwischen Lugano Nord und dem Dosso di Taverne Tunnel besteht keine Gefahr mehr durch Personen auf der Fahrbahn. Dann Stau in der Zentralschweiz auf der A2 Richtung Gotthard zwischen Emmen Nord und Krienz und vor dem Gotthard Tunnel Richtung Norden 3 Kilometer Stau.
2: Die Nachrichten von SRF um 11 Uhr mit Dominik Rolli. Eine Tote und 5 Verletzte, darunter auch Schwerverletzte. Das ist die Bilanz, nachdem in Aarau nach einer Techno-Party Schüsse gefallen sind. Nach der Täterschaft werde weiter gefahndet, sagt die Polizei. Regionalkorrespondent Alex Moser berichtet.
3: Die Aargauer Kantonspolizei hat inzwischen weitere Informationen zur Identität der Opfer bekannt gegeben. Beim Todesopfer handelt es sich um eine 22-jährige Frau. Sie erlag noch vor Ort ihren Verletzungen. Bei den leicht bis schwer verletzten Personen handelt es sich um 4 Männer und eine Frau im Alter zwischen 24 und 27 Jahren. Sie alle haben Wohnsitz in der Schweiz. Die Tat ereignete sich am frühen Morgen um 2:30 Uhr. Auf dem Gelände der Pferderennbahn im Aarauer Schachen hatte zuvor eine Tanzveranstaltung stattgefunden. Diese endete gemäß Programm rund eine halbe Stunde vor den Schüssen. Zur Täterschaft ist noch nichts

0: bekannt. Die Fahndung läuft seit der Tat auf Hochtouren. In der Nacht war auch ein Super Puma-Helikopter im Einsatz. Das Gebiet um den Aarauer Schachen ist großräumig abgesperrt und kann nicht betreten werden, bis die Tatortsicherung abgeschlossen ist. Der oder die Täter sind offenbar immer noch auf der Flucht. In Aarau sind deswegen zahlreiche Polizeiautos zu sehen, die sich auf die Suche nach der Täterschaft machen.
1: In Island zeichnet sich ein Nein zu neuen Beitrittsverhandlungen mit der EU ab. Wie der öffentlich-rechtliche Sender RÚV meldet, stimmte eine knappe Mehrheit der Stimmbevölkerung gegen die Pläne der Regierung. Zwar seien noch nicht ganz alle Stimmen ausgezählt, dass das Ergebnis noch drehe, sei aber fast ausgeschlossen, berichtet der Sender. Bis zuletzt war es ein Kopf-an-Kopf-Rennen der beiden Lager. Befürworter eines EU-Beitritts argumentierten unter anderem, dass dies Island wirtschaftlich nützen könnte. Gegnerinnen befürchteten, dass Island bei einem EU-Beitritt die Kontrolle über seine Fischereigewässer verlieren könnte. Es ging bei der Abstimmung erst um Beitrittsverhandlungen und nicht um einen eigentlichen Beitritt zur EU. Russland hat angekündigt, Energieanlagen in der Ukraine massiv anzugreifen. Das russische Militär habe mit den entsprechenden Vorbereitungen begonnen, teilt das Verteidigungsministerium in Moskau mit. Mit den angekündigten Angriffen auf Energieanlagen reagiere man auf ukrainische Angriffe auf zivile Ziele und Ölanlagen in Russland. Bereits im letzten Winter hatte Russland den ukrainischen Energiesektor massiv angegriffen und teils schwer beschädigt. Es kam zu großflächigen Stromausfällen und bei Millionen von Menschen fiel zeitweise auch die Heizung aus. Das Wetter ziemlich sonnig heute bei 27 Grad im Norden und 29 Grad im Süden. In den Bergen am Nachmittag einzelne Schauer möglich. Das waren Nachrichten von Radio SRF, verantwortlich Adrian Huber.
2: 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Ich habe sie vorher am Telefon gefragt, du, wie ist es bei dir am Sonntag? Ein bisschen hinten liegen, Füße auf dem Haaren, Sofa, irgendwie ein bisschen Serien schauen oder einfach ein bisschen laufen, gemütlich, und hat Michelle Frey gesagt. Schön wär's, weiss nicht, wenn ich es das letzte Mal gemacht habe. Michelle Frey lernt sie kennen, sie lebt nämlich ihren Traum als Schauspielerin und möchte die grosse Bühne erobern. Und zwar ist sie vor 2 Jahren von Flüeli im Entlebuch, Kanton Luzern, auf New York gezogen, mitten in die Stadt. Und mit jungen 26 kämpft sie sich durch ein absolut Herzpflaster, am Morgen früh aufstehen, Castings, Rückschläge, endlose Proben, aber mit viel Leidenschaft und Herz bleibt sie dran. Im Oktober bringt sie das erste eigene Stück auf die Bühne und um was es da geht, erzählt sie uns gerade und auch wie das Leben in dieser Multikulti-Stadt pulsiert und funktioniert. Ich freue mich drauf. Michelle Frey ist mein Gast, jetzt geht in ein paar Minuten. Und ich habe sie so ein bisschen gefragt, ja, jetzt ist ja 4 Minuten nach der 5 am Morgen in New York. Und nachher, ist das normal, dass du dann aufstehst? Und hat sie gesagt, ja, normalerweise gehe ich um 6 Uhr zum Haus aus. Warum dass sie praktisch jeden Tag um 6 Uhr zum Haus ausgeht, wie ein Tag aussieht, wenn man möchte Schauspielerin werden und die Bühne möchte erobern, erfahrt in dieser Stunde hier auf SRF. Mikrofon für euch, Adrian Köpfer.

0: Isabelle Boulet mit «Parle-moi». Und jetzt gehen wir auf New York. Mitte in die City.
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0: Und mitten in dieser City wohnt bzw. lebt die 26-jährige Michelle Frey aus Flüeli, Kanton Luzern. Sie ist vor 2 Jahren auf und davon und eben nach Amerika. Sie lebt dort in der Millionenmetropole New York City. Dort hat sie an einer Schauspielschule studiert und schafft Schritt für Schritt an ihrem Traum von der grossen Bühne. Und ich habe ihr vorher angerufen, auf die Uhr geschaut und dachte, yes, es geht, ist jetzt 5 Uhr, die ich ihr anrufe am Morgen. Mittlerweile ist 13 Minuten nach der 5. Und nachher haben wir gesagt, das ist kein Problem. Normalerweise gehe ich um 6 Uhr zum Haus aus. Michelle, guten Morgen zuerst.
2: Guten Morgen, hallo.
0: Warum gehst du um 6 Uhr zum Haus aus normalerweise?
2: Weil der Tag, glaube ich, einfach zu wenig Stunden hat. Nein, aber ich muss natürlich auf. Ich versuche aber noch Yoga zu machen am Morgen. Und dann einfach muss aus dem Haus und in die Bibliothek und gehe meinen Text lernen. Ich darf noch für meine Eltern zum Teil Sachen übernehmen für ihr Unternehmen. Das heisst, ich will am Morgen produktiv sein und einfach alles, was ich am Computer muss erledigen, erledigt haben, damit ich nachher mich komplett im Schauspiel kann widmen.
0: Eben, ich möchte gerne auf diesen Thema zurückkommen, wenn du sagst, im Schauspiel widmen. Einerseits natürlich an deinen Castings, wo du kannst, darfst, stellen, andererseits aber an deinem Bühnenprogramm, wo du schreibst. Du hast, wenn wir schnell ein bisschen zurückgehen, du hast das Gymi gemacht in Wirtschaftspsychologie. Wie bist du von dort auf die Theaterbühne gekommen?
2: Ja, ich bin ja Kantonsschule Schüpfen gegangen, habe dort ein Kurzzeitgymnasium gemacht mit dem Talentbereich Sport, Golf. Und es ist mega cool an dieser Schule, weil sie dann wirklich Talent fördern und sie haben ein riesen Musikprogramm. Und alle 2 Jahre macht das Musical Plus ein Musical. Und sie haben schon Phantom of the Opera gemacht, sie haben West Side Story gemacht, Cats, also wirklich Riesenproduktionen. Und im 2016 habe ich das erste Mal mitgemacht bei West Side Story und habe Big Deal gespielt. Das war ein Bub von den Jets. Und im 2023 bin ich dann wieder zurückgekommen und habe ein Made in Dagenham gemacht. Und das hat mich einfach so gepackt. Es war so eine coole Produktion. Ich habe so tolle Leute kennengelernt. Ich bin die Erste, die dort war und die Letzte, die gegangen ist. Und dann, dann hat die Direktorin, die Regisseurin Carlotta Jarchow hat auch gesagt, Michelle, du bist gar nicht so schlecht. Also, wenn möchtest, ich kann dir da mal ein paar Schulen vorschlagen, wo du dann könntest mal ein bisschen schnuppern. Und ich so, okay, sehr gern, ja, voll. Und dann hat sie mir eben New York empfohlen, William Esper Studio. Und dann bin ich da reingegangen für 6 Wochen über den Sommer und habe das ein bisschen geschnuppert, Schauspiel ein bisschen geschnuppert. Und es hat mich irrsinnig gepackt. Und da habe ich aber noch müssen heim wieder, um mein Wirtschaftspsychologie-Studium abschließen. Sonst hat es Mami da gar nicht Freude gehabt. habe meinen Bachelor noch gemacht. Und im Sommer 2024 habe ich da meine Sachen gepackt und bin auf New York ausgewandert.
0: Machst du dich, genau. An den Moment noch erinnern, wo es bei dir Klick gemacht hat, wo du gesagt hast, ich gehe auf New York?
2: Es hat im Fall mega lang. Es hat mega lang gedauert. Ich bin den ganzen Sommer wandern. Ich bin wirklich den ganzen Sommer 2024. Die Schule hat im September angefangen. Mhm. Und ich bin den ganzen Sommer wandern. Und ich glaube, auf dieser Wanderung, auf einer Wanderung bin ich auf dem Berg oben gestanden. Ich weiss gar nicht, im Feuerstein oder so, im Flüeli. Wunderschön! und habe gedacht, also, was habe ich zu verlieren? Ich verkaufe das so in meiner Mami, dass ich auf Amerika gehe. Ich tue die Sprache lernen. Es ist praktisch ein sprachförderndes Programm. Ich werde Englisch perfekt lernen. Und ich gehe einfach mal ein Jahr. Und dann kommt das schon gut. Und dann komme ich dann wieder heim. Und mache noch meinen Master. Und arbeite dann in einem Unternehmen. Das ist so, es ist wirklich so Schritt für Schritt. hat sich das entwickelt.
0: Aber das war dein Masterplan für die Mami. Aber ist das für dich auch so? Hast du dir das auch so vorgeredet oder hast du gedacht, nein, ich habe etwas ganz anderes vor?
2: Nein, es hat im Fall ehrlich gesagt wirklich gebraucht, um an meinen Traum zu glauben. Ich habe mir das selber so eingeredet. Mhm. Im Unterbewusstsein habe ich wahrscheinlich schon gedacht, ich werde dann bleiben. Mhm. Aber es braucht mega lang, also es hat für mich mega lang gedauert, an diesen Traum zu glauben. Und auch zu sagen, hey, ich bin Schauspielerin, das war ein riesen Schritt gewesen.
0: Mhm. Jetzt bist du seit 2 Jahren dort. Hast du den Schritt bereut?
2: Nein, überhaupt nicht. Nein, keine Sekunde. Ich glaube, es gibt ganz viele verschiedene Aspekte vom Auswandern. Und jetzt auf Schauspiel bezogen. Mhm. Schauspiel hat mich wirklich ein besserer Mensch gemacht. Ich habe viel mehr Verständnis für andere Menschen. Ich habe viel mehr Geduld. Ich höre besser zu.
0: Warum? Also nicht warum zuhören besser, aber warum hat es aus dir einen besseren Mensch gemacht? Oder einen anderen, sagen wir so?
2: Ich glaube, wenn man eine Schauspielschule macht, dann tust du dich mit dir selber konfrontieren und dir wird ein Spiegel vor das Gesicht gehalten. Und es ist dann nachher einfach, du lernst dich so gut kennen, deine Sonnenseite und deine Schattenseite. Und du wirst dir nachher so bewusst, okay, das kann ich gut, das kann ich nicht, da werde ich nervös, da muss ich eine Atemübung machen, was auch immer. Also du lernst einfach dieses Instrument extrem können. Mhm. Und im Schauspiel geht es ja auch darum, dass du mit mehreren Menschen, und das ist ja auch das Coole daran, du bist mit mehreren Menschen auf der Bühne, du musst mit denen zusammenarbeiten, du musst genau hören, oh, was hat jetzt der gesagt? Hat jetzt der seinen Text richtig gesagt oder nicht? Oder heute ist er ein bisschen aggressiver drauf. Also du musst wirklich präsent sein auf der Bühne. Und ich glaube, die Präsenz hilft.
0: Und etwas, was du noch Wichtiges gesagt hast, ist das so in einem kleinen Nebensatz, oder? Du musst, dein Körper ist dein Instrument und du musst deinen Körper parat haben. Du kannst es nicht leisten, irgendwie mal einzuknicken oder zu sagen, jetzt mache ich nichts mehr und weiss nicht was. Also, da ist dein ganzer Traum zunichte. Und du hast mir im Vorgespräch auch noch schnell gesagt, du schaust wirklich drauf, dass du fit und gesund bleibst, oder?
2: Ja, definitiv, ja. Es ist nicht immer einfach. Aber es gibt, ich glaube, das Business ist, you have to show up. Du musst, wie sagt man das? Du musst auftreten. Du musst rum sein. Und was wir lernen in der Schule ist, zum analysieren, okay, wo stehe ich heute? Bin ich heute 100% dabei? Habe ich 100% Energie? Oder vielleicht 50? Und einfach, um das mal zu evaluieren, okay, wo stehe ich heute? Und mit dem lernen zu arbeiten. Und nicht sagen, oh mein Gott, ich bin müde, ich habe nur 20%, ich mag nicht. Sondern sagen, okay, ich mag nur 20% heute. Zu geben, aber hey, was können wir mit diesen 20% machen? Einfach so das positive Mindset ist mega wichtig. Und ja, der Trick gehört natürlich, dass man gesund ist, Energie hat, dass man den Körper immer bewegt, dass man Übungen macht, um seine Sprache zu trainieren. Mhm. Dass er sich halt einen schweizerdeutschen Akzent habe, wenn ich Englisch rede, muss auch sehr viel daran arbeiten, dass ich einen neutral American Accent habe. Mhm. Und das sind alles so kleine Sachen, die so einfach nebenzu müssen, parallel laufen zum Leben.
0: Und darum musst du mega, mega morgen spannend zum Haus aus, oder? Für das alles Platz hat. Ich möchte gerne noch ein bisschen in die Tage, in den Alltag eintauchen. Ich möchte noch ein bisschen wissen, wie du wohnst, weil man hat mir gesagt, ein Esstisch hat eigentlich bei euch nie einen Platz. Ihr essen halben am Boden. Dir zwei, die dort wohnen, in dieser Zweizimmerwohnung, in dieser ganz kleinen Zweizimmerwohnung. Und es nimmt mich auch noch Wunder. Du hast ein Bühnenstück geschrieben, das im Oktober Premiere hat. Du hast einen Top-Regisseur verpflichtet, der schon mit dem Bruce Willis und Sabrina Carpenter zusammen geschafft hat. Ja, viele Fragen, Michel. Wir spielen schnell ein bisschen Musik, nehmen einen Kaffee zusammen und nachher geht's weiter.

0: 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Caroline Chauvin mit Gonna Be Okay um 11:30 Uhr. SRF Verkehrsinfo von 11.30 Uhr in der Region Bern auf der A1 Richtung Bern zwischen Kirchberg und Schönbühl. Stau wegen eines Unfalls auf der rechten Spur und Stau in der Zentralschweiz auf der A2 Richtung Gotthard zwischen Rotenburg und Kriens. Und vor dem Gotthardtunnel Richtung Norden 3 Kilometer Stau, 30 Minuten Wartezeit ab Quinto. Ihr habt sie vorher schon ein bisschen lernen kennen, Michelle Frey, 26, aus Flüeli, Mäntlebuch, ist vor 2 Jahren auf New York City ausgewandert, mit dem Ziel, als Schauspielerin zu arbeiten. Und wir haben so gehört, es ist ein Herzbusiness, ein Haufen Konkurrenz, es braucht Durchhaltevermögen. Man sagt von Casting zu Casting, sie steht abends um 6 Uhr, also um 5 Uhr morgens auf, geht um 6 Uhr zum Haus aus. Also ihr Tagesablauf ist taktet, man lernt mit Absagen umgehen. Und irgendwie muss man sich nachher in diesem ganzen Moloch auch über Wasser halten. Michelle, ich habe vorher gesagt, deine Wohnung ist mehr ein Stau, aber es ist nicht eigentlich eine Wohnung. Sag schnell, wie muss man sich die vorstellen?
1: Ja, also es ist ganz klein. man kommt rein und man steht gerade in der Küche. Es ist so eine kleine Eckküche. Wir haben auch keinen Platz für einen Küchentisch. Also, wenn wir Gäste haben, wir sagen, bring your own chair, oder wir essen alle am Boden.
0: Also, bring die eigenen Stuhl mit.
1: Genau. Aber das können sich etwa 2 Leute leisten, weil sonst hat es dann wieder keinen Platz für andere. Also, es ist ein bisschen kompliziert. Und nachher, auf der rechten Seite, ist meiner Mitbewohnerin, in der Agnieszka, ihr Zimmer. Und sie hat gerade mal ein Bett drinnen. Sie muss quer durchlaufen, damit sie zu ihrem Schrank kann, weil es einfach so klein ist. Und auf der linken Seite ist mein Zimmer und ich habe einfach eine Matratze am Boden. Und das war es dann, ja.
0: Also da hat, also ein Nachttischli hat keinen Platz?
1: Schwierig. Schwierig.
0: Okay. Warum ist, also anders gefragt, die Wohnung ist so klein, weil sie günstig ist, oder ist die Wohnung so klein, weil ihr einfach Hauptsache eine Wohnung habt?
1: Die Lage ist super. Es ist beides. Die Lage ist super. Also es ist gerade Upper West Side. Ich glaube, das ist mega wichtig, gerade für zwei Frauen, dass es eine sichere Umgebung ist. Mhm. Und dann muss man halt Kompromisse gehen. Und ja, es ist ein günstigerer Preis, aber dafür ist halt nicht so viel Platz.
0: Wie findet man eigentlich eine Wohnung in New York und so zentral?
1: Oh, das ist ganz, ganz schwierig. Alle suchen gerade für Wohnungen. Es ist ganz schwierig. Es gibt so Apps und Webseiten, wo das aufgeschaltet wird. Und wir haben jetzt einen Kollegen von einem Kollegen gesehen, der uns die Wohnung organisiert hat. Mhm. Genau.
0: Und du hast mir auch noch gesagt, vorher, wo wir ein bisschen geplaudert haben, während die Musik gelaufen ist, für so eine Wohnung musst du dann 2 Jahre verpflichten. Also in dieser Zeit darfst du dann nicht raus.
1: Genau, ja. Also es ist anders. Es ist nicht so, dass du dann irgendwann darfst künden, sondern du musst wirklich sagen, hey, ich verpflichte mich für 1 Jahr oder 2. Und kaufen, was, oder wie heisst das? Gehauen oder gestochen?
0: Genau.
1: du musst drinnen bleiben. Du musst die Miete zahlen. Und erst wenn der Vertrag ausläuft, darfst du raus. Oder musst raus.
0: Ah, du musst nicht raus nach 2 Jahren?
1: Du kannst verlängern, aber es kann auch sein, dass das Gebäude renoviert wird oder abgerissen wird oder was auch immer und das dann raus müsste.
0: Ah, das heisst, ja. Du bist eigentlich gar nie sicher, wenn du dort eine Wohnung hast, ob du länger als 2 Jahre drinnen bleiben kannst?
1: Ja. Das ist ja so. Du weisst nie, wo du wirst wohnen. Also es ist selten, dass die Leute mehr als 2 Jahre am gleichen Ort wohnen, würde ich jetzt mal so sagen.
0: Das ist schon der Grund, warum das dir eine ganz besondere Methode entwickelt hat, für auf die Suche nach Möbel zu gehen. Erzähl das schnell.
1: Ja, du hast mich vorher gefragt. Es ist ja so, dass am Ende des Monats, wenn die Leute dann zügeln, tun sie einfach die Möbel auf die Strasse stellen, die sie nicht mehr brauchen. Und dann kannst du eigentlich auf der Strasse Möbel einkaufen, also shoppen, sozusagen, gratis. Und das haben wir auch schon gemacht. Wir haben auch Möbel in unserer Wohnung, wo wir auf der Strasse geholt haben. Natürlich haben wir es geputzt, tief gereinigt. Wir schauen, dass es nicht irgendwie ein Stoffmöbel ist oder so, aber ja. so läuft das da.
0: Eben in ein IKEA einkaufen oder in so, eben Brocki, das ist nicht das Nächste, oder? Aber in neu Möbel kaufen, wie wir das vielleicht in der Schweiz, sage ich jetzt mal, vielleicht noch änder machen als in ein Brocki, ich weiß es nicht. Aber das ist nicht, das macht man nicht.
1: Änder weniger. Also nicht in meiner Community.
0: Aber es ist ja noch sympathisch, dass man Möbel wieder braucht, oder? Statt sie innen vorzuschießen, sondern dass man die holen oder jemandem etwas gibt und nachher das wieder weiter braucht. Das ist ja noch gut.
1: Absolut, ja.
0: Sag schnell, wie sind eigentlich die Leute in New York? Man sagt immer Multikulti und weiss nicht was. Ist das so ein stressiges Leben und das ist halt einfach New York, das hat so einen eigenen Rhythmus. Ist das so?
1: Absolut. Ja. Absolut. Es ist mega eine schnelllebige Stadt. Und eben, ich sehe es nur schon heute, mein Terminkalender ist voll. Und ich muss einfach von A nach B kommen, so schnell wie möglich. Und ich glaube, das ist schon ein Mindset, wo die Bewohner und Bewohnerinnen da drivet. Aber ja, nein, die Leute sind grundsätzlich, du kannst alles haben von einem New Yorker. Also sie sind mega offen und mega lieb, aber doch nicht ihre Zeit verschwenden. Ich glaube, das ist so zusammengefasst.
0: Das ist ein Herzinfarkt gefährlich dort.
1: Ja. Nein, es ist so interessant, weil du hast wirklich, wie du gesagt hast, du hast so viele verschiedene Kulturen. Also ich habe wirklich Kolleginnen und Kollegen, die sind von Puerto Rico, von Brasilien, von Dänemark, von Polen, von überall her. Und einfach die verschiedenen Kulturen zu sehen und wie man da navigiert miteinander und sich gegenseitig respektiert. Und ja, das ist mega schön zu sehen.
0: Was noch spannend ist, New York hat die höchste Rate an Singles. Also, man sieht zwar einander, man kennt auch viele Leute, aber das Zusammenkommen ist dann nachher irgendwie sehr schwierig. Warum?
1: Oh, du, wenn du die Lösung hättest, darfst du mir es gerne sagen.
0: In der Schweiz.
1: Ich komme wieder zurück, ja. Es ist mega schwierig, da jemanden zu finden. Und ich glaube, ich habe mir das überlegt. Und das sagen alle, dass es mega schwierig ist, einen Partner oder eine Partnerin zu finden. Und ich glaube, grundsätzlich ist es schwierig, weil man hat so hohe Ansprüche. Also, man gibt alles da in dieser Stadt. Und du musst, der Konkurrenzkampf ist riesig. Und du musst einfach Vollgas geben, damit du vorwärts kommst. Also, das heisst, du hast auch hohe Ansprüche gegenüber von dir selber. Und von deinem Partner auch. Also das muss passen. Dann muss natürlich auch noch so der Terminkalender irgendwie passen, dass man überhaupt Zeit hat, sich gegenseitig zu sehen. Ich glaube, das sind alles so kleine Faktoren, wo müssen stimmen, damit zwei Leute sich kennenlernen und zusammenfinden.
0: Also die lernt man schnell kennen, weil du hast mir gesagt, du laufst so als richtige Schweizerin durch New York, du hast Kopfhörer an und dann singst du ganz laut.
1: Ich wünschte, es wäre ein Witz, aber es ist keiner.
0: Das heisst, wie laufst du durch New York? Singend?
1: Singend mit Kopfhörer. Singen Kunz, genau.
0: Oder Badentossen mit Venus von Bümplitz. Du hast mir gesagt, bitte an die Spiel, diesen Song. Warum?
1: Das erinnert mich einfach an Heimat und an meine beste Kollegin Rebecca. Wir haben da immer gelost im Auto, wo wir sind, an Golfturnier gegangen. Und es ist einfach ein toller Song, sorry, aber...
0: Natürlich, da legt noch manches auch hier in der Schweiz oder sonst eben noch den Kopfhörer an und singt ganz laut mit. Michel, wir hören uns das zusammen an. Singst du mit?
1: Absolut.

0: Sonntagmittag hier bei uns auf SRF 1 in der Sendung 5. der Schweiz, wo wir jeden Sonntag so ein bisschen um die Welt reisen, spannende Auswanderinnen und Auswanderergeschichten finden. Und heute sind wir in Amerika, New York City, bei der 26-jährigen Michelle Frey, ursprünglich aus dem luzernischen Flüeli. Michelle, als Entlebucher Landmädchen, sage ich jetzt mal, wo in die Millionenmetropole New York kommt, ihr grosses Glück als Schauspielerin sucht. Ist das nicht ein Kulturschock gewesen für dich am Anfang?
1: Definitiv, ja.
0: Was war das Schwierigste gewesen am Anfang für dich?
1: Ich glaube, am Anfang war es einfach mega cool gewesen. Und die Freude hat eigentlich alles überschient, sozusagen. Also es war so exciting gewesen.
0: Aufregend, ja.
1: Aufregend gewesen, mhm. Genau. Und ich glaube, erst nachher, als sich das so ein bisschen gelegt hat, sind dann so ein bisschen Schwierigkeiten gekommen.
0: Mit dem Wohnen hast du mir das vorher noch erzählt. Du bist fast obdachlos geworden.
1: Ja, genau. Als ich erfahren habe, dass ich doch weitermachen will, also als ich mich entschieden habe, dass ich weiter machen mit Schauspiel, habe ich gemerkt, dass meine Wohnung ausläuft und dass ich eine neue brauche. Und das war eine mega stressige Zeit gewesen, weil ich wirklich für einen Monat nicht gewusst habe, wo ich werde wohnen. Und genau, da bin ich zu einer älteren Frau gegangen, wohnen, die ich auf Facebook gefunden habe. Und das war spannend gewesen.
0: Ohne eine Wertung reinzubringen. Einfach spannend.
1: Genau.
0: Gut. Michelle, wie ist das eigentlich? Du bist jetzt 2 Jahre weg von der Schweiz. Ich weiss von dir, und das hast du mir vorher gesagt, du bist ein Familienmensch. Wie schwer hat es dich denn deine Familie so lange nicht gesehen?
1: Mega. Ich vermisse meine Familie extrem fest. Es ist die Schattenseite von meinem ganzen Weg, wo ich gerade am Gehen bin. Aber ich glaube, die Liebe und die Unterstützung, die ich von ihnen bekomme, ist viel, viel mehr wert, als jetzt den Kopf in den Sand hineinzustecken und zu sagen, oh, ich vermisse meine Familie und ich bin so traurig. Weil zum Glück, wir haben auch Telefon, wir haben WhatsApp, wir können uns sehen über FaceTime. Mhm. Und das ist wenigstens ein kleines Zückerli.
0: Mit deinem Grossi, dein Grossi liegt dir besonders am Herzen. Wie hast du denn mit ihr eine Verbindung?
1: Oh, das Grossi ist einer der wichtigsten Menschen in meinem Leben. Sie ist so ein Sonnenschein. Oh. sie ist so eine einfach gestrickte Frau, die nicht viel braucht. Und so eine Inspiration, wie sie durchs Leben geht.
0: In welchem Sinn?
1: Einfach, weil sie braucht nicht viel Geld, sie braucht nicht grosse Geschenke. Das Beste ist einfach wirklich, wie sie kocht und wie erfinderisch sie ist. Sie ist allein. Gestern hat sie mir geschrieben, Michelle, ich habe dir ein Kerzchen angezündet. Ich bin stolz auf dich. Und einfach, das bedeutet mir so, so viel. Und das ist so eine, ich glaube, das ist so eine Kraft, die mir hilft, weiterzukommen.
0: In deinem eng getakteten Leben, ich wollte von dir noch schnell wissen, was dich heute Sonntag erwartet. Du hast gesagt, du hast wirklich den Sonntag durchgetaktet. Ein Grund für das Durchgetaktet sein ist sicher noch Anfang Oktober. Da hat ein Stück Premiere, das du selber geschrieben hast. Um was geht es eigentlich in diesem Stück?
1: Genau. Es sind 3 Schauspielerinnen auf der Bühne und sie machen eine Audition. Ich weiß nicht, ob es für das ein deutsches Wort gibt, aber sie machen eine Audition. Mhm. Und sie sind mega motiviert und froh und wollen die Rolle. Und dann aber entwickelt sich das Stück so, dass sie eingesperrt sind und nicht mehr rauskommen. Und dann müssen sie sich gegenseitig challengen, herausfordern, damit sie die Freiheit rauskommen. Genau. Es gibt ein Stück Misery, Ich weiß nicht, ob das irgendjemand kennt, der am Broadway war 2016 mit dem Bruce Willis. Und das geht so ein bisschen in das Genre hinein.
0: Ist das eigentlich, wenn man so ein Stück schreibt, das nachher wirklich Premiere hat, ist das für dich dann fast so ein bisschen lapidar, nein, nicht lapidar gesagt, aber einfach, ist das für dich so ein bisschen der Durchbruch nachher? Ist das nachher etwas, wo man sagt, hey, jetzt habe ich etwas gemacht, ich kann etwas ausweisen?
1: Ich glaube, also Durchbruch, nein. Das ist ein kleiner Tropfen auf meinem weiten, weiten Weg. Jemand hat auch gesagt, das ist kein Sprint, den wir da machen im Schauspiel, das ist ein Marathon. Mhm. Also schnall dich lieber an. Es wird helfen, natürlich. Weil man wird gesehen, man kann Leute einladen, man kann Casting-Leute einladen, man kann Agents einladen, die das können schauen können. Der Christian Sordelay tut die Regie führen.
0: Das ist ein Top-Regisseur, oder?
1: Ja, genau. Aha. Genau. Er ist am Broadway auch. Er hat über 80 Broadway-Stücke choreografiert. Er ist bekannt für Bühnenkampf, für Stage Combat. Mhm. Und er hat auch schon mit Bruce Willis gearbeitet, Sabrina Carpenter, was auch immer. Mit diesen Leuten. Und ja, nein, es ist eine riesen Ehre. Also wirklich, eine riesen Ehre, dass er Regie führen wird. Mhm. Und das ist, es wird Türen nicht öffnen, aber ich kann mal einen Fuss in die Türen bekommen.
0: Immerhin.
1: Man muss immer optimistisch sein.
0: Michelle, wir sind am Ende von unserem Gespräch. Ich könnte noch stundenlang mit dir weiter plaudern, weil das so spannend ist, deine Welt und so, wie soll ich sagen, so frisch, so entdeckungsvoll irgendwie. Jetzt ist 6:08 bei dir am Morgen. Du hast mir vorher gesagt, es ist ein voll durchtakteter Sonntag. Wie sieht das aus bei dir jetzt?
1: Genau, ich glaube, jetzt gar nicht noch schnell einen Kaffee trinken, mein Erste. Schauen den Sonnenaufgang. Nein, aber ich muss heute an Broadway zu Lost Boys. Das ist ein Broadway-Stück, das gerade läuft. Die haben prämiert im April. Und der Christian geht jetzt auch heute zum die Choreografie anschauen, dass sie noch auf dem richtigen Weg sind. Und ich tue ihn dort begleiten. Mhm. Also das heisst, ich gehe an Broadway. Und dann haben wir Proben für Cabin 12. Das ist auch ein Stück, das ich gerade Substitute mache. Also ich bin dort Understudy. Ich weiß nicht, wie man das sagt. Aber wir haben Proben. Mhm. Nachher haben wir eben das Stück The Callback, wo ich jetzt am Schreiben bin oder wo wir am Ende anfangen proben, haben wir ein Meeting, wo wir dann schauen, okay, welches Theater wollen wir jetzt wirklich arrangieren für das und die letzten Feinschliffe noch machen mit dem Skript. Und dann sollte ich noch einkaufen irgendwann und irgendwie sollte ich dann noch Text lernen, weil ich bin noch in einem anderen Stück. Ein Sketch of New York mache ich gerade noch.
0: Das sprengt schon mir fast den Kopf, wie das alles gehört.
1: Oh, genau. Sorry, ich muss so nicht weiter erzählen. Wir können auch da hören, aber genau, das ist so.
0: Der Abend ist sicher noch nicht erreicht. Hey Michelle, ich drücke dir ganz, ganz fest Daumen. Ich glaube, alle die zugelassen haben, jetzt ebenfalls hast du ganz viele Daumen, die drückt sind aus der Schweiz. Alles Gute für deinen weiteren Weg als Schauspielerin in New York City. Danke vielmals, Michelle Frey.
1: Danke dir, Adi. Danke vielmals.
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0: Hast du einen anderen Plan als am Sonntag rein noch mit Body gehen oder rein noch eine Wanderung machen oder mit dem Velo ein Türchen machen? Michelle Frey aus New York City da bei uns auf SRF 1. So, und vielleicht kennt ihr auch jemanden, der irgendwie ausgezogen ist und die weite Welt entdecken und ergründen. Und falls ihr jemanden kennt oder selber unterwegs seid, in einem auf dieser Welt als Schweizerin oder Schweizerin, meldet euch doch via srf1.ch. Schnell ein Mail ins Studio machen, dass ich weiss, wer das ist. Und dann werden wir mit euch Kontakt aufnehmen. David Hasselhoff, Looking for Freedom. 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

0: Von der Schauspielerin Michelle Frey zum nächsten Schauspieler David Hasselhoff mit Looking for Freedom.
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0: In der Region Bern auf der A1 Richtung Bern zwischen Kirchberg und Schönbühl. Stau wegen eines Unfalls auf der rechten Spur. Dann im Aargau auf der A1 Richtung Zürich. Stau ab Meggenwil wegen eines Unfalls vor Baden-West. Und Stau in der Region Zürich vor dem Gubristunnel Richtung St. Gallen ab dem Limmataler Kreuz und auf dem Westring ab Urdorf Süd. In der Zentralschweiz auf der A2 Richtung Gotthard zwischen Rothenburg und Krienz und vor dem Gotthardtunnel Richtung Süden 4 Kilometer Stau, 45 Minuten Wartezeit und Richtung Norden 4 Kilometer Stau, 45 Minuten Wartezeit.
2: Die Nachrichten von SRF um 12 Uhr mit Mario Sturni. Eine Tote und 5 Verletzte, darunter auch Schwerverletzte. Das ist die Bilanz, nachdem in Aarau an einer Technoparty Schüsse gefallen sind. Nach der Täterschaft werde gefahndet, sagt die Polizei. Regionalkorrespondent Alex Moser berichtet aus Aarau, was man aktuell weiß.
3: Die Aargauer Kantonspolizei hat inzwischen weitere Informationen zur Identität der Opfer bekannt gegeben. Beim Todesopfer handelt es sich um eine 22-jährige Frau. Sie erlag noch vor Ort ihren Verletzungen. Bei den leicht bis schwer verletzten Personen handelt es sich um 4 Männer und eine Frau im Alter zwischen 24 und 27 Jahren. Sie alle haben Wohnsitz in der Schweiz. Die Tat ereignete sich am frühen Morgen um 2:30 Uhr. Auf dem Gelände der Pferderennbahn im Aarauer Schachen hatte zuvor eine Tanzveranstaltung stattgefunden. Diese endete gemäß Programm rund eine halbe Stunde vor den Schüssen. Zur Täterschaft ist noch nichts bekannt. Nach der Tat wurde intensiv mit über 100 Einsatzkräften gefahndet. In der Nacht war auch ein Super Puma-Helikopter im Einsatz. Am Morgen waren noch zahlreiche Polizeiautos in Aarau zu sehen. Nun ist die Polizeipräsenz in der Stadt aber zurückgegangen. Lediglich der Aarauer Schachen ist noch großräumig abgesperrt und darf nicht betreten werden.
2: Alex Moser hat berichtet. Zu den Ereignissen in Aarau sendet Fernsehen SRF eine Tagesschau-Spezial und zwar um 12.50 Uhr. Die Isländerinnen und Isländer wollen nicht erneut mit der EU über einen Beitritt verhandeln. Bei einer Abstimmung sprach sie,

0: sich eine Mehrheit der Stimmbevölkerung gegen entsprechende Pläne aus. Knapp 53% stimmten gegen EU-Beitrittsgespräche und gut 47% dafür. Das berichtet der öffentlich-rechtliche Sender RUF. Bis zuletzt war es ein Kopf-an-Kopf-Rennen der beiden Lager. Befürworter eines EU-Beitritts argumentierten unter anderem, dass dies Island wirtschaftlich nutzen könnte. Gegnerinnen befürchteten, dass Island bei einem EU-Beitritt die Kontrolle über seine Fischereigewässer verlieren könnte. Bei der Abstimmung ging es erst um Beitrittsverhandlungen und nicht um einen eigentlichen Beitritt zur EU. In der Nähe von Kiew suchen Einsatzkräfte weiter nach Opfern, einen Tag nachdem Russland ein Munitionsdepot in der ukrainischen Hauptstadt angegriffen hatte. Präsident Volodymyr Zelensky sprach heute von 38 Toten und 20 Verletzten. Es würden weiterhin Menschen vermisst. Beim Angriff auf das Depot sei Munition weggeschleudert worden. Sprengstoffexperten seien im Einsatz, um das Gebiet abzusuchen. Das Munitionslager befand sich offenbar in einem Wohngebiet, was nicht zulässig ist. Präsident Zelensky kündigte darum Konsequenzen an. Und die Wetteraussichten: heute ist es ziemlich sonnig bei 27 Grad. In der Nacht gibt es lokale Schauer. Morgen ist es dann erneut oft sonnig bei 25 Grad im Norden und 30 Grad im Süden. Das waren die Nachrichten von Radio SRF, verantwortlich Adrian Huber.
1: 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Was macht der 79-jährige Velofahrer bei der Polizei bekannt? Wieso setzt sich ein Altersheim für einen Kater Max ein? Und warum kämpfen die Basel-FCB-Fans für das Tremli 14? Diese und andere Geschichten haben letzte Woche in den Regionen zu reden gegeben und wir haben genauer hergehört, beziehungsweise unsere Regionalkorrespondentinnen und Korrespondenten, und erzählen da jetzt ihre Geschichten.
2: Ein 79-jähriger Velofahrer ist kürzlich der Stadtpolizei Zürich aufgefallen, weil er Schlangenlinien gefahren ist. Kein Wunder, der Mann war nämlich freihändig unterwegs und hat dazu ein Glas aus dem Becher gelöffelt. Die Polizisten haben dem Mann einen Buss gegeben, die hat er aber nicht zahlen. Vor Gericht hat der Senior alles abgestritten. Die Polizisten haben die ganze Geschichte erstunken und erlogen. Sowieso arbeiten Behörden schlecht und die Schweiz sei eine Bananenrepublik. Das Gericht hat das anders gesehen. Der Ausflug zum Glassestand kostet dem Mann jetzt 250 Franken. Offen bleibt nur noch die Glassesorte, die er auf dem Velo gegessen hat. Ich tippe ja auf Banane. Aus Zürich, Katrin Oyer.
3: Es war fast ein bisschen ein Aufruhr gewesen. Ein tierisches Politikum im Alters- und Pflegezentrum im Kanton Thurgau. Der Grund, ein Kater mit dem Namen Max. Der kleine Streuner ist immer wieder auf Balkone, Wohnungen und Betten auftaucht. Auch bei den Bewohnerinnen und Bewohnern, die da nicht so gehen haben. Darauf hat der Kater ein neues Zuhause sollen bekommen. Nicht mit uns, haben über 30 Bewohnende gefunden und einen Brief unterschrieben mit der Forderung, der Kater Max, der muss bleiben. Wo die Heimleitung dann beim Kaffeekränzli zum Traktandum Max bekannt gegeben hat, dass er doch bleiben darf, sei laut den Jubel ausgebrochen, haben die Oberthurgauer Nachrichten die Situation beschrieben. Ja, und was ist mit dem Max da gewesen? An dem ist das Ganze offenbar spurlos vorbeigegangen. Wie die Zeitung nämlich weiterschreibt, sei schon kurz nach dem Jubel am Kaffeekränzli schon wieder auf seinem Stühli in der Küche gesessen. Und hat damit wohl klar gemacht, genug gejubelt, ich will jetzt nämlich auch gehen neben essen. Aus der Ostschweiz, der Christian Massina.
4: Luzern und Kappelbrück, das ist ein heikles Thema, seit die weltberühmte Holzbrücke 1993 abgebrannt ist. Und darum hat es auch gehörig für Schlagzeilen gesorgt über Luzern raus diesen Sommer, wo bei dieser mittlerweile lückenlos überwachten Brücke der Feueralarm ab ist, und zwar gerade etwa 20 Mal. Brönt hat zum Glück nie. Grund für die Alarm war nicht Rauch, sondern kleine Spinnen, die im Dachgebälk von der Brücke wohnen und aus welchem Grund auch immer in die Brandmelder reingekrochen sind, die dann angegeben haben. Die Feuerwehr ist natürlich jedes Mal ausgerückt, weil, wie gesagt, Kappelbrück, heikles Thema. Bis die Stadt beschlossen hat, dass es so nicht mehr weiterging und neue Brandmelder hat installieren lassen, einmal als Test. Die ersten Resultate sind ermutigend. Die Zahl der Alarme ist drastisch zurück. Ausgewertet wird der Test allerdings erst im Herbst. Und vielleicht haben die Spinnen bis dann ja herausgefunden, wie sie auch in die neuen Brandmelder reinkommen. Aus der Zentralschweiz, der Markus Föhn.
5: Die Fans vom FC Basel haben wieder einmal grosse Sorgen. Das mal aber nicht etwa wegen der Leistung von ihrer Mannschaft oder vom Trainer, sondern wegen ihrem Tramli. Das Basler Tram Nummer 14 ist das, das zum Joggeli fährt, im Fußballstadion St. Jakob. Und zwar seit über 100 Jahren. Der 14er ist Kult für viele FCB-Fans. Sie haben ihn schon in Choreos gezeigt im Stadion und es gibt einen eigenen Fansong.
6: Ich steige ins Tramli 14 ein, fahre abend zu meinem Joggeli.
5: Jetzt aber wollen die Basler Behörden das Tramnetz entschlacken und der 14er soll verschwinden. Neu soll das Dreiertram zum Joggeli fahren. Das geht gar nicht, empören sich ein Haufen FCB-Fans auf verschiedenen Kanälen. Da muss man sich wehren. Im Minimum müsste das Neutram dann halt kurz vor dem Stadion schnell die Nummern wechseln. Zurück zum 14. Tatsächlich riefen die Behörden die Bevölkerung auf, im Online-Verfahren ihre Meinung zu sagen zum neu geplanten Tramnetz. Und in Stein gemeißelt sind die neuen Tramnummern noch nicht. Es gibt also noch ein bisschen Hoffnung für die FCB-Fans, dass sie ihren Fansong doch nicht mehr umtexten. Aus Basel, Simon Weber.
7: Der Aargauer SVP-Nationalrat Andreas Glarner tritt Ende Jahr zurück, und zwar auch als Präsident der Aargauer Kantonalpartei. Er will Platz machen für jüngere Kräfte. Der eine oder die andere mag jetzt aufschnaufen, dass der Andreas Glarner die Politbühne verlässt. Aber politisch gesehen ist der Schritt ein Schritt gegen die Diversität im Parlament. Ja, Sie haben es richtig gehört. Der Andreas Glarner wäre als Unternehmer wichtig für die Diversität. Als Nachfolger rutscht nämlich der Präsident vom Aargauer Bauernverband im Nationalrat noch. Und das in einem Parlament, wo die Landwirtschaft eh schon übervertreten ist, ganz besonders von der Aargauer SVP her. Wenn das passiert, sind 3 von 7 Aargauer SVP-Nationalrat Bauern. Und das, obwohl nur rund 2,5% der Beschäftigten im Aargau in der Landwirtschaft tätig sind. Da stellt sich einem die Frage, wäre es nicht langsam an der Zeit, zumindest die Aargauer Sektion der Schweizerischen Volkspartei ehrlicherweise in Schweizerische Bauernpartei umzutaufen. Aus Aarau, Alex Moser.
8: Auch die Berner Gemeinde Grosshöchstetten hat sich in diesem Sommer überlegt, wie sie Wasser sparen können, und ist auf eine kreative Lösung gekommen, die wortwörtlich einschenkt. Und zwar will die Gemeinde das Wasser vor Badi Ende Sommer nicht einfach ablassen, sondern über eine Pumpe ins Hallenbad. Die Feuerwehr kommt helfen. Ziemlich viel Wasser können wir damit sparen, sagt die Gemeinde. Ich frage mich, was da auch alles mitkommt beim über eine Pumpe. Ein Glassenstängeli, das auf dem Grund vom Becken ist, bleiben liegen. Der fertige Film vor Sonnencreme. Vielleicht auch das eine oder andere Bisi vom Bebebecken. Nicht so anmächelig, denke ich mir zuerst. Und beim zweiten Mal überlegen wird mir klar, dass das Wasser natürlich aufbereitet wird. Das macht der Body ja auch sonst jeden Tag. Eine gute Sache also, das Body-Wasser-Recycling in diesem trockenen Sommer. Und vielleicht ja auch noch ein Modell für andere Bodies in der Schweiz. Bleibt noch die Frage, kommt das Wasser nächstes Frühling vom Hallenbad auch wieder zurück in die Body, Grosshöchstetten? Inklusive Badkappe und Pflasterli. Aus Bern, Leonie Marti.

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0: Westlife mit You Raise Me Up. Übrigens auch wunderschön in der Version von Josh Groban. You raise me up, so I can stand on my... Darf man selbstverständlich auch immer wünschen bei uns auf SRF1, wie entsprechend Wunschkonzerte ist, wie zum Beispiel am Freitagabend im Nachtexpress.
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0: Stefanie Westerhuis von SRF Meteo. Die Sonne, die ein paar sehen, die gesessen, aber die anderen paar eben nicht. Es ist nicht überall sonnig, gell?
2: Es ist nicht ganz überall sonnig. Vor allem in Nordwestschweiz, da haben wir dichtere Wolken. Aber sonst für viele ist es wirklich jetzt einfach ein Prachttag. Blauer Himmel, die Sonne scheint. Im Verlauf des Nachmittags ziehen aber überall mit der Zeit noch ein paar mehr Wolken auf. Es bleibt aber lang recht sonnig und es ist auch warm. Die Temperaturen die steigen im Norden auf etwa 27 Grad. Im Süden gibt es sogar knapp 30 Grad. Gegen oben kann es der ein oder andere Platzregen geben. Am ersten trifft es hier irgendwie die Leute, die im Alpen-Nordhang entlang oder in den Tessiner Bergen unterwegs sind. Zum Beispiel Grindelwald oder Elm oder Matschatal. Aber ich kann dir jetzt auch nicht genau sagen, wo das wird sein. Das ist so ein bisschen Glücks- oder Pechsache. Und für viele bleibt der Sonntag einfach mal trocken. Ein bisschen anders sieht es in der Nacht auf morgen aus. Wir haben im Norden eine Störung, die durchzieht. Die bringt in der Nacht vor allem im Flachland, im Jura entlang und in den Voralpen lokale, kurze, aber teils doch noch kräftige Platzregen und auch Gewitter. Und dazu tut die auch der Westwind ein bisschen zulegen.
0: Westwind und Platzregen und Gewitter in der Nacht, was heisst es für morgen, Mänti?
2: Ja, die Platzregen und Gewitter, das ist wirklich vor allem eine Angelegenheit von Nacht auf morgen. Morgen starten wir an vielen Orten schon wieder trocken. Es hat zwar Wolkenreste, aber die lockern dann auf und es wird recht sonnig in vielen Gebieten. Am 6. sind die Wolken am zentralen und östlichen Alpen-Nordhang. Da tut sich die Feuchtigkeit noch so ein bisschen an Bergen anstauen. Also wer die Sonne sucht in den Alpen, findet am meisten Sonne im Wallis morgen. Am wenigsten Sonne gibt es morgen so in dieser Region zwischen Obwalden, Schweiz bis ins Sarganserland. Am Nachmittag kann es in den östlichen Bergen vereinzelt mal noch einen Sprutz Regen geben. Sonst bleibt es aber wirklich morgen in den allermeisten Gebieten trocken. Und morgen haben wir im Norden so 2-3 Grad weniger warm als heute, aber es ist eben immer noch warm. Dazu bloß mäßiger Westwind. Auf Berggipfeln oben ist er teils so ein bisschen stark. Im Süden sind die Temperaturen ähnlich wie heute mit knapp 30 Grad.
0: Wie sieht der Wetterfahrplan eigentlich nachher ab dem Dienstag aus?
2: Der Wetterfahrplan der verspricht sehr viel Sonne. Am Dienstag und am Mittwoch ist es häufig sonnig, aber nicht ganz wolkenlos. Am Dienstag sind es vor allem Quellwolken, am Mittwoch höhere Wolken, die durchziehen, dazu Temperaturen um 25 Grad. Ab dem Donnerstag werden die Wolken noch weniger und mit den Temperaturen geht es dafür noch etwas mehr darauf. Besonders Donnerstag und Freitag sind häufig sogar wolkenlos. Die Höchstwerte haben sie im Norden bei 26 bis 29 Grad. Lokal kann es also auch noch einmal einen Hitzetag geben. da lacht man jetzt schon fast, wenn man nach dem Sommer...
0: das Wort nicht mehr hören.
2: Aber die Nächte, die sind einigermassen kühl. Also okay. So Mitte Woche kühlen es immerhin auf etwa 13 Grad ab. Dann aufs Wochenende ein bisschen weniger. Im Süden könnte es irgendwo mal noch eine Tropennacht geben, aber im Norden bleibt es an den meisten Orten eigentlich wirklich angenehm kühl in der Nacht.
0: Aber wenn du jetzt so erzählst, wäre das eigentlich der Sommer, den wir uns ein bisschen gewünscht hätten, oder? Nicht allzu heiß und in der Nacht ein bisschen kühl.
2: Eigentlich wäre es wirklich der perfekte Sommer, weil das Wetter ist ja dann auch ideal zum Wandern, zu baden, ohne dass es drückend heiß ist. Allerdings, für die Natur ist das Wetter alles andere als normal. Wir haben jetzt schon September. Im Durchschnitt würde die Höchstwerte nur knapp über 20 Grad liegen. Mhm. Ja, und auch wenn sich jetzt die Trockenheit ein bisschen entspannt hat, gerade Pflanzen und Bäume, die bräuchten tatsächlich weiteren Regen. Und den gibt es vor allem heute in Nacht auf morgen ein bisschen und nachher wahrscheinlich bis Ende Woche wieder mal kennen wir.
0: Danke trotzdem, Stefanie.
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0: 4 Minuten geht's noch, dann ist es 12:30, dann gibt's da die Nachrichten.

0: Stones mit Under My Thumb. Sonntagmittag, jetzt ist es gegen 12:30.
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0: In der Region Bern auf der A1 Richtung Bern zwischen Kirchberg und Schönbühl Stau wegen eines Unfalls auf der rechten Spur und im Aargau auf der A1 Richtung Zürich Stau ab Meggenwil wegen eines Unfalls vor Baden-West. Stau dann noch in der Region Zürich vor dem Gubristunnel Richtung St. Gallen ab dem Limmataler Kreuz und auf dem Westring ab Urdorf Süd. Und noch vor dem Gotthardtunnel Richtung Süden 4 km Stau, 45 Minuten Wartezeit und Richtung Norden 4 km Stau, 45 Minuten Wartezeit.
2: Die Nachrichten von SRF um 12.30 Uhr mit Mario Storni. Schüsse an einer Techno-Party in Aarau. Eine junge Frau wurde getötet und 5 Menschen verletzt. Die Hintergründe sind aktuell noch unklar. Nach dem oder den Tätern wird noch gesucht. Und ein weiteres Thema heute Mittag, das isländische Nein Richtung Brüssel. Das Land im hohen Norden will keine Beitrittsverhandlungen mit der EU aufnehmen. Die Wetteraussichten, heute ist es ziemlich sonnig bei 27 Grad. In der Nacht sind dann lokale Schauer möglich. Es sollte eine ausgelassene Nacht werden, tanzen und feiern zu Technomusik an einer Party in Aarau. Stattdessen endet die Nacht mit Bestürzung und Trauer. Bei einem Technofestival bei der Aarauer Pferderennbahn fielen in der Nacht Schüsse. Eine junge Frau starb, 5 weitere Menschen wurden laut der Polizei verletzt, zum Teil schwer. Die Informationen zum Vorfall kommen erst spärlich. Ich habe unseren Regionalkorrespondenten Alex Moser kurz vor der Sendung gefragt, was aktuell bekannt ist.
3: Bekannt ist, dass am Morgen um 14:30 an einer Tanzveranstaltung Schüsse gefallen sind. Eine 22-jährige Frau wurde dabei getötet. Sie erlag noch auf dem Gelände ihren Verletzungen. 4 Männer und eine Frau im Alter zwischen 24 und 27 Jahren wurden leicht bis schwer verletzt. Zum Tatmotiv lässt sich zurzeit noch nichts sagen. Es sei ein großes Rätsel, sagt die Polizei, denn auch die Täterschaft ist noch auf der Flucht. Nach dem oder den Tätern wurde am frühen Morgen intensiv gefahndet. Es waren über 100 Einsatzkräfte vor Ort und auch ein Super Puma-Helikopter wurde eingesetzt. Doch die Suche scheint erfolglos gewesen zu sein. Deswegen und weil die Tatortsicherung im Aarauer Schachen noch läuft, ist die Polizei sehr zurückhaltend mit Informationen. Gemäss der Polizei scheint die Täterschaft aber nicht mehr im Raum Aarau zu sein.
2: Die Schüsse fielen an einer Techno-Party mit dem Namen Aarauer Rave. Was ist das für eine Veranstaltung?
3: Das war ein Day-Rave, also eine Techno-Party, die bereits gestern Nachmittag um 15 Uhr begonnen hatte. Bis um 2 Uhr heute Morgen dauerte die Veranstaltung gemäß Programm und um 14:30 Uhr fielen dann die Schüsse, also nach dem Aarauer Rave.
2: Der Täter oder die Täter sind weiter flüchtig. Die Polizei hat die Bevölkerung heute Morgen aufgerufen, das Gebiet um den Tatort zu meiden. Sie waren vorhin in Aarau unterwegs. Wie haben Sie die Stadt wahrgenommen?
3: Ich war mehrere Male in der Stadt heute Morgen um 8 Uhr. Da waren noch kaum Menschen unterwegs. Da sah man zahlreiche Polizeifahrzeuge und Feuerwehrleute, die den Aarauer Schachen absperrten. Auch Polizeisirenen waren oft zu hören. Im Laufe des Morgens hat sich die Situation dann aber verändert. Die Polizeipräsenz ging deutlich zurück. Dafür füllte sich die Altstadt mit Menschen, die in Restaurants und Straßencafés einkehrten. Die Normalität ist zurückgekehrt.
2: Informationen von unserem Regionalkorrespondenten Alex Moser. Über die weiteren Entwicklungen informieren wir laufend hier in den stündlichen Nachrichten online auf der SRF News App und in einer Sondersendung der Tagesschau um 12.50 Uhr im Fernsehen auf SRF 1. Ins Ausland. Die Isländerinnen und Isländer wollen nicht erneut mit der EU über einen Beitritt verhandeln. Bei einer Abstimmung sprach sich eine Mehrheit der Stimmbevölkerung gegen entsprechende Pläne der Regierung aus. Knapp 53% stimmten gegen EU-Beitrittsgespräche und gut 47% dafür. Das berichtet der öffentlich-rechtliche Sender RUF. Das Nein aus Island zu Beitrittsgesprächen mit der EU wurde auch in Brüssel eng verfolgt. Im Abstimmungskampf haben sich EU-Vertreter auf Wunsch aus Reykjavik zwar zurückgehalten, aber man hätte mit Island gerne auf einen Beitritt hingearbeitet, wie EU-Korrespondent Matthias Strasser berichtet.
4: Das isländische Nein ist für die EU die Absage eines eigentlichen Wunschkandidaten. In Brüssel hoffte man auf vergleichsweise einfache Gespräche, weil das Land in Europa bereits stark integriert ist, etwa mit der Mitgliedschaft in EWR, Schengen-Raum und NATO. Weil es wohlhabend ist und über eine konkurrenzfähige Wirtschaft verfügt, Island hätte nach einem Beitritt aller Voraussicht nach mehr in den EU-Haushalt einbezahlt, als es daraus Gelder erhalten hätte. Es gab bei Island auch keine Bedenken bezüglich Rechtsstaatlichkeit oder Korruption und das kleine Land hätte die Machtverhältnisse in der EU auch nicht maßgeblich verschoben. Angesichts geopolitischer Verwerfungen hätte die EU gerne gezeigt, dass sie attraktiv ist, auch für Länder im Nordwesten des Kontinents, und sie wäre Island dafür wohl in sensiblen Fragen wie der Fischerei weit entgegengekommen. Nach jahrelangen Verhandlungen mit den Westbalkanstaaten sollte Island zeigen, dass ein Beitritt realistisch ist, aber eben auch, dass dieser an Bedingungen geknüpft ist, die voll erfüllt sein müssen. Jetzt verbleibt kurzfristig Montenegro als aussichtsreichster Beitrittskandidat und die EU muss sich Gedanken machen, wie sie den Erweiterungsprozess gestalten kann, um Ländern wie der Ukraine und Moldau oder im Westbalkan eine glaubwürdige Perspektive anzubieten.
2: Nach der verheerenden Sturzflut im Himalaya melden die Behörden immer mehr Vermisste. Etwa 3000 Menschen gelten insgesamt in Nepal und in China als vermisst. Die Zahl der bestätigten Todesopfer ist ebenfalls gestiegen auf über 750. ARD-Korrespondentin Eva Lambi-Schmidt berichtet.
5: Die Suche nach Überlebenden geht am vierten Tag nach der folgenschweren Flut im Himalaya-Gebirge weiter. Chinesische Rettungskräfte haben den schwer getroffenen Grenzübergang Jirong in Tibet erreicht und suchen am Boden nach Zeichen von Überlebenden. Bilder im chinesischen Staatsfernsehen zeigen Einsatzkräfte, die zu Fuß über die Berge den verschütteten Ort erreicht haben. Zerstörte und meterhoch mit Schlamm und Geröll bedeckte Straßen hatten es ihnen erschwert, überhaupt dorthin zu gelangen. Vor und nachher Bilder des Grenzübergangs zeigen, dass das massive Grenzkontrollgebäude durch die Sturzflut komplett zerstört wurde. Zum Zeitpunkt der Katastrophe sollen sich in dem Gebäude Reisende und Grenzarbeiter aufgehalten haben. Mindestens eine Pilgergruppe wird von dort vermisst. In Nepal suchen Rettungskräfte in einem Tunnel weiter nach eingeschlossenen Arbeitern eines Wasserkraftwerks. Indien und China haben dazu jeweils Spezialistenteams zu Hilfe geschickt.
2: In der Nähe von Kiew suchen Einsatzkräfte weiter nach Opfern, einen Tag nachdem Russland ein Munitionsdepot in der ukrainischen Hauptstadt angegriffen hatte. Präsident Volodymyr Zelensky sprach heute von 38 Toten und 20 Verletzten. Es würden weiterhin Menschen vermisst. Beim Angriff auf das Depot sei Munition weggeschleudert worden. Sprengstoffexperten seien im Einsatz, um das Gebiet abzusuchen. Das Munitionslager befand sich offenbar in einem Wohngebiet, was nicht zulässig ist. Präsident Zelensky kündigte darum Konsequenzen an. Die Wetteraussichten. Heute scheint oft die Sonne, die Temperaturen steigen auf etwa 27 Grad. Vor allem in der Nacht gibt es im Norden lokale Schauer und auch Gewitter. Morgen ist es dann erneut recht sonnig, im Norden bei 25 und im Süden bei bis zu 30 Grad. Das waren die Nachrichten von Radio SRF, verantwortlich Adrian Huber.
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6: Mit dem Peter Schneider. Wir starten mit Tennis. Der Roger Federer, der ist offiziell in die Tennis Hall of Fame aufgenommen worden. Bei den Feierlichkeiten Newport in den USA hat zur Überraschung die Mirka Federer, die Frau vom Roger, die Laudatio gehalten. Und es sind viele Freudentränen gelaufen und geflossen.
7: And tonight it's my honor to introduce my husband, my best friend. And now the newest member of the International Tennis Hall of Fame, Roger.
6: Ja, der Roger Federer hat seine Frau gelobt für die Rede und gemeint, es sei wohl ihre erste öffentliche Rede gewesen seit über 24 Jahren. Aber er selber ist immer wieder von den Tränen übermannt worden. Auch weil ihm die Aufnahme in die Hall of Fame so viel bedeutet. Es sei eine der grössten Ehre in seinem Leben.
8: It's amazing to see yourself in a place like this, to walk through the Hall of Fame. To immerse myself in the history of this sport, that means everything to me. This is one of the greatest honors of my life.
6: Der Roger Federer ist nach der Martina Hingis erst der zweite Schweizer, der in Tennis Hall of Fame aufgenommen worden ist. Im Schweizer Fußball hinterlässt das 3-3 Unentschieden von IB gegen Basel doch irgendwie Verlierer und Sieger. Verlierer IB, die Berner haben schon nach 13 Minuten 2-0 geführt, haben dicke Chancen fürs 3-0 gehabt. Aber Basel, auch wo der Sherdan Shaqiri eingewechselt worden ist, hat den Match ausgeglichen zum 2-2. Berner sind aber vor der Pause wieder in Führung. Die Entscheidung zum 3-3 ist Basel in der 71. Minute gefallen. Zweimal führen und dann doch nur ein Unentschieden, das findet der IB-Trainer Gerardo Seoane gar nicht lässig.
9: Natürlich enttäuscht und verärgert, dass wir den Gegner nicht bodigen haben. Ja, und natürlich 3 Gegengol. Es schmerzt, dass wir 3 Goal schießen, so viele Situationen kreiert und am Schluss nicht die Punkte.
6: Darum fühlt sich das 3-3 für IB wie eine Niederlage an. Anders der FCB, der immer wieder zurückgekommen ist, auch wenn es manchmal schon hoffnungslos war, der Sherdan Shaqiri.
10: Am Schluss haben wir auch Mentalität gezeigt, dass wir auch in diesen Spielen, in den grossen Spielen zurückkommen. Und ja, am Ende des Tages nehmen wir das Unentschieden mit.
6: Ja, und so führt IB in der Tabelle wieder weiterhin ein Punkt vor dem FC Basel. Lugano könnte mit einem Sieg Zion heute aber neue Leader werden. Die anderen Spiele sind St. Gallen gegen den Meister Thun und Vaduz gegen GC. So viel vom Sport.
0: Danke vielmals, Peter Schneider.

Culture Club mit Move Away. Es ist der Sonntag, der 30. August, der gar nicht gut angefangen hat. Der heutige Sonntag, ihr habt es mitbekommen in den Nachrichten. In Aarau läuft seit etwa 3 Uhr morgens ein Grosseinsatz von der Polizei. An einer Rave-Party ist bei der Pferderennbahn im Schachen sind Schüsse gefallen, das heisst, Frau ist gestorben, eine junge Frau, 22-jährig, wie die Kantonspolizei Aargau mitteilt hat. Außerdem sind 5 Personen zum Teil schwer verletzt worden. Die sind im Spital und die Täterschaft ist noch flüchtig. Mehr Informationen gibt es jetzt in einer Sondersendung im Fernsehen, 10 Minuten vor den 1. Also in 2 Minuten fahrt ihr an. Und wenn ihr nicht Fernsehen schauen könnt, dann könnt ihr eure App nehmen, die SRF-App. Und dort gibt es einen Livestream, den ihr könnt einschalten könnt. Jetzt geht in ein paar Sekunden, sollte der Livestream parat sein. Also die Hintergründe sind unklar im Moment, aber das, was klar ist, erfahrt ihr jetzt bei uns im Fernsehen, auf SRF 1 oder auf eurer App SRF und dort entsprechend auf einen Livestream klicken.

0: Bon Jovi mit Bed of Roses, das am 1 an diesem Sonntagmittag hier bei uns auf SRF 1. Und ich habe es vorher schon gesagt, es gibt eine Sondersendung jetzt im Fernsehen zu dieser Schiesserei im Aarau, wo bei einer Rave-Party, bei einer Pferderennbahn im Schachen Schuss gefallen sind. Junge Frau, 22-jährig, ist gestorben. 5 Personen sind zum Teil schwer verletzt im Spital. Die Täterschaft ist flüchtig. Die Sondersendung gibt es jetzt im Fernsehen auf SRF 1 oder auch im Stream auf eurer App bei SRF. Und die Kantonspolizei hat auch eine Infoline eingerichtet für Angehörige und Augenzeugen. Die ist 062 835 62 62. Die Infoline für Angehörige und Augenzeuge 062 835 62 62. Die ist ebenfalls übrigens zu finden unter srf.ch.
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0: Die Übersicht von 13.01 Uhr macht einem immer alles ein bisschen betroffen. In der Region Bern, auf der A1 Richtung Bern, zwischen Kirchberg und Schönbühl, konnte die Unfallstelle geräumt werden, jedoch noch Stau. Dann im Aargau, auf der A1 Richtung Zürich, Stau ab Meggenwil, wegen eines Unfalls vor Baden-West. In der Region Zürich, auf der A3 Richtung Chur, Stau vor dem Entlisberg-Tunnel, wegen eines Unfalls vor Wollishofen, dies auf der rechten Spur. Dann Stau oder stockend vor dem Gubristunnel Richtung St. Gallen ab Dietikon, auf dem Westring ab Burdorf Süd und vor dem Gotthardtunnel Richtung Süden 4 Kilometer Stau und 45 Minuten Wartezeit ab Emsch Amsteg und Richtung Norden 5 Kilometer Stau und 45 Minuten Wartezeit ab Quinto.
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0: Und wir flüchten jetzt ein

Manchmal ist eine Flucht gar nicht schlecht und bewegen uns ins Jahr 1977. Es ist Samstag, der 27. August 1977. Und wenn ihr dann die Schweizer Hitparade gehört habt, dann habt ihr musikalisch ziemlich viel erlebt. Also, wir haben eine holländische Rose, die vorkommt. Dann wird sich der Stevie Wonder vor einem von seinen grossen Vorbildern verneigen. Bonnie M. macht aus einer amerikanischen Gangstermutter einen Disco-Hit. Es geht weiter, wir fliegen in dieser Stunde mit französischen Astronauten ins Weltall, landen im wahrscheinlich berühmtesten Hotel von der Musikgeschichte, in Klammern, genau, Hotel California. Und irgendwo zwischen all dem steckt sogar noch ein Song, der ursprünglich Mexican Reggae geheissen hat. Das alles steckt in den Bestseller von der Schweizer Hitparade vom 27. August 77. Und wenn wir bei Platz 10 anfangen, für George Baker Selection R. George Baker hat ursprünglich Hans Bowens geheissen. Und der Mann, der weiss 1977 schon ziemlich genau, wie man Melodien schreibt, die nach dem ersten Hören im Kopf bleiben. 2 Jahre vorher, im 75, hat er nämlich den geschrieben. Kann man auch ein bisschen mitfüdeln. Paloma Blanca und auch Beautiful Rose stammt aus ihren Federn. George Baker Selection mit Beautiful Rose. 27. August 1977 auf Platz 10 gewesen.

Platz 9, am 77, am 27. August. Oliver Onions mit Orsovei. Und wenn man da den Text genauer hört, Oliver Onions klingt Englisch, der Text klingt aber jetzt überhaupt nicht Englisch. Ist er auch nicht. Und Oliver Onions sind ja nicht Englische, sondern sind zwei italienische Brüdchen. Der Guido und der Maurizio De Angelis. Und wenn euch jetzt der Name nicht sagt, dann kennt ihr mit grosser Wahrscheinlichkeit trotzdem Musik von ihnen. Die zwei haben nämlich unzählige Filmmusik-Hits geschrieben, unter anderem für Filme wie mit dem Bud Spencer und dem Terence Hill. Orsovei kommt allerdings aus dem Fernsehen. Das war eine Serie gewesen. Weißer Sohn des kleinen Königs, basiert auf einem Roman von einem italienischen Schriftsteller. Und im Zentrum steht der weisse Bub, der in Afrika ausgesetzt wird, bei einem afrikanischen Stamm aufwachst. Und die Titelmelodie stammt eben von diesen beiden Brüdchen. Und die wird plötzlich grösser als die Serie selber, die Melodie. Oliver Onions mit Orsovei gehört auf Platz 9. Wir kommen zu Platz 8 und dort verneigt sich einer von den grössten Musikern aus den 70er Jahren vor einem von seinen grossen musikalischen Helden. Der Stevie Wonder. Der war schon als Kind fasziniert vom Jazz, ganz besonders vom Duke Ellington. Und als der Duke Ellington 1974 gestorben ist, hat ihm der Stevie Wonder ein musikalisches Denkmal gesetzt. Und er zählt im Text noch gerade ein paar andere Grössen auf, werdet ihr es hören, beim Song Sir Duke, Count Basie, Glenn Miller, Louis Armstrong und Ella Fitzgerald. Und eigentlich ist Sir Duke darum viel mehr als ein Song über den Duke Ellington. Es ist eine Liebeserklärung an die Musik selber und an all die Leute, die der Stevie Wonder im Endeffekt prägt haben.

Wir sind ja im 77. in dieser Stunde. Bestseller. 20 Minuten nach den einen. Und das 77. ist für Smokey in der Schweiz eigentlich ein unglaublich erfolgreiches Jahr gewesen. Weil im Januar 77 sind sie auf Platz 1 gekommen mit Living Next Door to Alice. Im April Lay Back in the Arms of Someone, Platz 2 in der Schweiz. Und im August nachher schon der nächste Hit in der Top 10. It's Your Life, den wir vorher gehört haben. Für Platz 6 brauchen wir jetzt zwei völlig verschiedene Zutaten. Also einerseits eine Melodie aus Tunesien und andererseits eine amerikanische Gangsterfamilie. Die Melodie von Ma Baker von Boney M. basiert nämlich auf einer bekannten nordafrikanischen Melodie, Sidi Mansour. Ein tunesisches Volkslied. Und der Text ist aber inspiriert von der Kate Barker, besser bekannt als Ma Barker. Und ihre Söhne, die in den 30er Jahren vom FBI als berüchtigte Verbrecherfamilie sind verfolgt worden. Boney M. singt aber, wie ihr merkt, nicht von Ma Barker, sondern aus Barker ist Baker geworden. Ganz einfach, es hat besser tönt. Und so wird zusammengefasst aus einer amerikanische Gangstergeschichte und einer nordafrikanischen Melodie ein europäischer Disco-Hit. Boney M. mit Ma Baker. This is the story of Ma Baker.

18 Wochen lang ist Lailola von der Donatella in der Hitparade gewesen. Und 8 Wochen davon auf Platz 2, Donatella, in der Bestseller aus dem Jahr 1977, da bei uns auf SRF 1 um 13:30. Und wir schauen noch schnell auf die Strasse. Bevor wir da weiterfahren mit dem Laurent Wulsi. Also, was sind wir? Ich muss da schnell aufklicken. Da, in der Region Zürich auf der A3 Richtung Churstau vor dem Entlisbergtunnel wegen eines Unfalls vor Wollishofen, dies auf der rechten Spur. Zudem ist die Ausfahrt Wollishofen zurzeit gesperrt. Stau oder stockend vor dem Gubristunnel Richtung St. Gallen ab Dietikon und auf dem Westring ab Urdorf Süd. In der Region Bern auf der A1 Richtung Bern zwischen Kirchberg und Schönbühl und vor dem Gotthardtunnel vor dem Gotthardtunnel Richtung Süden 4 Kilometer Stau und 45 Minuten Wartezeit ab Amstetten. In Richtung Norden 5 Kilometer Stau und mindestens 45 Minuten Wartezeit ab Quinto. Was passiert, wenn man aus all den Lieblingssongs von seiner Jugend einen einzigen Song macht? Der Laurent Wulsi hat genau das probiert. Die Idee ist nämlich Mitte der 70er entstanden. Er hat sich an all seine Musik erinnert, die ihn durch seine Jugend begleitet hat. Also Beatles, Beach Boys, Stones, Bob Dylan, Bee Gees, Mamas und Papas. Das Original Rock Collection dauert fast 12 Minuten. Hat für die Single entsprechend auf die Vorderseite und auf die Rückseite müssen verteilt werden. Und dann ist aber etwas passiert, wo der Wulsi überhaupt nicht damit gerechnet hat. Seine Single vorher, die hat sich etwa 545 Mal verkauft. Und Rock Collection 92'000 Mal. Und das an einem Vormittag. Aber der Erfolg hat eben auch ein kleines Problem gebracht, weil all die kurzen Ausschnitte aus bekannten Songs, da sind die Rechte offenbar nicht überall vorher super abgeregelt oder abgerechnet und vor allem geregelt worden. Und darum sind die Urheberrechtsvergütungen blockiert worden. Es hat den Erfolg gehabt, dass es 3 Jahre gegangen ist, bis die rechtlichen Fragen geregelt waren und der Laurent Wulsi entsprechend ist entschädigt worden für diesen Song. Eigentlich ist Rock Collection, könnte man sagen, eine Playlist, lang bevor das irgendjemand Spotify oder überhaupt das Wort Playlist kennt hat. Rock Collection Part 1.

0: Die Gruppe Space mit Magic Fly da bei uns auf SRF 1. Space 1 auf Platz 3 haben wir sie gehabt, mehr gleich 20 Minuten vor der 2. Und der Ralf Vicky hat ja jahrelang an dieser Stelle da in den Bestseller uns Geschichten erzählt von Songs. Also, wie sie entstanden sind, warum, wer da überall noch die Finger im Spiel hatte, in seiner ganz eigenen Art, wie er das aber erzählt hat. Und dort, am heutigen Sonntag, 30. August, hat er Geburtstag. Und ich habe gefunden, schau, an deinem Geburtstag, wenn du pensioniert wirst, kommst du ganz sicher nicht arbeiten, sondern geniessest deinen grossen Tag. Und so sind wir am Freitag in einem Studio und haben einfach mal ein bisschen angefangen zu plaudern. Und eigentlich wollten wir über die Eagles plaudern mit Hotel California, da gehört es jetzt. Aber es ist uns eben noch etwas anderes aufgefallen. Aber hört es selber.
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0: Wenn wir zwei zusammen gearbeitet haben, ist es ja meistens so gegangen, dass wir in einem Studio sind. Du hast ja so ein bisschen einen Ablauf gemacht vom Text, einen Vorschlag. Wir haben das dann so ein bisschen besprochen, angeschaut, welche Frage soll ich stellen, welche nicht, welche Antwort und so. Und da hat es manchmal schon zu ganz schlimmen Situationen geführt.
2: Ich darf gar nicht daran denken, ja. Die schlimmsten Situationen mit dir sind einfach die gewesen. Wir haben schwierige Namen gehabt und über die schwierigen Namen sind wir gestolpert.
0: Also nicht unsere Namen, sondern?
2: Nein, die von der Künstlerin oder vom Künstler und dort sind wir drüber gestolpert. Und das Blöde ist, ich hätte gerade mit jedem anderen Mensch wieder Fassung erlangt, aber mit dir ist das einfach unmöglich.
0: Also
2: ich muss jetzt schon wieder lachen.
0: Wir hören schnell ein Beispiel, wie das vor Anno, ich weiss auch nicht, wenn es das war, zu und her ist gegangen bei der Vorproduktion. Bitte sehr.
3: Die Maggie McNeil, sie heisst richtig Shukia van Skipper. Entschuldigung. Sie heisst richtig Shukia van
0: Skipper. Sorry, ich habe
2: das hättest du jetzt können lassen stehen.
0: Also, komm, ich frage dich nochmal. Also. Frage unseren Musikexpert Ralf Vicky, wer sind die Mouth und McNeil gewesen? Frage unseren Musikexpert Ralf Vicky, wer sind die Mouth und McNeil gewesen?
3: Komm.
0: Also nochmal.
3: Hinter Mouth & McNeil steckt ein holländisches Duo. Die Maggie McNeil, sie heisst richtig Schuki.
2: Ich glaube, jetzt ist es passiert.
0: Es war ganz, ganz schlimm mit dir, Ralf. Wirklich. Also auf dem Moment, es ist ja nicht der einzige Moment.
2: Kannst du weiss ausbrauchen, wenn ich das jetzt höre, da verzweifelst.
0: Heute bist du zum letzten Mal bei uns, an deinem Geburtstag, an dem 30.8. Und seit 17 Jahren hast du uns in den Bestseller immer grosse Hits präsentiert, Geschichten vor allem hinter diesen grossen Hits. Über 800 hast du geschrieben. Das ist unglaublich. Und heute kommst du mit einem Song, wo ich gedacht habe, was? Eagles, Hotel California. Hast du das nicht schon x-mal besprochen?
2: Nein, aber ich nehme ihn heute mit, um eben nicht so viel besprechen. Weißt du warum?
0: Nein.
2: Es ist egal, wo ich gesehen bin, ich bin viel gereist und egal, wo ich hergekommen bin auf der Welt, es ist immer schon, zwei Titel sind immer schon vor mir dort gesehen. Der Bob Marley mit Could You Be Loved und Eagles mit Hotel California. Und wenn der Titel anfängt heute, wenn man den hört, der läuft ja auch viel am Radio, man hört noch 100 Mal, aber wenn man sich auf das Lied einlässt, schon die Gitarrenklänge am Anfang, da machst du die Augen zu und dann bist du irgendwo noch jemand anders und darum habe ich mich für den entschieden. Unter anderem.
0: Und zum Song selber willst du nichts sagen?
2: Musik?
0: Zum Text?
2: Ja, weißt, ich
0: also,
2: du,
0: ich habe jetzt dich vorher als Musikexperte Ralf Vicky.
2: Ja,
0: also,
2: aber weißt du, mir gefällt das.
0: Nur mal hören, finde ich so ein bisschen.
2: Nein, ich kann mir jetzt Arbeitsverweigerung vorwerfen.
0: Ich kann mir nicht mehr
2: ganz genau. Nein, ich habe den Song mitgenommen. Vielleicht jetzt einmal eben nicht so viel zu erzählen, sondern wir können auch hören. Ich habe mich jetzt sehr gefreut über die Erinnerung vorher. Aber den Song habe ich mitgenommen wegen einem Satz. Dort drinnen heisst es in dem Lied von den Eagles, you can check out anytime you like, but you can never leave. Und Dani, denke, das ist ja wirklich grossartig. 17 Jahre Bestseller und ausgerechnet am Tag von meiner Pensionierung sagen mir die Eagles, du kannst zwar auschecken, aber raus kommst du nicht mehr. Danke vielmals. Also, das hätte man mir auch früher können sagen, denke ich.
0: 17 Jahre, 800 Geschichten, Ralf. Was bleibt?
2: Viele geile Nacht. Meistens die Nacht vom Donnerstag auf den Freitag, wo ich mich wirklich gefreut habe, mich zu befassen mit einem Titel, mit einer Geschichte. Und was auch noch bleibt, ist eine Erkenntnis, dass hinter jedem Song eine Geschichte steckt. Das ist nicht einmal über den Künstler, sondern wie ein Song zustande kommt. Und das ist eigentlich das, was mir jetzt am meisten bleibt. Und man muss sich jetzt auch nicht irgendwie Sorgen machen, dass ich jetzt nicht mehr Musik hören würde, nur weil ich da nicht mehr berichte. Ich will dann einfach Geschichte für mich behalten.
0: Aber SRF1 hören?
2: Das werde ich, bin sehr gespannt. Danke vielmals.

unglaublich schöner Song. Eagles mit Hotel California auf Platz 2 gewesen in der Schweizer Hitparade vom 27.08.1977. Und wenn ihr jetzt sagen, nein, ich habe noch das ganze 77 verpasst, was ich da bei SRF in den Bestseller heute am Nachmittag bringe. Ja, verpasst heißt er schon, aber ich kann euch schnell zeigen, was da gelaufen ist. Wir hatten nämlich auf Platz 10 George Baker Selection mit Beautiful Rose. Oder die zwei Brüder aus Italien namens Oliver Onions mit Orsovei. Auf Platz 8 der Stevie Wonder, der sich vor dem Duke Ellington verneigt, Sir Duke. Und Smokey, der so ein bisschen nach Reggae tönt, auf Platz 7, It's Your Life. Dann auf Platz 6 sind etwa Ma Barker, wie es richtig geheissen oder sie richtig geheissen, die Gangsterbrut. Weil es einfach besser tönt, haben sie Ma Baker gemacht, Bonnie M. Und dann auf Platz 5. Donatella. Auf Platz 4 der Laurent Voulzy. Rock Collection Part 1. Und dann auf Platz 3 gehört Space mit Magic Fly. Dann auf Platz 2 einer der grössten Klassiker der Musikgeschichte. Welcome to the Hotel California. Such a lovely place, such a lovely place, such a lovely place. Und dann kommen wir zu Platz 1 und der fährt so an und ich bin überzeugt, die sagen, ah ja. Wäre noch spannend, ob man den Song nach 2 oder 3 Sekunden würde kennen und kann sagen, ah, natürlich, das war ja Baccarat mit Yes Sir, I Can Boogie. Der Sonntag mit dem Bestseller aus dem 77.

Packer auch mit Yes Sir, I Can Boogie. Und die ganze Redaktion hier im Studio hat gefunden, Moa, die bringen bitte noch. Bringen noch vor den Zeugen. Hat gesagt, Zoe, ja, mach's. Weil wenn du im 77 schon bist, dann gehört auch unbedingt in das Jahr. Also, logisch machen wir's. Hier ist er, der Costa Cordalis mit seiner Anita. Ich war

0: gehört dazu im Jahr 77 der Costa Cordalis mit seiner Anita hier bei uns auf SRF. Jetzt wird es gegen 2.
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0: In der Region Zürich auf der A3 Richtung Chur, Stau ab Zürich Süd wegen eines Unfalls vor Wollishofen auf der rechten Spur. Zudem ist die Ausfahrt Wollishofen gesperrt. Dann Stau oder Stocken vor dem Gubristunnel Richtung St. Gallen ab Dietikon, dann auf dem Westring ab Urdorf Süd. In der Region Solothurn auf der A1 Richtung Zürich, Stau ab Kirchberg wegen eines Unfalls vor Herkingen. Und dann zum Schluss noch vor dem Gotthardtunnel Richtung Süden, 5 Kilometer Stau, 45 Minuten Wartezeit ab Amsteig. In Richtung Norden, 5 Kilometer Stau und mindestens 45 Minuten Wartezeit, dies ab Quinto. Und jetzt gibt's Nachrichten.
2: Die Nachrichten von SRF um 14 Uhr mit Mario Storni. Eine Tote und 5 Verletzte. Nach den Schüssen bei einer Technoparty in Aarau sind die Hintergründe weiter unklar. Und Absage an Beitrittsverhandlungen. Die Isländerinnen und Isländer wollen nicht Teil der EU werden. Die Wetteraussichten: heute ist es ziemlich sonnig bei 27 Grad. In der Nacht sind lokale Schauer möglich. Eine Techno-Party in Aarau ist in der Nacht von einer Gewalttat überschattet worden. Bei Schüssen auf dem Gelände des Aarauer Rave wurde eine 22-jährige Frau tödlich verletzt. 5 weitere Personen kamen mit teils schweren Verletzungen ins Spital. Laut der Aargauer Kantonspolizei sind sie zwischen 24 und 27 Jahre alt. Alle Opfer wohnten in der Schweiz, so die Behörden. Die Hintergründe sind weiter unklar. In diesen Minuten informiert die Polizei an einer Medienkonferenz über weitere Erkenntnisse. Am Mittag sagte Polizeisprecher Pascal Wenzel:
3: Aktuell sprechen wir von einer unbekannten Täterschaft. Näheres dazu kann ich zurzeit aufgrund der Ermittlungen, die im Gange sind und mit Hochdruck geführt werden, nicht nennen.
2: Die Fahndung nach der Täterschaft laufe, so die Polizei. Beteiligt seien auch die Behörden im angrenzenden Deutschland. Die Schüsse fielen in der Nacht auf dem Areal der Pferderennbahn im Aarauer Schachen. Die Polizei wurde kurz nach 2.30 Uhr informiert. Die Technoparty war laut Programm zu diesem Zeitpunkt bereits zu Ende. Unklar ist, wie viele Menschen auf dem Gelände waren. Erwartet worden waren über 3.500. Zur Lage in Aarau vor Ort sagte unser Korrespondent Alex Moser:
4: Ich war mehrere Male in der Stadt heute Morgen um 8 Uhr. Da waren noch kaum Menschen unterwegs. Da sah man zahlreiche Polizeifahrzeuge und Feuerwehrleute, die den Aarauer Schachen absperrten. Auch Polizeisirenen waren oft zu hören. Im Laufe des Morgens hat sich die Situation dann aber verändert. Die Polizeipräsenz ging deutlich zurück. Dafür füllte sich die Altstadt mit Menschen, die in Restaurants und Straßencafés einkehrten. Die Normalität ist zurückgekehrt.
2: So Regionalkorrespondent Alex Moser. Seit Freitagabend hatten rund 100 Personen das Lindenhof-Areal in der Stadt Zürich besetzt. Heute Morgen nun haben sie ihre Aktion beendet. Das meldet die Stadtpolizei Zürich. Während der beiden Nächte seien bei der Polizei mehrere Lärmklagen eingegangen. Zudem hätten die Besetzenden diverse Sprayereien hinterlassen. Abgesehen davon sei die Aktion friedlich verlaufen. Die Stadtpolizei Zürich schrieb zuvor, dass die Personen vorwiegend aus der linksautonomen Szene stammten. Die Behörden hätten entschieden, den politisch motivierten Anlass bis heute Sonntag zu tolerieren. Ins Ausland: Die Isländerinnen und Isländer wollen nicht erneut mit der EU über einen Beitritt verhandeln. Bei einer Abstimmung sprachen sich 53% gegen Beitrittsgespräche aus.

0: Das Nein aus Island wurde auch in Brüssel eng verfolgt. Im Abstimmungskampf haben sich EU-Vertreter auf Wunsch aus Reykjavik zwar zurückgehalten, aber man hätte mit Island gerne auf einen Beitritt hingearbeitet, wie EU-Korrespondent Matthias Strasser berichtet.
1: Das isländische Nein ist für die EU die Absage eines eigentlichen Wunschkandidaten. In Brüssel hoffte man auf vergleichsweise einfache Gespräche, weil das Land in Europa bereits stark integriert ist, etwa mit der Mitgliedschaft in EWR, Schengen-Raum und NATO. Weil es wohlhabend ist und über eine konkurrenzfähige Wirtschaft verfügt, Island hätte nach einem Beitritt aller Voraussicht nach mehr in den EU-Haushalt einbezahlt, als es daraus Gelder erhalten hätte. Es gab bei Island auch keine Bedenken bezüglich Rechtsstaatlichkeit oder Korruption und das kleine Land hätte die Machtverhältnisse in der EU auch nicht maßgeblich verschoben. Angesichts geopolitischer Verwerfungen hätte die EU gerne gezeigt, dass sie attraktiv ist, auch für Länder im Nordwesten des Kontinents, und sie wäre Island dafür wohl in sensiblen Fragen wie der Fischerei weit entgegengekommen. Nach jahrelangen Verhandlungen mit den Westbalkanstaaten sollte Island zeigen, dass ein Beitritt realistisch ist, aber eben auch, dass dieser an Bedingungen geknüpft ist, die voll erfüllt sein müssen. Jetzt verbleibt kurzfristig Montenegro als aussichtsreichster Beitrittskandidat und die EU muss sich Gedanken machen, wie sie den Erweiterungsprozess gestalten kann, um Ländern wie der Ukraine und Moldau oder im Westbalkan eine glaubwürdige Perspektive anzubieten.
0: Damit zu zwei Meldungen aus dem Ausland in Kürze. In Norwegen haben zahlreiche Gedenkgottesdienste für den verstorbenen König Harald stattgefunden. Regierungschef Jonas Gahr Støre nahm an einer Gedenkfeier im Dom der Hauptstadt Oslo teil und die Königsfamilie mit dem neuen König Håkon besuchte den Gottesdienst in Asker südwestlich von Oslo. König Harald von Norwegen war am vergangenen Freitag im Alter von 89 Jahren verstorben. Und in der Nähe von Kiew suchen Einsatzkräfte weiter nach Opfern, einen Tag nachdem Russland ein Munitionsdepot in der ukrainischen Hauptstadt angegriffen hatte. Präsident Volodymyr Zelensky sprach heute von 38 Toten und 20 Verletzten. Es würden weiterhin Menschen vermisst. Das Munitionslager befand sich offenbar in einem Wohngebiet, was nicht zulässig ist. Die Wetteraussichten: heute ist es oft sonnig, die Temperaturen steigen auf etwa 27 Grad. Vor allem in der Nacht gibt es im Norden lokale Schauer und auch Gewitter. Morgen wird es erneut recht sonnig, im Norden gibt es 25 und im Süden bis 30 Grad. Das waren die Nachrichten von Radio SRF, verantwortlich Juliette Schildt.

0: 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Ohne ihn wäre die Sendung wie ein Sommer ohne Regen oder ein Ritter ohne Tage. Der Beat Schlatter, schön bist du, Beat.
1: Beat ohne Christian wäre wie ein Pointe ohne Lacher oder Feuerwerk ohne Kracher. Herzlich willkommen zu unserer 85. Sendung. Schön sind Sie da. Ich auf jeden Fall habe mich wieder einen ganzen Monat auf euch gefreut.
0: Uns ist es natürlich genau gleich gegangen. Das Wichtigste, jede und jeden in der Schweiz, der ein Telefon hat, kann bei der Radio Bingo schon mitmachen, weil wir machen diese Sendung nur für Sie. Wir machen sie nämlich mit Ihnen. Und Beat, einen grossartigen Preis winkt unser Publikum in der Radio Bingo Show heute.
1: Ja, das kann man sagen. Und ich freue mich auch, dass wir diesen Preis haben. Wir machen ja immer einmal im Jahr machen wir einen Betriebsausflug, du und ich und der Praktikant Trivo. Und wir gehen das Mal auf unseren Betriebsausflug, gehen wir Tanne Gorti, ganz eine tolle Komödiantin, an Zürcher Premiere besuchen und die Person, die heute gewinnt, die Gewinnerin oder der Gewinner dürfte mit uns, mit dem Betriebsausflug, mit dem Car, nein, wir gehen wahrscheinlich mit der ÖV, gehen wir dort hin und es gibt dann noch ein Apéro Risch.
0: Genau. Das Wichtigste, so funktioniert unsere Radio-Bingo-Show. Alles, was Sie brauchen, ist einfach ein Telefon.
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0: Und anrufen heisst in diesem Fall auf Nummer 0848 440 222.
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0: My Brave Face am letzten Sonntagnachmittag vom August.
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2: 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Übrig bleiben drei Zahlenpaar. Das sind eure drei Radio Bingo Zahlen. Wenn ihr eure drei Zahlen am Radio hört, läutet sofort an.
0: Und die ersten paar Zahlen, die kommen jetzt dann gerade als nächstes. Die Hauptfrage, was gibt es genau heute zu gewinnen?
3: Das ist der heutige Superpreis.
0: Und ganz wichtig, wie immer, passen Sie auf, es kann immer sein, dass jede Zahl zu einer Radio-Bingo-Zahl wird. Wir haben es vom Beat Schlatter am Anfang der Sendung schon gehört. Was ich weiss, unser Betriebsausflug von der Radio-Bingo-Show ist am 22. Oktober. Und wir wären nicht Radio-Bingo-Show, wenn wir nicht mit unserem Publikum in Begleitung würden dort hingehen. Sie würden einladen, ist ja klar, auf den Betriebsausflug. Irgendjemand, eine Königin oder ein König, wird mit Begleitung uns nicht auch dort hin begleiten. Wir besuchen das neueste Programm, die Zürcher Premiere vom Programm Next Level von der Anne Gorti. Die Anne Gorti, bekannte Komödiantin, ist in Basel auf die Welt gekommen und zu Muttens aufgewachsen. Muttens hat übrigens die Postleitzahl 4132. Und ich habe Anne Gorti gefragt, was ist jetzt eigentlich genau der Hauptpreis von der Radio Bingo Show?
4: Ja, ich freue mich extrem, dass quasi ich und mein Stück der Hauptpreis ist. Also die Person, die gewinnt wird mit euch, also mit dir, Christian Zeugin, mit dem Beat Schlatter und dem Ivo Raschli, eurem Praktikant, auf einen Betriebsausflug gehen. Und zwar kommen wir am 22. Oktober, am Donnerstag, zu mir in Zürcher Premiere von meinem Stück Next Level.
0: Und das Ganze wird natürlich noch umrahmt, gell? Also du freust dich, wir freuen uns wahnsinnig. Also eben, Gewinnerin oder Gewinner kommt mit Begleitung an den Apero vorher, dann gehen wir zu dir und hinten raus, hast du mir gesagt, darf man dich auch noch besuchen, hinter der Bühne?
4: Ja, natürlich. Ich werde euch einweihen in so gewisse Bühnengeheimnisse und ihr werdet natürlich Britta, meine KI pflanzen, die mich im Stück auch begleitet, persönlich kennenlernen.
0: Da freue ich mich
4: sehr. Das verspreche ich euch.
0: Dankeschön. Du, sag mal, Next Level, was heisst das?
4: Also in Next Level geht es um den grossen Sprung, endlich jetzt einmal einen Sprungbogen. Also nicht nur ich als Person auf der Bühne, sondern auch wir als Gesellschaft. Und wie gelingt einem das? Und ich als Bühnenfigur nehme da leider KI zur Hilfe. Und das kommt nicht immer gut, aber es wird bestimmt amüsant.
0: Und sicher lustig. Danke dir vielmals. Wir freuen uns auf den 22. Oktober. Und wer immer heute gewinnt, darf sich wirklich auf eine ganz exklusive Sache freuen, die wir so noch nie gemacht haben. Ein Betriebsausflug von der Radio Bingo Show bei dir, Annette. Merci vielmals und toi, toi, toi.
4: Ich freue mich auch auf euch und allen Radiozuhörerinnen und Zuhörern. Toi, toi, toi beim Spielen.
0: Ja, weil heute gibt es noch etwas Besonderes obendrauf. Alle, die ein volles Bingo haben, bekommen einen Eintritt zu dieser Premiere am 22. Oktober. Wir haben jetzt ein paar offene Fragen. Wann ist denn die Premiere von der Anne Gorti zu Zürich? Das sind schon mal zwei Zahlen, quasi das Datum. Und was hat Muttens für eine Postleitzahl, wenn Sie es wissen? Rufen Sie jetzt an 0848 440 222 und wählen Ihre eigene Bingo-Glückszahl gerade selber oben drauf.

0: Rock Voisin auf SRF 1 an diesem Sonntagnachmittag. Es wird gerade 19 ab 2.
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0: Und wir begrüssen bei uns jemanden, der im gleichen, wie soll ich dem sagen, der quasi an seinem Ort wohnt, der so heisst, wie er heisst, der Andreas Winisdörfer. Sali Andreas.
2: Salut,
0: der Vorname. Ja, das ist Christian jetzt sofort. Du hast mit dem Adi Köpfer, unserem Chef und Produzent und Dokumentalist und überhaupt. Jetzt ist der Christian da. Sali Andreas, du heisst Winisdörfer, ja, und du wohnst in Winisdorf.
2: Jawohl.
0: Sag mal, ja, die haben eine ganze reiche, sehr wahrscheinlich Orts- und Heimgeschichte mit dem Namen.
2: Ja, wir sind hier als Ortsbürger.
0: Oder? Jawohl.
2: Ja. Angesessen.
0: Angesessen, im wahrsten Sinne des Wortes. Also es geht zurück ein paar Jahrhunderte sehr wahrscheinlich, oder?
2: Ja, schon. Ich weiss nicht genau, wie.
0: Das ist im Kanton Solothurn, gell, das Winisdorf.
2: Kanton, ja.
0: Schön. Also willkommen zur Sendung, Andreas. Wir haben ein paar Fragen offen von der ersten Runde. Zum Beispiel, wann ist die Premiere von der Anekdote in Zürich, wo wir schauen, das Next-Level-Stück in unserem Betriebsausflug?
2: Ja, das ist im 22. Oktober.
0: Genau, das ist 22 und 10. Und nachher, was hat Muttens für eine Postleitzahl?
2: 41, 32.
0: Genau, dort sind wir nämlich aufgewachsen, haben wir wieder etwas gelernt. 41, 32. Und jetzt, Andreas, kommt deine Wunschzahl oben drauf. Was hättest du gerne gehabt?
2: Das ist 29.
0: 29, wunderbar, ist notiert. Ich drücke dir Daumen, dass es vielleicht für ein volles Bingo reicht in dieser Sendung, weil heute ist wirklich so, alle, die ein volles Bingo haben dürfen, an die Premiere mitkommen. Und die Königin oder der König hat dann quasi den Extrablick aus Sicht vom Betriebsausflug mit der Radio Bingo Show. Also, toi, toi, toi, merci vielmals, dass du dann angerufen hast.
2: Ja, danke auch vielmals.
0: Schönen Sonntag.
2: Danke gleichfalls.
0: Merci, Sali Andreas. Ciao. So, das sind die Zahlen, die wir schon mal in dieser Runde gezogen haben. Also das 22.10, das 41.32 und das 29. Und falls Sie drei Zahlenpaare in Ihrer eigenen Telefonnummer haben, dann sind Sie ein heißer Anwärter oder heisse Anwärterin auf der Radio Bingo Hauptpreis heute, weil die nächste Bingo-Zahl, die gibt es jetzt dann gerade.
3: Jetzt heisst Ohrenspitze ganz nah ans Radio sitzen. 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
0: raten. Muss ich zuerst ein ernstes Wort reden mit dem Beat. Sag mal, weißt du eigentlich, wo der Bub, der Ivo, unser Praktikant ist? Weil ich habe ihm jetzt sicher schon, ich würde sagen, fünfmal versucht anzuläuten, nimmt das Telefon nicht ab und hier auf der Redaktion erschienen ist er auch seit Tagen nicht mehr.
4: Ja, er hat eben auch Angst vor dir und schämt sich immer noch in Grund und Boden, weil er da die Beerdigung von deiner Mutter so grausam versemmelt hat.
0: Gut, ich meine, das war wirklich das Allerletzte, was er noch da geboten hat.
4: Ja, hör jetzt, ich habe gestern lang mit ihm geredet und ihm gesagt, du hebst dich bis heute sicher wieder beruhigt. Er ist jetzt auf Linie 2 da mit diesen drei Geräuschen für uns parat, aber hör bitte, bis ein bisschen anständig zu ihm.
0: Ja gut, ich habe wegen dem Ivo die ganze Beerdigung von meiner Mutter noch einmal wiederholen. Ich frage mich bis heute, wer der Ivo bei uns überhaupt eingestellt hat, weisst
4: du? Ja, soviel ich weiss, bist du das selber gewesen. Aber los jetzt, denk dran, der Anruf kostet ihm viel Überwindung.
0: Also gut, da ist der Christian Zeugin.
5: Grüezi, Herr Zeugin.
0: Los, Ivo, bevor wir zu diesen drei Grüßen kommen heute, ich würde dir ja lieber direkt ins Gesicht rein sagen, aber das war jetzt wirklich das super Geil gewesen, was du da an der Beerdigung von meiner Mutter geboten hast.
5: Herr Zeugin, ich habe Ihnen von Anfang an gesagt, ich kann nicht gut singen und dass Sie hier am falschen Ort sparen. Ja, wenn Sie nicht einen Profi engagieren.
0: Ivo, zwischen nicht gut singen und gar nicht können singen, besteht dann also schon einen grossen Unterschied. Und es wäre abgemacht gewesen, dass du vor der Abdankung mit dem Organist noch würdest proben.
5: Ja, das kann ich ja wollen. Ja, aber dort haben Sie mich geschickt, um die Blumen zu holen, weil Sie im Blumenladen den Lieferdienst nicht haben wollen übernehmen. Und weil ich noch nicht kein Auto fahren kann. Und ich mit dem Kranz ins Tram müssen. Ja, und weil es die Schleife am Kranz beim Aussteigen bei den Tramtüren eingeklemmt hat und der Tramchauffeur das nicht gemerkt hat, hat es den Kranz nachher geschleift. Ja, ich musste im Tram eine Station nachrennen. Darum bin ich nicht mehr dazu gekommen, mit dem Organist zu proben.
0: Ja gut, das hat jetzt wirklich am fasten Boden ausgeschlagen, wie die ganze Trauergemeinde während der Abdankung vorne in der Kirche den havarierten Kranz mit dem halb zerfetzten Schweife anschauen müssen. Und Blumen hat es am Kranz praktisch keine mehr dran gehabt.
5: Ja, aber auf dem Schweif hat man letzter Gruß Christian ja doch noch ein bisschen erkennen. Ja, und es geht ja um den Willen, der zählt.
0: Ja, und dann am Schluss noch das Leitmal. Ich weiss ja bis heute noch nicht, was du dir da dabei überlegt hast.
5: Ja, Herr Zeugin, ich habe Ihnen von Anfang an gesagt, dass ich mich zu Basel nicht auskenne. Ja, und als ich vor der Reservation mit Ihnen wollte Rücksprache nehmen, haben Sie den ganzen Tag das Telefon nicht abgenommen. Oder Sie sind die ganze Zeit besetzt gewesen.
0: Ja, du hättest ja können eins und eins zusammenzählen, was, wenn die Mutter stirbt, dass man dann einen Haufen Telefon muss machen, um die Verwandten und Bekannten zu informieren. Sag mal, welche Halbschuhe hat dir denn fürs Leitmal überhaupt das Lokal empfohlen?
5: Ja, das tut mir ja wirklich leid. Aber das habe ich jetzt beim besten Willen nicht können wissen, dass das Stammlokal von der Fankurve vom FC Basel ist. Ja, und dass Basel ausgerechnet an dem Tag gewöhnt.
0: Ivo, ich weiss nicht, ob dir bewusst ist, was du mit mir gemacht hast und was das Ganze mit mir gemacht hat, dass ich die ganze Beerdigung von meiner Mutter eine Woche später noch mal wiederholen
5: musste. Der Beat hat es mir erzählt. Ja, und sie haben offenbar die ganze Woche eine schlechte Laune gehabt. Ja, aber Turnen haben sie scheinbar wieder können flicken.
0: Ja, dass ich die ausgerechnet auf der Sockel müssen stellen, wo die Pfarrerin von der Sakristei zur Tür rauskommt, ist für mich unbegreiflich. Aber ja, die teure Keramikurne hätte man wieder zusammenleimen können. Aber los, bevor bei mir wieder alles raufkommt und sie meinem Sternzeichen der Aszendent Pulverfass verjagt, sag mir vorher noch, was für drei Gerüchte du uns für heute übermittelt hast.
5: Ja, weil ich vermutet habe, ja, dass sie es ein bisschen mit den Nerven könnten haben, habe ich ihnen drei Gerüchte übermittelt, die eins davon ihren Nerven gut tun könnten.
0: Also gut, welches Geräusch soll beruhigend wirken, wenn ich es hier unseren Praktikanten zur Verfügung gestellt habe? Also welche Nummern, wenn Sie es wissen, anrufen jetzt auf 0848 440 222 und dann sichern Sie sich gerade nochmal Ihre eigene Wunschzahl. Da sind Sie.
1: 1 2 3

0: Radio Bingo Show mit einem exklusiven Hauptpreis. Die Hauptgewinnerin oder der Gewinner, den wir am Ende ziehen, geht mit dem Radio Bingo Show Team, das heisst mit dem Beat Schlatter, einem Praktikant und mir an einen Betriebsausflug mit Apro und gemeinsamem Besuch von der Zürcher Premiere vom neuen Bühnenprogramm von Annick Gordy, Besuch hinter der Bühne und einem Schlummertrunk sehr wahrscheinlich danach. Und heute gibt es etwas Besonderes. Alle, die nämlich heute ein volles Bingo haben, bekommen einen Eintritt zu dieser Premiere am 22. Oktober. Wir wollten wissen, welches Geräusch soll jetzt da besonders beruhigend wirken auf die Nerven? Am Telefon ist jetzt Ursula Meier aus Bärenspu, habe ich gestern gelernt am Radio, gell?
1: Ja, genau. Ja.
0: Bärenspu, Kanton Solothurn, Sali Ursula. Sag mal, komm, wir hören noch mal schnell rein.
2: 1, 2, 3.
0: Bei was kannst du dich besonders gut entspannen?
1: Schon beim dritten.
0: Gell?
1: Also da der Hammer, der Kango-Hammer und die Eis.
0: Kreissäge, ja, das ist nichts. Gut, dann geht es gleich wie mir. Bin ich froh, dass wir uns aufs 3 einigen. Und
1: ja,
0: mit dem,
1: genau.
0: Ursula, hast du Anrecht auf eine eigene Bingo-Zahl in dieser Sendung. Es ist die 6., die wir schon ziehen, seit dem 2. Welches darf sein?
1: 61.
0: 61, wunderbar, ist vorbereitet. Und hey, ich bedanke mich herzlich fürs Mitmachen. Vielleicht reicht es ja noch für ein volles Bingo.
1: Ja, das wäre schön. Ja, ich käme gerne mit auf Zürich, muss ich sagen.
0: Auf Zürich offen, hä? Genau.
1: Ja.
0: Ist gut. Ich wünsche dir einen ganz schönen Nachmittag, gell? Alles
1: ich
0: Gute. Dankeschön. Ciao, Ursula. Ciao, ciao.
1: Merci.
0: So, da sind die Zahlen, also, die wir seit dem 2 gezogen haben.
2: 22. 10. 41. 32, 29, 61.
0: Und falls Sie mal unterwegs sind und nicht gerade am Radio können zuhören, wir blenden Sie auch immer wieder, zum Beispiel gerade jetzt in dem Moment auf unserem Visual Stream auf srf1.ch, einfach können Sie unsere Kameras anschauen. Dort sehen wir im Moment alle Zahlen, die wir im Verlauf der Sendung schon gezogen haben. Verkehrsinfo SRF von 14.31 Uhr in der Region Zürich auf der A3 Richtung Chur. Stau ab Zürich Süd wegen eines Unfalls vor Wollishofen auf der rechten Spur. Zudem ist die Ausfahrt Wollishofen gesperrt. Stau oder stockend vor dem Gubistunnel Richtung St. Gallen ab Dietikon. Auf dem Westring ab Urdorf Süd. In der Region Solothurn auf der A1 Richtung Zürich. Stau ab Kriegstetten wegen eines Unfalls vor Önsingen. Dann vor dem Gotthardtunnel Richtung Süden. 5 Kilometer Stau, mindestens 45 Minuten Wartezeit ab Amsteg. In Richtung Norden 5 Kilometer Stau und mindestens 45 Minuten Wartezeit ab Quinto. Und Graubünden auf der A13 Richtung Norden zwischen Rotenbrunnen und Reichenau.

0: Die Radio Bingo Show auf SRF 1 immer am letzten Sonntag vom Monat und so funktioniert es.
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0: Und diese Zahlen haben wir schon gezogen seit dem 2.
1: 22 10 41 32 29 61.
0: Und jetzt kommt gerade noch eine neue Zahl dazu mit einer von meinen Lieblingsrubriken.
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0: Und natürlich immer gut aufpassen bei allen Zahlen, die Sie in den nächsten Minuten hören bei uns. Aus dem grossen Statistikbuch von Beat Schlatter. Jede könnte zu einer Bingo-Zahl werden. Beat, du kennst ja Anekdoti sehr gut. Sie machen zusammen mit der Original-Bingo-Band von Christian Henny, von den Halunken, die Live-Show seit über 25 Jahren, immer einmal im Monat in Zürich im Berner Theater, wo alle immer ausverkauft sind. Die Annette spielt dort sehr souverän deine Assistentin, die urkomische, legendäre Moni Moni.
3: Ja, sie ist dort in der Live-Show, was du für mich da in dieser Sendung bist, die perfekte Ergänzung. Sie ist eine eigenwillige, professionelle und starke Persönlichkeit mit einem eigenen Charakter und einem eigenen künstlerischen Ausdruck. Danette und ich, wir haben die Show in unserer 25-jährigen gemeinsamen Geschichte mit der Non-Show 827 Mal live gespielt.
0: Das ist allerdings eine grosse Zahl. Danette ist neben eurer Live-Bingo-Show seit 26 Jahren als Solokünstlerin, Solo-Komödiantin, sehr gut unterwegs mit ihrem fünften Programm, jetzt eben Next Level, wo es heute darum geht, ist sie schon seit 7 Monaten in der Schweiz unterwegs. Gewinnerin oder der Gewinner von der heutigen Sendung darf ja dann mit dir und mit mir und dem Ivo, unserem Praktikant, an unsere Firmenausflug, an Betriebsausflug kommen, wo wir zu der Anekdoti an ihre Zürcher Premiere im Hechtplatztheater gehen. Also.
3: Ja, und selbstverständlich laden wir dann auch unsere Radiogewinnerin oder den Gewinner von der Vorstellung noch zu einem Apero Risch ein, was immer das bei unserem SRF-Budget heissen mag.
0: Genau. Kannst du schon etwas über ihr neues Programm Next Level verraten?
3: Ja, ich freue mich, das Programm an diesem Abend auch zum ersten Mal zu sehen. Ich habe unseren Praktikanten Ivo an ihre Berner Premiere geschickt. Er war von dem Theaterstück von Anette begeistert gewesen. Er hat gesagt, er freue sich, dass sie jetzt nur ein zweites Mal anschauen dürfen. Und hat für unsere Statistik in dem Stück, das 93 Minuten dauert, an dem Abend 187 Lacher zählt, was im Durchschnitt pro Minute 2 Lacher ausmacht.
0: Ja, das scheint ja vielversprechend lustig, oben zu werden, auf jeden Fall. Was hat er denn noch so über den Inhalt von ihrem Programm erzählt?
3: Sie erzählen in ihrem neuen Programm Next Level mit viel Witz von gesellschaftlichen Umbrüchen und auch persönlichen Umbrüchen und wie Veränderungen uns prägen. Der Ivo, der Praktikant, hat davon geschwärmt und gesagt, das audiovisuelle Theaterstück sei temperamentvoll, aktuell und sehr, sehr menschlich.
0: Anekdoti ist eben in Basel geboren, aufgewachsen in Muttenz. Wir kennen jetzt die Postleitzahl 4132. Ihre Ausbildung hat sie an der Scuola Teatro Dimitri Tessin gemacht und ist dann auch Mitglied von der Compagnia Teatro Dimitri. Wie habt ihr euch eigentlich kennengelernt, du und Anette?
3: Ja, weil ich vor 30 Jahren nach dem Gabriel Götterspass das Konzept von der Live-Bingo-Show erfunden habe und dann angefangen habe, das zu entwickeln, habe ich nach den bestmöglichsten Mitgliedern für das Ensemble gesucht. Und in dieser Entwicklung hat sich dann die Zusammenarbeit mit der Anette am konstruktivsten herausgestellt und das hat sich bis heute bewahrheitet.
0: Und was findest du selber persönlich am komischsten bei der Anekdoti?
3: Ihr ganz Habitus, ihre Bühnenpräsenz, ihre Körpersprache und ihr Umgang mit den Überforderungen finde ich sehr witzig. Ich finde sie eine tolle, fantasievolle Komödiantin, die nie peinlich ist und ganz genau weiss, was sie macht.
0: Du sagst, was die Anekdoti uns sagt, ist ein Theaterstück. Ich verstand das also richtig, Bezeichnung Stand-up-Comedian wäre bei ihr falsch.
3: Ja, das wäre falsch. Ein Stand-up-Comedian ist jemand, der als sich selber auf der Bühne steht und eine Pointe nach der anderen zündet und loslässt. Meistens über Themen wie Beziehungsprobleme, im Umgang mit den neuesten Technologien oder im besten Fall sich über Politik äussert. Danette schlüpft aber in komische Figuren rein und spielt in denen verschiedene Sketch, die einem grossen Bogen oder roten Faden unterstellt sind.
0: Und Ausschnitt aus ihrem Programm oder eben einzelne Sketch hat man von der Annette schon mehrmals gesehen, auch bei uns im Fernsehen gesehen. Sie ist zum Beispiel regelmässig Gast bei den Fernsehaufzeichnungen am Humorfestival. Oder sie ist schon seit einigen Jahren ein festes Mitglied vom Bundesordner, dieser Gruppe von Comedians, die mit dem Jahresrückblick vom Dezember bis Ende Februar einmal erfolgreich durch die Schweiz dauert.
3: Ja, und jetzt mit dem Christian und mit mir und dem Ivo, unserem Praktikant, möchte zu Zürcher Premiere kommen von der Annette Gorti, inklusive eben dem Apéro Risch. Der oder die Hörerin muss jetzt wissen, wie lange dauert ihr neuestes Stück Next Level?
0: Wenn Sie es wissen, rufen Sie an 0848 440 222 und wählen Ihre eigene Bingo-Zahl gerade oben drauf. Verkehrsinfo SRF von 14.41 Uhr. Vorsicht im Wattland auf der A1 gen Flussan zwischen U-Bahn und Morsch West. In beiden Richtungen besteht Gefahr durch Personen auf der Fahrbahn.

0: Beautiful South auf Mainz. Und die Schweiz spielt Radio Bingo an dem letzten Sonntagnachmittag vom August. Auch tut Rosemarie Arnold von Rehdobel spielen. Grüß dich, Rosemarie.
1: Ja, hoi, Christian.
0: Und hast du Ohren gut gespitzt vorher. Sali, schön, ja, bist du in der Sendung. Ja, was heisst du natürlich? Es hören nicht immer alle Leute so gut fokussiert zu, wie du in dem
1: Fall. Da hörst du gerade viel zu tun, habe ich mitbekommen. Ja.
0: Freut mich natürlich. Du, sag mal, wie lange dauert denn das neue Stück von der Anekdote?
1: 93 Minuten.
0: 93 Minuten, genau. Ja. 9,3, das habe ich bereits notiert. Und jetzt kommt fast noch die wichtigere Zahl, Rosemarie.
1: Ja, unbedingt.
0: Deine eigene Bingo-Zahl, was hättest du gerne
1: gehabt?
0: Genau, 26. Komm mal schauen, schnell so auf deine eigene Bingo-Zahl-Statistik.
1: Wie
0: viel hast du
1: noch?
0: Okay. Also, wir haben ja noch ziemlich genau eine Stunde, wo wir jetzt spielen, wo noch, ich lasse mich schnell rechnen. 8 haben wir schon. Es kommen noch mal 8 Zahlen dazu. Also,
1: ja,
0: wer weiß, vielleicht längt es.
1: Genau.
0: Dr. Thüme.
1: Ja, danke. Ich freue mich, mit euch zu reden.
0: Uns geht es genau gleich. Alles Gute. Ja. Grüße in Richtung Ausserrhoden. Rehdobel,
1: ja,
0: alles
1: gern.
0: Gute. Dankeschön.
1: Gern.
0: Ciao,
1: also,
0: Rosemarie.
1: Ciao, Christian, danke.
0: Ciao, ciao. Sodali, das sind die Zahlen, die wir gezogen haben, seit dem 2.
2: 22, 10, 41, 32, 29, 61, 93, 26.
0: Genau, 26 als letztes. Und die Radio-Bingo-Show heute eben mit einem exklusiven Hauptpreis-Gewinnerin, also die Hauptgewinnerin oder der Gewinner, den wir am Ende ziehen, geht dann mit uns, mit dem Radio-Bingo-Show-Team, mit dem Beat, dem Praktikant und mir an einen Betriebsausflug mit Apero und gemeinsamen Besuch von der Zürcher Premiere vom neuen Bühnenprogramm eben von der Anekdote. Besuch hinter der Bühne und ein Schlummertrunk danach ist sicher noch möglich. Und heute gibt es etwas Besonderes über drauf, nämlich alle, die ein volles Bingo haben, sowieso bekommen einen Eintritt zu dieser Premiere am 22. Oktober.

0: dem Moment, wo der Beat einmal ein bisschen Herzrhythmusstörungen bekommt und Schnappatmung, gell, Beat?
1: Ja, ich muss halt an dieser Stelle immer an all die Musiker aus Fleisch und Blut denken. Mhm. Aber ja, KI, das kann man nicht mehr aufhalten, das ist nicht möglich. Ich habe da zum Beispiel ein paar Zahlen, die interessant sind. Wo das Handy erfunden worden ist, ist 16 Jahre gegangen, bis 100 Millionen eins gehabt haben. Wo das Internet gekommen ist, ist es 7 Jahre gegangen, bis 100 Millionen Leute das benutzt haben. Mhm. Und bei GPT ist es nur 8 Wochen gegangen, bis 100 Millionen Leute das benutzt haben.
0: Unglaublich. Und das ist ja auch erst vor ganz, ganz kurzer Zeit gewesen. Und die Entwicklung geht so weiter, dass wir zum Beispiel eben einen KI-Sänger haben, der eigentlich zuerst nur auf Spanisch gesungen hat. Und dann haben wir gefunden, der Matt Lopez, der soll doch auch mal ein bisschen Zürichdeutsch singen. Macht er mittlerweile, seit, glaube ich, über ein Jahr singt er bei uns, gell?
1: Ja, der wird immer besser.
0: Ja, das ist eben das Schlimme, gell? Also, jetzt, das Mal träumt unser KI-Sänger, der Matt Lopez, davon, dass er selber mal ein Komödiant wäre, hätte sich am Beispiel von der Annie Gordy und unserem Betriebsausflug orientiert. Er versucht sogar am Anfang auch gerade mit einem Flachwitz. Ja, eben, es ist halt KI, der Flachwitz ist jetzt wahnsinnig gut. Man kommt so ein bisschen, also, jetzt habe ich alle draufgelegt, vielleicht kommen sie ja draus. Also, wir wollen auf jeden Fall wissen, merken Sie sich drei Namen von Komikerinnen und Komikern, die der Matt Lopez aufzählt. Sie müssen sich drei merken, die wir nachher abfragen. Voilà.
2: Hey, habt ihr das schon kennt? Das Einzige, was beim Auftritt vom KI Comedian

0: Und falls Sie jetzt nicht gelacht haben, ich bin künstlich intelligent, nicht künstlich lustig.
1: Also, was schlägt er mit vor? Also, die sechs Namen, die noch gekommen sind, wir brauchen nur drei von diesen Komikern, die Sie sich hoffentlich haben können merken. Leute, ja, 0848 440 222, nennen Sie drei Namen und dann Ihre eigene Zahl obendrauf. Et voilà, sind Sie mit dabei.

0: Earth, Wind & Fire auf dem 1, Let's Groove. Gerade bei der Show am letzten Sonntag vom August. Und so funktioniert es bei uns.
1: Streichen Sie die Vorwahl und die erste Ziffer von Ihrer Telefonnummer. Übrig bleiben 3 Zahlenpaar. Das sind Ihre 3 Radio-Bingo-Zahlen. Wenn Sie Ihre 3 Zahlen am Radio hören, rufen Sie sofort an.
0: Angerufen aus einem anderen Grund hat der Diego Kreibühl von Oberburg, Kanton Bern. Grüße Diego.
2: Hoi, sali zusammen.
0: Ciao, sali Diego. Du hast nicht angerufen, weil du ein volles Bingo hast. Nimm ich an, noch nicht, gell?
2: Nein, noch nicht. Eben, eine Zahl hat aber die Freundin.
0: Okay, also genau. Ja, das ist ein bisschen Luft in bei uns. Es kommen nämlich gerne noch ein paar Zahlen im Verlauf der nächsten Stunde. Aber jetzt wollen wir zuerst 3 Namen von Komikerinnen oder Komikern hören von dir, die in diesem Lied vorkommen.
2: Genau.
0: Wer hast du gemerkt?
2: Telser Brugger. Mhm. Stefan Büsser.
0: Ja.
2: Und Patti Basler.
0: Ja, super, genau. Dani Gordi war noch drin, der Claudio Zuccolini, genau. Und der Charles Inguela. Super, also mit dem voll erfüllt. Genau. Und in dem Fall sind wir deinem vollen Bingo wieder eine Zahl näher. Was ist deine Lieblings- respektive Wunschzahl?
2: Die wäre 55.
0: 55 haben wir notiert. Super, also ich sage heute dir und deiner Freundin, dass jemand von euch beiden ein volles Bingo hat.
2: Genau.
0: Schönen Sonntag.
2: Ja, wünsche ich euch auch.
0: Merci fürs Mitwillen. Ciao.
2: Tschüss. Danke, tschüss zusammen, tschüss.
0: Ciao, ciao. Hier sind die Zahlen, die wir zugeben in dieser ersten Stunde. Voilà.
1: 22, 10, 41, 32, 29, 61, 93, 26, 55.
0: Jetzt auch wieder einblendet auf srf1.ch, wo man die Sendung auch zuschauen kann und natürlich auch zuhören bei uns. Also, nächste Stunde geht es weiter. Wenn Sie 3 von diesen Zahlenpaar in Ihrer Telefonnummer drin haben, rufen Sie auf 0848 440 222.
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0: Fahrmeer durch Personen auf der Fahrbahn. In der Region Solothurn auf der A1 Richtung Zürich konnte die Unfallstelle vor Önsingen geräumt werden, jedoch noch Stau ab Kriegstetten. Stau in der Region Zürich vor dem Gubristunnel Richtung St. Gallen ab Dietikon. Dann vor dem Gotthardtunnel Richtung Süden 6 Kilometer Stau und eine Stunde Wartezeit ab Amsteg. Richtung Norden 5 Kilometer Stau und mindestens 45 Minuten Wartezeit ab Quinto. Ebenfalls Stau auf der Gotthardpassstraße in beiden Richtungen und in Graubünden auf der A13 Richtung Norden zwischen Zillis und Reichenau.
1: Die Nachrichten von SRF um 15 Uhr mit Mario Storni. Noch immer ist nicht klar, weshalb eine Techno-Party in Aarau in der vergangenen Nacht tragisch endete. Bei Schüssen starb eine 22-jährige Frau. 5 weitere Personen kamen mit teils schweren Verletzungen ins Spital. Bezüglich Motiv werde in verschiedene Richtungen ermittelt, sagte der Mediensprecher der Aargauer Polizei, Bernhard Graser.
2: Wir haben verschiedene Szenarien, die wir verfolgen. Einer ist natürlich ein Anschlag, ein anderer wäre irgend sonst eine Abrechnung, eine Schießerei mit Zufallsopfern. Da sind wir noch nicht weiter, da können wir keine feste Bestätigung geben. Was etwas besonders ist, dass diese Tat sich mitten in der Nacht ereignet, als sich dieses Rave-Fest bereits in Auflösung befand. Gibt sicher auch Anhaltspunkte für mögliche Spekulationen in diese Richtung.
1: Die Fahndung nach der Täterschaft laufe. Man gehe aktuell davon aus, dass sie irgendwo auf der Flucht sei und nicht mehr in Aarau sei. Abgesperrt sei das Gebiet um den Tatort noch wegen der Tatortarbeit und nicht, weil dort noch eine Gefahr herrsche, so die Polizei weiter. Seit Freitagabend hatten rund 100 Personen das Lindenhof-Areal in der Stadt Zürich besetzt. Heute Morgen nun haben sie ihre Aktion beendet. Das meldet die Stadtpolizei Zürich. Während der beiden Nächte seien bei der Polizei mehrere Lärmklagen eingegangen. Zudem hätten die Besetzer diverse Sprayereien hinterlassen. Abgesehen davon sei die Aktion friedlich verlaufen. Die Stadtpolizei Zürich schrieb zuvor, dass die Personen vorwiegend aus der linksautonomen Szene stammten. Die Behörden hätten entschieden, den politisch motivierten Anlass bis heute Sonntag zu tolerieren. Bei einem Unfall mit einer Fähre sind vor der Küste von Nordzypern mindestens 6 Menschen ums Leben gekommen. Das Schiff mit mehr als 250 Passagieren an Bord war kurz nach dem Auslaufen aus der Hafenstadt Kyrenia gekentert, wie die staatliche türkische Nachrichtenagentur Anadolu berichtet. 172 Menschen seien gerettet worden. Die Rettungsaktion laufe weiter. Kurz nach dem Auslaufen drang laut den Behörden Wasser in das Schiff ein, worauf ein Notruf abgesetzt worden sei. Medienberichten zufolge herrschte stürmische See. Das Schiff war auf dem Weg ins südtürkische Mersin. Zum Sport und einer Meldung vom Mountainbike. Sina Frey ist neue Weltmeisterin im Cross-Country. Die Zürcherin holte sich im italienischen Val di Sole Gold mit über einer Minute Vorsprung auf die zweitplatzierte Martina Berta aus Italien. Mit Nicole Koller holte sich noch eine weitere Schweizerin eine Medaille. Sie wurde Dritte. Frey ist nach Silvia Fürst 1992 und Yolanda Neff 2017 die dritte Schweizer Weltmeisterin im Cross-Country. Und die Wetteraussichten, heute ist es ziemlich sonnig, bevor es in der Nacht dann lokale Schauer geben kann. Morgen ist es erneut oft sonnig bei 25 Grad im Norden und 30 Grad im Süden. Das waren die Nachrichten von Radio SRF, verantwortlich Juliette Schild.
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0: Am Mikrofon der Christian Zeugin und der Meister von der Bingo-Zahlen. Ohne ihn wäre die Show wie ein Haus ohne Keller oder wie eine Suppe ohne Teller. Beat Schlatter, schön bist du
4: hier. Ja, und der Beat ohne Christian wäre wie die Sendung ohne Produzent oder ein Politiker ohne Argument. Willkommen zum zweiten Teil. Schön sind Sie immer noch da bei uns.
0: Das Wichtigste, jede und jeden in der Schweiz, der ein Telefon hat, kann ja bei der Radio Bingo Show mitmachen, weil die Show, die machen wir wirklich nur mit Ihnen. Wir machen sie vor allem für Sie mit einem besonderen, exklusiven Preis das Mal.
4: Richtig, wir machen ja da Bingo Show Team macht ja immer einmal im Jahr einen Betriebsausflug und da tun wir natürlich auch noch ein kulturelles Ereignis besuchen und das Jahr gehen wir da Tanecorti an die Zürcher Premiere.

0: Er ein Next Level, ihr neues Stück schauen. Und die Person, die heute gönnt, darf dann mit uns auf den Betriebsausflug kommen und selbstständig mit dem Apero Risch das wunderbare Stück von der Annette schauen kommen.
1: So kann jede und jede mit einer Telefonnummer in der Schweiz mitspielen.
2: Streichen Sie die Vorwahl und die erste Ziffer von Ihrer Telefonnummer. Übrig bleiben 3 Zahlenpaar. Das sind Ihre 3 Radio-Bingo-Zahlen. Wenn Sie Ihre 3 Zahlen am Radio hören, läuten Sie sofort an.
1: Und sofort anläuten heisst in diesem Fall auf Nummer 0848 440 222. Und falls Sie gerade eingeschaltet haben, das sind die Zahlen, die wir bereits gezogen haben heute.
2: 22 10 41 32 29 61 93 26 55. 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

0: Die Radio Bingo Show am letzten Sonntag vom August auf SRF 1. So funktioniert die Vorwahl. In ihrer Telefonnummer kommt der Weg die erste Ziffer auch. Übrig bleiben drei Zahlenpaar. Das sind in ihre drei ganz persönlichen Radio-Bingo-Zahlen. Und in ihrer Show gibt es für sie nicht nur einen lustigen, tollen Preis, gibt auch immer etwas zu lernen über unser Land oder auch über unsere Sprache wie heute.
1: Muster Schüler auf dem Fensterplatz, wir lassen Katze jetzt aus dem Sack. 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
0: Achtung auch hier, passen Sie auf alle Zahlen, die sich vielleicht oder dort verbergen. Jede und jede, der in einer Paarbeziehung lebt, Beat, kennt das mit den Kosenamen innerhalb von einer Beziehung. Kann das ein Ausdruck von der Vertrautheit sein, aber in der Öffentlichkeit ist es einem dann noch schnell peinlich, wenn man mit Schnückel oder eben, was weiß ich, Bärli angesprochen wird, oder?
2: Ja, ich mag mich erinnern, mein Vater ist ja selten verrückt worden, aber wenn es nämlich so richtig verjagt hat, ist, wenn nämlich am Samstag beim Posten im vollen Migros die Mutter durch den halben Laden durchgerufen hat, du Diggerli, komm mal schauen, da hat es oben gesetzt, die Pfanne.
0: Warum das denn eigentlich, die Verniedlichung von diesen Namen? Weil kein Mensch wird ja Müsli oder Schnüffeli tauft, oder?
2: Ja, zum Glück nicht. Aber du liest schon richtig, es fängt tatsächlich oft schon früh an. Wir haben meine Eltern zum Beispiel lange immer Bobbeli gesagt und meinem Bruder, glaube ich, Zwirbel oder Knurzli.
0: Ja, genau, ich bin einmal ein bisschen langsam gewesen. Wir haben einmal einen Schneck gesagt oder meine Eltern haben lange Pfüdi gesagt. Bis zu dem Tag, wo ich zum ersten Mal eine Freundin heimgebracht habe und die Eltern zu ihr gesagt haben, sie müssen bald manchmal ein bisschen mit dem Pfüdi ein bisschen Geduld haben. Und dort hat es mir dann so richtig den Nucki rausgejagt.
2: Ja, im späteren Alter stehen die Kosenamen oft zuerst aus einem Witz raus oder in einer bestimmten Zweier-Situation und man braucht den Kosenamen dann am Anfang oft nur ironisch und es wird dann erst später mit der Zeit zu einem sprachlichen Paargut, der auch ein Ausdruck von Intimität ist.
0: Du, welche sind denn bei uns eigentlich die gängigsten Kosenamen? So, ich vermute irgendwie Schnügeli, Schätzli natürlich oder Käferli.
2: Ja, ja, oder Löffeli, Schleckstängeli oder was ich auch schon gehört habe, Wassermelöndli.
3: Nein.
2: Du, es gibt nichts, was es nicht gibt. Kreativität, wenn man da überhaupt von Kreativität reden kann, sind keine Grenzen gesetzt.
0: Stimmt, ich kenne sogar eine Frau, die sagt ihrem Mann, wenn er vom Training heimkommt, Stinkerli.
2: Die Sprachwissenschaftler teilen die Kosenamen in zwei Gruppen ein. Die eine Gruppe besteht aus Ableitungen von beliebten Tieren wie Bärli, Häsli, Müsli, Rehli oder eben Tigerli etc. Und die andere Gruppe besteht aus Ableitungen, die mit etwas Wertvollem oder Edlem in Verbindung steht wie Schätzli, wo ein wertvoller Schatz damit gemeint ist, oder Sünneli, Prinz etc.
0: Also kommen die Kosenamen immer von etwas her, wo man gerne hat und eben auch etwas, was kostbar ist.
2: Ja, und von etwas, was sinnlich ist und mit Emotionen verbunden ist. Aber auch da gibt es keine Regeln. Meine Nachtischlampe zum Beispiel habe ich auch sehr gern. Sie war teuer und mit Emotionen verbunden. Aber dem würde ich jetzt meiner Frau nie Nachtischlampe sagen.
0: Hast du nicht auch mal in einem Film, der gerade letztens im Fernsehen kam, als seine Filmfigur für deine Frau so einen lustigen Kosenamen gehabt? Wie hast du dort damals gesagt? Söckli?
2: Ja, ja, Söckli. Das war im Kino jedes Mal ein Lacher gewesen. 2004 haben wir den Film in Amsterdam gedreht. Das ist die Chaotenfamilie, die auf Holland in die Ferien ist. Ferienfieber hat der Film geheissen.
0: Und gibt es in diesem Zusammenhang nicht noch die lustige Geschichte von dem bedeutenden Schweizer Filmproduzent und Verleger George Reinhardt? Das war doch auch etwas gewesen mit seinem Übernamen. Aber ich weiss jetzt nicht, wie das wieder gegangen ist.
2: Ja, George Reinhardt ist in der Kunstbranche eine grosse Persönlichkeit gewesen. Er ist leider viel zu früh verstorben. Alle haben ihm immer Jönsch gesagt. Das war für alle einfach der Jönsch gewesen. Und als er sich einmal verliebt hat und er seinen Schwarm zum ersten Mal bei ihrer Arbeitsstelle abholen, hat er sich dort beim Empfang gemeldet und gesagt, er will die Frau XY abholen. Und dann hat die am Empfang gefragt, ja, wer sie dann melden dürfen. Und dann hat er gesagt, ja, sagen Sie einfach den Jönsch. Dann hat die vom Empfang dieser Frau da im 5. Stock oben angerufen und gesagt, da beim Empfang wartet ein Herr auf dich. Und wo die dann gefragt hat, ja, wer, hat die vom Empfang gesagt, ja, er hat nur gesagt, er sei der Schönste.
0: Ich meine jetzt auf jeden Fall wissen, wann ist die Komödie Ferienfieber gedreht worden, wo der Beat eben seiner Filmpartnerin immer Söckli sagt. Wenn Sie es wissen, rufen Sie an 0848 440 222 und wählen gerade wieder Ihre eigene Bingo-Zahl.

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0: An dem 30. August und am Telefon begrüße ich jetzt Silvia Suppiger aus Thun. Sali Silvia.
2: Sali.
0: Wir haben noch eine Frage offen gehabt, nämlich, wann ist denn die Komödie Ferienfieber gedreht worden, wo der Beat seiner Filmpartnerin immer Söckli sagt?
2: Genau, das ist in 2004.
0: 2004, was? Ich weiss, es ist vielleicht eine private Frage, aber was habt ihr so für Kosenamen bei euch in der Familie laufen?
2: Schatz,
0: der Klassiker.
2: So 0815. Ja,
0: das ist nicht 0815. Wir haben eben zwischen einem Tierreich unterscheidet und diesen kostbaren Sachen. Und der Schatz ist das Volk. Und sie haben nicht Schätzchen bei euch, sondern es ist ein Schatz.
2: Nein, Schätzchen
0: vertrage ich
2: gar nicht. Schatz.
0: Gut. Also. Wunderbar, Silvia, das haben wir da geklärt. Aber etwas ist noch offen, nämlich deine Wunschzahl. Was hättest du gerne gehabt?
2: Ja, das wäre 15.
0: 15? Sehr schön. Mhm. Dann sind wir jetzt mit 12 Bingo-Zahlen bereits in dieser zweiten Stunde unterwegs. Bedanke mich ganz herzlich fürs Mitspielen.
2: Merci auch.
0: Grüße auf Thun.
2: Danke
0: und schön. Einen schönen Sonntag.
2: Das wünsche ich dir auch.
0: Merci vielmals. Mach's gut. Ciao, Silvia.
2: Ade, Christian.
0: Ciao. Das sind die Zahlen, die wir also seit dem 2 schon gezogen haben.
1: 22 10 41 32 29 61 93, 26, 55, 20, 04, 15.
0: Und falls Sie jetzt gerade gemerkt haben, potztausend, in meiner Telefonnummer hat es 3 Bingo-Zahlen, Leute sind sofort an 0848 440 222 und die nächste Runde machen wir nach der Anjeta Felsköck. Wrap your arms around me.

0: 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Ihre Telefonnummern sind auch Ihre Bingo-Zahlen. Einfach die Vorwahlen weglassen von Ihren Nummern und auch die ersten Ziffern von der Telefonnummer. Übrig bleiben dann drei Zahlen zwischen 00 und 99.
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0: Und ich freue mich sehr, dass wir heute wieder unsere Professorin mit dabei haben, Beat.
3: Hochangesehene, viel beachtete und äußerst geschätzte Frau Professor Dr. Miriam Maroni. Sie sind an der ETH Zürich und Lausanne seit 16 Jahren Dozentin für Harmonie. Ihr Spezialgebiet ist die deutschsprachige Schlagermusik und sie wird uns jetzt hier in der Radio Bingo Show am weiteren Beispiel die Wissenschaft rund um das beliebte Genre erklären. Was für einen Titel haben Sie für heute ausgewählt?
4: Für die heutige Sendung habe ich ausgewählt «Eine Fuge von Bach». Das ist ein Lied von Chris Roberts aus dem Jahr 1972 und erschienen ist es auf dem Album «Hab Sonne im Herzen».
0: Der Chris Roberts, «Eine Fuge von Bach».

0: 20 tönt die 70er im Schlager. Eine Fuge von Bach, vom Chris Roberts Beat.
1: Frau Professor Dr. Murgani, im Chris Roberts sind ja ganz grosse Hits gelungen, wie «Hab Sonne im Herzen», «Du kannst nicht immer 17 sein», «Ich bin verliebt in die Liebe» oder «Mein Name ist Hase». Was glauben Sie als Expertin, warum das Lied, von dem wir jetzt gerade reden, nicht erfolgreich geworden ist? Weil der Titel «Eine Fuge von Bach» tönt eigentlich um einiges gehaltvoller als die Titel von seinen ganz grossen Hits.
2: Ja, also die Frage, warum ein Lied nicht erfolgreicher ist worden, kommt mir immer ein bisschen vor, wie wenn man über 100-Jährige fragt, warum sie so alt sind worden. Ich kann das schlicht nicht beantworten. Ich habe eine Vermutung. Ich denke, dass die Mischung aus Klassik und Schlager den Nerv der Leute einfach nicht mehr getroffen hat. Die nennen das Lied gehaltvoller als andere von Chris Roberts, aber andere würden es vielleicht eben eher als zu überladen bezeichnen.
0: Ich muss sagen, ich liebe die speziellen, die historischen Kleinod, die sie uns einmal vorstellen aus der Schlagergeschichte. Da hätte ich mir in dem Fall auch einmal eine Sonate von Mozart, eine Romanze von Beethoven oder vielleicht ein Trio mit dir vorstellen können. Die späten 60er und frühen 70er haben ja immer wieder ein bisschen geliebäugelt mit der Klassik. Da hört man mal ein Cembalo, man hört Streicher. Die Leute haben einmal so ein bisschen die barocken Kleider angehabt. Warum hat das eigentlich wieder aufgehört?
2: Ja, also ab den 70er Jahren hat sich der Schlager natürlich dann langsam aber sicher am Pop, am Rock und irgendwann dann eben auch der elektronischen Musik orientieren. Und die Einflüsse aus der Klassik sind nicht mehr so als elegant empfunden worden, sondern immer mehr als bitter und altmodisch. Und dass der Schlager mit der Klassik zusammenspannt, kommt aber trotzdem immer noch hin und wieder vor, bis in die heutige Zeit. Zum Beispiel, wenn KünstlerInnen mit Symphonieorchester auftreten. Das kennt ihr, Herr Zeugin, ja wahrscheinlich bestens von eurer Lieblingssängerin Helene Fischer. Die hat ja im Jahr 2015 für ihr Weihnachtsalbum «Weihnachten» mit dem Londoner Royal Philharmonic Orchestra zusammengearbeitet.
1: Frau Professor, jetzt habe ich noch zum Schluss eine persönliche Frage. Mein Bruder hat gesagt, er habe sie gesehen am Wochenende in Rust im Europapark. Sie seien dort auf der Achterbahn gewesen und er habe sie wollen ansprechen, aber sie haben gerade 10 Fahrten hintereinander gelöst. Sagen Sie, sind das wirklich sie gewesen?
2: Ja, das hat er tatsächlich richtig gesehen. Das ist so ein jährliches Ritual von mir und von Lukas Gordalis. Das ist der Sohn von Costa Gordalis. Der geht wahnsinnig gerne nach Rust und ich gehe einmal im Jahr mit. Und weil er es einfach gerne ein bisschen wild hat, gehe ich auch auf die Bahnen. Aber da habe ich natürlich keine Zeit zum Reden.
0: Das ist haben wir so. Schon gedacht. Also, man lernt mir wieder etwas. Frau Professor Momoni, vielen Dank.
2: Margani.
0: Gut, wir wollen wissen, in welchem Jahr hat Helene Fischer in London das Weihnachtsalbum aufgenommen? Es ist eigentlich nur die Jahreszahl hinter dem Vorderen. Sie wissen schon. Gefragt, wenn Sie es wissen. Rufen Sie an, wenn hat Helene Fischer in London das Weihnachtsalbum aufgenommen? Jetzt anrufen auf 0848 440 222 und sichern Sie sich nachher noch gerade Ihre eigene Wunschzahl oben.

0: Der Chris Roberts im ja, Schlagerfeuilleton von der Radio Bingo Show SRF 1 an diesem Sonntag. Und am Telefon begrüße jetzt Franzi Wegmüller. Hallo Franzi.
1: Hoi, Christian, hoi.
0: Wir haben nämlich in der Schlagerrubrik eine Zahl gesucht. In welchem Jahr hat Helene Fischer zu London das Weihnachtsalbum aufgenommen? Unsere Professorin jetzt gesagt, hast du das können merken in dem Fall, gell?
1: Ja, das
0: war 2015. Das ist richtig. Und mit dem, Franzi, hast du die Möglichkeit für eine eigene Bingo-Zahl obendrauf?
1: Genau, ja, das wäre die 27.
0: Und dann hat mir jemand zugeflüstert, den heigst du nämlich schon ein volles Bingo,
1: gell? Ja, dann
0: habe ich schon das Bingo, ja. Gratuliere. Also, dass es gerade klar ist, du hast mit dem sicher schon mal Zugang zu der speziellen Premiere von der Annette Gordy am 22. Oktober, genau. Und du wanderst natürlich auch in Glückstopf und dort wird Ende Stunde jemand gezogen, der dann mit uns auch noch in, am Betriebsausflug mitkommt, mit dem Beat und unserem Praktikant und mir. Also, das Glück ist dir sowieso schon hold heute Nachmittag, Fancy.
1: Ja, gratuliere dir.
0: Ja, super. Danke vielmals, dass du angerufen hast. Alles Gute.
1: Gern geschehen.
0: Mach's gut. Ciao, Fritzi. Merci dir. Ciao. So, Dali, das sind also die Zahlen, die wir gezogen haben.
2: 22, 10, 41, 32, 29, 61, 93, 26, 55, 20, 04, 15, 27.
0: Verkehrsinfo SRF von 15.33 Uhr in der Region Solothurn auf der A1 Richtung Zürich konnte die Unfallstelle vor Önsingen geräumt werden, jedoch noch Stau ab Kriegstetten. Stau in der Region Zürich vor dem Gubristunnel Richtung St. Gallen ab Dietikon. Auf der Nord-Süd-Achse ist der Gotthardtunnel in beiden Richtungen wegen eines Pannenfahrzeugs gesperrt, daher Stau vor beiden Tunnelportalen, ebenfalls Stau auf der Gotthard-Passstraße in beiden Richtungen. Und in Graubünden auf der A13 Richtung Norden zwischen Zillis und Reichenau. Falls Sie gerade unterwegs sind in der Gotthard-Region, wünschen wir viel Geduld und trotzdem sichere Fahrt. Und bei uns in der Radio-Bingo-Show gehen wir jetzt schon fast in die Endrunde mit dem Künstler des Monats, gerade nach Double, Captain of a Heart.

0: Falsch, schon geht's in der Endrunde. Eine Runde haben wir noch. Und zuerst schauen wir noch mal die Zahlen an, die wir bis jetzt in der Radio-Bingo-Show von dem letzten August-Sonntag gezogen haben. Da sind sie.
1: 22 10 41 32 29 61 93 26 55 20 04 15 15 27.
0: Lohnt sich immer wirklich jetzt schnell auf Ihre eigene Telefonnummer zu schauen und zu checken, ob vielleicht alle die Zahlen in Ihrer Telefonnummer vorgeben. Weil wenn das so ist, wandern auch Sie in Gewinnerinnen und Gewinnertopf von der Radio Bingo Show heute zu winken, respektive zu gewinnen. Als Hauptgewinn, so ist es richtig, winkt ein Besuch mit uns als Betriebsausflug bei der neuen Show von der Annette Gordy und überhaupt Apero vorher und nachher und ein Blick hinter die Bühne, also ein ganz spezieller, exklusiver Preis heute in der Radio Bingo Show. So, aber jetzt folgt noch das.
2: Die Person, die wir jetzt drüber reden, tut die Welt vor Kunst sehr viel bewegen. 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
0: Und auch hier natürlich aufpasst auf alle Zahlen, die könnten folgen in den nächsten paar Minuten. Beat, du hast etwas angetan bei deinem letzten Museumsbesuch. Heigst du dich grün und blau geärgert? Sag mal, was ist los gewesen?
3: Ja, es gibt doch so Momente, die kennst du sicher auch, wo man sich so richtig fremdschämt und einfach tief muss durchschnaufen.
0: Sag mal, jetzt ist es aber nicht um den international bekannten Stildesigner Christoph Hefti gegangen, der jetzt bei euch das Zürich Museum für Gestaltung in einer grossen Einzelausstellung zu sehen ist. Ich habe gehört, die handgeknüpften Unikatteppiche müssen eine absolute Sensation sein. Das ist ja sogar in der Tagesschau, in der Hauptausgabe darüber berichtet worden.
3: Ja, also nicht nur seine Teppiche, auch seine Keramikarbeiten, seine Vorhänge, seine Stoffe, die ganze Ausstellung ist der absolute Wahn. Und das hat meinen Ärger an dem Morgen dann zum Glück ein bisschen in den Hintergrund geschoben. Mhm. Der Künstler persönlich hat vor kurzem am Sonntagmorgen an einer handverlesenen Gruppe, die aus der ganzen Schweiz und zwei sogar aus Brüssel sind angereist gekommen, eine persönliche Führung durch seine Ausstellung angeboten.
0: Und dort bist du auch dabei gewesen?
3: Genau. Jetzt hat der Künstler die Teppiche und die Textiloasen für die Ausstellung mit etwa 400 kleinen Skiwerfern sorgfältig in tagelanger Arbeit eingeleuchtet, sodass die Farbenpracht auf seinen Stoffen unglaubliche Atmosphäre erzeugt. Jetzt hat sich aber herausgestellt, dass an dem Morgen die ganze Beleuchtung nicht funktioniert hat.
0: Uff, das ist ja wie bei einem Konzert, wenn Bühnenscheinwerfer nicht gehen und die Band im Dunkeln muss auftreten, oder?
3: Ja, oder im kalten Abfall Neonlicht, so ziemlich die schlimmste Möglichkeit von einer Beleuchtungsatmosphäre.
0: Aber ich nehme jetzt mal an, der Schaden hat das Museum sicher können beheben und hat sich entschuldigt an dem Morgen, oder?
3: Die zuständige Chefin an dem Sonntag, Frau Gubler, hat gesagt, es käme jemand. Nach über eineinhalb Stunden im Feuer warten und wo immer noch nichts passiert ist und ich mich dann beschwere, hat Frau Gubler eine Vitrine geputzt und ohne mich anzuschauen gesagt, sie sei da nicht für den Kundenservice zuständig. Ich habe dann zu ihr gesagt, sie soll mich bitte anschauen, wenn sie mit mir redet, worauf ich zur Antwort bekommen habe. Ich soll anständig mit ihr reden.
0: Oh, ich erlebe das nicht auch immer wieder, dass die Leute, die mit anständigen Kunden zu tun haben, vergessen es dann, ja, wer eigentlich der König oder die Königin ist. Aber gut, ich nehme an, dafür hast du während der eineinhalb Stunden Warte im Foyer den Künstler persönlich kennengelernt bei einem Kaffee, den das Museum offeriert hat.
3: Ja, das mit dem offerierten Kaffee wäre ja noch das Mindeste gewesen, aber kannst denken. Aber du hast recht, der Christoph Hefti ist ein hochinteressanter Künstler, der im Spannungsfeld zwischen dem Modedesign und der Kunst eine ganz eigene Sprache hat.
0: Christoph Hefti kommt ja ursprünglich vom Modedesign her, hat sehr eng mit dem Jean-Paul Gaultier zusammengearbeitet, dann für Balenciaga oder für Acne Studios und hat auch 13 Jahre für diesen Superstar aus Brüssel der Dries van Noten Kleider entworfen. Also absolut eine Riesennummer, oder?
3: Ja. Also dort war er natürlich nach außen ein anonymer Designer gewesen. Für einzelne von diesen grossen Labels schafft er heute zwar noch, aber nur noch freiberuflich. Er hat sich heute mit seinem eigenen Namen ein Label geschaffen, das seinen eigenen Marktwert hat. 2009 zum Beispiel hat er von der Schweizer Eidgenossenschaft den Grand Prix für Design bekommen.
0: Die NZZ hat als Titel zu seiner Ausstellung geschrieben, dass Teppich vom Christoph Hefti wirken, als kämen sie aus einem Fiebertraum.
3: Ja, seine Motive, Katzen oder Augen oder der Mond, sind auf seinen Textilien surreal, farbenprächtig und wild. Bei seinen Katzen darf man aber jetzt nicht an die oft leicht kitschigen Katzenbilder denken. Seine Katzen auf diesen Textilien gleichen mehr an einer Mischung zwischen dem futuristischen Alien-Monster und einer gefürchigen, holzgeschnitzten Walliser Fasnachtsmaske.
0: Du, und wo werden die Teppiche denn geknüpft?
3: In Neapel. Also, Entschuldigung, in Nepal, wo jetzt gerade das furchtbare Unglück passiert ist. Der Christoph Heft ist oft selber dort. Er kennt Knüpfer und Knüpferinnen persönlich und ist vor Ort bei der Garnbestimmung und der Farbwahl meistens selber dabei. Das ist ein Prozess, der bei ihm für so einen Teppich bis zu 4 Monate dauern kann.
0: Und die Teppiche werden dann nach einer Zeichnung von ihm geknüpft?
3: Sein ganzer Arbeitsprozess ist dokumentiert und wird in der Ausstellung sehr schön gezeigt, an einer Wand voller Skizzen und auch mit Film. Es wird auch gezeigt, wie er Motive sammelt, bevor er die dann auf dem Teppichbild zusammenfügt.
0: Seine Kreationen haben ja oft so einen unlogischen Zusammenhang, im positiven Sinn aber.
3: Ja, du sagst es richtig, die überbordenden und fantastischen Bildwelten bringt KI nicht an, das schafft nur der Christoph Hefti. Und das gefällt mir. Er hat mir erzählt, mit seinen textilen Bildwelten will er Geschichten erzählen, die nicht ganz fertig sind, sodass Betrachter das Ende nach der eigenen Fantasie individuell können denken. Ich habe Christoph Hefti seine grossartige Ausstellung im Museum für Gestaltung allen, die sich für Kunst und Textilien interessieren, nur empfehlen. Man muss einfach Acht geben, dass man der Frau Gubler nicht begegnet.
0: Wir wollen jetzt wissen, wie lange hat der Textilkünstler Christoph Hefti für den Star-Designer Dries van Noten Stoff und Kleider kreiert. Wenn Sie es wissen, rufen Sie an 0848 440 222.

0: SRF 1 mit der Radio-Bingo-Show. Und jetzt kommt der letzte Moment, wo wir so richtig den Sack zuknöpfen. Mit der allerletzten Zahl, respektive mit den allerletzten Zahlen. Weil die eine die kommt von uns und die andere von unserer Hörerin Beatrice Bissig aus Wetschwil. Mal bis guten Tag.
1: Guten Tag, Herr Zeugin.
0: Grüezi,
1: also meine Zahl ist 13 Jahre und meine Wunschzahl ist 73.
0: Zack, bumm, das geht jetzt wie richtig so. Das 13. haben wir wissen, das ist nämlich die Jahr, wo wir gefragt haben, wo der Christoph Hefti für den Dries van Noten Stoff und Kleider kreiert hat. Das ist absolut korrekt. 13 Jahre stoppt mir. Und jetzt Ihre Wunschzahl ist 73. Und Sie haben jetzt auch ein volles Bingo, habe ich gehört.
1: Korrekt, ja.
0: Super, gratuliere Ihnen. Also auf jeden Fall nicht weiter weggehen vom Telefon, weil in ein paar Minuten ziehen wir Gewinnerin oder den Gewinner aus dem Topf. Von allen, die vielleicht dann eben auch den Betriebsausflug von uns dürfen mitbegleiten, wo wir uns wahnsinnig darauf freuen. Oder dann auf jeden Fall einen Platz auf Sicherheit im Publikum bei der Annette Gordi am 22. Oktober. Also, danke schön vielmals.
1: Wunderbar.
0: So oder so.
1: Vielen herzlichen Dank.
0: Ja, Gratulation.
1: Sicher natürlich, dass ich zu den Auserwählten gehöre.
0: Sehr schön, vielleicht hören wir uns in ein paar Augenblick. Merci vielmals, also gut, nicht weiter
1: wunderbar.
0: Weg vom Telefon. Alles Gute, an die Verbissung. So, Dali. Jetzt ziehen wir also richtig Bilanz. Da sind die 16 Zahlen, die wir heute gezogen haben. Letzte Chance, letzte Möglichkeit, sich noch schnell anzumelden, sich auch noch in den Topf reinzubringen, falls Sie ein volles Bingo haben. Gut aufpassen. Schauen Sie, ob Sie die Zahlen in Ihrer Telefonnummer finden.
2: 22 10 41 32 29 61 93 26 55 20 04 15 15 27 13 73
0: 0848 440 222. Das ist die Nummer, wo der Adri Köpfer auf der anderen Seite auf Sie wartet und Ihren Anruf entgegennimmt. Falls Sie ein volles Bingo haben, jetzt anrufen 0848 440 222.

0: Polenka auf SRF 1 zum Schluss von dieser Radio-Bingo-Show. Ja, die Schweiz hat ja richtig mitgefiebert. Telefonnummern notiert, Telefondröte sind auch heiß gelaufen. Bei uns im Land, auf unserer Seite der Adi Köpfer, gell, der ja Telefon entgegengenommen hat. Sag mal schnell, wie ist es gelaufen?
1: Also die Drähte sind heiss gelaufen, wie du gesagt hast. Für euch hat es sich wirklich gegeben, die heissen Drähte. Ja. Aber es haben ganz viele Leute angerufen, die Bingo haben. Und wir haben da alles schön notiert. Und die ja Bingo-Zahl haben, kommen ja automatisch schon in den...
0: Mit dem vollen Bingo.
1: Auf Gästenliste quasi.
0: Die man notiert hat, können sowieso.
1: Genau. Was mich noch erstaunt hat, ist, dass Frau Gubler noch angerufen hat vom Museum für Gestaltung und Beat Schlatter das Telefon nicht wollen, aber sie hat jetzt nicht Bingo. Das tun wir nicht erklären.
2: Gut, dann hat sie sich wohl entschuldigt. Ja, das können wir
1: dann. Ja, dann mit dem Kaffee hat sie gefunden, dass sie gehen. Okay.
0: Ist gut.
1: Und ja,
0: wir haben ja. Dann ziehen wir doch. Sehr gut, ich bin gespannt, was das Telefon jetzt denn gerade schält. Also, probieren wir es nochmal. Voilà, manchmal ist das so viel los hier. Oh, Achtung, jawohl, Moment. Es schält.
3: Stefan?
0: Der Stefan ist auf der einen Seite und da ist der Christian Zeugin. Stefan, wie noch?
3: Hallo Christian, Martin.
0: Martin, ja, Sali, das ist der Christian Zeugin von der Radio Bingo Show. Wir sind jetzt live auf Sendung. Ja. Und ich sage herzliche Gratulation. Stefan, sag mal, wo haben wir dich erreicht? Wo wohnst du?
3: Ich wohne in Muttenz, bin aber jetzt gerade in Lünior.
0: Das ist nicht wo. In Muttenz bist du daheim. Dort kommt unsere Künstlerin von heute auch her, Annette Gorti.
3: Ja,
0: kennt ihr euch sogar?
3: Nein.
0: Nein. Und ihr seid miteinander in die Schule gegangen?
3: Nein, das nicht.
0: Okay,
3: nein.
0: Gut.
3: Ich bin ein bisschen älter als damit.
0: Jetzt lernst du sie aber auf jeden Fall kennen, aus dem Publikumsraum und natürlich dann auch noch auf der, respektive hinter der Bühne nach der Sendung, respektive nach der Show. Toll, also herzliche Gratulation von uns. Wann hast du zum letzten Mal einen Betriebsausflug mitbegleitet?
3: Yes, nein, etwa 2014 oder so.
0: Das wollte ich gerade sagen, aber also, so alt tönst du also nicht, wie wenn du in den 90er, 90er. Gut, also 2014 bist du pensioniert worden, ist das etwa das, ja, was du uns sagst? Sehr schön. Und ein Theaterprogramm zum letzten Mal besucht?
3: Vor etwa 2 Wochen.
0: Ja, schön. Also bist du etwa noch im Theater. Du kommst mit uns mit an unseren Betriebsausflug zusammen mit dem Beat Schlatter, natürlich auch mit deiner Begleitung und unserem Praktikanten Ivo Raschli und mir. Und dann sitzen wir rein und lassen uns überraschen von der Annette Gorti und ihrem Programm Next Level. Gratulation. Ganz
3: super, da freuen wir uns sicher. Darf ich dann bei meiner Frau mitbringen?
0: Selbstverständlich.
1: Und ja, Frau Gubler noch mit.
0: Und Frau Gubler nehmen wir auch noch mit vom Museum verstanden. <Ja. lacht> Danke vielmals. Deine Telefonnummer haben wir. Wünsche dir einen ganz schönen Sonntag. Ja. Alles Gute, Stefan. Bis gleich. Bis im Oktober.
3: Auch eine gute Zeit und vielen Dank.
0: Mach's gut. Danke. Ciao. Beat, sag mal schnell, die nächste Radio-Bingo-Show, die haben wir am Sonntag, 20. September, ein bisschen früher, weil ja am 27. eidgenössische Abstimmungen sind. Was winkt uns denn für einen Preis?
2: Ja, das gibt wieder einen absoluten Hammer. Und zwar habe ich den Preis bekommen vom Albi Studemann, der Geschäftsleitung von IB. Wir dürfen mit ihm zusammen in einer speziellen Loge oder Pressetribüne oder was das immer wird sein, mit ihm zusammen den Match schauen. Und ja, man kann dann vielleicht auch noch ein paar Tipps geben.
0: Was, ein bisschen fachsimple.
2: Ja. Wobei, IB, da kann man im Moment gar nichts falsch machen. Die machen alles richtig. Die sind hervorragend. Aber ja, vielleicht kann dann die Gewinnerin oder der Gewinner am Herr Studemann dann gleich noch etwas Persönliches sagen und mit ihm ein bisschen schwätzen.
0: In der nächsten Bingo-Show Ende September. Freue mich schon jetzt. Merci auf jeden Fall dran, Annette Gorti, der diesen Preis heute ermöglicht hat. Dankeschön, Beat Schlatter, Adrian Küpfer, merci Enrico Maurer, alias Ivo Raschli und vielen Dank, Frau Professor Marconi.
4: Margani.
0: Guten Sonntag allerseits. Nach der Vierer geht es weiter mit Mike Lamar.

0: Die Nachrichten von SRF um 16 Uhr mit Mario Storni. Noch immer ist nicht klar, weshalb eine Techno-Party in Aarau in der vergangenen Nacht tragisch endete. Bei Schüssen starb eine 22-jährige Frau. 5 weitere Personen kamen mit teils schweren Verletzungen ins Spital. Bezüglich Motiv werde in verschiedene Richtungen ermittelt, so die Kantonspolizei Aargau. Und die Schüsse seien spät gefallen, als bereits viele Besucherinnen und Besucher der Techno-Party gegangen waren, so Mediensprecher Bernhard Graser.
1: Wir müssen davon ausgehen, dass eine größere Zahl Schüsse gefallen ist. Diese Auswertungen laufen noch. Da sind wir auch sehr froh drum, wenn noch Videos und sonstige Augenzeugenberichte bei uns eingehen, damit wir klären können, was genau vor Ort passiert ist.
0: Nach der Täterschaft werde weiterhin gefahndet. Man gehe aktuell davon aus, dass sie nicht mehr in Aarau sei, sondern irgendwo auf der Flucht. Abgesperrt sei das Gebiet um den Tatort noch wegen der Tatortarbeit und nicht, weil dort noch eine Gefahr herrsche. Vor der Küste Nordzyperns ist eine Fähre mit rund 270 Personen an Bord in Seenot geraten und gekentert. Nach Angaben der Behörden kamen mindestens 7 Menschen ums Leben. Mehr als 230 konnten gerettet werden. Nach weiteren Passagieren wird noch gesucht. Der nordzyprische Regierungschef sagte, das Schiff sei bei schlechtem Wetter in Schwierigkeiten geraten. Kurz nach dem Auslaufen sei Wasser eingedrungen. Wenig später habe das Schiff einen Notruf abgesetzt. Die Fähre war von der Hafenstadt Kyrenia im Norden Zyperns ins türkische Mersin unterwegs. Zum Sport und zuerst einer Meldung vom Mountainbike. Sina Frey ist neue Weltmeisterin im Cross-Country. Die Zürcherin holte sich im italienischen Val di Sole Gold mit über einer Minute Vorsprung auf die Zweitplatzierte, die Italienerin Martina Berta. Mit Nicole Koller schaffte es noch eine weitere Schweizerin aufs Podest. Sie wurde Dritte. Und ein Resultat aus der Fußball-Super League. Der FC Sion verliert gegen Lugano mit 1:2. Die Wetteraussichten: heute ist es ziemlich sonnig, bevor es in der Nacht dann lokale Schauer geben kann. Morgen ist es oft sonnig bei 25 Grad im Norden und bis zu 30 Grad im Süden. Das waren die Nachrichten von Radio SRF, verantwortlich Julia Schild.
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3: Mit dem Peter Schneider. Die 2 Medaillen für die Schweizerinnen bei den Mountainbike-Weltmeisterschaften, die glänzen ganz besonders. Für Sina Frey, weil es die erste WM-Medaille ist im Cross-Country-Rennen. Es ist für die Favoritin praktisch ein Startzielsieg gewesen.
4: Ich habe wirklich probiert, in den steilen Anstiegen zu pushen und in den Abfahrten mich zu erholen. Und ja, schlussendlich ist immer so eine feine Linie. Du darfst dich nicht abschiessen, aber du musst trotzdem Druck auf den Pedalen haben. Und das ist mir heute gelungen. Und ja, es ist so cool. Mein Bruder ist auch wieder da gewesen, wie an der EM. Er ist der ganz letzte Aufstieg immer mitgerannt und das hat mich extrem motiviert.
3: Besonders glänzen tut auch die Bronzemedaille von Nicole Koller. Nach x 4. und 5. Plätzen und noch kein Podestplatz im Weltcup hat es heute gelungen für eine Medaille mit dem 3. Rang.
4: Ja, wenn ich wahrscheinlich hätte am Anfang gewusst, dass es nachher noch auf der WM für den 3. Land, hätte ich mir nicht so lange den Kopf zerschlagen über 4. und 5. Plätze. Also es fühlt sich auch fast wie ein Sieg an, der 3. Platz heute.
3: Ja, schönes Trostpflaster für die vielen Enttäuschungen für die 29-jährige Nicole Koller. Im Moment läuft das Mannenrennen und es sieht so aus, als wäre da der Medaillenzug für die Schweizer abgefahren. Im Moment führen 5 Fahrer und sie haben einen ziemlich grossen Vorsprung dann schon auf eine andere Gruppe, wo der beste Schweizer mit dabei ist, der Dario Lilio. Also er muss versuchen, das Loch irgendwie noch zuzumachen, wenn das irgendwie möglich ist. Im Schweizer Fußball ist Lugano neuer Leader. Die Sünder gewinnen nämlich im Wallis bei Sion mit 2:1. So viel vom Sport.
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5: Am Mikrofon begleitet Sie sehr gern den Mike Lamar. Und wir starten mit einem Riesenhit aus dem 79. Funky Town von der US-Studioformation Lip Sync.

0: In den 70er Jahren hat Marie Myriam mit dem Lied den ESC gewonnen. Später haben sie Tony Carreira und Lisa Angel neu aufgenommen. L'Oiseau et l'Enfant, da auf SRF 1. Die bayerische Kultur ist bei uns sagenhaft beliebt. Also die Bierkultur meine ich, samt dem Oktoberfest, wo es in der Schweiz fängt, überall gibt. Aber es lohnt sich auch die bayerische Comedy-Kultur näher kennenzulernen.
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0: Eine der spannendsten jungen Kabarettistinnen aus Deutschland ist Theresa Reichel, 30-jährige Bayouvarin. Ich liebe den Ausdruck. Theresa Reichel tritt im ganzen Land auf und ist letztes Jahr mit dem Deutschen Kleinkunstpreis ausgezeichnet worden. In ihrem aktuellen Soloprogramm, wo sie unter srf.ch und Spasspartout könnt nachhören können, erzählt Theresa Reichel, wie es ist, wenn man in Freistaat Bayern aufwächst, wo eben auch das riesige Münchner Volksfest dazugehört.
2: Ich habe da einem das Bier geäxt auf dem Oktoberfest. Ja, ich bin jetzt stolz drauf. Wie stolz ich drauf bin. Doch, weil es ist eine Leistung und das lasse ich mir nicht wegnehmen. Es ist eine Leistung, einen Liter Bier in mich hineinzupumpen auf 35 Sekunden in einem Dirndl. Dirndl sind für diese Art der Aktivität nicht gemacht. Ich habe dieses Dirndl probiert, bin raus aus der Umkleide. Ich habe zur Verkäuferin gesagt, das ist zu klein, keine Chance. Und sie hat gesagt, ob dir dieses Dirndl passt oder nicht, ist meine Entscheidung. Ich hole jetzt meine Zange und dann wird's wohl passen. Und sie hat recht gehabt. Es hat passt. Ich habe überragend ausgeschaut. Ich atme auch privat jetzt eh nicht so gern.
0: Von wegen privat. Theresa Reichel hat ihren konservativen Eltern irgendwann müssen klar machen, dass sie nicht Männer datet, sondern, naja, Frauen. Dafür hat sie ganz einen bestimmten Moment ausgewählt. Nicht das Oktoberfest, sondern ein Karfreitag.
2: An Karfreitag wird eh gelitten. An Karfreitag kannst du zu deiner Mama fahren und sagen, Mama, ich bin trans, Jesus ist tot! Und dann gibt's Fisch. Ansonsten kann ich für unterm Jahr das Konzept Mittagessen empfehlen. Ganz einfach, weil es kürzer ist als Abendessen. Beim Mittagessen sitzen alle sind ruhig, alle sind ruhig gestellt durchs Essen. Es ist ein Sicherheitsabstand da durch den Tisch. Mein Dad sitzt auf der Eckbank, bis der aufgestanden ist, bin ich weg, wenn es passiert. Ich fahre also an einem Freitagmittag zu meinen Eltern. Ich warte, bis alle drei Bissen runtergeschluckt haben. Und dann sage ich ein Müh zu laut, ich hab jetzt eine Freundin. Und meine Mama sagt exakt einen Satz zu mir. Einen Satz antwortet sie auf mein Outing. Sie sagt, Theresa, bei dir wussten wir immer schon, wir müssen mit allem rechnen.
0: Wenn doch also gelassen würdet reagieren. Der Theresa Reichel, ihr aktuelles Soloprogramm, wo wir Ihnen letzten Mittwoch ausführlich vorgestellt haben, wie gesagt, unter srf.ch und Spasspartout oder überall dort, wo Sie Podcasts hören.
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Je t'aime auf Mundart. Ich habe dich gern von der Erfolgsgruppe Heimweh. SRF 1 jetzt mit unserer sporadischen Rubrik «Weshalb in aller Welt ist dieser einstige Top-Hit so gut wie verschollen, wo doch bedeutend geringere Hits später zu Evergreens wurden?» Heute ein Büsi zum Kuscheln. Georgie! Das holländische Septett Pussycat ist im August 1976, also vor exakt 50 Jahren, auf Platz 2 von der Schweizer Hitparade mit Georgie. Und in dieser Zeit hat es diverse Formationen gegeben, die man naja, gerne ein bisschen als kommerziell belächelt hat. Die George Baker Selection beispielsweise. Ebenfalls aus Holland übrigens. Oder the Middle of the Road. Oder oh ja, in Zeiten von Glamrock und Punk haben sogar die Hitgaranten von ABBA nicht den allerbesten Ruf gehabt. Erst später sind sie so richtig Kult geworden. Ja, und eben auch nicht den besten Ruf haben die Pussycat gehabt, die im besten Sinn gefälligen Pop gemacht haben. Ein Fall von Georgie.

0: Supertramp auf SRF 1 mit Dreamer. Träumer oder Träumerin ist ja häufig nicht so positiv gemeint. Dabei geht nichts über einen erholsamen Schlaf mit richtig schönen Traumphasen.
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0: Von 16.29 Uhr vor dem Gotthardtunnel Richtung Süden 4 km Stau und knapp 45 Minuten Wartezeit ab Amsteg und Richtung Norden 5 km Stau und mindestens 45 Minuten Wartezeit auch dort ab Quinto. Und ebenfalls Stau auf der Gotthard-Passstraße in beiden Richtungen. In Graubünden auf der A13 Richtung Norden zwischen Zillis und Reichenau. Und weiter Stau oder stockender Verkehr in der Region Solothurn auf der A1 Richtung Zürich zwischen Kriegstetten und Önsingen. Und in der Region Zürich vor dem Gubristunnel Richtung St. Gallen ab Tietikon. Und noch ganz aktuell in der Ostschweiz auf der A13 Richtung Sargans zwischen Zizers und Sarganser Land.

0: 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Heute Abend kann es in unserem Country Special von 8 bis 10 nur ein Thema geben. Dolly Parton. Die Ikone, die weit über die Country-Musik rausgeliebt, ja sogar verehrt worden ist. Und die heute in der SRF 3 Hitparade auf Platz 19 war mit ihrem Evergreen Jolene. Sie hat uns letzten Dienstag verlassen und darum dreht sich bei meinem Kollegen Martin Wittwer heute Abend alles um die Dolly Parton.
1: Wir wollen uns heute Abend von der Queen of Country verabschieden. Man hat sich ja schon länger Sorgen gemacht um den Superstar, weil sie immer mehr Shows abgesagt hat. Und jetzt ist das, was man befürchtet hat, eintreten. Dolly Parton hat 80-jährig den Kampf gegen den Krebs verloren. Die Musikszene ist schockiert. In den USA beispielsweise wie ein Flaggen auf Halbmast. Sie war halt schon ein Aushängeschild, ein Vorbild, eine Botschafterin und für viele Leute auch Symbol für Wärme und Menschlichkeit.
2: We don't know why we're here. We don't know how long we're going to last. We just know we better be doing something or life's going to be very boring.
1: Ja, wir wissen nicht, warum wir da sind und auch nicht für wie lang. Aber wir sollten etwas daraus machen, sonst wird es langweilig. Genau das hat sie gelebt. Wir verneigen uns heute im Country Special vor einer grossen Künstlerin. Reisen ein bisschen kreuz und quer durch ihr Leben. Gerade nach dem 8. Dolly Parton.

0: 25 Jahre alt und immer noch schön. Greyhound Bound von Joshua Caddison auf SRF 1.
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0: Sehr sonniges Wetter heute. Stefanie Westerhaus, bleibt es auch am Abend wolkenlos?
2: Nein, es kommen ja tatsächlich von Frankreich her mehr und mehr auch dichte Wolken daher. Gerade in der Nacht gibt es auch Platzregen und Gewitter. Das vor allem im Jura, im Flachland und in den Voralpen. Die Platzregen sind eher kurz, aber können lokal doch noch recht kräftig ausfallen oder eben auch noch von Blitz und Donner begleitet sein.
0: Morgen allenfalls auch wieder nass?
2: Nicht mehr gross. Wir haben morgen noch Wolkenreste, aber die lockern dann auf und dann wird es ziemlich sonnig an vielen Orten. Am zähesten hängen die Wolken noch so ein bisschen am Alpen-Nordhang entlang, also irgendwie so Grindelwald oder Elm oder im Sarganserland. Da gibt es dann vielleicht doch nicht ganz so viel Sonne, aber für die im Flachland oder auch im Wallis, die wird es gibt es sehr viel Sonnenschein am Nachmittag. Ein kleiner Sonderfall ist Graubünden. Da starten wir sonnige Tage, dann werden aber die Quellwolken grösser und es kann dann am Nachmittag lokal am einen oder anderen Ort mal einen Platzregen geben. Es ist morgen ein bisschen weniger warm als heute. Wir haben um 25 Grad und dazu noch mässigen Westwind, der bläst. Im Süden gibt es knapp 30 Grad.
0: Aus dem Studio von SRF Meteo, Stefanie Westerhaus. Danke vielmals.

0: der MC Hammer auf SRF 1.
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2: Von 16.59 Uhr vor dem Gotthardtunnel Richtung Süden 3 km Stau und 30 Minuten Wartezeit ab Wassen und Richtung Norden 5 km Stau und 45 Minuten Wartezeit ab Quinto. Ebenfalls Stau auf der Gotthard-Passstraße und zwar in beiden Richtungen. In Graubünden auf der A13 Richtung Norden zwischen Zillis und Reichenau. In der Zentralschweiz auf der A2 Richtung Luzern Abstandsstart und daher Rückstau auf der A8. Ab Sannen und ab Alp nach Süd. Und weiter in der Ostschweiz auf der A13 Richtung Sagans zwischen Zitzes und Saganserland sowie auf der A1 Richtung Zürich zwischen Meckenhus und Kreuzbleiche. Im Berner Oberland auf der A8 Richtung Spiez zwischen Wilderswil und Derligen, in der Region Solothurn auf der A1 Richtung Zürich zwischen Kriegstetten und Önsingen und in der Region Zürich vor dem Gubristunnel Richtung St. Gallen ab Dietikon und ab Urdorf Süd.

0: 100 Polizeikräfte unmittelbar nach der Tat die Fahndung aufgenommen haben, konnte der Täter oder die Täter unerkannt fliehen. Regionalkorrespondent Alex Moser berichtet.
1: Es war ein sogenannter Day-Rave, der schon am Vortag um 15 Uhr begann und am Sonntagmorgen früh um 2 Uhr endete. Eine halbe Stunde später kam es schließlich zu zahlreichen Schüssen. Ein Super Puma-Helikopter unterstützte die Polizei bei der Fahndung, doch diese blieb offensichtlich erfolglos. Die Polizei kennt die Täterschaft bis jetzt nicht, weiß nicht, ob es eine oder mehrere Personen waren und auch das Motiv ist unklar. Die Schüsse auf dem Aarauer Rave machten derweil Schlagzeilen weltweit, denn ein möglicher Terroranschlag schließt die Polizei nach wie vor nicht aus. Kantonspolizeisprecher Bernhard Graser.
2: Diese Hypothesen, die treffen wir auch an verschiedene Szenarien, die wir verfolgen. Einer ist natürlich ein Anschlag, ein anderer wäre irgend sonst eine Abrechnung, eine Schießerei mit Zufallsopfern. Da sind wir noch nicht weiter, da können wir keine feste Bestätigung geben. Was etwas besonders ist, dass diese Tat sich mitten in der Nacht ereignet, als sich dieses Rave-Fest bereits in Auflösung befand. Da gibt es sicher auch Anhaltspunkte für mögliche Spekulationen in diese Richtung.
1: Viele Fragen sind also noch offen. Klar ist, die Polizei räumt diesem Fall die höchste Priorität ein.
0: Aus Aarau berichtet hat Alex Moser. Vor der Küste Nordzyperns ist eine Fähre mit rund 270 Personen an Bord in Seenot geraten und gekentert. Nach Angaben der Behörden kamen mindestens 7 Menschen ums Leben, mehr als 230 konnten gerettet werden. Nach weiteren Passagieren wird noch gesucht. Aus Istanbul berichtet Benjamin Weber von der ARD.
3: Nur wenige Kilometer vor der Küste von Nordzypern sei plötzlich Wasser in die Fähre eingedrungen. Etwa eine Viertelstunde nach Auslaufen habe die Besatzung noch einen Notruf absetzen können, erklärte Nordzyperns Verkehrsminister. Dann kenterte das Schiff. Videobilder bei Social Media zeigen, wie zahlreiche Menschen in orangenen Schwimmwesten im Wasser treiben. Andere sitzen auf dem gekenterten Rumpf der Katamaranfähre und warten darauf, in Sicherheit gebracht zu werden. Rettungskräfte der Küstenwache und private Boote sind zum Unglücksort entsandt worden. Auch Helikopter sind im Einsatz. Gerettete Passagiere werden in den Hafen von Kyrenia zurückgebracht und von dort in Krankenhäuser eingeliefert, berichtet die türkische Nachrichtenagentur Anadolu. Die Fähre eines privaten Anbieters befand sich auf dem Weg nach Mersin in der Türkei mit etwa 270 Menschen an Bord. Am Mittag hatte sie den Hafen der nordzyprischen Stadt Kyrenia, türkisch Girne, verlassen. Warum Wasser in das Schiff eingetreten ist, ist noch nicht bekannt.
0: Weitere Meldungen aus dem Ausland in Kürze. Auf Mallorca haben erneut Einheimische gegen den Massentourismus demonstriert. Rund 1000 Menschen haben in Palma mit Stühlen eine Sitzkette gebildet bis vor den Regierungssitz am Meer. Die Menschen protestierten gegen die gestiegenen Mieten und den fehlenden Wohnraum auf der Insel. Vor einem Monat hatten rund 25.000 Menschen demonstriert. Und in Norwegen haben zahlreiche Gedenkgottesdienste für den verstorbenen König Harald stattgefunden. Regierungschef Jonas Gahr Støre nahm an einer Gedenkfeier im Dom der Hauptstadt Oslo teil und die Königsfamilie mit dem neuen König Håkon besuchte den Gottesdienst in Asker, südwestlich von Oslo. König Harald von Norwegen war am vergangenen Freitag im Alter von 89 Jahren gestorben. Zum Sport und einer Meldung von der Mountainbike-Weltmeisterschaft. Für das Schweizer Team gab es in Italien gleich 2 Medaillen im Cross-Country, Gold und Bronze. Neue Weltmeisterin ist Sina Frey. Sie gewann im Val di Sole mit über einer Minute Vorsprung auf die zweitplatzierte Martina Berta aus Italien. Mit Nicole Koller schaffte es noch eine weitere Schweizerin aufs Podest. Sie wurde Dritte. Nach dem Rennen sagte die neue Weltmeisterin Sina Frey:
4: Ich kann es noch gar nicht richtig realisieren. Ich bin irgendwie immer noch so ein bisschen im Tunnel rein. Und ja, ich hatte ein super Rennen, habe mich wirklich nur auf mich fokussiert. Und es war so cool, wirklich so. Am liebsten habe ich fast so den mittleren Teil, wo es wirklich so mega laut war und man hat eigentlich nichts gehört, nur einfach so all das anführen und so. Und es war wirklich eine super Stimmung und ja, ich kann es noch gar nicht ganz glauben.
0: Sina Frey ist die dritte Schweizer Weltmeisterin im Cross-Country nach Silvia Fürst 1992 und Yolanda Neff 2017. Und dann noch ein Resultat aus der Fußball-Super League. Der FC Sion verliert gegen Lugano mit 1:2. Und abschließend die Wetteraussicht.

0: Am Abend ziehen allmählich dichtere Wolken auf. In der Nacht gibt es lokale Schauer und auch Gewitter. Die neue Woche beginnt zunächst mit Wolken, später ist es dann recht sonnig. Im Norden gibt es mit mäßigem Westwind 25 Grad, im Süden knapp 30 Grad. Das waren die Nachrichten von Radio SRF. Verantwortlich Juliette Schild.
1: 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Die ersten 6 Minuten vom WM Cross Country Rennen ist die Mountainbikerin Sina Frey nicht in Führung gewesen. Die restlichen 82 Minuten hingegen schon. Der Schweizer Triumph in der Country-Königinnen-Disziplin. Die aktuelle Super League-Runde und mehr im Sport, gerade nach dem Jackie Wilson. Am Mikrofon der Mike Lamar.

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0: Was für ein toller Erfolg für die Schweizer Mountainbikerinnen. Bei der WM zu Val di Sole geht Gold an Sina Frey, die zum ersten Mal Weltmeisterin wird, und Bronze an Nicole Koller, die nach diversen 4. und 5. Plätzen bei der Elite ihre erste Medaille gewinnt. Peter Schneider.
2: Sina Frey ist in einer starken Saison mit dem Europameisterschaftstitel als Favoritin in das Rennen. Und sie ist der Rolle von Anfang an gerecht worden. Gewinnt am Schluss solo mit über einer Minute Vorsprung.
3: Ja. Ich kann es noch gar nicht richtig realisieren. Ich bin irgendwie immer noch so ein bisschen im Tunnel rein und ja, ich weiss gerade gar nicht, was richtig abgeht.
2: Es ist der erste WM-Titel für die 29-jährige Usyatica am See. Obwohl sie als Favoritin gestartet ist, hat sie die Rolle nicht gross belastet.
3: Ja, ich habe es eigentlich gar nicht so angeschaut. Ich wollte wirklich einfach heute Spass haben und ich habe gewusst, alles was kommt, ist ein Bonus. Ich habe schon so eine gute Saison gehabt und mein ganzes Umfeld, alle von Specialized, haben einfach gesagt, ich soll es geniessen und überhaupt keinen Druck haben. Und ja, das ist mir heute wirklich gelungen.
2: Sie hätte in den Aufstieg eben möglichst viel Druck gemacht und versucht, dann sich in den Abfahrten zu erholen. Das sei perfekt aufgegangen.
3: Ja, schlussendlich ist immer so eine feine Linie. Du darfst dich nicht abschiessen, aber du musst trotzdem Druck auf den Pedalen haben. Und das ist mir heute gelungen. Und ja, es ist so cool. Mein Bruder ist auch wieder da gewesen, wie an der EM. Er ist den ganzen letzten Aufstieg immer mitgerannt und das hat mich extrem motiviert.
2: Val di Sole ist für Sina Frey ein besonderer Ort. Dort ist sie vor 5 Jahren im Short Track Weltmeisterin geworden und im Hauptrennen dann Dritte. Das Jahr ist es genau umgekehrt gewesen.
3: Es ist mega speziell. Ich meine, ich bin das erste Mal Short Track Weltmeisterin geworden in meiner Karriere und jetzt das erste Mal Cross Country Weltmeisterin. Ja, es ist der Wahnsinn.
2: Der Wahnsinn war es auch gewesen, wie Sina Frey dann als Weltmeisterin den Sprint anschauen konnte und Platz 2. Den hat die Italienerin Martina Berta knapp vor der Schweizerin Nicole Koller gewonnen.
4: Alles geht im Sprint um den zweiten, aber das fühlt sich auch fast wie ein Sieg an, der dritte Platz heute.
2: Auch darum, weil es für Nicole Koller die erste Medaille ist bei der Elite. Nach x 4. und 5. Rang glänzt die Bronzemedaille für die 29-jährige darum goldig.
4: Ja, wenn ich wahrscheinlich hätte am Anfang gewusst, dass es nachher noch auf der WM für den dritten Land, hätte ich mir nicht so lange den Kopf zerschlagen über 4. und 5. Platz.
2: Jetzt tröstet Bronze über all die anderen Frustresultate in der Karriere von der Nicole Koller. 2 WM-Medaillen für die Schweiz, das hat es noch nie gegeben. Sina Frey ist nach der Silvia Fürst 1992 und der Yolanda Neff 2017 die dritte Schweizer Mountainbike-Weltmeisterin.
5: Ja, und keine Medaille gibt es für die Schweizer Männer. Als Beste wird der Dario Lillo 7. Neuer Weltmeister ist der Brit Tom Pidcock.
2: Im Schweizer Fußball ist Lugano neuer Leader. Die Tessiner gewinnen Zion mit 2-2 und führen in der Tabelle mit einem respektive 2 Punkte Vorsprung auf IB und Basel. Seit dem 16:30 laufen 2 Spiele. St. Gallen spielt gegen den Meister FC Thun. Aus St. Gallen, der David Lendi.
6: Wir sind schon in der 43. Minute und Gäste aus dem Berner Oberland, sie führen in St. Gallen mit 1-0. Das dank dem Goal von Brighton Labo aus der 9. Minute. Und das Goal ist zustande wegen einem groben St. Galler Fehler. Der Chima Okorochi, der Verteidiger vom FC St. Gallen, hat als letztes Mal den Ball an der Mittellinie verloren. So hat Brighton Labo allein können auf den Ziege im Goal vom FC St. Gallen losziehen. Er hätte können umkurven und zum 1-0 einschieben. Und das Goal, der Fehler vom Okorochi, der steht exemplarisch für den Match bis jetzt. Da haben wir gespürt, dass beide Teams unter der Woche noch ein strenges Europa-Cup-Spiel hatten. Chancen, die richtig guten, auf die warten wir immer noch. Aber Thun kann das gleich sein. Nach 43 Minuten führt der FC Thun in St. Gallen mit 1-0.
2: Das Vaduz, da spielen die bis jetzt noch 2 sieglose Teams, nämlich Vaduz und GC. Aus Vaduz, der Marco Nüssli.
7: Ja, da hören wir es vielleicht gerade im Hintergrund. Der FC Vaduz ist erfolgreich gewesen. Schüsse 2-1 gegen den Grasshopper Club. Vaduz sind bereits 1-0 in Führung gegangen. In der 12. Minute danken wir wunderbaren Weitschuss vom Ludwig Dalippi aus 20 Metern in Weitecke. Die Führung ist dann in Ordnung gegangen, aber nachher hat GC reagiert, hat sich Chancen rausgespielt und ist dann nach einer sehr schönen Kombination zum 1-1 gekommen. Am Schluss hat der Lee nur noch ins leere Goal hineinschieben. Aber die Freude aus der 35. Minute, sie hebt nicht lang. Nur 8 Minuten später hat Vaduz eine erneute Antwort parat. Der Dominik Schweizer, der Außenverteidiger, der heute von Anfang an hat dürfen spielen, im Gegensatz zu der letzten Partie. Er kommt aus 7 Metern zum Schuss und trifft kernig unter die Latte zur neuerlichen Führung für Vaduz. Vaduz 2, GC 1, gespielt in 44 Minuten.
2: Und die Fußballmeisterschaft, die geht dann schon am Mittwoch und am Donnerstag mit einer englischen Woche weiter.
0: Der Sport Wasser auf 1 mit dem Peter Schneider.

0: Rockgruppe The Sweet mit Coco da auf SRF 1, wo der Traufer jetzt dann gerade wird behaupten, irgendjemand sei ihm ein Münchi schwach.
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0: St. Gallen steht Montagabend die Westschweizerin Mo Becky mit ihrem Quintett auf der Bühne. 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

0: Volksgruppe Wings auf SRF 1 am Sonntagabend.
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0: Von 17.29 Uhr vor dem Gotthardtunnel Richtung Süden. 3 Kilometer Stau und 30 Minuten Wartezeit ab Wassen. Und Richtung Norden 5 Kilometer Stau und 45 Minuten Wartezeit ab Quinto. Ebenfalls Stau auf der Gotthard-Passstraße in beiden Richtungen. In Graubünden auf der A13 Richtung Norden zwischen Zillis und Reichenau. In der Ostschweiz auf der A13 Richtung Sargans zwischen Zizers und Sarganserland. Und weiter auf der A3 Richtung Zürich zwischen Murg und Reichenburg und auf der A1 Richtung Zürich zwischen Meckenhus und Kreuzbleiche. In der Zentralschweiz auf der A2 Richtung Luzern ab Stans Nord, daher Rückstau auf der A8 ab Sarnen und ab Alb nach Süd und auf der A8 Richtung Sarnen zwischen dem Brünig und Kaiserstuhl. Im Berner Oberland auf der A8 Richtung Spiez zwischen Wilderswil und Derligen. In der Region Solothurn auf der A1 Richtung Zürich zwischen Kriegstetten und Önsingen. Und in der Region Zürich vor dem Gubristunnel Richtung St. Gallen ab Dietikon sowie ab Dorf Süd.
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0: Dort, wo Sie jetzt kein Regionaljournal empfangen, gibt es während der ersten 10 Minuten Musik. Zuerst mit der Gruppe UB40, Food for Thought.

mit dem Mike Lamar. Haben Sie gewusst, Kühe haben in aller Regel eine beste Freundin? Der Ausdruck BFF, Best Friend Forever, hat vermutlich eine englischsprachige Kuh erfunden. Einer, der die Sprache der Kühe sehr gut versteht, war heute Vormittag in unserem Persönlich. Ein paar interessante Zitate von Christian Manser in 6 Minuten. Das ist die Schweizer Formation 77 Bombay Street.

0: so hat man in den 90er Jahren getanzt. Zu der Musik von Sydney Youngblood, Sit and Wait, auf SRF 1. Kaum ein Land wird dermassen mit Kühen in Verbindung gebracht wie das Alpenland Schweiz. Und von dem her besonders spannend ist heute in unserer wöchentlichen Talksendung persönlich ein Mann zu Gast gewesen, der Kühe kennt und versteht wie kaum ein Zweiter, der Christian Manser. Er schaut ganz genau, wenn er die stattlichen Tiere um sich herum hat. Tönt vielleicht ein bisschen nach Hokuspokus, sagt aber etwas ganz Grundsätzliches.
1: Letzte Woche bin ich mit ein paar Bauern, ein paar Angus-Züchter unterwegs gewesen. Und dann sollen wir Betrieb anschauen, Anguszucht. Und dann haben wir dort die Stelle angeschaut, auf einer Angusprüfstation. Und dann haben wir gesehen, dass die noch zu wenig fressen. Und die hatten so Kugeltränken dort. Oder? Das ist ja so ein Tränker, die ist zwar frostsicher, hat oben eine Kugel. Und dann habe ich gesagt, meistens ist die Qualität in diesen Kugeltränken nicht gut. Und dann bin ich mal dort rein mit der Hand. Und dann habe ich dort auch noch mal einen Schlumpf raus. Und die war. Die stinkt. Und wenn du da mal unter der Nase hast, dann merkst du auch ein bisschen, um was es geht. Also du gehst in so einen Stall. Oder du liegst in den Kälblistall. Du liegst auf die Matratze von der Kälbli. Und der Kälbli, der 20 Stunden am Tag liegen muss, der muss einfach dort unten top Luft haben. Und wenn du mit dem Bauer zusammen liegst, dann merkst du sofort, das kann gar nicht funktionieren.
0: Der Christian Manser behauptet, ob es uns jetzt gefällt oder nicht, Kühe sind gar nicht so weit weg vom Mensch.
1: Wenn ich an einem Ort hergegangen, dann überlege ich mir all, wäre ich da auf dem Betrieb, in dem Stall, in dieser Herde gehen, schwächste Tier. Mhm. Es geht alle um die Schwächsten. Also das ist ja bei den Leuten genau das Gleiche, bei den Mitarbeitern. Das ist, wenn man da bewusst ist, die Schwächsten sind die Wichtigsten, dann kann man die auch bewusst noch nehmen.
0: Der Christian Manser identifiziert also über die schwächsten Tiere das Problem im Stall. Über eben Kuhsignal. Übrigens nicht seine eigene Erfindung, sondern die von 3 holländischen Tierärzten. Er sei in der zufällig drauf gestossen.
1: Dann sind die da mal auf Flowil kommen und dann haben die da einen Tageskurs gegeben und dann an dem Tag, ich kann mich noch gut erinnern, der Pächter vom Betrieb zu Flowil und ich, wir haben ihn oben miteinander angeschaut und haben sie sagen, hey, wir haben ja gar keine Ahnung von Kühen. Obwohl ich Landwirtschaft studiert habe, obwohl ich schon 10 Jahre unterrichtet habe, da ist mir da bewusst geworden. Und dann habe ich für mich sagen, es gibt noch einen Weg.
0: Und seither ist der Christian Manser als Kuh-Signaltrainer unterwegs. Auf den Höfen und in den Ställen. Mit Dreistellung, wenn es den Kühen gut geht, geht es auch der betreffenden Bauernfamilie gut. Der Christian Manser heute also im persönlich zusammen mit der Alperin Gerlinde Neff, die natürlich auch das ein oder andere über Tier weiss. Wie auch sie, wenn sie die heutige Ausgabe nachhören, falls Sie sie am Vormittag verpasst haben, unter srf1.ch und persönlich. Oder dann nach unserem Country-Special zu Ehren von der grossen Dolly Parton nach den 10 Nachrichten hier auf SRF 1.

0: SRF 1 mit dem Michael Jackson. Und jetzt dann mit dem Echo der Zeit.
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0: Von 17:59 Uhr Stau oder stockender Verkehr im Berner Oberland auf der A8 Richtung Spiez zwischen Wilderswil und Leissigen, auf der A6 Richtung Spiez zwischen Fruttigen und Reichenbach und auf der A8 Richtung Sarnen zwischen dem Brünig und Kaiserstuhl. In der Region Solothurn auf der A1 Richtung Zürich zwischen Kriegstetten und Herkingen. In der Region Zürich vor dem Kubristunnel Richtung St. Gallen ab Dietikon und ab Urdorf Süd und auf der A4 Richtung Zürich zwischen Affolten am Albis und Zürich West. In Graubünden auf der A13 Richtung Norden zwischen Zillis und Reichenau. In der Ostschweiz auf der A13 Richtung Sargans zwischen Zizers und Sarganserland. Weiter auf der A3 Richtung Zürich zwischen Murg und Reichenburg. Und auf der A1 Richtung Zürich zwischen Meckenhus und Kreuzbleiche. In der Zentralschweiz auf der A2 Richtung Luzern zwischen Altdorf und Beckenried. Und weiter auf der A2 Richtung Luzern ab Stans Nord und daher Rückstau auf der A8 Sarnen ab Alpnach Süd. Und vor dem Gotthardtunnel Richtung Süden 3 km Stau und 30 Minuten Wartezeit ab Wassen und Richtung Norden 5 km Stau und 45 Minuten Wartezeit ab Quinto. Stau ebenfalls auf der Gotthard-Passstraße in beiden Richtungen.
1: Radio SRF, Echo der Zeit mit Ivan Lieberherr. Sonntag, der 30. August, unsere Themen. Schüsse nach einer Rave-Party im Aargau fordern ein Todesopfer. Was zur Stunde bekannt ist, gleich zuerst. Island will nicht mit der EU reden. Die Stimmbevölkerung sagt Nein zu neuen Beitrittsgesprächen. Ministerpräsidentin Frosta-Dottir spricht von einem weisen Entscheid, den sie respektiere.
2: Icelanders have showed that they're wise, they can deliver on these matters, and the result is something that we will respect.
1: Dann, Nepal nach der Sturzflut. Not und Verzweiflung sind

0: und flüchten, obwohl über 100 Polizeikräfte unmittelbar nach der Tat die Fahndung aufgenommen haben. Regionalkorrespondent Alex Moser berichtet.
1: Es war ein sogenannter Day-Rave, der schon am Vortag um 15 Uhr begann und am Sonntagmorgen früh um 2 Uhr endete. Eine halbe Stunde später kam es schließlich zu zahlreichen Schüssen. Der Aarauer Stadtpräsident Hans-Peter Hilfiker lag im Bett, als er die Schüsse hörte.
2: Also ich bin nachts aufgewacht, weil es eben geknallt hat verschiedene Male und das war für mich, ich habe gedacht, gibt es jetzt noch ein Feuerwerk irgendwo, habe das dann aber nicht weiter lokalisieren können und bin dann wieder eingeschlafen. Es waren einfach laute Knalleffekte, mehrere hintereinander und die Polizei hat anschließend heute Morgen auch bestätigt, dass es mehrere Schüsse waren, die eben abgegeben wurden.
1: Die Polizei hat Hilfiker gegenüber von mehreren Dutzend Schüssen gesprochen. Ein Super Puma-Helikopter unterstützte die Polizei bei der Fahndung, doch diese blieb offensichtlich erfolglos. Die Polizei kennt die Täterschaft bis jetzt nicht, weiß nicht, ob es eine oder mehrere Personen waren und auch das Motiv ist unklar. Die Schüsse auf dem Aarauer Rave machten derweil Schlagzeilen weltweit, denn ein möglicher Terroranschlag schließt die Polizei nach wie vor nicht aus. Kantonspolizeisprecher Bernhard Graser:
3: Diese Hypothesen, die treffen wir auch an verschiedene Szenarien, die wir verfolgen. Einer ist natürlich ein Anschlag, ein anderer wäre irgend sonst eine Abrechnung, eine Schießerei mit Zufallsopfern. Da sind wir noch nicht weiter, da können wir keine feste Bestätigung geben. Was etwas besonders ist, dass diese Tat sich mitten in der Nacht ereignet, als sich dieses Rave-Fest bereits in Auflösung befand. Da gibt es sicher auch Anhaltspunkte für mögliche Spekulationen in diese Richtung.
1: Viele Fragen sind also noch offen. Klar ist, die Polizei räumt diesem Fall die höchste Priorität ein.
0: Alex Moser aus Aarau. Weitere Nachrichten des Tages nun mit Mario Sturni. Bei einem Fährunglück vor der Küste Nordzyperns sind mindestens 7 Menschen ums Leben gekommen.
4: Laut den Behörden befanden sich rund 270 Personen an Bord des Schiffes. Mehr als 230 seien gerettet worden. Nach weiteren Passagieren wird noch gesucht. Der nordzyprische Regierungschef sagte, das Schiff sei bei schlechtem Wetter in Schwierigkeiten geraten. Kurz nach dem Auslaufen sei Wasser eingedrungen. Wenig später habe das Schiff einen Notruf abgesetzt. Die Fähre war von der Hafenstadt Kyrenia im Norden Zyperns ins türkische Mersin unterwegs. Zum Krieg in der Ukraine. In der Nähe von Kiew suchen Einsatzkräfte weiter nach Opfern, einen Tag nachdem Russland ein Munitionsdepot in der ukrainischen Hauptstadt angegriffen hatte. Präsident Volodymyr Zelensky sprach heute von 38 Toten und 20 Verletzten. Es würden weiterhin Menschen vermisst. Das Munitionslager befand sich offenbar in einem Wohngebiet, was nicht zulässig ist. Präsident Zelensky kündigte deshalb Konsequenzen an. Derweil hat Russland angekündigt, Energieanlagen in der Ukraine massiv anzugreifen. Das russische Militär habe mit den entsprechenden Vorbereitungen begonnen, so das Verteidigungsministerium in Moskau. Mit den angekündigten Angriffen auf Energieanlagen reagiere man auf ukrainische Angriffe auf zivile Ziele und Ölanlagen in Russland. Bereits im letzten Winter hatte Russland den ukrainischen Energiesektor massiv angegriffen und teils auch schwer beschädigt. Es kam zu großflächigen Stromausfällen. Auf Mallorca haben heute wieder Einheimische gegen den Massentourismus demonstriert. Rund 1000 Menschen haben in Palma mit Stühlen eine Sitzkette gebildet. Die Menschen protestierten gegen die gestiegenen Mieten und den fehlenden Wohnraum auf der Insel. Sie sagen, Schuld daran sei unter anderem die illegale Vermietung an Touristen. Solche Demos gegen den Massentourismus gibt es auf Mallorca schon seit Jahren. Vor einem Monat hatten rund 25.000 Menschen protestiert. Und dann noch eine Meldung aus der Schweiz. Seit Freitagabend hatten rund 100 Personen das Lindenhof-Areal in der Stadt Zürich besetzt. Heute Morgen haben sie ihre Aktion nun beendet, das meldet die Stadtpolizei Zürich. Während der beiden Nächte seien bei der Polizei mehrere Lärmklagen eingegangen. Zudem hätten die Besetzer diverse Sprayereien hinterlassen. Abgesehen davon sei die Aktion friedlich verlaufen. Laut der Polizei stammten die Personen vorwiegend aus der linksautonomen Szene.

0: Großer Erfolg für die Schweizerinnen bei der Mountainbike-WM in Val di Sole. Zum ersten Mal gab es in einem WM-Rennen der Frauen zwei Medaillen für die Schweiz. Sportredaktor Peter Schnieder.
1: Sina Frey kürte sich als Favoritin überlegen zur Weltmeisterin. Die 29-Jährige aus Uerdikon am See feierte praktisch einen Startzielsieg. Sie gewann das Rennen solo mit über einer Minute Vorsprung. Nicole Koller verlor zwar den Sprint um Platz 2 gegen die Italienerin Martina Berta, aber die Bronzemedaille ist für die 29-Jährige eine grosse Genugtuung nach diversen vierten und fünften Ränge. Bei den Männern schaffte es kein Schweizer in die Medaillenränge. Dario Lillo wurde siebter. Neuer Weltmeister ist der Brite Tom Pidcock. Im Schweizer Fußball ist Lugano neuer Leader. Die Tessiner gewannen in Sion mit 2:1 und führen die Tabelle an mit einem respektiv 2 Punkten Vorsprung auf IB und den FC Basel.
0: Zurück zu Mario Sturni, die Wetterprognose.
2: Am Abend ziehen allmählich dichtere Wolken auf, in der Nacht gibt es dann lokale Schauer und auch Gewitter. Die neue Woche beginnt zunächst mit Wolken, später ist es recht sonnig. Im Norden gibt es morgen mit mäßigem Westwind 25 Grad und im Süden knapp 30 Grad.
0: 2009 wollte Island der Europäischen Union beitreten und stellte einen Mitgliedschaftsantrag. Das war nach der schweren Finanzkrise. Man versprach sich wirtschaftliche Vorteile von einem EU-Beitritt. Doch später legte eine neue, EU-skeptische Regierung die Beitrittspläne auf Eis. Gestern konnten die 270.000 Isländerinnen und Isländer darüber abstimmen, ob die Beitrittsgespräche wieder aufgenommen werden sollen. Die Stimmenden haben nun entschieden, es gibt keine neuen Gespräche mit Brüssel. 52,8% sagten Nein. Der Abstimmungskampf war sehr emotional, teils gehässig. Ich habe Nordeuropa-Korrespondent Bruno Kaufmann gefragt, wie er den Ausgang der Abstimmung interpretiert.
3: Ja, ich sehe darin eine doppelte Absage der Isländerinnen und Isländer an die jetzige Regierung von Ministerpräsidentin Kristrún Frostadottir. Einerseits zum Thema, also zu diesem vorgeschlagenen Wiederbeginn der Verhandlungen, aber andererseits auch zum Zeitpunkt, weil für viele Isländer und Isländerinnen wäre diese Abstimmung eigentlich schon vor 15 Jahren anzusetzen zu sein, nicht erst jetzt. Und zum anderen aber ist sie auch zu früh, weil die Rolle der EU gerade in der heutigen geopolitischen Zeit eben unklar ist und die Isländer fanden, hier hätte man zuwarten müssen.
0: Der knappe Ausgang der Abstimmung zeigt vor allem, dass die Europafrage Island tief spaltet. Allein schon die Frage, ob mit der EU verhandelt werden soll, weshalb?
3: Ja, Island ist ja ein nordatlantisches Land, das sieht sich sozusagen mit einem Bein in Europa, aber eben auch mit einem anderen Bein in Nordamerika. Und zu beiden politischen Gemeinschaften, also sprich die EU und die USA, hat ja Island enge Verbindungen. Einerseits das Verteidigungsabkommen von 1951 mit Washington und andererseits eben die Teilnahme am europäischen Wirtschaftsraum seit 1994. Und dazwischen sieht sich eben Island auch als Land, als eigenständige Nation, die erst jetzt seit gut 80 Jahren unabhängig ist, und das wollte man nicht in Frage stellen.
0: Entgegen der Erwartung, dass primär sicherheitspolitische Aspekte den Abstimmungskampf dominieren würden, wurde hauptsächlich über die Folgen für die Fischindustrie gestritten. Wie lässt sich das erklären?
3: Ja, das lässt sich eben damit erklären, dass die Sicherheitspolitik aus Sicht der Isländer und Isländerinnen nicht unbedingt eine Angelegenheit der EU ist, sondern eben der NATO. Und dort war man ja schon 1949 eine Gründernation. Und deshalb stand jetzt auch die Abstimmung mehr im Geist der Innenpolitik zu Wirtschaftsthemen im Vordergrund. Die Befürworter sprachen davon, dass wenn Island der EU und auch dem Euro beitritt, dass dann die Zinsen sinken, die in Island sehr hoch sind. Auf der anderen Seite wurde eben immer wieder betont, dass das einen möglichen Kontrollverlust zu den Fischgründen eben nach sich ziehen könnte, und das wollen die Isländer und Isländerinnen natürlich nicht.
0: Wenn von der Fischerei die Rede ist, dann sind das nicht kleine Fischer an der isländischen Küste, sondern große Unternehmen, die wenigen reichen Familien gehören, die das Geschäft dominieren und kontrollieren. Welche Rolle spielten Sie im Abstimmungskampf?
3: Ja, in der Öffentlichkeit hielten sie sich stark zurück, aber in den Kulissen haben sie natürlich mit sehr viel Geld auch die Fäden gezogen. Es gab auch Berichte davon, dass eben isländische Familien mit guten Beziehungen auch zum Weißen Haus hier eine große Rolle spielten. Gleichzeitig muss man aber auch sagen, dass eben der Fischreichtum ein Reichtum aller Isländerinnen und Isländer geworden ist. Das heißt, man hat eigentlich zusammen mit diesem Reichtum und dem EWR in den letzten Jahrzehnten einen Wirtschaftsboom erlebt, dass das einst ärmste Land Europas zu einem der reichsten gemacht hat.
0: War die Abstimmung ein Misstrauensvotum für die sozialdemokratische proeuropäische Regierung?
3: Ich würde sagen, ja und nein. Also einerseits muss man schon sehen, dass die Regierung, die Mitte-Links-Regierung, jetzt Schuld daran hat, dass es eben zu dieser Abstimmung kam. Sie war ja nicht vom Gesetz oder vom politischen Druck eigentlich obligatorisch. Man hat kein verbindliches Referendum durchgeführt, sondern eine Art Plebiszit, also im Vergleich wie Brexit es auch war. Und deshalb wird das auch ein bisschen als vertane Chance für die Europapolitik gesehen. Auf der anderen Seite, und das wurde auch heute betont, hat die isländische Bevölkerung diese Frage jetzt wirklich intensiv diskutiert. Die Stimmbeteiligung mit 82% ist noch höher als bei den letzten Wahlen. Und deshalb sieht die Regierung auch eigentlich fast ein bisschen Legitimität jetzt in der Fortsetzung ihrer Politik, das heißt als EWR-Mitglied und eben ohne Pläne, die Beitrittsverhandlungen wieder aufzunehmen.
0: Ist ein EU-Beitritt also endgültig vom Tisch?
3: Nein, und das war wirklich sehr interessant zu hören, dass die Regierungschefin gesagt hat, in den nächsten 2 Jahren bis zu den nächsten Wahlen ist das nicht aktuell, aber was nachher kommt, das sei eine offene Frage. Also in Island denkt man nicht immer in sehr langen Perspektiven, sondern eigentlich nur für die kommenden Jahre. Und deshalb ist es durchaus möglich, dass in Island diese Diskussion sehr bald wieder auf die Tagesordnung kommt.
0: Informationen und Einschätzungen von Nordeuropa-Korrespondent Bruno Kaufmann. Nepal, 5 Tage nach der verheerenden Sturzflut. Kopernikus Klimadaten der EU. Die Schweiz nutzt sie, will dafür aber nichts zahlen. Und Schweizer Mafia-Verbindungen, über die das Bundesstrafgericht nun zu urteilen hat. Das die weiteren Themen hier im Echo der Zeit. Die Sendung International befasst sich mit der Regierung von Giorgia Meloni in Italien. Noch nie hat eine italienische Regierung so lang durchgehalten wie ihre. Doch was hat Meloni erreicht? International gibt Antworten dieses Wochenende im Radio und auf allen gängigen Podcast-Plattformen. In Nepal wird das Ausmaß der Zerstörungen nach der verheerenden Schlammlawine erst sichtbar. Die Regierung schätzt, dass bis zu 5 Milliarden Dollar benötigt werden, um zerstörte Häuser, Brücken, Straßen und Kraftwerke im Norden des Landes wieder aufzubauen. Das menschliche Leid ist unfassbar. Südasien-Korrespondentin Maren Peters besuchte am Wochenende die historische Tempelstadt Devigat, rund 60 Kilometer nördlich der Hauptstadt Kathmandu. Hier war auch der Gründervater Nepals begraben, bis er zusammen mit dem Tempel von den riesigen Fluten weggespült wurde.
4: Suraj Karanjit steht am Eingang der Stadt, die einmal seine war. Ich habe alles verloren, sagt der 61-Jährige mit Maske und blauem T-Shirt. Sogar dieses sei eine Spende. Suresh und seine Frau sind zum ersten Mal seit der Katastrophe vor 5 Tagen wieder zurückgekehrt. Doch außer einigen bunten Hausskeletten, viel Sand und dicken Schlammschichten ist wenig übrig geblieben von der Stadt, in der einmal 500 Menschen wohnten. Die Schlamm- und Gerölllawine aus Tibet, die vor wenigen Tagen flussabwärts nach Nepal stürzte, hat alles unter sich begraben. Wir waren zu Hause, als es passierte, sagt Suresh. Nach der Flutwarnung seien er und seine Frau schnell in die höher gelegenen Berge geflüchtet. Aber sein jüngerer Bruder Ram habe das Haus nicht verlassen wollen. Es war das letzte Mal, dass sie Ram sahen. Er ist einer von mehr als 2400 Menschen, die seit der Sturzflut allein in Nepal vermisst werden. Rettungskräfte versuchten auch am Wochenende, Opfer zu finden. Doch heftiger Regen erschwert die Suche immer wieder. Knapp 750 Tote haben die nepalesischen Behörden bisher gezählt. Auch in der Tempelstadt Devigat sind schon 3 Leichen geborgen worden. Viele Opfer wurden bis an die indische Grenze, ganz im Süden Nepals, gespült. Suresh macht sich auf den Weg zu seinem Haus. Am Wegrand liegt ein aufgedunsener, toter Wasserbüffel. Er verströmt einen süßlichen Verwesungsgeruch. Er habe wenig Hoffnung, dass sein Bruder Ram noch lebe, sagt Suresh. Aber wenigstens die Leiche wolle er finden und ihn begraben. Keine Chance. Sobald Suresh die Straße verlässt, versinken seine Füße knietief im grauen Schlamm. Auch seine ganze Existenz im Schlamm versunken. 10 Jahre habe er in Dubai für sein Haus gearbeitet, in dem auch sein kleiner Gemüseladen untergebracht war, sagt Suresh. Wie es weitergeht, weiß er nicht. Die Regierung habe bisher kaum geholfen, nur Nudeln verteilt. Ein paar hundert Meter weiter vorne, nah am reißenden Fluss Trishuli, tragen Menschen Plastiksäcke auf den Schultern zur Straße. Sie kommen aus der Marktstraße, einem Geschäftsviertel, durch das früher Pilger und Touristinnen Richtung Tempel strömten, bis die Flut kam. Samdana Thapa hat in der Marktstraße ein blau gekacheltes Haus. Jetzt ist das gesamte Erdgeschoss unter Schlamm begraben. Aus den Fenstern ragen Matratzen, Gestrüpp und Stromkabel. Ein ganzer Baum ist in der zweiten Etage hängen geblieben. Sie hatte gehofft, noch einige Wertsachen zu finden, sagt die junge Frau, die beim Kochen von der Flut überrascht wurde. Aber da sei nichts mehr. Plötzlich kommt Unruhe auf. Ein Dutzend Uniformierte mit Suchhunden und Spitzhacken marschieren durch die Straße Richtung Fluss. Einer von ihnen ist Nindra Mogar. Gestern haben wir Lebende gerettet, sagt der junge Mann, heute die Toten. Die Toten oder was von ihnen übrig ist, würden in Säcke verpackt und zur Autopsie geschickt. Nach Tagen im Wasser oder Schlamm sind die Opfer oft nicht mehr zu identifizieren. Es sei sehr schwierig, sagt der Polizist, sie arbeiteten rund um die Uhr. Unten am Fluss Trishuli, wo früher der Tempel stand, steht jetzt Santosh Thapa. Er habe seinen Jugendfreund in den Fluten verloren und wohl auch seinen jüngeren Bruder, der eine Gruppe Pilger zum heiligen Berg Kailash an der tibetischen Grenze führen wollte, als das Unglück geschah. Zu dem menschlichen Unglück kommt die Angst vor der Zukunft.
5: September and October, all the bookings are pending and now all bookings are almost canceled. Yeah.
4: Seine Kunden hätten fast alle Buchungen für die nächsten beiden Monate abgesagt. Es werde Jahre dauern, bis sich Nepal von dem Desaster erhole. Und trotzdem lächelt Santosh, wie viele hier.
5: Some things we can't express outside, yeah.
4: Wir zeigen das Leid nicht, wir müssen ja weitermachen. Er könne sich glücklich schätzen, dass er überlebt habe.
0: Die Reportage aus Nepal von Maren Peters. Die Satelliten des Erdbeobachtungsprogramms Copernicus vermessen die Erde nahezu in Echtzeit. Damit lässt sich beispielsweise beobachten, wie gut die Luftqualität ist, ob sich ein Berghang gefährlich in Bewegung setzt oder wie stark sich Städte aufheizen. Auch die Schweiz nutzt die frei zugänglichen Daten, allerdings ohne sich selbst am EU-Programm finanziell zu beteiligen. Anfang Juni hat der Bundesrat diesen Weg erneut bestätigt, gegen den Willen des Parlaments. Forscherinnen und Forscher kritisieren den Entscheid. Er hat auch wirtschaftliche Konsequenzen. Inlandredaktorin Michelle Scherer berichtet.
6: Sie sammeln laufend Daten über den Zustand der Erde. Die Satelliten des europäischen Copernicus-Erdbeobachtungsprogramms. Ein aktuelles Beispiel, die Trockenheitsmessung. Alle 5 Tage fotografieren die Satelliten die gesamte Erdoberfläche und messen dabei auch, wie stark Pflanzen unsichtbares Infrarotlicht reflektieren. So lasse sich erkennen, wie sehr Wälder unter der Trockenheit leiden, bevor sich die Blätter verfärben, sagt Claudia Rösli, die an der Universität Zürich zur Nutzung von Satellitendaten forscht.
7: In diesem Sinn kann man das dann auch benutzen in zum Beispiel der Analyse nach diesem Sommer. Wo sind kritische Gebiete? Welche Bäume haben große Schäden davon getragen? Und wo muss man vielleicht ein genaueres Auge drauf haben, um eben die Erneuerung des Waldes vorwärts zu treiben, dass der Wald dann auch besser gewappnet ist gegen zukünftige Klimaveränderungen?
6: Der größte Teil der Copernicus-Rohdaten ist frei zugänglich. Die Schweiz kann diese also nutzen, ohne beim Programm mitzumachen. Aufgrund der aktuellen Finanzlage kam der Bundesrat im Juni deshalb zum Schluss, dass es sich nicht lohne, die geschätzten Beitritts- und Vollzugskosten von rund 48 Millionen Franken zu bezahlen. Damit entgeht der Schweiz allerdings auch ein Mitspracherecht, etwa wenn es darum geht, welche Messmethoden und Standards gelten sollen.
7: Und wenn man da natürlich nicht mitreden kann, kann man entweder eine eigene Schiene fahren. Für die kleine Schweiz ist das tendenziell nicht wirklich sinnvoll, weil sonst kann man wirklich nichts mehr vergleichen. Und auf der anderen Seite muss man dann halt einfach die Standards übernehmen, die vielleicht nicht perfekt adaptiert oder passend sind für die Schweiz.
6: Für Claudia Rösli wiegt ein anderer Nachteil aber noch schwerer. Copernicus vergibt jedes Jahr Aufträge, etwa für das Erstellen von Datenprodukten oder für Dienstleistungen. An diesen Ausschreibungen dürfen Schweizer Firmen und Forschungseinrichtungen nicht teilnehmen.
7: Wir werden ausgeschlossen in allen Konsortien, die direkt für das Copernicus-Programm Datenprodukte herstellen können. Wir können da nicht mitbieten, obwohl wir allenfalls die Kompetenz hätten und vielleicht auch die besten in Europa.
6: Gemäss Bundesverwaltung entgehen der Schweiz dadurch jedes Jahr Aufträge im Wert von rund 30 Millionen Franken. Gleichzeitig verpasse sie auch die Chance, eigenes Wissen und wichtige Kompetenzen aufzubauen, so Rösli. Für Jurgena Kamberei, die am Center for Security Studies der ETH Zürich zu Katastrophenvorsorge forscht, hätte eine Schweizer Teilnahme am Copernicus-Programm weitere Vorteile. Es beinhaltet unter anderem einen Katastrophen- und Krisendienst. Gerade dieser Sommer mit den zahlreichen Waldbränden habe gezeigt, wie wichtig ein solcher Dienst sein kann, so die Forscherin. Denn im Ernstfall liefere Copernicus schnell detaillierte Karten des Ereignisses und das grenzüberschreitend.
8: Das ist für die Schweizer relevant, weil wir sehen, dass Waldbrände oder Flusseinzugsgebiete nicht an der Grenze enden. Und Copernicus Emergency Management Service zeigt dann nicht nur die Schweizer Situation, sondern analysiert das Ereignis im gesamten regionalen Zusammenhang.
6: Im Ernstfall kann die Schweiz also nicht auf diesen Katastrophendienst zugreifen. Zumindest vorerst. Denn 2032 will der Bundesrat erneut prüfen, ob die Schweiz am Copernicus-Programm teilnehmen soll.
0: SRF Verkehrsinfo von 18.24 Uhr. Vorsicht in der Region Schaffhausen auf der A4 Richtung Winterthur. Zwischen Uwiesen und Bänken besteht Gefahr durch Gegenstände auf der Fahrbahn. Ein Mafiafall vor dem Bundesstrafgericht. Ein 59-jähriger Italiener aus dem Aargau soll in der Schweiz als Vertrauensperson eines Clanchefs der kalabrischen 'Ndrangheta tätig gewesen sein. Während Jahren. Geld eintreiben, Waffenlieferungen, Einschüchterungen sowie das Organisieren von Clantreffen gehörten dazu, so die Anklage der Bundesanwaltschaft. Ab morgen Montag muss sich der mutmaßliche Mafioso vor dem Bundesstrafgericht in Bellinzona verantworten. Tessin-Korrespondent Ivan Santoro berichtet.
9: Der Angeklagte war einer von mehr als 70 mutmaßlichen Mafiosi, die vor 6 Jahren im Rahmen der groß angelegten italo-schweizerischen Operation Imponimento verhaftet wurden. Seine Untersuchungshaft hat er bereits verbüßt. Er ist wieder auf freiem Fuß und muss sich lediglich regelmäßig bei den Behörden seines Wohnkantons melden. Ist der mutmaßliche Mafioso also bloß ein kleiner Fisch? RSC-Journalistin Maria Roselli sagt:
10: Also kleiner Fisch wohl eher nicht.
9: Roselli beschäftigt sich beim italienischsprachigen Radio und Fernsehen der Schweiz RSI seit Jahren mit organisierter Kriminalität und hat auch in diesem Fall intensiv recherchiert. Sie sagt über den Angeklagten:
10: Er war mehr oder weniger der Vertreter einer größeren 'Ndrangheta-Zelle in der Schweiz, nämlich die 'Ndrangheta-Zelle, die heißt Anello. Ursprünglich stammen diese Mafiosi aus Philadelphia in Kalabrien. Er war der Vertreter hier gemeinsam mit dem bereits verurteilten Pizzeria-Besitzer Comuri. Sie waren beide sozusagen die Statthalter des Anello-Clans in der Schweiz.
9: Währenddem der einstige Pizzeria-Besitzer von Muri in Italien zu 17 Jahren Haft verurteilt wurde, steht sein Kollege erst am Anfang seines Prozesses. Nach außen führte der Angeklagte in Muri ein kleines Gartenbaugeschäft. Die mehr als 70 Seiten lange Anklageschrift zeigt aber ein anderes Bild. So soll er nicht nur Geld für den Clan verwaltet haben, er war demnach auch in Drogen- sowie Waffengeschäfte involviert und soll auch mafiöse Methoden angewandt haben, sagt Maria Roselli.
10: Er war ein Geldantreiber des Clans, das weiß man, und er war sehr unzimperlich in der Sprache und im Tun. Was man aber nicht von ihm weiß, ist, ob er wirklich gewalttätig geworden ist gegen Dritte.
9: Die 'Ndrangheta gehört mittlerweile zur mächtigsten Mafia-Organisation Italiens und ist europaweit aktiv. Auch in der Schweiz hat sie zahlreiche Zellen mit schätzungsweise 400 Aktiven. Der Angeklagte sei nur einer unter vielen hier, sagt Mafia-Kennerin Maria Roselli.
10: Naja, ich denke, die Mafia, insbesondere die 'Ndrangheta, fühlt sich in der Schweiz nach wie vor wohl. Wir wissen von Zellen in Zürich, in Solothurn, im Thurgau, im Aargau, im Tessin, in Graubünden. Es scheint ihnen hier zu gefallen.
9: Viele Mitglieder würden jahrelang unbehelligt hier leben. Das liege nicht nur an den weniger strengen Anti-Mafia-Gesetzen, sondern auch an der mangelnden Sensibilität in der Schweiz, sagt Mafia-Kennerin Maria Roselli.
10: Ganz wichtig ist, dass der Schweizer Normalbürger zu wenig Kenntnis über die Mafia hat. Ich sage jeweils, es fehlen die Antikörper. Man ist nicht imstande zu erkennen, mit wem man geschäftet. Das habe ich oft bemerkt, dass Leute nicht einmal merken, dass sie jetzt eine Investition betreiben, gemeinsam mit einem mutmaßlichen Mafioso.
9: So wie beim unauffälligen Gartenbauunternehmer aus Muri. Der Prozess vor dem Bundesstrafgericht dauert mehrere Tage. Erst im Verlauf des Prozesses wird die Bundesanwaltschaft bekannt geben, welche Strafe sie fordert. Für den Angeklagten gilt bis zum Vorliegen eines Urteils die Unschuldsvermutung.
0: Ivan Santoro. Zum Schluss noch Resultate vom Fußball aus der Super League. Sion verliert gegen Lugano mit 1-2, St. Gallen verliert gegen Thun 3-4 und Vaduz gewinnt gegen die Grasshoppers mit 5-2. Das war das Echo der Zeit vom Sonntag, dem 30. August, mit Redaktionsschluss um 18.29 Uhr. Verantwortlich für die Sendung heute Charles Liebherr, für die Nachrichten Juliette Schild und am Mikrofon war Ivan Lieberherr.
11: 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Vor international schauen wir noch geschwind die Situation auf der Strasse an.
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11: Die Übersicht von 18.29 Uhr. Vorsicht in der Region Schaffhausen auf der A4 Richtung Winterthur zwischen Uwiesen und Bänken. Gefahr durch Gegenstände auf der Fahrbahn. Dann Stau oder stockender Verkehr im Berner Oberland auf der A8 Richtung Spiez zwischen Wilderswil und Leissigen. Und auf der A8 Richtung Saanen zwischen dem Brünig und Kaiserstuhl. In der Region Solothurn auf der A1 Richtung Zürich zwischen Kriegstetten und Herkingen. In der Region Zürich vor dem Gubristunnel Richtung St. Gallen ab Dietikon, ab Urdorf Süd und auf der A4 Richtung Zürich zwischen Affoltern am Albis und Zürich West. In Graubünden auf der A13 Richtung Norden zwischen Zillis und Reichenau. In der Ostschweiz auf der A13 Richtung Sargans zwischen Zizers und Sarganserland und weiter auf der A3 Richtung Zürich zwischen Murg und Reichenburg. In der Zentralschweiz auf der A2 Richtung Luzern zwischen Altdorf und Beckenried und weiter auf der A2 Richtung Luzern ab Stans Nord und daher Rückstau auf der A8 Richtung Saanen ab Alb nach Süd. Und vor dem Gotthardtunnel Richtung Süden 3 km Stau und 30 Minuten Wartezeit ab Wassen und in Richtung Norden 6 km Stau und 1 Stunde Wartezeit ab Quinte und ebenfalls 1 Stunde länger wegen Staus auf der Gotthard-Passstrasse in beiden Richtungen. SRF 1, 6:30 Zeit für unsere wöchentliche Sendung «International». Und die kommt heute aus unserem südlichen Nachbarland Italien.
13: Questo territorio sarà radicalmente bonificato.
14: Wir werden diese Gegend grundlegend sanieren. Das sagte Giorgia Meloni vor 3 Jahren in einer heruntergekommenen Vorstadt Neapels. Ein großes Versprechen. Meloni versteht sich auf klare, prägnante Botschaften.
15: Io sono Giorgia, sono una donna, sono una madre, sono italiana, sono cristiana, non me lo toglierete!
14: Ich bin Giorgia, Frau, Mutter, Italienerin, Christin. Keiner nimmt mir das weg. Das ihr oft gehörte Statement. Seit 4 Jahren ist sie nun Ministerpräsidentin Italiens und in diesen Tagen knackt sie den Rekord. Noch nie in der Geschichte der Republik Italien hat eine Regierung so lange durchgehalten. Die Rechtspopulistin Meloni trat im Herbst 2022 mit großen Ankündigungen an. Sie beschwor den Orgoglio Italiano, den italienischen Stolz. Sie stand ein für Nulltoleranz gegenüber Kriminellen und für die Einrichtung von Asyllagern in Albanien. Oder Italienerinnen und Italiener sollten wieder mehr Bambini, also mehr Kinder haben. Was hat sie tatsächlich erreicht? Antworten geben Italienerinnen und Italiener an 4 ganz unterschiedlichen Standorten und aus gegensätzlichen Perspektiven. International, mein Name Franco Battel. Das historische Zentrum Neapels liegt bereits hinter uns und wir nähern uns dem Außenquartier Scampia. Ein Viertel mit einem zwielichtigen, gar üblen Ruf. Die Türen der U-Bahn schnappen auf und jenseits des Bahnsteigs wartet schon die Polizei. 6 Beamte mit Schlagstöcken beobachten, wer ankommt und wer abfährt. Scampia, viel Beton, wenig Grün, hohe Kriminalität. Die Trabantenstadt nördlich von Neapel entstand ab den 1960er Jahren. Heute wohnen hier etwa 50.000 Leute. Noch vor kurzem bekämpften sich verfeindete Mafia-Clans auf den Straßen. Giorgia Meloni hatte versprochen, die heruntergekommenen Peripherien der Großstädte zu sanieren und vor allem für mehr Sicherheit zu sorgen. Emanuele Cerullo steht am Tresen einer Bar, nur wenige Meter vom U-Bahnhof entfernt. Cerullo wuchs in Scampia auf, ging hier zur Schule und blieb dieser Vorstadt stets treu. Bei einer Tasse Espresso beginnt er zu erzählen. Er ist 33, Lehrer, bisher ohne feste Stelle. Er hält sich mit Gelegenheitsjobs über Wasser. Ohne feste Arbeit findet man schwerlich eine Wohnung. Darum lebt er weiter bei seiner Mutter. Nach dem Café führt Emanuele Cerullo durch sein Quartier. Er stoppt vor einem Metallzaun, hinter dem wuchern Unkraut und wilde Sträucher. Eine Brache an zentraler Stelle. Hier hätte die Stadtverwaltung eigentlich ein Freilufttheater bauen wollen.
16: Davanti a noi doveva essere una specie di auditorium all'aperto.
14: Das Theater nach griechischem Vorbild wurde allerdings nie fertiggestellt. Kein Wunder, es war eine Fehlplanung.
16: Ma in realtà le persone qui non vengono ascoltate.
14: Man hört den Leuten hier nicht zu. Dieses Theater geht an den realen Bedürfnissen der Leute vorbei. Genauso wie ein Park, den man aufwendig angelegt hat und der leer ist.
17: Perché non ci vanno? Perché non è?
16: Perché preferiscono chiudersi nei centri commerciali. Capisci? Quindi
14: die Leute flüchten lieber in die klimatisierten Shoppingzentren, denn längst nicht alle können sich eine Klimaanlage leisten, während die Konsumtempel ihr Publikum großzügig kühlen. Hat Giorgia Meloni ihr Versprechen, in den Vorstädten für mehr Sicherheit zu sorgen, eingehalten?
16: Durante questo governo Meloni a Scampia non è cambiato granché.
14: In Scampia hat sich nicht viel verändert, bilanziert Emanuele Cerullo nüchtern. Nur wenige Kilometer entfernt in Caivano geschah vor 3 Jahren ein schlimmes Verbrechen. Eine Bande Minderjähriger vergewaltigte 2 Mädchen im Alter von 10 und 12 Jahren. Italien war schockiert. Meloni nahm es zum Anlass, per Dekret, also im Schnellverfahren, neue Gesetze einzuführen. Weitere Delikte, härtere Strafen, schärfere Sanktionen, auch für Minderjährige. Und Eltern, die nicht dafür schauen, dass ihre Kinder zur Schule gehen, droht das Gefängnis. Von all dem hält Emanuele Cerullo nur wenig. Eine Gesellschaft, die unterdrückt, ist eine Gesellschaft, die nicht wächst, sagt der Lehrer. Man dürfe nicht nur strafen, man müsse auch erziehen. Viele Experten sagen, es brauche mehr Prävention. Man müsse den Jungen Chancen bieten, sonst überlasse man die nächste Generation der Camorra, der lokalen Mafia. Cerullo erzählt, wie er sich als Jugendlicher entscheiden musste zwischen Kriminalität und einem ehrlichen Leben.
16: Rispondevo barricandomi in casa e leggendo e scrivendo. C'è stata molta forza di volontà da parte mia nel voler rifiutare quel tipo di vita.
14: Er habe sich zu Hause verbarrikadiert und Bücher gelesen. Er habe viel Willenskraft gebraucht, um den kriminellen Banden zu widerstehen, die in Scampia um Nachwuchs buhlen. Cerullo las nicht nur, er begann auch zu schreiben, etwa seinen Gedichtband «Il ventre di Scampia», «Der Bauch von Scampia». Bald publizierte er einen Roman. Braucht es diese Willenskraft auch heute noch, um nicht auf die schiefe Bahn zu geraten? Ja, leider sei das noch immer so.
16: Sì, purtroppo questa situazione c'è ancora.
14: Was für Scampia gilt, lässt sich auf viele andere Peripherien Italiens übertragen. Trotz einer Flut an neuen Dekreten hinterlässt Melonis Politik im Alltag der Vorstädte kaum Spuren. Ein Schicksal, das sie mit Premierministern teilt, die vor ihr im Amt waren. In Neapel regieren seit vielen Jahren schon linke Bürgermeister. Sie ließen von der Stadt erbaute und vermietete Wohnungen verlottern und verfallen. In Scampia kam es vor 2 Jahren zu einem Einsturz. 3 Bewohner starben, erschlagen von Trümmern einer städtischen Sozialsiedlung. Der Regionalexpress rollt durch die Po-Ebene. Wir sind kurz vor Bergamo. Im Waggon staut sich muffige Luft. Die Fensterscheiben sind halb blind. Leicht verschwommen erkennt man Fabrikhallen, Hochspannungsleitungen, Autobahnen. Bergamo ist geschäftig, fleißig und die nette Altstadt auf dem Hügel zieht viele Touristinnen und Touristen an. Francesco Magni ist Professor für Erziehungswissenschaften an der Universität von Bergamo und er ist einer der Berater des italienischen Bildungsministers Giuseppe Valditara. Der habe viel erreicht. Zum Beispiel ließ er als einer der ersten Bildungsminister Europas Mobiltelefone aus den Unter- und Mittelstufen der Schulen verbannen.
18: Il ministro Valditara ha introdotto forse tra i primi in Europa di vietare lo smartphone alla scuola primaria e alla secondaria di primo grado.
14: Mit ihrem Handyverbot habe die Regierung Meloni Mut und Weitsicht bewiesen. In der Tat folgten später andere Staaten diesem Beispiel. Auch sonst sei die Regierung Meloni innovativ, zum Beispiel im Geschichtsunterricht. Italiens Jugend soll wieder mehr über ihre eigene Vergangenheit erfahren.
18: Athene, Roma e Gerusalemme.
14: Athen, Rom, Jerusalem. Dieser Dreiklang verweist auf italienische, europäische, christliche Wurzeln. Außereuropäische Geschichte hingegen spielt im Lehrplan der Regierung Meloni eine untergeordnete Rolle. Dazu passt es, dass an Italiens Schulen wieder mehr Latein gebüffelt wird, erklärt Magni. Latein biete vielerlei Vorteile.
18: Aiuta lo sviluppo della logica. Aiuta il ragionamento, aiuta la riflessione, aiuta.
14: Latein entwickle das logische Denken, die Reflexion und führe zurück zum Ursprung italienischer Sprache, Identität und zur Größe der römischen Zivilisation. Es gibt allerdings auch Inhalte und Themen, bei denen die Regierung Meloni entschieden auf die Bremse drückt. Im Sexualunterricht.
18: Theorie Gender o altri atteggiamenti sulla sessualità che devono però di cui le famiglie devono poter ricevere un'informazione.
14: Wenn eine Schule die sogenannte Gender-Theorie oder ähnliches thematisiere, müssen die Familien vorab informiert werden. Eltern haben seither das Recht, ihre Kinder von diesem Unterricht abzumelden.
18: La famiglia riceve con un certo anticipo il tema di questo incontro e il curriculum dell'esperto che viene invitato.
14: Eltern erhalten vorgängig Informationen nicht nur über den genauen Inhalt, sondern auch über den Lebenslauf jener Lehrperson, die das Thema Sexualität unterrichtet. Ein absolutes Novum. Hinter dieser Maßnahme erkennt die Opposition diskriminierende Absichten und gesellschaftspolitischen Rückschritt. Der Professor aber spricht von Visionen der Regierung Meloni, die in konkrete Gesetze und Reformen übersetzt würden.
18: Non c'è stata però solo una visione, c'è stata anche la capacità di tradurre questa visione culturale in leggi, in riforme.
14: Francesco Magni ist Pädagoge, kein Politiker. Als Berater von Bildungsminister Valditara aber hat er Einsicht und Einfluss. Er sagt, die Mitte-Links-Regierungen vor Meloni, etwa jene der beiden Sozialdemokraten Matteo Renzi oder Paolo Gentiloni, seien breit gefächerte Koalitionen gewesen. In Fragen der Bildung waren sie oft gespalten zwischen progressiven und konservativen Ansichten.
18: Erano presenti delle contraddizioni interne che poi hanno nella scuola un punto di non ritorno e quindi questo bloccava molto.
14: Die inneren Widersprüche hätten die linken Vorgängerregierungen blockiert und so hätten sie weniger bewegt. Die Regierung Meloni aber habe ein klar bürgerliches Profil, das erlaube bedeutende Reformen an Italiens Schulen. Ein weiteres Beispiel dafür, Bildungsminister Valditara bringt Schule und Berufswelt näher zusammen mit zusätzlichen Praktika von Auszubildenden in Betrieben. Tatsächlich ist die Jugendarbeitslosigkeit in den Meloni-Jahren zurückgegangen. Schulen und Universitäten sind wichtig in einem Land, das über beinahe keine Bodenschätze verfügt und für die Erhaltung seines Wohlstandes auf gute Bildung angewiesen ist. Frau, Mutter, Italienerin, Christin. So Melonis Credo. Eines aber ist sie nicht. Sie ist keine Unternehmerin. Anders als etwa Silvio Berlusconi hat sie nie eine Firma gegründet und groß gemacht. Und trotzdem wählen besonders viele Unternehmerinnen und Unternehmer Meloni und ihre rechtskonservative Partei Fratelli d'Italia. Sezze ist ein Dorf südlich von Rom. Die Sonne brennt unerbittlich und führt zu jenem Flirren in der Ferne, das die klaren Linien verwischt. Der Boden dieser Gegend ist fruchtbar, aber auch anspruchsvoll. Davon weiß Caterina Ricci so einiges zu erzählen. Sie ist 33-jährig, Bäuerin, Unternehmerin.
19: Allora, in questo momento stiamo raccogliendo cogomeri e meloni. Vediamo i meloni.
14: Jetzt gerade ernten wir Zucker- und Wassermelonen. In den Wintermonaten sind es Artischocken. Produkte, die Caterina Ricci vor allem in der Region verkauft. Wie hat sie die letzten 4 Jahre erlebt? Zu Meloni oder zu Parteien will sie nichts sagen. Für ihren Betrieb aber spricht sie von einer komplexen Situation.
19: I costi a volte potevano essere superiori ai ricavi, quindi il punto di pareggio non c'era.
14: Manchmal waren die Kosten höher als die Einnahmen. Die Rechnung ging also nicht immer auf. Die Kosten für Energie, Treibstoff und Dünger seien exponentiell angestiegen.
19: Costi di carburante, di energia, anche dei trattamenti che noi diamo sui terreni sono aumentati esponentialmente.
14: Dieses Klagelied hört man in Italien Land auf Land ab. Seit der Pandemie, dem Krieg in der Ukraine und der Blockade an der Straße von Hormuz. Die Regierung Meloni reagierte, indem sie die Preise für Benzin und Diesel zeitweilig verbilligte. Mit Milliardenzuschüssen. Doch die Kosten bleiben hoch und sie drücken. Caterina Ricci ist sorgfältig geschminkt und trägt Kleider, die eher ins Büro als aufs Feld passen. Sie macht ein paar Schritte Richtung Schatten, um weiterzuerzählen. Neben den hohen Kosten für die Energie klagt Ricci über die Steuerlast, die in den letzten 4 Jahren sogar zugenommen habe. Und sie erwähnt die nach wie vor lähmende Bürokratie. Die größte Bedrohung aber sei der Klimawandel.
19: La sfida più grande per noi è sicuramente il cambiamento climatico.
14: Ohne Bewässerung würden ihre Melonen nicht mehr wachsen, sondern verkümmern.
19: Senza acqua il cogomero non viene su.
14: Jeden lieben Tag müssen sie Wasser ausbringen, über große Schleudern oder über die Tröpfchenbewässerung, also über schwarze Schläuche, die sich wie Lebensadern über die Felder ziehen. Doch Bewässerung kostet und schmälert das Einkommen. In diesem Sommer ächzt auch Italien unter Rekordtemperaturen. Menschen sterben, Wälder brennen, Flüsse trocknen aus. Doch diesen Notstand spricht Meloni nur selten an. Beim Klimaschutz gehört sie zu den Bremsern. Den Green Deal der Europäischen Union möchte sie in zentralen Teilen verwässern, herauszögern oder Ausnahmen herausschinden. Um dem Boden in Sätze auch in Zukunft Melonen oder Artischocken abzuringen, hofft sie vor allem auf die Wissenschaft, etwa auf die Züchtung von hitzeresistenteren Sorten, sagt Caterina Ricci, die übrigens der Leitung des Bauernverbandes in der Region Lazio angehört. Keine Selbstverständlichkeit.
19: Purtroppo il mondo agricolo è un mondo maschilista, perché se pensiamo al mondo agricolo noi pensiamo comunque al lavoro usurante.
14: Die Landwirtschaft ist leider noch immer eine Männerdomäne. Viele glaubten, Frauen seien für harte Arbeit ungeeignet. Doch sie fahre Traktor, sagt Ricci stolz. In Italien, das nun erstmals in seiner Geschichte von einer Frau regiert wird, sind das frische und für viele auch neue Töne. Der Betrieb von Caterina Ricci steht für viele andere, deren Bilanz ebenfalls komplex oder durchzogen ist. Positiv zu Buche schlägt, die Regierung Meloni hat 4 Jahre stabil regiert. Das brachte den Unternehmerinnen und Unternehmern Sicherheit und Berechenbarkeit. Gut fürs Geschäft. Noch nie hatten in Italien so viele Leute eine Beschäftigung. Die Arbeitslosigkeit ist tief. Das belegt die Statistik. Die Zahlen sagen aber auch, die Wirtschaft wächst nur noch langsam und vor allem die Kaufkraft der Leute, die Reallöhne, sind heute niedriger als bei Melonis Amtsantritt vor 4 Jahren. Viele haben Mühe, mit ihrem Lohn bis ans Ende des Monats zu kommen. Sie verzichten darum auf vieles, auch auf Kinder. Im Treppenhaus eines anonymen Wohnblocks. Wir sind in Gorgonzola, einem Vorort von Mailand. Maddalena grüßt uns durch die offene Wohnungstür. Vor kurzem hat sich in Maddalenas Leben viel verändert. Sie ist Mutter geworden. Doch ganz so einfach war das nicht. Um es zu erklären, bittet sie uns, die Schuhe auszuziehen und hereinzukommen. Wir setzen uns an den Küchentisch und sie beginnt in einem Ordner zu blättern, den sie bereitgelegt hat. Maddalena, die nur ihren Vornamen nennen möchte, sucht eine Verfügung der Gemeinde Gorgonzola. Diese verbot es ihr, sich neben ihrer Partnerin, die das Kind zur Welt gebracht hatte, als zweite Mutter eintragen zu lassen.
20: Mi è stata negata la possibilità di riconoscerla in prima battuta.
14: Die Gemeindeverwaltung handelte so, weil die Regierung Meloni es gleichgeschlechtlichen Partnerinnen oder Partnern verunmöglicht hatte, sich als zweite Mutter oder als zweiter Vater registrieren zu lassen. Maddalena und ihre Frau Ersilia aber wollten auch vor dem Gesetz eine Familie bilden, um ihren Kindern Sicherheit und Stabilität zu bieten. Die Regierung Meloni will zwar mehr Familien und auch mehr Kinder, aber nicht solche lesbischer Mütter. Für die künstliche Befruchtung mussten die beiden Frauen ins Ausland, nach Spanien.
20: In Italia le cliniche che si occupano di procreazione medicalmente assistita non accettano coppie omosessuali.
14: Lesbischen Paaren bleibt der Zugang zu italienischen Fruchtbarkeitskliniken verwehrt. Der Gang nach Spanien war aufwendig, verbunden mit Stress und vor allem teuer. Für ein heterosexuelles Paar, das sich künstlich befruchten lässt, wäre der italienische Staat aufgekommen. Maddalena und Ersilia aber bezahlten dafür mehrere 10.000 Euro. Schließlich aber hatten sie Glück. Beide wurden schwanger. Ersilia gebar eine Tochter, Giorgia, und Maddalena ein paar Monate später einen Sohn, Giulio. Und endlich gelang es ihnen doch noch, sich gegenseitig als rechtmäßige Mütter eintragen zu lassen. Aber nicht, weil die Regierung Meloni ihre Politik geändert hätte, sondern weil es das oberste Gericht Italiens verlangte.
20: Che la consulta ha pregato le procure di fare un passo indietro.
14: Die Richterinnen und Richter wiesen die Gemeinden an, auch gleichgeschlechtliche Partner als Mütter oder Väter einzutragen. Unterdessen ist Ercilia von der Arbeit zurückgekehrt. Sie hat Mittagspause und sitzt mit am Küchentisch. Auf dem steht ein Teller mit dem weltberühmten Schimmelkäse. Giorgia und Giulio bleiben wie immer bis abends in der Kinderkrippe. Auch dort war es für das lesbische Paar schwieriger als für ein heterosexuelles.
20: Che non ci permetteva neanche di accedere ai bonus tipo l'asilo nido comunale, il bonus bonus nido, bonus mamma, tutti questi bonus.
14: Weil die beiden Frauen in eingetragener Partnerschaft leben, kumuliert der Staat ihre Einkommen. Steuertechnisch sind sie ein Paar. Giulio und Giorgia blieben aber zunächst Einzelkinder, mit dem Effekt, dass sie keinen Anspruch auf den sogenannten Krippenbonus oder auf andere Fördergelder des Staates hatten. Das hat sich nun, seit sie ganz offiziell eine Familie sind, geändert.
1: Con tutti altri soldi spesi.
20: È faticoso perché essere. E ti dirò di più.
14: Am Küchentisch geht es immer wieder ums liebe Geld. Der italienische Durchschnittslohn liegt bei rund 1.800 Euro netto. Nach Abzug von Miete und Kosten für die Kinderkrippe bleibt kaum etwas übrig. Für viele junge Paare ist das finanzielle Risiko einer Familiengründung schlicht zu groß. Sie verzichten auf Kinder. Meloni reagierte darauf mit der Schaffung eines Ministeriums für Familie und Geburtenrate. Spüren die beiden Mütter etwas davon? Diese Frage macht die beiden für einen Moment sprachlos.
20: Sì, non vedo i risultati in ogni caso, non lo so.
1: Sono a lunghissimo termine, noi non lo sapremo mai, non lo so.
14: Ich weiß nicht. Bisher sieht man keine Resultate, meint Maddalena skeptisch. Vielleicht bringt diese Ministerin ja irgendwann später etwas, erwidert Ercilia. Umfragen oder Studien zum Thema kommen immer wieder zum gleichen Schluss. Die tiefen italienischen Löhne und prekäre Arbeitsverträge gehören zu den größten Hindernissen auf dem Weg zu einer Familie. Die beiden Frauen aber wagten es, den administrativen Widerständen zum Trotz. Hatten sie mit weiteren Diskriminierungen zu kämpfen? Wurden sie beschimpft oder gar tätlich angegriffen?
1: Io non ho mai avuto questo tipo di sensazione.
20: Non abbiamo mai dovuto presentare liberatorie.
14: Man akzeptiere sie, sagen beide. Etwas aber beunruhige sie, nämlich Ex-General Roberto Vannacci, der in die Politik drängt. Schon unter Meloni bewegte sich Italien deutlich nach rechts. Und nun fordert Vannacci Melonis Regierung von noch weiter rechts heraus. Queere Menschen zum Beispiel bezeichnet der Ex-General als abnormal.
1: Se dalla parte politica vengono accettati comportamenti omofobi, gli stessi comportamenti possano essere accettati da un qualsiasi cittadino per strada.
14: Wenn Italiens Politik solch abwertende Aussagen akzeptiere, dann könnte homophobes Verhalten in der Bevölkerung wieder zunehmen. Das befürchtet das Frauenpaar in Gorgonzola. In Rom regiert Giorgia Meloni nun seit fast 4 Jahren und bricht den Rekord. Es ist davon auszugehen, dass ihre Regierung weiter durchhält, bis zu den Wahlen im nächsten Jahr. Dabei ist ihre Bilanz in vielen Bereichen ernüchternd. Die Geburtenrate Italiens verharrt auf einem historischen Tiefpunkt. Verwahrloste Vorstädte warten weiter auf ihre Sanierung, die Löhne stagnieren. Von den ganz großen Reformen, die Meloni versprach, ist keine einzige umgesetzt. Die Reform der Justiz scheiterte in einem Referendum. Die Reform des Föderalismus, also mehr Macht den Regionen, kippte das oberste Gericht weitgehend. Und die Reform der Regierung mit einem direkt vom Volk gewählten Premier schob Meloni selbst auf die lange Bank. Sie ist sich auf einmal nicht mehr sicher, ob die Italienerinnen und Italiener eine so mächtige Regierungschefin oder einen Chef tatsächlich wollen. Trotz magerer Reformbilanz, Meloni hat intakte Chancen, bei den Wahlen im nächsten Jahr erneut gut abzuschneiden. Denn die Opposition ist zerstritten. Und Melonis Partei, Fratelli d'Italia, dürfte erneut die mit Abstand stärkste politische Kraft werden. Vielleicht liegt das auch daran, dass viele Italienerinnen und Italiener die ganz großen Reformen ja gar nicht wollen, sondern schon ganz zufrieden damit sind, wenn eine Regierung einigermaßen stabil und berechenbar regiert. Und das hat Meloni geschafft.
11: Die ernüchternde Bilanz der Rekordregierung Meloni. Sie haben das international gehört von unserem Italien-Korrespondent Franco Battel. Technik Jakob Liechti, Redaktion Beat Vogt. Nach den 7 Nachrichten auf SRF 1, unsere Kindersendung SRF Kids.

0: Giola Cinquetti haben Sie gehört, da auf SRF 1.
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0: Von 18.59 Uhr Vorsicht wegen Gegenständen auf der Fahrbahn auf der A1 Richtung St. Gallen zwischen dem Brütiseller Kreuz und Baldenswil Süd sowie auf der A3 Richtung Zürich zwischen Wollishofen und dem Entlisbergtunnel. Entwarnung dafür in der Region Schaffhausen. Auf der A4 Richtung Winterthur zwischen Uwiesen und Benken keine Gefahr mehr durch Gegenstände auf der Fahrbahn. Dann Stau oder stockender Verkehr im Berner Oberland auf der A8 Richtung Spiez zwischen Wilderswil und Leissigen und auf der A8 Richtung Sarnen zwischen dem Brünig und Kaiserstuhl. In der Region Solothurn auf der A1 Richtung Zürich zwischen Kriegstetten und Herkingen. In der Region Zürich vor dem Gubristunnel Richtung St. Gallen ab Dietikon und ab Urdorf Süd. In Graubünden auf der A13 Richtung Norden zwischen Thusis Süd und Reichenau. In der Ostschweiz auf der A13 Richtung Sargans zwischen Zizers und Sarganserland und weiter auf der A3 Richtung Zürich zwischen Murg und Reichenau. In der Zentralschweiz auf der A2 Richtung Luzern zwischen Altdorf und Beckenried, Richtung Luzern ebenfalls Abstand Nord und Rückstau auf der A8 ab Alp nach Süd. Und vor dem Gotthardtunnel Richtung Norden 5 km Stau und 45 Minuten Wartezeit und schließlich noch eine Stunde länger auf der Gotthard-Passstraße.
2: Die Nachrichten von SRF um 7 mit Kevin Garnes. Nach den tödlichen Schüssen an einer Technoparty in Aarau haben die Behörden im Aargau gerade eben darüber informiert, was sie zurzeit wissen. Regierungsrat Dieter Egli zeigt sich erschüttert über die Tat.
3: Wir müssen zur Kenntnis nehmen, dass so etwas nicht nur in den Großstädten Europas passieren kann, sondern dass es überall passieren kann, auch bei uns hier im Kanton und in der Stadt Aarau.
2: Eine 22-jährige Frau ist getötet worden, eine Italienerin mit Wohnsitz in der Schweiz. 5 weitere Personen wurden verletzt, eine davon schwer, alles sind junge Menschen. Die Polizei sagt, es sei nach aktuellem Stand der Ermittlungen von 2 Orten aus geschossen worden. Polizeikommandant Michael Leupold.
4: Es wurden viele Schüsse gemeldet, es war auch von hoher Kadenz die Rede, das hört man ja auch auf gewissen Videos. Ich selber wurde durch diese Schüsse auch wach, also man hat das gehört, da wurde ja auch bereits berichtet, man habe das in der ganzen Region wahrnehmen können.
2: Die Täterschaft ist noch auf der Flucht. Die Kantonspolizei Aargau fahndet mit einer landesweiten Großfahndung nach dem oder den Schützen. Ins Ausland. Island sagt weiterhin Nein zur Europäischen Union. Die Stimmberechtigten lehnen Beitrittsgespräche mit der EU ab. 53% sagen Nein zu entsprechenden Plänen der Regierung. Premierministerin

0: League. Der FC Sion verliert gegen Lugano mit 1:2. St. Gallen verliert gegen Thun mit 3:4. Und Vaduz gewinnt gegen die Zürcher Grasshoppers mit 5:2. Das Wetter. Am Abend gibt es langsam mehr Wolken, in der Nacht dann lokale Schauer. Morgen hat es zuerst noch Wolkenreste, dann wird's wieder oft sonnig. Im Norden 25 Grad und im Süden 30 Grad. Das waren die Nachrichten von Radio SRF. Verantwortlich für diese Ausgabe war Fabienne Wüttrich.
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7: 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Heute geht es hier bei SRF Kids nämlich die ganze Stunde ums Essen.
8: Und heute sind wir auch nicht im Radiostudio, sondern heute sind wir da draussen im letzten Grund am UBS Kids Cup Finale.
7: Da hörst du heute... Nora.
8: Ich bin die 9-jährige Kinderreporterin und die Laura.
7: Genau, die Laura vom SRF Kids, ich bin auch dabei. Hier eben am Finale vom UBS Kids Cup, da messen sich die besten jungen Leichtathletik-Talente der Schweiz. Sie tun Weitspringen, Bälle werfen, Sprinten. Und wir reden darüber, wieso Essen etwas Wichtiges ist. Ganz generell, aber auch wenn es um unsere sportliche Leistung geht.
8: Zum Beispiel reden wir später auch noch mit der absoluten Spitzensportlerin Mushinga Kambuchi. Also bleib dabei.
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0: bist, was du isst. Nun hast du das auch schon gehört und kannst du dir vorstellen, was das ungefähr heissen sollte?
1: Also ich habe es eigentlich noch nicht gehört, aber ich glaube, das heisst so, wie wenn du jetzt oft ungesunde Sachen isst, bist du auch ungesund und das ist ja nicht gut, so gut für deinen Körper. Und solltest auch nicht nur Gemüse, das ist auch nicht gut, sondern ein gutes Gleichgewicht zwischen Gemüse, Fleisch und Protein.
0: Du weißt also schon einiges über Ernährung. Noch etwas mehr erzählt dir jetzt Laila aus dem SRF Kids Team.
2: Essen hat eine Wirkung auf viele verschiedene Sachen in unserem Körper. Zum Beispiel darauf, wie viel Energie wir haben oder auch wie unsere Stimmung ist. Nach einer grossen, schweren Mahlzeit zum Beispiel sind wir manchmal ein bisschen müde und ein bisschen faul. Und weil unser Körper dann mega fest arbeitet zum Verdauen, können wir uns auch nicht so gut konzentrieren. Aber auch wenn wir zu wenig essen, werden wir müde und unkonzentriert. Dass dein Körper wächst und sich auch erholen kann nach dem Sport, braucht er auch Essen. Eiweiß hilft ihm zum Muskeln aufbauen und reparieren. Und noch zum Schluss, Essen macht uns auch glücklich. Wenn wir etwas Feines essen, löst das gute Gefühl und Zufriedenheit in uns aus.
0: Essen gibt uns Energie, das hat jetzt Laila gerade gesagt. Und Energie brauchen die Sportlerinnen und Sportler heute besonders viel hier am UBS Kids Cup.
1: Was sie essen, also an einem Tag, das hören wir später an.

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2: Hallo, da ist Nora, Kinderreporterin. Wir sind heute im Stadion Letzigrund in Zürich.
3: Genau, ich bin auch mit dabei, die Laura vom SRF Kids Team. Und wir sind beim Finale vom UBS Kids Cup. Da sind also lauter Sportskanonen, die heute ihr Bestes geben wollen.
2: Und darum fragen wir sie, was sie an so einem wichtigen Tag essen.
4: Ich heiße Fabian und ich bin 10.
5: Svenja, 12.
2: Und von welchem Sportverein?
5: Vom TV Ibach.
2: Was für Essen hast du heute dabei an diesem Sportanlass?
5: Eigentlich nichts Grosses, ein Sandwich und eigentlich etwas, wo man kann Schnelligkeit machen kann.
4: Ich habe einfach etwas zu knabbern dabei.
2: So, so Snacks?
4: Ja.
2: Und was ist deiner Meinung gesund an einem Sportanlass, dass man auch gute Erfolg hat?
4: Vielleicht etwas Fruchtiges und Hörnchen oder so.
5: Sicher ein Porridge, dass man etwas im Magen hat, was lange anhebt und vielleicht auch ein bisschen Energie gibt.
2: Wie heisst du?
6: Damian. Daris.
7: Ida.
8: Lia.
9: Leana.
10: Siana.
11: TV Muttens.
2: Von diesem Sportverein sind ihr. Okay. Und was habt ihr dabei zum Essen an diesem Sportanlass?
12: Einfach ein Zinibäckchen und ein Sandwich.
13: Teigwarensalat. Hörnchensalat.
14: Ein Brötchen.
6: Sandwich.
2: Und was ist eurer Meinung nach gesund zum Sport machen?
15: Karotten. Äpfel.
16: Früchte.
6: Banane.
2: Viel Frucht und auch Gemüse. Danke.
3: Was ist eigentlich eine Profisportlerin vor einem wichtigen Wettkampf?
2: Das lassen wir uns nachher an. Bleibt dabei!

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2: Deine SRF Kids Sendung, die kommt heute nicht aus dem Radiostudio, wie sonst immer, sondern wir sind im Stadion Letzigrund, Zürich. Da ist nämlich das Finale vom UBS Kids Cup.
3: Wieso ist es eigentlich wichtig, viel, aber auch gesund zu essen vor dem Sport?
2: Und was ist denn das Richtige, um so gut wie möglich abzuliefern?
3: Auf das kriegen wir Antworten von einem richtigen Profi. Bei uns ist nämlich Mushinga Kambunchi. Sie ist eine der erfolgreichsten Sprinterinnen der Schweiz und hat schon mehrere Medaillen gewonnen an Europa- und Weltmeisterschaften. Hoi Mushinga, mega cool, darf ich hier ein Interview mit dir machen? Was ist wichtig, wenn es ums Thema Essen und Sport geht?
4: Ich denke, Ernährung, also das Essen, ist etwas sehr, sehr Wichtiges. Es ist ein grosser Teil der ganzen Erholung. Dass man genug Energie hat für das Training, für den Wettkampf und auch, dass man sich sehr gut erholen kann, wenn man mal ein strenges Training hatte. Von dem her ist es etwas, was wirklich sehr wichtig ist, wo man sich damit befassen sollte.
3: Was isst du vor und nach dem Wettkampf?
4: Ich muss sagen, es kommt immer ganz darauf an, was man für eine Disziplin oder für eine Sportart macht. Ich mache einen Sprint und ich brauche nicht extrem viel. Ich habe nicht eine Austauschsportart. Darum probiere ich einfach irgendetwas zu essen, einfach genug, wo ich manchmal oder sehr oft am Wettkampfstag mega nervös bin und auch nicht so viel mal essen. Was aber bei mir aber nicht so schlimm ist, darum probiere ich wirklich am Tag vorher genug zu essen. Sei es jetzt grosse Portion Teigwaren oder viel Reis oder Herdäpfel, einfach etwas, was so ein bisschen sättigt. Und nach dem Wettkampf ist es wichtig, dass man wirklich bald etwas isst, aber dann ist es manchmal schon etwas, was ein bisschen weniger gesund ist, um mich belohnen nach dem Wettkampf.
3: Ja, zum Feiern.
4: Genau.
3: Gibt es viele Regeln im Alltag, was du isst und was nicht?
4: Ja, ich muss sagen, ich habe sehr viele Sachen, die ich weniger esse. Zum Beispiel probiere ich nicht so viele Süßigkeiten zu essen oder zum Beispiel Chips, die ich mega gerne esse, Glas, so Sachen probiere ich wirklich weniger zu essen und nicht ganz darauf verzichten. Es ist nicht nötig, dass man das gar nicht mehr isst, sondern einfach, dass man es wirklich reduziert. Darum probiere ich einfach so wenig wie möglich Süßigkeiten und so Chips und so Sachen im Alltag zu essen und vor allem einfach gesund.
3: Und dir fällt es leicht oder nicht so?
4: Ich muss sagen, mittlerweile fällt es mir leicht. Am Anfang ist mir vielleicht zum Teil weniger leicht gefallen, aber das ist etwas, was mit der Zeit kommt. Zum Beispiel das, was ich auch probiere aufzupassen, ist zum Beispiel, dass ich nicht zu viel Süßgetränk trinke. Das ist zum Beispiel etwas Wichtiges. Und am Anfang hat es mir natürlich ich immer mehr Lust gehabt auf ein Eistee als auf Wasser, aber irgendwann habe ich mich daran gewöhnt und jetzt habe ich wirklich eigentlich sehr gesunde Ernährung.
3: Und was gefällt dir an deinem Sport am besten?
4: Ich denke, so, an mir selber arbeiten ist das, was mir am meisten Spass macht, dass einfach immer probieren, besser zu werden und mich einfach von Jahr zu Jahr zu verbessern und zu sehen, wo meine Grenzen sind.
3: Hast du Tipps ganz generell für die Kinder, die auch Leichtathletinnen werden wollen?
4: Ja, das Wichtigste ist sicher einfach Spass haben dabei, zu trainieren, auf Trainer zu hören, auf die Eltern zu hören und einfach immer probieren, besser zu werden und einfach Freude haben. Der Sport ist nicht immer einfach, darum ist das Wichtigste wirklich, dass man einfach immer mega viel Spass daran hat.
3: Danke für das Interview.
4: Merci dir.

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2: Nora, welches Lebensmittel fängt mit deinem Anfangsbuchstaben mit N an?
3: Vielleicht Nussgipfel?
2: Zum Beispiel Nussgipfel? Du bist gut, N ist der Buchstabe bei unserem nächsten Spiel, das wir machen hier am UBS Kids Cup.
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3: Wir haben jetzt ein paar SpielerInnen zusammengesucht und die beantworten unsere Fragen hier am UBS Kids Cup. Wie heisst ihr?
5: Nela.
2: Luisa.
6: Olivia.
2: Sie müssen Wörter erraten und sie fangen alle mit N an. Und wie bei allem heute geht es ums Essen. Und du daheim darfst natürlich auch mitraten. Seid ihr bereit?
7: Ja.
3: Okay. Sieht aus wie ein Pfirsich, aber ohne Haar.
8: Nektarina.
3: Spaghetti und Penne, das sind?
9: Pasta.
10: Nein.
11: Nudeln.
3: Schokolade zum aufs Brot schmieren.
12: Nutella.
3: Dessert auf Hochdeutsch.
13: Nachtisch.
3: Dreieckige Chips, die man mit Käse oder Guacamole isst. Super. Wenn eine Portion nicht lange, dann gibt es einen?
13: Nachschub.
3: Hochdeutsch das Wort dafür, wenn man etwas Kleines isst.
13: Naschen.
3: Super. Eine bestimmte Salatsorte?
14: Nüsslisalat.
3: Joghurt ohne zusätzlichen Geschmack?
13: Naturjoghurt.
3: Ein Bruch hat Biene zum Honig machen?
13: Nektar.
2: Hey, Ali! Wir hoffen natürlich, du daheim hast genauso gut gespielt wie unsere drei Kandidatinnen.
3: Los weiter, SRF Kids. Wir holen uns am Schluss noch Tipps.
2: Bis dann kannst du noch mal ein bisschen zurücklehnen. Du hörst Everything I Wanted von der Billie Eilish.

0: Jetzt haben wir viel darüber geredet, was wichtig ist zum Essen als Sportler. Am Schluss haben wir noch zwei Interviews mit ein paar Profis.
1: Annik Kählin und der William Reis sind beide schon bei den Olympischen Spielen dabei gewesen. Annik Kählin macht 7-Kampf, also 7 verschiedene Disziplinen. Der William Reis ist ein Sprinter. Und unsere Kinderreporterin Nora, die hat ein paar Fragen an sie.
0: Kannst du uns deinen Sport, den 7-Kampf, noch ein bisschen genauer erklären?
2: Ja, 7-Kampf sagt schon mal, es hat 7 Disziplinen drin. Es geht über 2 Tage. Wir fangen nämlich an mit dem Hürdenlauf, dann gehen wir zum Hochsprung. Dann ist meistens Mittagspause und nachher am Abend Kugelstoßen und 200 Meter. Dann gehen schlafen, sich möglichst gut erholen. Und dann noch Weitsprung, Speerwurf und 800 Meter.
0: Ui, das klingt nach anstrengenden Tagen. Was siehst du gerne vor dem Wettkampf?
2: Ja, eben, wir müssen schauen, dass wir über 2 Tage Energie haben. Also es braucht relativ viel über die 2 Tage. Und gleich darfst du nicht immer zu viel auch im Bauch haben, weil sonst wird es auch nicht so angenehm. Darum meistens am Morgen irgendwie ein Porridge oder Haferflocken. Dann dazwischen, wenn wir mega viel Zeit haben, können wir auch zurück, mal etwas Richtiges essen, mal Pasta oder so. Und dann ist auch mega wichtig, nach dem Wettkampf nochmal gut essen. Und dazwischen ganz viel Riegel, Bananen, Süßgetränk und vielleicht mal Gummibärchen, die einem einfach schnell Energie geben.
0: Auf welches ungesunde Essen kannst du eigentlich gar nicht verzichten?
2: Ich probiere eigentlich auf nichts zu verzichten. Einfach so das, was mir gut tut, von dem esse ich ein bisschen mehr. Und von dem anderen, wo man nicht zu viel sollte, vielleicht nicht zu viel. Aber was ich am liebsten habe, ist eigentlich Schoki.
0: Welche Tipps hast du, wenn es ums Thema Essen und Sport geht?
2: Ich glaube, wichtig ist, dass man es locker nimmt, dass man, wenn man gerne isst und alles gerne isst, dass man frisch kocht, gut kocht und dann vor allem auch schaut, dass man um das Training genug Energie hat, dass man vor dem Training etwas Gutes noch isst, was einem auch nicht schwer im Magen liegt, dann während dem Training auch genug trinkt, vielleicht dort ein bisschen Elektrolyte im Getränk hat, ein bisschen Zucker, dass man schnell Energie hat und dann auch nach dem Training möglichst schnell wieder den Körper mit den Speichern füllt, dass man nicht Hunger hat und wartet, weil die Muskeln haben fest geschafft und dann müssen wir auch schauen, dass die schnell versorgt werden.
0: William Reis, was isst du gern vor dem oder nach dem Wettkampf?
3: Vor dem Wettkampf esse ich nicht mega viel essen. Meistens sind sie Pasta, irgendetwas Leeres, Reis mit Bulle. Was ich ganz, ganz gerne habe zwischen den Läufen ist Mangoschnitz. Das liebe ich während dem Wettkampftag. Und nach dem Wettkampf darf es eigentlich mega ungesund sein. Es darf Pizza sein, Burger. Hauptsache irgendetwas, wo in den Magen kommt und wo füllt und wo auch Spass macht zum Essen.
0: Als Belohnung.
3: Ganz genau, als Belohnung.
0: Auf welches ungesunde Essen kannst du nicht verzichten?
3: Ja, eben Burger, Pizza, das sind so Sachen, die ich sehr, sehr gerne habe. Was ich auch mega gerne habe, sind süße Sachen. Schoki, Gummibärli, Glasse. Mit dem habe ich sehr Mühe, um es zu verzichten.
0: Verstehe ich. Und welche Tipps hast du, wenn es ums Thema Essen und Sport geht?
3: Einfach ein gesunder Menschenverstand. Also man muss natürlich immer wieder verzichten. Man soll einfach ein gesundes Maß haben. Auch mit ungesunden Sachen. Man soll nicht immer darauf verzichten. Ja, einfach ein gesundes Maß haben.
0: Danke.
3: Merci auch, danke.
2: Danke für die Frage.

0: So, eine ganze Stunde lang haben wir über das Essen geredet und auch darüber, was gesundes Essen ist und wie wir gut Leistung abliefern können. Aber Nora, ich habe dich die ganze Zeit gar nicht gefragt, was ist eigentlich dein absolutes Lieblingsessen?
1: Ich glaube schon Lasagne, Nüsslisalat und Spiegelei. Das ist mein absolutes Lieblingsessen. Und Getränk eigentlich Wasser oder Wasser mit Zitronensaft.
0: Also du hast gesagt Lasagne, Spiegelei und Nüsslisalat. Ist das dann alles so zusammengemischt? Oder wie muss ich mir das vorstellen?
1: Nein, also das wäre schon ein bisschen grusig. Ich nehme halt zuerst den Salat. Das ist halt auch nicht so eine riesen Portion. Und dann nachher halt Spiegelei und dann als feiner Hauptgang die Lasagne. Und wenn es Dessert-Tag ist und wenn ich überhaupt noch mag, nach dem Fraß, nein, nach dieser feinen Mahlzeit, dann nehme ich vielleicht noch ein Dessert.
0: Tönt schon gut. Danke vielmals, bist du dabei gewesen heute noch. Es hat mega Spass gemacht. Ich hoffe, dir auch.
1: Ja, mir hat es auch sehr Spass gemacht. Wenn du noch mal willst hören, welche Tipps wir heute von den Spitzensportlern gehört haben, dann geh auf srfkids.ch.
0: Genau, und dann wünschen wir dir jetzt noch einen schönen Abend und vor allem einen
1: guten Start in die Woche.
0: Tschüss!
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3: Von 19.59 Uhr Stau oder stockender Verkehr im Berner Oberland auf der A8 Richtung Spiez zwischen Wilderswil und Derligen. In der Region Solothurn auf der A1 Richtung Zürich zwischen Kriegstetten und Herkingen. In der Ostschweiz auf der A3 Richtung Zürich zwischen Murg und Reichenburg. In der Zentralschweiz auf der A2 Richtung Luzern zwischen Altdorf und Beckenried und weiter auf der A2 Richtung Luzern ab Stanzstaat. Und schließlich vor dem Gotthardtunnel in Richtung Norden 5 Kilometer Stau und mindestens 45 Minuten Wartezeit ab Quinto. Für Ihre Ergänzungen haben wir eine Staumeldenummer, die lautet 0800 888 1 2 3. Die Nachrichten von SRF um 8 mit Kevin Gahannes. Nach den tödlichen Schüssen an einer Technoparty in Aarau haben die Behörden im Aargau darüber informiert, was sie zurzeit wissen. Regierungsrat Dieter Egli zeigt sich erschüttert über die Tat.
4: Es ist so, dass wir noch nicht wissen, wer für diese Tat verantwortlich ist und welches Motiv dahinter steht. Wir müssen zur Kenntnis nehmen, dass so etwas nicht nur in den Großstädten Europas passieren kann, sondern dass es überall passieren kann, auch bei uns hier im Kanton und in der Stadt Aarau.
3: Die Polizei steht immer noch im Großeinsatz, denn der oder die Täter sind noch nicht gefasst. Am Tatort sind mehrere Dutzend Patronenhülsen aus zwei unterschiedlichen Waffen gefunden worden. Es sei von zwei Orten aus auf das Veranstaltungsgelände im Aarauer Schachen geschossen worden, sagt die Polizei. Das heißt aber nicht automatisch, dass es mehrere Täter waren. Mario Gutknecht war für uns an der Medienkonferenz. Er erklärt:
5: Was man sagen kann, es sind zwei Waffen. Das eine ist eine Maschinenpistole, das andere ist ein Sturmgewehr. Aus diesen wurden Dutzende von Schüssen abgefeuert und es gab zwei verschiedene Tatorte. Ob es damit zwei Täter sind oder ob sich diese Person einfach bewegt hat und um sich geschossen hat, das ist im Augenblick alles noch unklar. Da laufen jetzt die Ermittlungen weiter.
3: Eine Person ist getötet worden, eine in der Schweiz wohnhafte 22-jährige Italienerin. Fünf weitere Personen liegen mit leichten bis schweren Verletzungen im Spital. Die Polizei geht von Zufallsopfern aus. Ins Ausland. Die 270.000 Isländerinnen und Isländer haben darüber abgestimmt, ob das Land Beitrittsgespräche mit der EU wieder aufnehmen soll. Die Stimmberechtigten sagen Nein zu entsprechenden Plänen der Regierung mit fast 53%. Der knappe Ausgang der Abstimmung macht deutlich, die Europafrage spaltet das Volk. Nordeuropa-Korrespondent Bruno Kaufmann sagt dazu:
6: Island ist ja ein nordatlantisches Land, das sieht sich sozusagen mit einem Bein in Europa, aber eben auch mit einem anderen Bein in Nordamerika. Und zu beiden politischen Gemeinschaften, also sprich die EU und die USA, hat ja Island enge Verbindungen. Einerseits das Verteidigungsabkommen von 1951 mit Washington und andererseits

0: A5 Solothurn Richtung Biel in Höhe Wittitunnel. Gefahr durch Gegenstände auf der Fahrbahn.
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2: Wenn du uns heute Abend von der Queen of Country verabschieden. Man hat sich ja schon länger Sorgen gemacht um den Superstar, weil sie immer mehr Shows abgesagt hat. Und jetzt ist das, wo man hätte müssen befürchten, eintreten. Dolly Parton hat am Dienstag den Kampf gegen den Krebs verloren. Die Musikszene ist schockiert. In den USA wehen beispielsweise die Flagge auf Halbmast. Sie war halt schon ein Aushängeschild, ein Vorbild, eine Botschafterin und für viele Leute auch Symbol für Wärme und Menschlichkeit.
3: We don't know why we're here. We don't know how long we're going to last. We just know we better be doing something or life's going to be very boring.
2: Ja genau, wir wissen nicht, warum wir da sind und auch nicht für wie lange, aber wir sollten etwas daraus machen, sonst wird es langweilig. Genau das hat sie gelebt. Wir verneigen uns in den kommenden 2 Stunden vor einer grossen Künstlerin, reisen ein bisschen kreuz und quer durch ihr Leben. Dolly Parton.

0: Tennessee Mountain Home, Miss Daheim in den Bergen, Dolly Parton. Sie ist in ärmlichem Verhältnis eben in den Bergen von Tennessee aufgewachsen, zusammen mit 11 Geschwistern. Sie hat in einer kleinen Hütte gelebt. Viele haben die Familie nicht gehabt, aber sie haben etwas gelebt, das in ihrer Musik spürbar war. Zusammenhalten, Glauben und ein grosses Herz. Die Erfahrung aus ihrer Kindheit hat Lieder hervorgebracht, die heute zu den grossen Klassikern der Country-Musik gehören. Und sie hat nie vergessen, woher das sie kommt. Hier eine Erinnerung an das Jahr 1964, wo sie mausarm nach Nashville gezogen ist.
1: I graduated on Friday night and left for Nashville on a bus on a Saturday morning. Came here, you know, all excited to make it. About starved to death like everybody else. Walking the streets, staying in little dinky rooms and going to hotel lobbies and getting food off people's room service trays to eat and stuff. I mean, you do whatever you have to do. I remember a lot of times just having a bottle of ketchup and mixing that up with water and trying to make soup and stuff out of that. Those were hard times, but I wouldn't take nothing for them because they kind of, you know, gave me all these memories and all the fun things to talk about in interviews. I survived.

0: Jolie, einer von den ganz grossen Hits in der Country-Geschichte. 1973 veröffentlicht Dolly Parton mit Jolene einen Song, der über 50 Jahre später immer noch zu den bekanntesten Country-Songs überhaupt gehört. Das Lied über Eifersucht, aber vor allem ein Meisterwerk im Songwriting. Jolene ist von Hunderten von Künstlern gecovert worden und hat Dolly Parton definitiv unsterblich gemacht. Egal wo sie herkommt, die ganze Welt liebt den Song, hat sie mal erzählt.
1: Everybody loves that song. Of all the songs that I've written in my life, that's the one that's been most recorded.
0: Das ist ein Dolly Parton Special. Wir verneigen uns vor einer grossartigen Frau, vor einer Stimme, die am Dienstag 80-jährig für immer verstummt ist. Los in Songs, die sie geschrieben hat für sich selber, aber auch für andere Künstlerinnen und Künstler. 1964 ist sie also mausarm nach Nashville gezogen und hat da ihren Weg gemacht. Eine einzigartige Karriere.
2: Eine Karriere wie die von Dolly Parton gibt es einfach kein zweites Mal. 70 Jahre lang war sie im Rampenlicht, also mit nur 10 hat sie ihren ersten Radio- und Fernsehauftritt gehabt. Das muss man sich mal vorstellen. Das war in den 1950er Jahren. Und in all den Jahrzehnten, die noch gekommen sind, ist sie wie einfach nie mehr von dieser Bühne oben runtergekommen.
0: Das ist Lea Inderbitz, unsere Musikredakteurin. Sie hören noch mehr heute Abend. Jolie Edwards hören wir jetzt, Two Doors Down, geschrieben eben von der Dolly Parton.

0: Ja, die beiden, die haben sich gut verstanden, der Kenny Rogers und Dolly Parton. Über seine Duettpartnerin. Ist es eine Liebesbeziehung oder nur eine Freundschaft? Da ist schon wild spekuliert worden, bis er dann einmal gesagt hat.
1: First of all, she was married and I'd met Carl before and I was married at the time. And that was never what it was about. It was about having fun on stage. And I say that we actually flirted for 30 years, you know. But she's a sweet girl, you know. And I have great respect for her as a businesswoman to start with. And secondly, as an artist, I mean, she's a great songwriter, a great singer, and she's been a good friend, and that's all you can ask from anyone.
0: Also, da kein Skandal. Wir verneigen uns heute Abend von der Dolly Parton, um Dienstag 80-jährig gestorben ist. In den späten 80er Jahren ein weiterer Meilenstein in ihrer Karriere. Dolly Parton, Linda Ronstadt und Emmylou Harris. Die drei haben schon in den 70er Jahren davon geträumt, zusammen ein Album aufzunehmen. Terminproblem, eigene Karriere und volle Agenda haben das Projekt immer wieder verzögert. 1987 war es dann endlich so wie gewesen. Trio ist erschienen und hat sofort die Musikgeschichte geschrieben. Das Album war nicht nur ein Treffen von drei Weltklasse-Stimmen. Es hat gezeigt, wie stark Frauen in der Country- und Amerikaner-Musik prägend unterwegs sind. Die Harmonie von diesen drei Stimmen gelten bis heute als unerreicht. Für Dolly Parton war Trio ein Herzensprojekt, weil es eben nicht um Charts oder um Ruhm gegangen ist, sondern um Freundschaft, um Respekt und Liebe zu der Musik.

0: was drei grossartige Stimmen, Loretta Lynn, Dolly Parton und Tammy Wynette.
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0: Dolly Parton zieht ihren Weg via Hitlabor in Nashville gemacht. Das kann man, glaube ich, sagen. Dann hat sie, und das ist dann der definitiv Durchbruch geworden, selber Songs geschrieben. Jolene natürlich und «I Will Always Love You». Die Songs haben aus der talentierten Sängerin einen Superstar gemacht. Mit ihrer einzigartigen Mischung aus Talent, Fleiss und Charisma hat Dolly Parton Country-Musik für immer verändert. Mit ihren Songs und vor allem auch mit ihrer einzigartigen Stimme und ihrer Erscheinung natürlich. Da hat sie Millionen berührt und Millionen verdient. Wie war es möglich gewesen, dass Dolly Parton so lange dermassen relevant geblieben ist? Unsere Musikredakteurin Lea Indbezin, sie sagt,
2: sie war einfach eine extrem gute Songwriterin. Jolene zum Beispiel ist so viel mal covered worden wie wenig andere Songs. «I Will Always Love You» ist zwar in der Version von Whitney Houston gross bekannt worden, hat aber auch Dolly Parton geschrieben und ursprünglich mal gesungen. Das ist einer der meistverkauften Singles. Insgesamt sind es 100 Millionen Tonträger, die Dolly Parton ihrer Karriere verkauft hat. Das ist einfach extrem erfolgreich.
0: «I Will Always Love You». Dolly Parton hat einmal erzählt, wie das war damals, wo sie den Song das erste Mal gehört hat, im Auto.
3: «I just heard this voice come on the radio, like goodbye, should stay. It was like, it kind of rang a bell, but it didn't hit because she was kind of talking it. And then all of a sudden, it went into the I Will Always Love You part and I had to pull off the side of the road, seriously, to listen to it.»
0: Sie sagt, Whitney Houston habe für einen der grössten Wow-Momente gesorgt in ihrem Leben.
3: «It was one of the most overwhelming feelings I've ever had to hear that done so well, so beautiful, so big. It was such a thrill and a joy as a songwriter. I don't think I'll ever have a greater thrill.»
0: Was für ein Meisterwerk ist ihr da gelungen, ein Riesenhit.
4: Elvis loved the song. That was when he and Priscilla were having their problems, which I met her recently, and she told me that Elvis loved that song and he had sung that to her on the day of their divorce.
0: Ja, genau. Auch das, Elvis hat den Song bei der Scheidung für Priscilla gesungen.

Always Love You immer gehört. Und jetzt geht es Duett Dolly Parton und The Porter Wagoner. Er ist eigentlich die Schuld am Welthit I Will Always Love You. 1973 hat Dolly Parton einen wichtigen Entscheid gefällt, nämlich, dass sie sich von ihrem Entdecker und Partner, eben dem Porter Wagoner, trennt. Die beiden, die eine schwierige Beziehung führt, so die Himmel und Hölle, leidenschaftlich halt. Und genau diese Trennung verarbeitet sie in dem Lied. 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Ja genau, eigentlich ist es ein Trainingslied. Dolly Parton hat einmal gesagt, nur mit der Tante Emma, die sie mit dem Lied verdient hat, hätte sie locker Graceland kaufen können. Also die Villa von Elvis Presley. Noch mehr Dolly Parton, auch in den nächsten Stunden. Natürlich, wir verneigen uns heute Abend vor der Country Queen, die am Dienstag 80-jährig gestorben ist. Jetzt ein weiteres schönes Duett mit der Sabrina Carpenter, please.

0: Verkehrsinfo SRF von 20.59 Uhr auf der A2 Chiasso Richtung Gotthard ist die Einfahrt Airolo gesperrt. Und zwischen Quinto und Airolo 3 Kilometer Stau und bis zu 30 Minuten Wartezeit. Auf der A2 Gotthard Richtung Luzern, zwischen Gotthard und der Verzweigung Alsdorf Stau und zwischen der Verzweigung Alsdorf und Beckenried ebenfalls Stau, dort wegen Bauarbeiten, Wartezeit bis zu 20 Minuten. Auf der A2 Gotthard Richtung Basel, zwischen Hergiswil und Emmen Nord, Stau nach einem Unfall, 30 Minuten Wartezeit dort. A4 Alsdorf Richtung Brunnen, zwischen der Verzweigung Alsdorf und Sisikon, Stau. Auf der A3 Basel Richtung Zürich zwischen Effingen und Bruck stockender Verkehr wegen Bauarbeiten und auf der A3 Zürich Richtung Basel zwischen Bruck und Effingen ebenfalls stockender Verkehr wegen Bauarbeiten.
1: Die Nachrichten von SRF um 9 mit Kevin Johannes. Guten Abend. Nach den tödlichen Schüssen an einer Technoparty in Aarau haben die Behörden darüber informiert, was sie zurzeit wissen. Regierungsrat Dieter Egli zeigt sich erschüttert über die Tat.
2: Es ist so, dass wir noch nicht wissen, wer für diese Tat verantwortlich ist und welches Motiv dahinter steht. Wir müssen zur Kenntnis nehmen, dass so etwas nicht nur in den Großstädten Europas passieren kann, sondern dass es überall passieren kann, auch bei uns hier im Kanton und in der Stadt Aarau.
1: Die Aargauer Kantonspolizei steht immer noch im Großeinsatz, denn der oder die Täter sind noch nicht gefasst. Am Tatort sind mehrere Dutzend Patronenhülsen aus zwei unterschiedlichen Waffen gefunden worden. Es sei von zwei Orten aus auf das Veranstaltungsgelände im Aarauer Schachen geschossen worden, sagt die Polizei. Das heiße aber nicht automatisch, dass es mehrere Täter waren. Mario Gutknecht war für uns an der Medienkonferenz und er erklärt:
3: Was man sagen kann, es sind zwei Waffen. Das eine ist eine Maschinenpistole, das andere ist ein Sturmgewehr. Aus diesen wurden Dutzende von Schüssen abgefeuert und es gab zwei verschiedene Tatorte. Ob es damit zwei Täter sind oder ob sich diese Person einfach bewegt hat und um sich geschossen hat, das ist im Augenblick alles noch unklar. Da laufen jetzt die Ermittlungen weiter.
1: Eine Person ist getötet worden, eine in der Schweiz wohnhafte 22-jährige Italienerin. 5 weitere Personen liegen mit leichten bis schweren Verletzungen im Spital. Die Polizei geht von Zufallsopfern aus. Langenthal im Kanton Bern hat einen neuen Stadtpräsidenten. Patrick Freudiger von der SVP setzte sich durch gegen Roland Loser von der SP. Freudiger holte über 2700 Stimmen, Loser kam auf 1769 Stimmen. Die Wahlbeteiligung lag bei fast 47%. Die Ersatzwahl fürs Langenthaler Stadtpräsidium wurde nötig, weil der bisherige Stadtpräsident Reto Müller von der SP in die Berner Kantonsregierung gewählt worden war. Nun zu zwei Meldungen aus Nordeuropa in der Übersicht. In Norwegen ist das Datum für die Beerdigung des verstorbenen Königs Harald bekannt geworden. Diese findet am 9. September statt, sagt das Königshaus. König Harald war am Freitag gestorben, im Alter von 89 Jahren. Sein Nachfolger ist sein Sohn Håkon. Und die Premierministerin von Island hat sich zum Volksnein zu Beitrittsgesprächen mit der EU geäußert. Sie wertet das Ergebnis nicht als einen Rückschlag, es sei ein Sieg der Demokratie. Und EU-Ratspräsident António Costa betont, er habe Respekt für die demokratischen Entscheidungen des Landes. Die Wetteraussichten. In der Nacht gibt es lokale Gewitter. Morgen ist es nach Wolkenresten oft sonnig. Im Norden 25 Grad, im Süden gibt es 30 Grad. Das waren die Nachrichten von Radio SRF, verantwortlich

0: neugierig war auf neue Entwicklungen, beispielsweise Wrecking Ball, dritt von ihrem Gottemeitli, der Miley Cyrus, als Duett.
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0: 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Wir verneigen uns von der Queen of Country. Sie war eine Powerfrau, immer in Bewegung, extrem aktiv.
1: We don't know why we're here, we don't know how long we're going to last. We just know we better be doing something or life's going to be very boring.
0: Ja genau, wir wissen nicht, warum wir da sind und auch nicht für wie lange. Aber wir sollten etwas daraus machen, sonst wird es langweilig. Die Nachricht von ihrem Tod ist in einer Sekunde um die Welt und alle sind sich einig, ein grosser Verlust. Sie hat es geschafft, in ihrer langen Karriere unkontrovers zu bleiben. Everyone's Darling halt. Und das ist bei so einer langen Karriere eine Riesenleistung. Man hat sie einfach gerne gehabt. Auch, weil sie über sich selber hätte können lachen. Viel Geld hat sie ausgegeben für ihre Süßere, unzählige Schönheitsoperationen. Sie selber hat einmal gesagt, das hätte mir das Vermögen gekostet, so billig auszusehen. Oder ich bin eine Frau, die sich selber erschaffen hat. Und ich habe die Arztrechtigung, um genau das zu beweisen. Dolly Parton. Sie ist aber durchaus auch für Werte gestanden.
2: Well, I'm not sure about all of the reasons that people act the way they do about other people. I just think we need to dig down a little deeper and try to be a little kinder to one another and accept one another for, you know, for who we are.
0: Sie wissen nicht genau, warum sich Menschen anderen gegenüber so verhalten, wie sie das eben machen. Man müsse doch probieren, freundlich zueinander zu sein und Menschen akzeptieren, genauso wie sie sind. Zurück zu der Musik Berührungsängste, das hat sie nicht gekannt. Mir kommt ihr Album Rockstar in den Sinn, vor 3 Jahren erschienen. Da hat sie nochmal bewiesen, dass man sie in keine Schublade stecken kann.

Das ist eben auch Dolly Parton mit einer Mega-Version vom Prince-Klassiker Purple Rain. Zurück zum Album Rockstar aus dem 2023. Es haben uns natürlich viele Wünsche erreicht. WhatsApp zusammen mit der Linda Perry beispielsweise. Das wird die Tivonus Hutwil hören. Sie haben das gerade ein bisschen traurig gemacht. Dolly Parton haben sie durch das bisherige Leben begleitet. Ihr hat vor allem die einmalige Stimme gefallen und, was wir auch schon gesagt haben, dass sie sich selber nicht zu ernst genommen haben. Und Roland Schmid, er schreibt, Dolly Parton sei irgendwie eine von diesen Musikerinnen, wo man das Gefühl hatte, die bleiben für immer. Alle sind gefasst, dass Willie Nelson einmal nicht mehr da ist. Aber Dolly hätte er überhaupt nicht auf dem Radar gehabt. Und entsprechend sei er gerade ein bisschen verschrocken. Er wünscht sich, ebenfalls beim Album Rockstar, Let It Be, wo sie zusammen mit dem Paul McCartney und dem Ringo Starr aufgenommen hat. Wünsche, ihr wisst es, können in dieser Sendung immer aufgeben. 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

0: Parton, Paul McCartney und Ringo Starr. Dolly Parton, eine einmalige Stimme, ist die Woche für immer verstummt. Wir verneigen uns in dieser Sendung vor der Queen of Country.
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0: Was ist sie jetzt eigentlich mehr, eine Country- oder eine Pop-Ikone? Was hat unsere Musikredakteurin Lea Inderbitzin?
2: Sie war eine der klar erfolgreichsten und wichtigsten Songwriterinnen und Musikerinnen, gewesen, inklusive Rock'n'Roll Hall of Fame, 11 Grammys und der Status als Queen of Country. Aber ich glaube schon, ihr Erscheinungsbild, das ja fast schon so comichaft war, mit den blonden Perücken, dem straffen Gesicht und den doktorierten Proportionen, das ist so einprägsam, dass sie wirklich zu einer Ikone der Popkultur geworden ist. Und was sie schon einfach auch beliebt gemacht hat, von konservativen Country-Fans bis zur Queer Community, ist, dass sie sich selber mit extrem viel Humor begegnet ist. Sie hatte eigentlich sehr so einen künstlichen Auftritt gehabt, aber im Herz war sie immer sehr authentisch gewesen. Und ich glaube schon, dass das nochmal über die Musik rausgewachsen ist und das werden wir schon sehr vermissen.
0: Wie wahr. Und nicht vergessen auch ihr grosses soziales Engagement, ihren Einsatz für Bildung von Kindern, Lesen im Vorschulalter. Auch da war sie von der Kindheit an geprägt gewesen. Ihr Vater aufgewachsen in einer armen Familie hätte ihn nicht können lesen. Dabei sei das extrem wichtig.
3: And I just think that it's important for children to know how to read. Because if you can read, you can do just anything. You can study up on anything.
0: Wenn du lesen kannst, dann kannst du alles lernen.

I Can Do I, ein weiterer Titel aus den Federn von der Dolly Parton. Ganz wenige Künstlerinnen, die eine ganze Musikrichtung so nachhaltig prägt haben, wie Dolly Parton. Sie hat Menschen auf der ganzen Welt mit ihrer Musik und vor allem mit ihrer unverwechselbaren Stimme begeistert. Sie ist in einfachen Verhältnissen aufgewachsen, in den Bergen von Tennessee und hat es geschafft mit Fließtalent und ganz viel Herz. Sie hat Musikgeschichte geschrieben, Millionen berührt und Millionen verdient. Sie hat Geschichten erzählt, Geschichten aus dem Leben über Familie, Liebe, Hoffnung, Schicksalsschläge. Und sie hat Mut gemacht, nie aufgeben. Das war ihr Motto. Ein Thema, das man auf der ganzen Welt verstanden hat. Sie hat auch nie vergessen, wo ihre Wurzeln sind, hat sich mit grossem Engagement für Bildung eingesetzt, für Kinder und wohltätige Projekte. Sie war ein Vorbild, eine Botschafterin von der Country-Musik und für viele Leute ein Symbol für Wärme und Menschlichkeit. Ja, wir verneigen uns. Danke, Dolly, für all die wunderbaren Lieder und Geschichten.

0: Das war ein Dolly Parton Country Special. Wir mussten uns in dieser Woche von der Queen of Country verabschieden. Sie ist am Dienstag 80-jährigen Krebs gestorben. Wie kann man die Sendung abschliessen? Mit dem besten Song von ihrer Karriere beispielsweise.
1: Yeah, that song happens to be my favorite song, I think, that I've ever written, because it's so personal. It's not just a song, it's really about a philosophy and about how mountain people, poor people that don't realize they're poor because you don't measure your wealth with money, just with all the fine stuff you have, like love and kindness and understanding.
0: Coat of Many Colors, das sei wohl der beste Song, wo sie je geschrieben hätte, das, weil er so persönlich ist. Es ging um eine Lebensphilosophie, es ging darum, wie Menschen in den Bergen leben, arme Menschen, die aber nicht merken, dass sie arm sind, weil sie Reichtum nicht am Geld messen, sondern an all diesen schönen Sachen wie Liebe, Freundlichkeit und Verständnis. Feinen Abschluss, Dolly Parton. Was bleibt, sind viele grossartige Songs. Schönen Abend wünscht

0: Verkehrsinfo SRF von 21.59 Uhr auf der A2 Chiasso Richtung Gotthard ist die Einfahrt Airolo gesperrt und ebenfalls Chiasso Richtung Gotthard zwischen Quinto und Airolo 3 Kilometer Stau und bis zu 30 Minuten Wartezeit. Dann auf der A2 Gotthard Richtung Luzern zwischen Gotthard und der Verzweigung Altdorf Stau und zwischen der Verzweigung Altdorf und Beckenried Stau wegen Bauarbeiten 20 Minuten Wartezeit. Auf der A2 Gotthard Richtung Basel zwischen Hägiswil und Emmen-Nord Stau nach einem Unfall, 30 Minuten länger dort. A2 Luzern Richtung Basel zwischen der Verzweigung Hagnau und Basel-Wettstein Stau wegen Bauarbeiten, 20 Minuten länger. A4 Altdorf Richtung Brunnen zwischen der Verzweigung Altdorf und Sisikon ebenfalls Stau.
1: Die Nachrichten von SRF um 10 mit Kevin Gehannes. Die tödlichen Schüsse an einem Rave in Aarau sind unser Hauptthema. Die Polizei sucht immer noch nach dem Täter oder nach den Tätern. Sie hat mehrere Dutzend Patronenhülsen aus zwei unterschiedlichen Waffen gefunden. Und wir sprechen über das Volksnein zur EU in Island. Unser Korrespondent in Brüssel sagt, die Erweiterung der Union bleibe schwierig. Das Wetter in der Nacht, lokale Gewitter, morgen nach Wolkenresten oft sonnig bei 25 Grad im Norden. Nach den tödlichen Schüssen an einer Technoparty in Aarau haben die Behörden im Aargau darüber informiert, was sie zurzeit wissen. Regierungsrat Dieter Egli zeigt sich erschüttert über die Tat.
2: Es ist so, dass wir noch nicht wissen, wer für diese Tat verantwortlich ist und welches Motiv dahinter steht. Wir müssen zur Kenntnis nehmen, dass so etwas nicht nur in den Großstädten Europas passieren kann, sondern dass es überall passieren kann, auch bei uns hier im Kanton und in der Stadt Aarau.
1: Die Polizei steht immer noch im Großeinsatz, denn der Täter oder die Täter sind noch nicht gefasst. Am Tatort sind mehrere Dutzend Patronenhülsen aus zwei unterschiedlichen Waffen gefunden worden. Es sei von zwei Orten aus auf das Veranstaltungsgelände im Aarauer Schachen geschossen worden, sagt die Polizei. Das heiße aber nicht automatisch, dass es mehrere Täter waren. Mario Gutknecht war für uns an der Medienkonferenz und er erklärt.
3: Was man sagen kann, es sind zwei Waffen. Das eine ist eine Maschinenpistole, das andere ist ein Sturmgewehr. Aus diesem wurden Dutzende von Schüssen abgefeuert und es gab zwei verschiedene Tatorte. Ob es damit zwei Täter sind oder ob sich diese Person einfach bewegt hat und um sich geschossen hat, das ist im Augenblick alles noch unklar. Da laufen jetzt die Ermittlungen weiter.
1: Eine Person ist getötet worden, eine in der Schweiz wohnhafte 22-jährige Italienerin. Fünf weitere Personen liegen mit leichten bis schweren Verletzungen im Spital. Die Polizei geht von Zufallsopfern aus. Langenthal im Kanton Bern hat einen neuen Stadtpräsidenten. Patrick Freudiger von der SVP setzte sich durch gegen Roland Loser von der SP. Freudiger holte über 2700 Stimmen, Loser kam auf knapp 1800 Stimmen. Die Wahlbeteiligung lag bei fast 47%. Die Ersatzwahl fürs Langenthaler Stadtpräsidium wurde nötig, weil der bisherige Stadtpräsident Reto Müller von der SP in die Berner Kantonsregierung gewählt worden war. Die 270.000 Isländerinnen und Isländer haben darüber abgestimmt, ob das Land wieder Beitrittsgespräche mit der EU aufnehmen soll. Die Stimmberechtigten sagen Nein zu entsprechenden Plänen der Regierung mit fast 53%. Bei der Abstimmung seien Wirtschaftsthemen im Vordergrund gestanden, sagt Nordeuropa-Korrespondent Bruno Kaufmann.
4: Die Befürworter sprachen davon, dass wenn Island der EU und auch dem Euro beitritt, dass dann die Zinsen sinken, die in Island sehr hoch sind. Auf der anderen Seite wurde eben immer wieder betont, dass das einen möglichen Kontrollverlust zu den Fischgründen eben nach sich ziehen könnte. Und das wollen die Isländer und Isländerinnen natürlich nicht.
1: Ein Beitrittsland am Rande der Arktis, das hätte die EU gerade in diesen Zeiten gerne genossen, sagt unser EU-Korrespondent Andreas Reich. Deshalb sei das Abstimmungsresultat für Brüssel ein Dämpfer. Es bestätige aber ein bekanntes Muster.
5: Länder wie Island, die man gerne in der EU sähe, wollen nicht. Und bei Ländern, die wollen, wie der Ukraine oder den Balkanstaaten, hält man sich in Brüssel zurück. Und so bleibt die EU-Erweiterung weiter das, was sie schon lange ist. Ein Knorz,
1: sagt EU-Korrespondent

0: FC Sion verliert gegen Lugano mit 1:2. St. Gallen verliert gegen Thun 3:4 und Vaduz gewinnt gegen die Zürcher Grasshoppers 5:2. Und zu weiteren Meldungen des Tages in unserer Zusammenfassung. Vor der Küste von Nordzypern ist eine Fähre mit rund 270 Personen an Bord in Seenot geraten und gekentert. Nach Angaben der Behörden sind mindestens 8 Menschen ums Leben gekommen, mehr als 230 konnten gerettet werden. Nach weiteren Passagieren wird noch gesucht. In der Nähe von Kiew suchen Einsatzkräfte weiter nach Opfern, einen Tag nachdem Russland ein Munitionsdepot in der ukrainischen Hauptstadt angegriffen hatte. Präsident Volodymyr Zelensky sprach heute von 38 Toten und 20 Verletzten. Es werden weiterhin Menschen vermisst. Der Lindenhof in der Stadt Zürich ist wieder frei. Die rund 100 Personen, welche den Platz seit Freitag besetzt hatten, haben ihre Aktion beendet, das sagt die Stadtpolizei. Während der beiden Nächte seien mehrere Lärmklagen eingegangen. Zudem hätten die Besetzer Spreiereien hinterlassen. Laut der Polizei stammten die Personen vorwiegend aus der linksautonomen Szene. Das Wetter. In der Nacht ziehen lokale Schauer und Gewitter vorüber. Morgen hat es zuerst noch Wolkenreste, dann wird es wieder recht sonnig. Im Norden gibt es mit mäßigem Westwind 25 Grad, im Süden knapp 30 Grad. Das waren die Nachrichten von Radio SRF. Verantwortlich war Fabian Wüttrich.
1: Verkehrsinfo SRF von 10.06 Uhr auf der A9 Lausanne Richtung Martigny zwischen Schäbre und Vevey. Gefahr durch ein Pannenfahrzeug.
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1: Und jetzt die zweite Ausstrahlung von unserer Radio-Talkshow von heute Vormittag am 10 Uhr.

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1: Schönen guten Morgen allerseits. Das ist persönlich live aus der Kunsthalle Appenzell. Auch heute wieder mit Geschichten aus dem Leben. Ein fester Wert seit 50 Jahren am Schweizer Radio. Und das natürlich auch als Podcast zum jederzeit hören. Meine heutigen Gäste kommen aus der Landwirtschaft. Gerlinde Neff hat eigentlich nur mal zwei Wochen auf einer Alp mithelfen. Aus diesem Abenteuer ist die grosse Geschichte von ihrem Leben geworden. Der Alpler Bruno ist nämlich seit rund 40 Jahren ihr Mann. Herzlich willkommen, Gerlinde. Guten Tag.
2: Guten Morgen.
1: Und der Christian Manser liegt regelmässig in einen Kuhstall rein, zum herausfinden, wie es den Kühen geht. Er ist sogenannter Kuhsignaltrainer und auch sonst tausend Sassa. Herzlich willkommen, Christian.
3: Grüezi, genannt.
1: Gerlinde, du hast uns vorher, vor den Nachrichten hier im Saal schon erklärt, dass du gestern oben von der Alp oben runtergekommen bist. Alte Alp, 1600 Meter über Meer. Man kommt nur zu Fuss rauf. Ist eine sehr steile Angelegenheit. Ist sehr anspruchsvoll, auch für die Tierhaltung, für die Landwirtschaftsbetriebe. Und dir heute, haben wir auch schon gehört, kein Strom, nur gerade ein Generator, um die Bauchmaschinen zu betreiben. Wie erlebst du das Leben ohne Strom dort oben?
2: Ich habe begriffen, dass es sehr wohl auch ohne Strom geht. Es braucht ein bisschen Improvisationsvermögen, man muss sich ein bisschen auf das einlassen. Und dann merkt man, es braucht eigentlich nicht immer alles.
1: Also das aber, ist mit dem Licht, ist schon schnell mal Kerzenlicht angesagt, nehme ich an.
2: Wir haben Petrollampen,
1: okay.
2: Die sich über all die Jahre bewährt haben. Und natürlich hat man mal noch eine Stirnlampe, aber die bewährt sich nicht gleich wie die Petrollampe. Das ist, die sind einfach bombensicher.
1: Bombensicher. Und wie, was ist denn besonders anspruchsvoll im Alltag, ohne dass man Strom hat?
2: Es braucht vom Körper viel Kraft und Ausdauer.
1: Also zum Beispiel zum Waschen?
2: Ja, genau. Von Hand waschen. Die Wäsche eindrucken und auswenden von Hand. Das braucht Kraft, es von Hand melken.

0: Geissen von Hand melken. Ein Käse, den Käse aus dem Käse ziehen, ohne Strom. Das braucht einfach alles körperliche Kraft. Und das ist alles auch ein Zeitmanagement.
1: Jetzt wollte ich gerade sagen, Kraft auf der einen Seite, aber es ist natürlich auch ein grosser Zeitaufwand auf der anderen Seite, wenn ich jetzt denke, du hast auch dort einen Gastrobetrieb, also es gibt Sachen zu waschen von dort, es hat Leute, die dort übernachten in einem Massenlager, da gibt es auch Sachen zu waschen. Das braucht viel Zeit, oder? Neben der Kraft. Oder?
0: Ja, genau. Ja. Das muss man sich gut einteilen und einfach, Gott sei Dank hat man dann immer auch Leute, die einem helfen und unterstützen. Und ohne die Unterstützung vom Umfeld ging es gar nicht.
1: Kurzer Einblick in den Alltag auf der Alp bei der Gerlinde Neff. Christian Manser, Kuhsignaltrainer, ich habe es gesagt, du gehst in den Stall rein, schauen, wie es den Kühen geht. Du erkennst das zum Beispiel am Fell, an der Körperhaltung, an Augen, an Ohren oder ich weiss nicht was aus. Kannst es du es schnell ein bisschen erklären, wie das aussieht, wenn du so in den Stall reingehst? Wie du die in eine Kuh hineinfühlst, sozusagen.
2: Also wichtig ist ja, dass sich der Bauer auch auf das einlässt. Der Bauer, der ruft mich auch an, der schreibt mir, und macht mir den Termin ab. Ich komme dort her, dann habe ich das Kombi an, Gummistiefel, also dass ich richtig auch eben im Stall rein kann arbeiten, ohne dass ich da alles muss aufpassen, dass irgendwann auch spritzt oder Decke geht. Und dann geht es dann ein bisschen darum, um sich vielleicht vorstellen können, wenn ich an einem Ort hergehe, dann überlege ich mir alle, wäre ich da auf dem Betrieb, in dem Stall, in dieser Herde gehen, schwächste Tier. Mhm. Es geht alle um die Schwächsten. Also, das ist ja bei den Leuten genau das Gleiche, bei den Mitarbeitern. Ist, wenn jemand da bewusst ist, die Schwächsten sind die Wichtigsten, dann kann man die auch bewusst noch nehmen.
1: Und wie fühlst du denn die schwächste Kuh rein?
2: Und dann gehst du mal her und schaust mal, wie haben sich die Tiere verteilt. Dann merkst du schon am Anfang, gerade im Laufstall sowieso natürlich, wo sind eher die Schwächeren? Sind irgendwo noch da im Ecken? Oder sie sind nicht am Fressen, wenn alle anderen fressen? Und dann weisst du schon mal, aha, vielleicht hat es zu wenig Fressplätze. Und dann geht es nachher weiter, dass man ein bisschen auch Tier halt, also die Haltung anschaut. Haben sie krumme Rücken? Wie sind sie auf den Füßen? Und dann siehst du im Stall auch Kuhsignal nicht nur an den Kühen, sondern an der Stallinrichtung. Also hat es Ecken, die glänzt sind, die poliert sind. Eben, hat es irgendwo noch glatte Stellen, wo man die Kühe rutschen sieht. Und dann geht es noch weiter an Tier, haben alle Tiere gefressen. Also auf der linken Seite ist ja die Kuh hochinteressant. Dort hat sie ja zwischen den letzten Rippen und dem Hüfthöcker hat sie so eine Dreieck. Und wenn du die Dreieck siehst, kannst du annehmen, aha, zu wenig gefressen. Und das sind dann häufig ein bisschen die schwachen Kühe, die natürlich auch eher ein bisschen wenig fressen. Und so geht es ein bisschen darum, zu schauen, was verzöllt. Und dann am Schluss, in meiner Arbeit, geht es nicht darum, zum Kühe anzuschauen. Da ist noch ein Weg, der Weg eigentlich zum Ziel. Am Schluss geht es all darum, ja, was müssen wir denn machen jetzt auf dem Betrieb, konkret in dem Stall, dass eben den Kühen noch ein bisschen besser geht.
1: Und das sind die Ratschläge, die du der Bauernfamilie auch mit auf den Weg gehst. Ich habe gelesen, du tust für das auch zum Teil in Stall reinliegen, in Stroh und so
2: weiter. Ja, ja, das ist extrem, extrem etwas Wichtiges. Also jetzt, letzte Woche bin ich mit ein paar Bauern, ein paar Anguszüchter unterwegs gewesen, und dann sollen wir Betrieb anschauen. Anguszucht ist neben Rumänien, wo es extrem expandiert. Und dann haben wir dort die Stelle angeschaut. Auf einer Angusprüfstation sind wir hergegangen und dann haben wir gesehen, dass die noch zu wenig fressen. Und die hatten so Kugeltränken dort, oder? Das ist ja so ein Tränke, die ist zwar frostsicher, hat oben eine Kugel. Und dann habe ich gesagt, meistens ist die Qualität in diesen Kugeltränken nicht gut. Und dann haben da die Rumänen das Gefühl, doch, sie putzen die. Und dann bin ich mal dort rein mit der Hand. Und dann habe ich dort auch noch mal einen Schlumpf raus. Und die war, die stinkt. Und wenn du da mal unter der Nase hast, dann merkst du auch ein bisschen, um was es geht. Also du gehst in so einen Stall. Oder du liegst in den Kälblistall. Du liegst auf die Matratze der Kälbli. Und ein Kälbli, der 20 Stunden am Tag liegen muss, der muss einfach dort unten top Luft haben. Und wenn du mit dem Bauer zusammen liegst, dann merkst du sofort, das kann gar nicht funktionieren.
1: Indiskrete Frage. Was muss deine Frau aushalten, wenn du so heimkommst?
2: Also meine Frau muss viel Begeisterung von mir aushalten, weil ich komme einmal her und erzähle wieder, was wir machen können. Und sie muss natürlich viel waschen, also Kombi waschen. Sie muss auch ertragen, dass es in unserem Auto eigentlich alle ein bisschen von Kuhdreck schmeckt, von der Gummistiefel halt. Im Sommer ein bisschen ausgeprägter als im Winter. Und sie muss manchmal auch akzeptieren, dass irgendwann noch ein Kuhdreck spritzt am Gesicht hat. Aber das sagt man dann einmal schon.
1: Einblick in die Arbeit vom Kuhsignaltrainer Christian Manser. Dir heute Gerlinde Neff auf der Alp, ja, die Situation, dass ihr im Frühling aufgeht mit den Tieren und nachher jetzt gerade vor gut einer Woche seid ihr mit etwa 76 Kühen wieder oben runtergekommen. Das ist ein beschwerlicher Weg. Was ist das jeweils für ein Ding?
0: Es ist ein Tag mit einer grossen Anspannung. Es braucht viele Leute, die uns helfen. Und
1: was sind denn das für Leute, die können wir
0: helfen? Das sind da, überwiegend sind es Bauern oder bäuerlich orientierte Helfer. Junge Leute, jüngere Leute und aber auch ältere. Und die braucht es, damit man die Kühe geordnet auf dem Weg führen. Also sie laufen ja in der Herde und dann hat's halt Abschnitt, wo sie müssen wirklich hintereinander laufen. Dann muss man schauen, dass nicht eine umkehrt oder dass sie ineinander hecken. Es hat ein Tier, wo sich den ganzen Sommer nicht gesehen, wo dann einfach dazukommen, weil sie auf einer anderen Weide waren und dann muss man das ein bisschen in Ordnung halten. Und das ist einfach für alle eine große Anspannung, dass es gut geht, dass man in brenzlige Situationen auch gut reagieren kann.
1: Und es hat geschifft in Strömen am Freitag vor einer Woche, wo ihr oben runtergekommen seid, oder?
0: Ja.
1: Das macht es dir auch nicht einfacher, oder? Wir der ganze Sommer war trocken gewesen, nachher dieses Schiff.
0: Wir sind bei der Alpauffahrt, war es eiskalt und hat geregnet.
1: Ja.
0: Und von denen auch nochmal. Sicher nicht so, wie man es gern gehabt hätte. Und bei der Alpabfahrt hat es nur geregnet.
1: Wie war das denn gewesen? Du bist oben geblieben jetzt, wenn die Kühe weg sind, die Stunden nachher, denke ich, sind ein bisschen leer. Also was sind das für Gefühle, die hier aufkommen?
0: Dann zieht der ganze Sommer an einem vorbei und zuerst gibt es einmal ein paar Tränen. Muss ich mich zuerst mal ein bisschen pflegen und dann nachher gehe ich in den Alltag zurück. Und dann bin ich froh, dass nicht irgendwo noch ein Schellchen daherkommt, eine Kuh, die man vielleicht vergessen hat. Ist noch nie passiert, aber ich habe immer Respekt davor, dass das wieder passieren.
1: 36 Geissen bleiben noch oben. Du und dein Mann bleiben auch oben. Was passiert jetzt noch die Tage?
0: Jetzt haben wir schon angefangen, den Zaun zu nehmen. Und man hat die Ställe putzt. Also der Kuhstall und die Zaue sind inzwischen auch gegangen. Und dann wird man die Ställe putzen. Und dann nachher haben wir noch Gäste. Wir haben da am Wochenende eine Hochzeit gehabt, die haben auch Regen gehabt. Dann haben wir das Hochzeit im Kuhstall gemacht.
1: Also wieder, ja gut, Gottlob, ist der dort gerade frei gewesen.
0: Ja, genau.
1: Euer Daheim ist jetzt in Steineck, wenn ihr im Tal unten seid. Gibt es da auch ein Heimweh nach daheim, wenn du auf der Alp bist?
0: Früher, wo ich noch jünger war, eigentlich fast nie. Und jetzt ist es schon der Gedanke an den Komfort, an eine warme Dusche oder eben an die Wäschmaschine.
1: Die Wäschmaschine.
0: Die steht hoch oben. Dann ist es schon schön. Also okay. Dann kommt schon das Bedürfnis so mit der Zeit, dass man denkt, ah, da wäre es gleich einmal wieder schön.
1: Absolut verständlich, Gerlinde.
0: Ja.
1: Oder? Und der Druck auf Knopf, der Druck auf den Knopf bei der Wäschmaschine muss ein toller Moment sein.
0: Genau.
1: Ich spüre es richtig fest. Christian, wir haben es vom Wetter jetzt vorher, vom Regen, wo sie oben runtergekommen sind, wo sie rauf sind. Wir haben einen sehr heissen Sommer gehabt. Wie hast du das erlebt bei den Kühen? Also respektive, was für Kummer von den Bauern hast du mitbekommen?
2: Ja, der Sommer, der tut ja nicht nur den Bauern weh, der tut mir schon auch extrem weh. Eben, wenn man da ein bisschen, sieht, was da zum Teil abgeht. Und es ist halt nicht nur der Sommer. Also, der Sommer ist warm gewesen, oder? Für die Kühe brutal. Die Kühe können ein Stück weit schon ein bisschen, Körpertemperatur regulieren. Man tut es heute fest unterstützen. Mit Lüften, mit offenen Ställen. Zum Teil mit Duschen. Aber es ist wie so ein bisschen, wir müssen ein bisschen aufpassen, dass wir nicht das Gefühl haben, jetzt, wenn man hier auf Appenzell fährt, überall grüne Wiesen schon wieder, oder? Also, fast überall. Sonnig noch nicht, also, aber viele Kühe draussen. Die Kühe sehen gut aus. Aber, für mich ist eine Art, der ganze Sommer, der hat uns jetzt ein bisschen beschäftigt in den Medien, so ein bisschen beim Umlauf auf den Bägen. Aber der Sommer, der wird nachhallen. Also, der Sommer, der macht mir viel mehr Sorgen was noch kommt. Also, ich weiss, es fehlt viel Futter. Ich weiss, wir haben aktuell, nichts Futter für alle Kühe, die wir gehen würden, durch Futter bis im Frühling. Und die Brutalzeit ist für mich noch nicht jetzt. Die Brutalzeit kommt dann, wenn die Futtervorräte langsam knapp werden. Weil man eben europaweit, nicht Karaufutter zukaufen kann. Oder? Da hat man können, in einem heissen, trockenen Sommer hätte man das können. Das können wir da ja nicht. Und das wird brutal, wenn man anfängt zu überlegen, was für Kühe man müssen abstossen müssen. Also, da habe ich kein gutes Gefühl.
1: Was hast du für Diskussionen gehabt mit Bauernleuten?
2: Oh, es ist natürlich, oder der Bauer aktuell, oder der Bauer pflegt seine Weiden. Die wissen, die sind ihm wichtig. Er tut die düngen, er tut die nutzen, er tut Placken stechen, Placken bekämpfen. Er gibt ihnen Flächen so. Und jetzt ist das einfach rot geworden. Du kannst nichts dafür, oder? Und das ist brutal. Also das ist neben so, Da geht er viel, viel Freude verloren. Nur schon da, wenn du siehst, hast du deine Wesen, lässt die Kühe da raus und sie können nichts fressen. Also, das sind so Sachen, da fährt jetzt ein.
1: Also, wenn ich dich jetzt anschaue, spüre ich, dass du da auch gerade mitfühlst, oder? Also, es berührt dich gerade.
2: Ja, das berührt mich sehr. Weil ich einfach ein bisschen sehe, was die Bauern machen, was die Bauern arbeiten, wie die Bauern die Tiere gehen haben, wie die Bauern an dem, was sie machen, hängen. Die haben das selber erlebt. Und das ist eben unheimlich wertvoll, wenn man da in der Landschaft aufwachsen und arbeiten. Und wenn man da miterleben. Und wenn man dann eben auch sieht, wie die Bauernfamilien jetzt einfach eine Art, ohne Selbstverschuldung, in eine Situation geraten, wo nicht angenehm ist. Und es ist einfach noch nicht ausgestanden. Also wenn man jetzt daheim das Gefühl hat, der Rasen, es wird ja wieder grün. Nein. Das Problem vom Bauern ist noch nicht gelöst. Und wir müssen den Bauern Sorge geben. Das finde ich extrem wichtig, dass man in dieser Zeit besonders jetzt den Bauern auch so geht und auch Verständnis hat für eine Anliegen und auch Respekt hat von dem, was sie machen und dankbar ist für das, dass wir die Bauern hier haben. Und wenn wir den Bauern jetzt nicht so gehen, das wäre eigentlich das Kleinste, wo jeder, der das Gefühl hat, Milch sollte nicht teurer sein im Laden, aber wenigstens ein bisschen anständig umgehen.
1: Der engagierte Christian Manzer hier in der Sendung persönlich. Gleich noch eine kurze Nachfrage auf die Beruf als Kuhsignaltrainer. Ich meine, dort ja die Bauernfamilie die anfragen, für dass sie eben Rotschläge bekommen. Das stelle ich mir auch noch schwierig vor. Dass du ja auch ein bisschen, also diplomatisch kannst du ja nicht sein. Du musst ja ziemlich ehrlich sein, was denn da alles nicht stimmt oder was man muss verbessern, oder? Wie wichtig ist die Ehrlichkeit in diesem Job?
2: Das ist das A und O. Das habe ich gesehen als Berater. Ich bin auch etwa 10 Jahre Berater gesehen. Da bin ich vor allem nett gesehen. Und wenn du nicht bist als Berater, kommst du einfach nicht weiter. Und es ist schön, mit den Bauern, die ich da zusammen arbeite, das ist eine super Berufsgruppe. Also, die Bauern, die mich holen, sind ja nicht unbedingt die, die mich am nötigsten hätten, oder? Ich sage, ein Bauer, der schon alles selber weiss, der alles besser weiss, den läutet man schon mal nicht an. Der Bauer, der andere Sorgen hat, die sagen sie der Familie, gesundheitlich, und auch keine Freude an den Kühen, den läutet mir auch nicht an. Die Gruppe, die mich holt, da ist eine super Gruppe. Da macht extrem Freude. Ich komme ja auf viel Betrieb, ich kenne die Leute nicht. Ich weiss, beim Herfahren, da geht wieder ein super Tag. Einfach schon, weil ich weiss, die sind motiviert, die haben Freude an den Kühen, die wollen auch neben optimieren, die wollen die Situation eben verbessern im Stall, die sind parat, eben, die sind auch finanziell parat, um ein bisschen neben wieder vielleicht anbauen, umbauen, neu bauen. Das ist extrem schön. Und ich sage alle, also mein Job ist in vielen Bereichen Leute ein bisschen motivieren, ein bisschen abholen. Auch jetzt in dieser Zeit halten wir mit einem Schwätzen mal ich hau Bauern, die Leute mir jetzt an, ehemalige Schüler gerade auch, die Leute mir an und wollen einfach schwätzen, weil es lässt ihnen vielleicht niemand zu. Und ich habe ja Zeit, um ein bisschen zuhören, im Auto fahren sowieso, kann man ein bisschen schwätzen über Gott und die Welt und so, und das tut mir immer schon gut. Und wenn es meinen Bauern nicht gut geht, dann ist das einfach neben das, was mich selber auch, ja, trifft und wo man auch wehtut.
1: Austausch unter Gleichgesinnten, Gerlinde Neff, das ist natürlich auch noch schwierig auf einer Alp oben, oder? Also mit wem redest du? Besprichst du Zirkeli?
0: Also, wenn Probleme auftauchen, besprechen wir es im Team, ganz sicher. Und das Tier ist auf der Alp im Mittelpunkt. Wenn es dem Tier gut geht, geht es uns auch gut.
1: Bestimmt auch der Tagesablauf, wenn man vielleicht ganz einen kurzen Einblick überkommt von dir jetzt in diesen Tagesablauf. Der fängt wann an?
0: So, 4, 5 die Kühe holen. Dann mit der Zeit weiss man, welche Kuh wo ist. Es hat in der alten Alp normal keine Bäume. Aber wenn man die Kühe holt, ist einfach eine irgendwo nicht auffindbar. Aber sie taucht, Gott sei Dank sind den Sommer alle wieder auftaucht. Und dann halt befüllte Kühe holen, dann tun die Männer Kühe melken und der mein Mann und die, wir tun die Geissen melken, die tun wir noch von Hand melken. Und dann kommt er zum Morgen und dann kommen Tagesgäste. Und Käse ist ein zentraler Punkt, wo man auch mein Mann unterstützt. Ja, und dann geht es weiter Mittagessen und Käse schmieren und was
1: halt. Bis einfach wieder, bis nachtet.
0: Ja, genau.
1: Wie ist das eigentlich? Also du bist jetzt, ich darf das sagen, 65, bist rund 40 Jahre jetzt schon auf dieser Alp durch den Sommer durch. Also wie spürst du das rein jetzt auch körperlich? Also ich nehme an, auch eine Müdigkeit.
0: Eine gewisse Müdigkeit stellt sich ein und natürlich, man ist nicht mehr gleich schnell, man ist nicht mehr gleich tiefig. Auf der anderen Seite hat man ja Erfahrung und kann da, wo man langsam ist, das vielleicht mit Erfahrung ein Stück weit kompensieren. Aber Gott sei Dank haben wir eine junge Familie, der Junior, wo jetzt nachkommt und wo unseres Schwächerwerden kompensieren kann.
1: Du bist jetzt die Angestellte sozusagen.
0: Ich bin die Angestellte, ja.
1: So in der Rolle. Ja. Du hast es angesprochen, ihr habt 4 Kinder, auch 10 Enkelkinder. Wie schweißt das Leben auf der Alp zusammen, Gerlinde?
0: Das Leben auf der Alp schweißt zusammen, weil man die Kinder loslassen muss im Sommer oder wenn sie in die Schule gehen, sind sie in einer Pflegefamilie. Und im Herbst kommt man wieder zusammen und freut sich einfach, dass man wieder beieinander ist. Man ist sehr eng beieinander. Das ist nicht nur easy, das ist manchmal auch herausfordernd. Ja, aber wir haben Gott sei Dank eine gute Basis, wo wir dann doch wieder drauf zurückkommen.
1: Wenn du jetzt deine Enkelkinder beobachtest auf der Alp, ist das ähnlich oder gleich wie damals bei deinen Kindern? Oder ist das völlig eine andere Welt, weil die leben ja sonst im Tal in einer anderen Welt als damals?
0: Also ich verkneife mir zum Sagen 30 Jahre später, weil das ist eigentlich wieder gleich. Da oben sind die Kinder in der Natur. Sie sind mit uns zusammen. Sie wissen, es ist immer jemand da. Aber sie können eine große Distanz zu uns einnehmen und haben einfach hier Freiheit. Wir haben ja auch nicht die Zeit, um die Kinder jetzt betüdeln, sondern die müssen einfach auch mitschwingen und gehen.
1: Müssen funktionieren,
0: müssen
1: oder?
0: Funktionieren,
1: und erleben ein bisschen Abenteuer, natürlich.
0: Ja, natürlich, auch, oder? Und wenn eins einen Sturz baut, dann ist man immer froh, wenn es schreit.
1: Ja. Seid Gerlinde Neff, Autorin hier in der Sendung persönlich auf SRF 1 zusammen mit dem Christian Manser, Kuhsignaltrainer. Er hat seine Firma, ist selbstständig, oder? Er hat seine Firma mit der Vreni und 3 erwachsenen Kindern. Ist das eine Familie AG? Vreni, seine Frau, ist Verwaltungsratspräsidentin, also quasi Chefin. Also wie erlebst du das? Die Vreni als Chefin?
2: Das ist ja noch nichts Neues, das ist schon 30 Jahre so. nein, wir mussten ein die Funktionen ein bisschen müssen verteilen und das gehört halt auch zum Verwaltungsrat und wir haben uns dann ein bisschen den Spass erlaubt und gesagt, wir machen jetzt als Familie, wir machen das schon seit ich mit Kühen arbeite als Familie. In dem Sinne, die Familie hat da alle ein bisschen mittragen wollen oder müssen. Also wenn wir unterwegs sind im Auto, schmeckt es von Kühen. Eben, das ist schon alles so gewesen. Wenn man unterwegs ist, nochmal eine interessante Herde oder ein Stall gewesen, dann halt mal geschwind angeschaut.
1: Also, du gehst schauen?
2: Ja, aber man hat probiert, die Jungmannschaft auch ein bisschen zu integrieren, aber mit verschiedenen Interessen natürlich. und so haben wir gesagt, wir machen das miteinander. Und ich habe viele gute Vorgesetzte in meinem Leben, aber jetzt habe ich schon die Traumbesetzung vom Chef. Also.
1: Kuhsignaltrainer. Sag schnell, wie bist du überhaupt auf das gekommen?
2: Das war ein Zufall gewesen. Da hat sich daraus ergeben, dass man gesagt hat, am landwirtschaftlichen Zentrum, wo ich 27,5 Jahre gearbeitet habe.
1: Als Lehrer gearbeitet hast?
2: Als Lehrberater habe ich dort arbeiten. Sehr, sehr entspannender, erfüllender Job. Und dort haben wir gesagt, wir müssen schauen, dass wir im Bereich Homöopathie Bauern noch besser unterstützen können. Und wenn man Homöopathie anwenden will, dann muss man die Kühe gut beobachten. Und dann hat eine Kollegin Q-Signale entdeckt. Das ist eine Erfindung von Holländern. Drei holländische Tierärzte haben das System entwickelt. Wir haben uns auch etwas anderes darunter vorgestellt. Und dann sind die da mal auf Flowil gekommen. Und dann haben die da einen Tageskurs gegeben. Und dann, an dem Tag, ich kann mich noch gut erinnern, der Werner Eiten, Leiter vom Gutsbetrieb dort, also der Pächter vom Betrieb, Flowil, und ihm haben wir oben miteinander angeschaut und haben müssen sagen, hey, wir haben ja gar keine Ahnung von Kühen. Obwohl ich Landwirtschaft studiert habe, obwohl ich schon 10 Jahre unterrichtet habe, und so geht es noch vielen Beratern. Viele Berater erzählen von Kühen, viele Lehrer erzählen von Kühen, verstehen aber nicht so viel von Kühen. Und da ist mir da bewusst geworden. Und dann hat es für mich eigentlich noch zwei Varianten gegeben. Machst du weiter wie bis jetzt. Beim Kanton kannst du dich schon durchschlängeln. Oder gehst Vollgas auf Q-Signale. Und dann habe ich für mich müssen sagen, es gibt noch einen Weg. Und wenn ich mir in Zukunft noch will können, im Spiegel in die Augen schauen, dann gehen wir Richtung Q-Signal. Und dann habe ich dort 2009 habe ich mich entschieden, innerhalb von einer halben Stunde, habe ich für mich müssen sagen, es gibt noch den Weg. Und dann habe ich da durchgezogen mit viel Energie, mit viel Leidenschaft und mit ganz, ganz viel schönen Erlebnissen mittlerweile.
1: Und auch Widerstände am Anfang, wo man gesagt hat, du, was soll jetzt das? Q-Signal.
2: Ja. Ich sage, jeder Bauer schafft ja mit Q-Signal. Gerlinde schaut die Kühe gegessen ja. Jeden Tag an. Und jeden Tag sage ich die Kühe, wenn sie.
1: Das ist ja so, Gerlinde, du musst bestätigen, ja?
0: Ja.
2: Sie nickt, oder? Das ist ja etwas Normales. Aber, es liegt eben noch viel mehr drin. Man kann noch viel detaillierter schauen. Also man sieht, ich habe zum Beispiel letzte Woche, habe ich wieder ein Q-Signal gesehen, an einer Angus-Kuh, die ich noch nie gesehen habe. Also, das ist jetzt nicht rassebedingt, aber, oder, wenn du am Rand der Herden Angus siehst und dann hast Kühe, wo der Nase oben so ein Trocken weisst, aha, irgendetwas passt nicht. Und so kommst du da rein. Und jetzt musst du wissen, wir haben in der Schweiz sehr viele Stallinrichtungen, die nicht gemacht sind für Kühe, die aber verkauft werden. Viele Firmen, die könnte ich mir heute noch in eine Wand reinreiben, weil einfach ihr Sortiment nicht passt. Wir haben heute noch Firmen, die verkaufen Liegeboxen und nicht eine davon ist brauchbar für eine Kuh. Und jetzt können die Deutschen und Österreicher auch, und die Firmen wären jetzt auch nervös, und das sind die Schweizer am Anfang auch waren. Jetzt heisst die, die haben mit mir angefangen zusammenzuarbeiten, ein Sortiment der Kühe anpassen. Und jetzt geht es bei den Deutschen und bei den Österreichern raus weiter. Also die nehmen wir jetzt auch ein bisschen dran. Und es geht ja am Schluss nicht darum, dass wir sagen, ja, wir müssen das Zeug anpassen. Es geht am Schluss darum, dass der Bauernfamilie gut geht und der Bauernfamilie geht es dann gut, wenn es im Stall rund läuft, wenn die Kühe zu Weg sind. Und das ist all mein Ziel. Also die Kuh ist der Weg zu der glücklichen Bauernfamilie.
1: Ich möchte jetzt vom Stall gerade in andere Bereiche hineinkommen, wo die Gerlinde betreibt. Nämlich, du hast es schon angesprochen, der Gastrobereich. Auch du bist Gastgeberin. Ich habe es schon angesprochen, es gibt ein Massenlager bei euch mit Matratzen aus Heu, gell? Und, ja. Plumpsklo. Im genau, Kuhstall. Ja. Wie duschen dort die Gäste bei euch?
0: Ja, wir tun die Gäste empfangen und einweisen und dann sagen wir, dass sie sich am Brunnen eine Katzenwäsche können leisten.
1: Eine Katzenwäsche?
0: Ja. Genau.
1: Also, familiär geht dir das zu und her, wenn dir mit den Gästen ja eigentlich auch dort seid, wo dir auch leben? Also.
0: Man wird schon sehr eng miteinander. Der Gast kommt auch in die Küche, kann zuschauen, wie man Käse macht. Und dann entsteht eine Nähe. Und oftmals sind ja auch Leute, die vielleicht etwas möchten bei uns deponieren. Ein bisschen erzählen, weil sie genau wissen, das bleibt dort.
1: Auf der Alp,
0: ja. Und das ist ja auch gut. Und da sind wir da und hören auch zu und sind einfach miteinander. Es wird zum Miteinander, ja.
1: Das gibt sicher viele Stammgäste auch, oder?
0: Ja.
1: Gibt es besondere Begegnungen, die dich besonders geprägt haben, jetzt auf all die Zeit, wo du das betreibst?
0: Wir haben eine Familie aus Düsseldorf, wo vor vielen Jahren ein Kind bei uns verloren haben. Das Kind hat einen Steinschlag erlitten. Ich habe noch reanimiert und das ist aber dann verstorben. Und die Familie ist gläubig und die haben das gut verarbeitet oder verarbeitet wie doch. Und das ist jetzt 30 Jahre her und die kommen seitdem jedes Jahr. Und man ist unglaublich nah mit die Mutter und ich, wir gehören zusammen, obwohl wir sehr durch nichts voneinander gehören. Aber dann, wenn sie da sind, sind wir zusammen.
1: Also da ist eine Freundschaft entstanden, wenn ich das jetzt richtig interpretiere, über Generationen auch, oder?
0: Über die Generationen. Ja. Dortmals ist die Familie, die haben dann noch 4, 5 Kinder, mit denen Kinder kommen. Die Kinder kommen inzwischen, sind dann als Teenager selber gekommen und jetzt kommen sie wieder mit ihren Kindern. Und es ist einfach eine unglaubliche Nähe. Und das sind ja nicht nur jetzt die von Düsseldorf, das da auch sonst, gerade das wirklich entstanden. Da ist man halt aufeinander angewiesen. Man ist darauf angewiesen, dass der andere mir entgegenkommt und mir zuhört.
1: Eine von vielen Geschichten von der Alten Alp, erzählt von der Gerlinde Neff, da im persönlich. Christian Manser, 57. Du hast es vorher, glaube ich, schon erwähnt. Ich habe mir es notiert gehabt. Gleich, also der Herbst, 30 Jahre verheiratet mit der Vreni. Jetzt gib mir schnell mal einen Einblick, wie habt ihr euch kennengelernt?
2: Ja, da ist hier noch alles analog gelaufen. Da möchte ich den Jungen heute manchmal auch gehen. Sie können jetzt sich auch so kennenlernen.
1: Warum? Was ist so besonders romantisch gewesen?
2: Ja, ist er nicht eher zäh gewesen als romantisch?
1: Zäh!
2: Ja, aber es ist ja wie all, du musst manchmal ein bisschen kämpfen. Und wir haben uns kennengelernt, in Zandwil haben wir alle mit der Jungmannschaft Theater gespielt, grosse Theater. Da hat es einen Haufen Leute gebraucht, auch in der Festwirtschaft. Und da hat man eigentlich von den Nachbarn, alle da, die jungen Frauen, die einigermassen ein bisschen können laufen und zackig arbeiten, hat man ein bisschen die Festwirtschaft eingenommen, oder? Und dann, da ist man ähnlich, man hat ein bisschen Sau gestochen und irgendwie dann am Schlussabend eben, sind wir dann zufälligerweise am gleichen Tisch gesetzt und dann habe ich dann mehrmals einen Rock gegeben im Nachhinein und habe ihr dann angerufen. Sie hat, es sind 6 Mädchen, also das ist
1: von der, also du hast das Telefonnummer auch schon gehabt?
2: Ja, da hat man dann mit dem Telefonbuch.
1: Mit dem Telefonbuch?
2: Ja. Und dann, der Leute ist an, und das ist natürlich bei ihr genau gleich gewesen wie bei uns daheim. Das Telefon ist im Hausgang. Also, das heisst, du hast nicht können am Nord in Köln ab und so, ich weiss auch nicht woher, mit dem Nattel. Okay. Jeder von der Familie hat ein bisschen gemerkt, was da los ist, oder? Und beim ersten Telefon, wo ich gesagt habe, du, ich hätte noch Zeit und noch Billett fürs Kino, hat sie dann gesagt, ja, gang nicht, aber ich kann ja die Schwester mitnehmen. Und dann, nachher habe ich wieder angerufen und dann habe ich gesagt, du, wir könnten nach Sepp und Sepp. Und er hat gesagt, ja, sie haben jetzt gerade schon etwas, aber die Schwester hat noch Zeit. Also
1: es hat mehrere Anläufe.
2: Ja, und dann habe ich gedacht, weißt du, komm, vergesse jetzt. Und dann hat auch meine grosse Schwester gesagt, hey, komm, das ist echt eine Flotte. Gib ihr noch mal eine Chance. Und manchmal muss den Leuten halt einfach noch mal eine dritte Chance geben. Und dann hat sie dann gleich mal Zeit gehabt und dann noch mal ausschleifen können. Ja, und der Rest hat sich dann ein bisschen ergeben.
1: Und nachher hat es gefunkt.
2: Ja, hat dann noch ziemlich geschwind ein bisschen gefunkt. Wir haben ein bisschen gemerkt, sie bauern daheim und es kann ja nichts Besseres passieren, als ein Bauernmädel können heiraten. Die sollen
1: aus dem Bauernhof. Du bist auch so ein Bauernhof,
2: ja. Also genau. Und sie hat nicht gewusst, wie man in die Ferien geht. Also Ferienbuch ist für uns heute noch so ein bisschen eine Challenge. Wir sind gehen ein bisschen daheim und geniessen es ein bisschen. Und das ist dann von dort schön, wenn du so Leute kennenlernst, die etwa ähnlich bescheiden aufgewachsen sind.
1: 30 Jahre also verheiratet, Vreni und der Christian. Ich möchte zu deiner Geschichte kommen. Ja, ein Applaus. Ich möchte zu deiner Geschichte kommen, Gerlinde Neff, wo du, ja, als eingangs gesagt hast, wo du das erste Mal auf die Alten Alp gekommen bist, hast du ja eigentlich, da bist du Pflegefachfrau gewesen, hier im Appenzellerland und hast eigentlich nur geplant, für 2 Wochen mal ein bisschen wollen, Gott zu helfen. Was ist dein erster Eindruck, wo du auch heute immer noch im Kopf hast? Von damals. Du schaust dich mal an, jetzt. Ich sehe es gerade im Augenwinkel. He? Ja. Sag's doch mal jetzt.
0: Nein.
1: Dein erster Eindruck.
0: Also, der erste Eindruck von meinem Mann war ich einfach tief beeindruckt, wie er mit Leib und Seele in der Alproben geschafft hat. Und einfach das Schaffen war im Mittelpunkt. Und dann auch, wie er mich angeguckt hat.
1: Also, wie hat er dir den Schmaus gebrochen?
0: Schon, das ist nichts Spektakuläres gewesen. Ja. Aber wir haben auch gespürt, doch, da, wir ticken etwa ähnlich. Obwohl ich ganz anders bin. Aber wir finden etwas, oder? Ja. Und das könnte passen. Und so haben wir zueinander gefunden. Wir sind dann miteinander mal auf den Schäfler gelaufen. Und dann hat er gesagt, eben der Kollege hat gefragt, ob das jetzt seine Freundin sei, die da auf der Alp sei. Und dann hat er gesagt, ja, wieso auch nicht. Und dann habe ich ihn gefragt, warum hast du nicht ja gesagt? Und von denen an...
1: Von denen an ist es deklariert gewesen. Ja. Aber ich meine, der Bruno, die Ma und die Liebe zueinander ist ja das eine, aber das Schaffen auf der Alp, ist das so gewesen, wie du das vorgestellt hast?
0: Schon, ja.
1: Schon? Ah, ja. Ich jetzt gedacht, das sei vielleicht ein bisschen mit rosa Brille gewesen.
0: Nein, also, nein, ich bin wirklich, mir war bewusst, dass das kein Spaziergang ist. Und ich bin im Bauern aufgewachsen und ich wollte auf die Alp, weil man dort einem Tier näher ist. Wenn man dort das Tier direkter erleben darf. Mein Papa war sehr initiativ. Er hat im 78 einen Boxerlaufstall gebaut und mir hat das nicht gefallen. Und darum bin ich dann auf die Alp und mir hat das einfach so erleben. Und ich habe dann dort als Handbub in der alten Alp starten und habe wirklich den Stall putzt und bin bei den Kühen gesehen und habe das dort erleben und die Geißen dort erleben und das hat mir gepasst.
1: Du hast jetzt das angesprochen, also du bist schon auf einem Landwirtschaftsbetrieb gross geworden und hast eigentlich auch wollen Landmaschinenmechanikerin werden.
0: Ja, genau.
1: Warum hast du das nicht dürfen?
0: Also das hat in der Familie ein kleines Erdbeben ausgelöst und meine Eltern haben das auf keinen Fall geduldet. Also ganz sicher nicht Landmaschinenmechaniker als Frau. Sowieso musst du nichts lernen, weil du kannst ja nachher heiraten. Ja. Oder? Ja. Und das war für
1: aber
0: mich ein Thema.
1: Aber wie ist aus dieser Vorstellung, Landmaschinenmechanikerin zu werden, eine Pflegefachfrau geworden? Das ist doch jetzt gerade ganz gäh.
0: Ja, das Leben hat mich ja dann dahin geführt, dass ich jetzt soll dann auf einem Landwirtschaftsbetrieb Hauswirtschaft machen, wenn nicht. Und das hat sich dann zerschlagen, weil die hatten einen großen Hühnerstall gehabt, wo die Frauen hätten sollen machen. Und da hat es tausende von Mäusen gehabt. Und eine Maus, und die haben nicht Platz in einem Raum.
1: Das geht denn nicht. Du vertreibst viel, aber keine Mäuse.
0: Keine Mäuse. Und so bin ich dann in ein Altersheim gekommen, habe dort in der Hauswirtschaft geschafft und habe dann so gelernt, ich könnte auch Krankenpflege lernen, wo ich dann auch gemacht habe, meinen Weg dort gegangen bin und dann einmal andere Krankenpflegeprüfung, hätte soll das Herz erklären und bin nicht weitergekommen und er hat gesagt, wie ein Viertaktmotor.
1: Da wären wir wieder bei der Landwirtschaft.
0: Ja, genau.
1: Oder bei der Landwirtschaftsmechaniker. Ja, gut. Sehr schön. Wenn wir jetzt hier schon in der Zeit zurückgegangen sind, in die Kindheit, möchte ich das von dir auch noch wissen, Christian Manser. Du bist mit drei Geschwistern auf einem Pachtbetrieb in Andwil, St. Gallen, aufgewachsen. Was hast du für Bilder im Kopf von diesem Hof? Wie einfach, du hast es schon ein bisschen angesprochen gehabt, seid ihr aufgewachsen?
2: Also du hast ja wahnsinnig viele schöne Bilder im Kopf, also von den schönen Anlässen, Fechschauen, Heuen ist für mich alle auch ein schönes gesehen, Obst ist allen graus gesehen. Und so hast du wie die Erinnerungen in ganz viele schöne Bilder und irgendwie hast du auch all schönes Wetter in Erinnerung. Ich glaube, das ist ja bei allen so. Man sollte ja mit vielen schönen Bildern können an die Jugend zurückdenken. Und wir sind sehr bescheiden aufgewachsen. Also
1: heisst,
2: wir haben Strom gehabt, aber wir haben Plumpsklo gehabt, wir haben keine Dusche gehabt. Also bei uns hat es noch Katzenwäsche in dem Sinn. Also wir haben so bis 20 sind wir so aufgewachsen. Wir haben alles mit Holz geführt. Wir haben einen Ofen gehabt in der Stube. Der Rest vom Haus ist nicht geheizt gewesen, recht schlecht isoliert. Also mit Eiszapfen im Schlafzimmer, am Fenster und so Zeug. Man macht wahnsinnig viel mit, es schadet überhaupt nichts. Und wir haben einen langen Schulweg gehabt und ich bin extrem dankbar, nur schon für den Schulweg. Ja, ich habe das Gefühl, also ich sage jetzt mal, ich will den Lehrern nicht zu nahe kommen, aber irgendwie so ein bisschen lesen, schreiben und rechnen kannst du dann mal, oder? aber die richtigen Werte, die richtigen Lebensgeschichten und die richtige Lebenserfahrung, die habe ich auch gemacht auf dem Schulweg. Also auf dem Schulweg haben wir angefangen, Leute anzusprechen. Auf dem Schulweg haben wir irgendwann Blumen abgeschnitten und am nächsten Abend verkauft und so ein bisschen... auf dem Schulweg sollen wir zu alten Leuten Lieder singen an der Haustür. Also, so Zeug haben wir gemacht und wir haben dort die Welt entdeckt. Und ich glaube, es gibt keine Strecke in meinem Leben, wo ich besser und ausgeprägt fast jeden Stehen kann, als der Weg von der Matte auf Andwil ins Primarschulhaus. Und ich denke heute viel, wieso nimmt man diesen Kindern den Schulweg weg? Auf dem Schulweg lernst du so viel sozial miteinander umzugehen, auch in schwierigen Situationen. Wenn wir einmal, jetzt haben wir einmal dort, schön von der Frau in den Au Richtung, Köller betreibt, jetzt haben wir einmal vom gefrorenen Bach gelaufen und dann ist doch jedes Mal wieder irgendein auf dem Eis rein und dann haben wir wieder nasse Schuhe gehabt in der Schule und so Zeug. Aber wir überlebt das und es sind alles so Erfahrungen, wo du heute zurückdenkst mit einem Schmunzeln und ich denke all, Gott sei Dank habe ich den Schulweg gehabt. Ich verstand es nicht, wie man Kind kann mit dem Auto in die Schule tun. Ich glaube, es ist den Eltern nicht bewusst. Es ist vielen Eltern nicht bewusst, was der Gehofene wegnimmt, wenn sie es mit dem Auto in die Schule bringen. Und nachher gehen sie in eine Therapie, zum Lernen miteinander umzugehen. Dabei könnte es auf dem Schulweg alles tiptop lernen.
1: Gelinde, du nickst heftig. Einverstanden, was
0: ja,
1: er sagt.
0: Total einverstanden, ja.
1: Hast du auch so einen langen Schulweg gehabt und auch so viel erlebt?
0: Doch, ich habe nicht so langen Schulweg gehabt, aber ich habe sehr viel erlebt.
1: Eben, gell, wo prägend ist gewesen.
0: Prägend, ja.
1: Prägend ist auch gewesen, wo du Mitte 80er Jahre ins Appenzellerland gekommen bist, von Stuttgart her. Müsst das vielleicht auch noch schnell ausschildern. Was ist das für eine Idee gewesen und warum ausgerechnet hierher?
0: Ja, in Stuttgart in einem grossen Spital die Ausbildung gemacht und geschafft. Und das war mir zu gross. Irgendwann habe ich gemerkt, so nach 10 Jahren Stadt, wirklich Stadtmitte, da ist, glaube ich, nicht mein Ding. Und das große Spital, ich habe sehr viel gelernt, wirklich, und würde auch heute noch wieder so machen, aber ich bin mehr fürs Kleinräumige und habe mich dann beworben. Ich habe gedacht, in meinem Zeugnis oder in meinem Lebenslauf macht es sich gut, 1 Jahr Schweiz, oder?
1: Ein Jahr, ja.
0: Im beruflichen Verlauf wird sich das gut machen. Und habe mich beworben in Lach, Zürichsee und Tüfe. Und habe mich dann für Tüfe entschieden, weil es kleinräumiger war.
1: Was ist denn das jetzt von Stuttgart herkommend für einen Kulturschock gewesen?
0: Ich würde sagen, kein. Ja. Die Tüfener haben es mir unglaublich einfach gemacht. Ja. Und Tüfe ist für mich heute noch ein Sprungbrett für alles. Und ich war gern zu Tüfe. Und zur Kultur, ich habe ja den Stadtnähe gehabt. Ich habe auf St. Gallen Stadttheater und ich habe ins Kino oder alles. Kein Problem. Und von daher ist das nicht unbedingt ein Kulturschock. Und ich habe es ja auch gesucht. Richtig gesucht, dass und zu Tüfe bin ich dann im Spital, heute arbeiten. Und ja, das war wiederum etwas herausfordernd.
1: Nämlich?
0: Ich habe angefangen am 1. Mai und am 3. Mai hat ein Doktor am Abend angerufen. Du kommst denn noch eine Schwangere? Wir kommen dann die Hebamme und ich. Und kein Doktor ist gekommen und keine Hebamme ist gekommen. Und ich bin mit der Schwangere gesehen und das Kind ist groß und ich habe noch nie ein Kind selber auf die Welt gebracht. Und ich habe ihr ja auch nicht sagen können, du, ich habe das noch nie gemacht. So haben wir das Kind miteinander auf die Welt gebracht.
1: Was für eine unglaubliche Geschichte. Learning by doing, sagt man dann, gell? Du hast eigentlich ein Bauer werden, gell? Du hättest eigentlich gerne einen Hof übernommen, Christian. Also, das spürt man ja auch, die Leidenschaft. Warum hast denn du studiert?
2: Ja, also, wir sind mit Brufi aufgewachsen. Braune Kühe und ein paar Zuchtsauen. Das war alles schön, das hat mir gefallen mit den Tieren. Also, ich bin jetzt, Landmaschinenmecher wäre ich jetzt gar nicht geworden. Da bin ich gar nicht geschickt. Heute noch bin ich, das ist nicht meine Liga.
1: Das ist aber, ihres Ding.
2: Genau, das ist dein Thema. Aber ich habe Freude gehabt an den Tieren. Und wir haben aber einen kleinen Betrieb gehabt. Wir haben, 7 Hektaren hat zum Betrieb gehört und noch ein bisschen Pacht. Am Schluss mit 11 Hektaren hast du einfach hier schon gesehen, da geht wie nicht eine gescheite Existenz zu und zudem den Stall sehr einfach bauen. Also, ich bin jetzt nicht der längste, aber in unserem Stall habe ich nicht normal laufen können. Wir müssen den Kopf einziehen. Also, es ist einfach vieles nicht so gut gesehen. Und, das Haus auch eben sehr einfach. Und man hat wie auch nicht die Zukunft so ein bisschen gesehen, dass irgendwann eben es noch würde verbessert wäre auf dem Betrieb und zu klein. Und ich habe gesagt, ja, ich habe Freude am Bauern und habe dann mehr überlegt, soll ich Tierarzt werden oder soll ich mehr in die Landwirtschaft gehen. Tierarzt hat mich alle auch extrem fasziniert und ich kann mich noch gut erinnern, auch wenn der Tierarzt bei uns gekommen ist, dann bin ich alle mit Liebe und Seele auch dabei gesagt, geschaut, was der da macht und so. Also
1: heute bist du ja das ein bisschen wie Tierpsychologe, würde ich sagen.
2: Ja, Psychologe, nein, ich darf einfach Tiere ein bisschen anschauen und so. Und ich habe dann einfach auch gesehen, oder für mich dann gesagt, der Tierarzt, der kommt ja in den meisten Fällen dann, wenn es schon zu spät ist. Und ich wollte halt lieber ein bisschen vorbeugend etwas machen für Tiere und hatte dann den Eindruck gehabt, wenn ich Landwirtschaft studiere, dann bin ich beim Bauern. Und dann habe ich gemerkt, mit jedem Jahr, wo mein Studium länger geworden ist, bin ich wie weiter weg von der Landwirtschaft. Und mir hat es dann angefallen, ein bisschen mit den Gummistiefeln zwischen den Kühen ein bisschen, arbeiten mit den Kühen.
1: Aber du bist an der ETH in Zürich. Das muss ja für dich sehr speziell sein in der Stadt.
2: Ja, da mit der Stadt natürlich, oder? Also Zürich ist ja grundsätzlich eine schöne Stadt, hat einfach extrem viel Zürcher dort, aber... aber denen hat man dann... da hat man dann schon ein bisschen können ausweichen. Und man hat dann, wenn man dann mal den richtigen Vorlesungsraum gefunden hat, hat man auch gemerkt, da hat es noch mehr, die ein ähnliches Interesse haben. Und man ist dann einfach bewusst worden im Laufe des Studiums, das ist natürlich eine sehr gute Ausbildung gewesen, alles miteinander. Und man hat dort viel mitgenommen, aber man ist wie jedes... Mit jedem Studienjahr hat man wieder den Eindruck bekommen, man ist noch ein bisschen weiter weg vom Bauern ab, von dem, wo ich eine Art Freude daran habe. Und dann nachher bin ich dann zuerst 2 Jahre in Bernbiet arbeiten. Das war dann für mich ein bisschen schräg gewesen wie Gerlinde, oder? Ich bin jetzt nicht so weit, aber Bernbiet ist für mich auch extrem weit weg gewesen, aber auch dort ist es gegangen. Und nachher bin ich zurückgekommen in die Ostschweiz und dann als Lehrerberater mit den Landwirtschaftsschülern, mit den Bauern, ist man wieder ein bisschen näher dran gewesen. Und jetzt bin ich genau in der Decke gelandet, wo es mir am besten gefällt. Jetzt bin ich im Kombi mit dem Gummistiefelstand irgendwo im Stall, ein bisschen am Kuderkinnen und schaue ein bisschen die Kühe an. Das ist dann meine Welt.
1: Mit ein paar Spritzer im Kopf.
2: Ja.
1: Wie uns der Christian Manser schon erklärt hat, hier im Persönlich auf dem Eis, Gerlinde Neff, Älplerin, du hast schon auch gehadert, nehme ich an, die gelehrte Beruf als Pflegefachfrau aufzugeben und dann nachher ganz der Landwirtschaft die zu widmen. Ne?
0: Mhm. Ich war schon Krankenschwester mit Leib und Seele. Das war mein Ding. Und ich hatte das auch nicht aufgeben. Und dann habe ich den Bruno kennengelernt. Und das war ganz klar, entweder ist der Bruno mit der Alp, wenn ich heirate, oder ich bleibe Krankenschwester. Aber Bruno und Krankenschwester, das geht nicht. Das ist nicht durchführbar. Und die haben mich dann sehr schwer getan mit dem Entscheid, zum sagen, ich höre auf als Krankenschwester und gehe mit dem Bruno auf die Alp und wir machen Landwirtschaft miteinander. Und dann habe ich mit mir gerungen und ich habe eine Wanderung gemacht, ich musste mal den Kopf freilaufen und dann habe ich mich entschieden und habe gedacht, wenn ich Glück habe, bleibt Familie und Beruf, irgendwann bist du ein bisschen auspowered, geht es nicht mehr so gut, das hört auf und Familie bleibt. Wenn ich Glück habe, bleibt Familie, ich entscheide mich für die Familie und habe mich dann für den Bruno entschieden und das war ein guter Entscheid. War einer von meinen Besten. Danke.
1: Bei beiden, bei dir, Gerlinde, und bei dir, Christian, ist mir aufgefallen, wenn ich durch eure Lebensläufe durchgegangen bin, dass ihr äußerst engagierte Menschen seid. Also, Gerlinde, du hast in der Schule dich engagiert, du hast in der Kirche dich engagiert, du hast auch eine politische Karriere gemacht, bist im Grossen Rot gewesen. Also, wenn du zurückschaust auf das, also, was ist das für ein Ereignis gewesen denn?
0: Grossrat sein war für mich ein grosses Privileg. Und das habe ich sehr gern gemacht. Und ich habe einfach, weil Gerechtigkeit ist für mich wichtig. Und wenn ich erlebe, dass irgendwo ein bisschen nicht richtig läuft, das macht mir immer ganz nervös. Mhm. Und da will ich ein bisschen unternehmen und da will ich ein bisschen bewirken oder sagen, hey, so können wir doch nicht weitermachen. Ich denke immer auch, ich würde mal auf den roten Platz gehen und sagen, hey, so geht's nicht. Aber das, da wird man nicht gefragt. Und von daher habe ich mich gern als Grossrat engagiert.
1: Das ist der Gang ja. Vor Alp oben runter. Also das ist ja noch...
0: Das ist ein bisschen anspruchsvoll gewesen. Ja, da hat man den auch mal müssen, habe ich den halt runter müssen zu einer Sitzung und weil ich am anderen Morgen wieder habe, will ich oben sein, bin ich halt dann nach der Sitzung wieder reingelaufen und habe müssen das Dossier da oben lesen und da oben lesen ist ein bisschen schwierig, weil man immer ein bisschen müde genug ist. Ja. Und das war ein rechter Spagat.
1: Das
0: ja.
1: Ist Engagement, hä? Christian, du bist auch so ein Politstar. Vor rund 20 Jahren in Gossau als Stadtrat gewählt worden. Du hast von der Wahl am Autoradio erfahren.
2: Ja, ich bin jetzt da nicht extrem ambitioniert in den Wahlkampf reingegangen. Wir haben einen Vertreter gesucht für die Landwirtschaft und habe gesagt, ja, ich stelle mich zur Verfügung mit absolut null Erfahrung. Und dann habe ich auch schon lange vorne, an dem Sonntag, habe ich einen Termin abgemacht. Zu Osteron war ein Anlass gewesen. Im Wagerhof, weiss ich noch gut, die haben dort Sauerrennen gehabt und ich habe dort moderiert. Und
1: das macht er ja auch noch.
2: Und dann noch eine, ja, ich habe schon gewusst, dass an dem Sonntag Wahlen sind, es hat einen Haufen Kandidaten gehabt. Und auch sehr ambitionierte und ein bisschen langjährige, die sich da alle überall da den Wahl verteilt haben. Und ich habe den Wahlkampf extrem locker gestaltet. Also, ich habe gesagt, ich stelle mich zur Verfügung, wenn erwähnt, ist gut, und sonst lassen wir es hocken. Und dann mit dem Heimfahren nach einem, ja, im Radio haben sie gesagt, ja,
1: Manser, dein Name.
2: Manser hat es auch gelangen, dann habe ich gedacht, oh, Halleluja, ja, jetzt muss ich doch ein bisschen schauen. Und dann, ja, ist mir dann da am Abend, bin ich dann da zu dieser Feier und da war noch ein ganz gemütlicher Anlass gewesen und dann ist man dabei gewesen.
1: Also, es ist ja dann nicht nur die Feier gewesen, du bist ja dann auch aktiv gewesen, wenn du zurückschaust, ganz kurz zum Schluss noch, wenn du zurückschaust auf deine Zeit in der Politik, was hast du daraus genommen?
2: Ja, also, ich habe es extrem coole Zeit gefunden, die 4 Jahre. Ich habe leider nicht angehängt, weil sie von 7 auf 5 Stadträte verkleinert haben. Das Pensum wäre zu gross geworden. Und man ist Politik schon, ich habe das spannend gefunden, aber noch viel, viel spannender ist die Landwirtschaft. Und ich denke, heute ist das gut, wie du es siehst. Und ich habe dort eine ökologische Vernetzung zu grossen initiieren. Das ist etwas, wo ich heute alle auch wieder einmal dran denke. Oder wir haben dort die Feuwehr fusioniert, haben das Feuwehrdepot aufgeleistet. Also Sachen, wo ich heute natürlich auch denke, ah, das ist gut gewesen. Und ich hätte das gerne noch weitergemacht, weil wir hätten noch viel können ein bisschen bewirken können. Aber ist jetzt so, wie es jetzt ist.
1: Gerlinde, du bist in der Wirtschaftskommission gewesen auch. Mhm. Wenn du zurückschaust auf deine Zeit, wo du da politisch aktiv gewesen bist. Was ist das, was du mitgenommen hast? Oder etwas, ein Beispiel, das du erreicht hast, um jetzt gerade hier anzuknüpfen beim Christian?
0: Ich habe mich immer bemüht, dass ich einmal im Jahr ein Erfolgserlebnis habe.
1: Oh.
0: Und ich habe das auch fertig gebracht. Am meisten freut mich immer, dass die Kinder an der Fechschau schulfrei haben. Dort sind nicht alle frei gehabt und ich habe gefunden, das geht nicht, da müssen wir ändern. Jetzt haben sie schulfrei, das ist wunderbar.
1: Das ist der Gerlinde, ihr Verdienst. Ich möchte mich sehr bedanken, Gerlinde Neff und Christian Manser, dass ihr hier in der Sendung persönlich heute Einblick gegeben habt in euren Alltag, in eure Biografie. Vielen herzlichen Dank. Habt ihr hier mitgemacht? Seid ihr zu Gast gewesen? Merci vielmals, seid ihr dabei gewesen? Hier in der wunderschönen, Appenzeller Kunsthalle. Und am Radio, danke fürs Dabeisein und einen schönen Sonntag allerseits.

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0: 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Verkehrsinfo SRF von 23 Uhr A2 Gotthard Richtung Luzern. Zwischen der Verzweigung Altdorf und Beckenried Stau wegen Bauarbeiten. Und auf der A2 Gotthard Richtung Basel zwischen Hägiswil und Emmen-Süd ebenfalls Stau. Auf der A4 Brunnen Richtung Zürich zwischen der Verzweigung Blegi und Affoltern am Albis ebenfalls Stau. Und auf der A1 Bern Richtung St. Gallen zwischen Zürich-Seebach und der Verzweigung Zürich-Nord stockender Verkehr wegen Bauarbeiten. Und auf der A2 Basel Richtung Luzern zwischen der Verzweigung Hagnau und dem Schweizer Halle-Tunnel ebenfalls stockender Verkehr wegen Bauarbeiten.
1: Die Nachrichten von SRF um 11 mit Lukas Siegfried. Nach den tödlichen Schüssen an einer Technoparty in Aarau haben die Behörden im Aargau darüber informiert, was sie zurzeit wissen. Regierungsrat Dieter Egli zeigt sich erschüttert über die Tat.
2: Es ist so, dass wir noch nicht wissen, wer für diese Tat verantwortlich ist und welches Motiv dahinter steht. Wir müssen zur Kenntnis nehmen, dass so etwas nicht nur in den Großstädten Europas passieren kann, sondern dass es überall passieren kann, auch bei uns hier im Kanton und in der Stadt Aarau.
1: Die Polizei steht immer noch im Großeinsatz, denn der oder die Täter sind noch nicht gefasst. Am Tatort sind mehrere Dutzend Patronenhülsen aus zwei unterschiedlichen Waffen gefunden worden. Es sei von zwei Orten aus auf das Veranstaltungsgelände im Aarauer Schachen geschossen worden, sagt die Polizei. Das heiße aber nicht automatisch, dass es mehrere Täter waren. Mario Gutknecht war für uns an der Medienkonferenz. Er erklärt:
3: Was man sagen kann, es sind zwei Waffen. Das eine ist eine Maschinenpistole, das andere ist ein Sturmgewehr. Aus diesem wurden Dutzende von Schüssen abgefeuert und es gab zwei verschiedene Tatorte. Ob es damit zwei Täter sind oder ob sich diese Person einfach bewegt hat und um sich geschossen hat, das ist im Augenblick alles noch unklar. Da laufen jetzt die Ermittlungen weiter.
1: Eine Person ist getötet worden, eine in der Schweiz wohnhafte 22-jährige Italienerin. Fünf weitere Personen liegen mit leichten bis schweren Verletzungen im Spital. Die Polizei geht von Zufallsopfern aus. Langenthal im Kanton Bern hat einen neuen Stadtpräsidenten. Patrick Freudiger von der SVP setzte sich durch gegen Roland Loser von der SP. Freudiger holte über 2700 Stimmen, Loser kam auf knapp 1800 Stimmen. Die Wahlbeteiligung lag bei knapp 47%. Die Ersatzwahl für das Langenthaler Stadtpräsidium wurde nötig, weil der bisherige Stadtpräsident Reto Müller von der SP in die Berner Kantonsregierung gewählt worden war. Das Zürcher Theaterspektakel zieht nach der diesjährigen Ausgabe eine positive Bilanz. In den letzten zwei Wochen seien rund 100.000 Menschen auf die Landiwiese am Zürichsee gekommen. Trotz der Hitze wurden mehr als 19.000 Eintritte verkauft. Am Zürcher Theaterspektakel gibt es sowohl gratis als auch kostenpflichtige Veranstaltungen. Das Programm umfasste Theater, Tanz, Konzerte und zeitgenössischen Zirkus. Inhaltlich stand das Festival unter dem Motto Demokratie und Versammlung. Bleiben die Wetteraussichten. In der Nacht gibt's lokale Gewitter. Morgen hat es zuerst noch Wolkenreste, dann wird's oft sonnig. Im Norden wird es 25 Grad, im Süden 30 Grad. Das waren Nachrichten von Radio SRF, verantwortlich Lukas Siegfried.
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1: Hey, ist gerade so schön und friedlich. Laufst am sonnigen Tag durchs Quartier und überall nur Friedenstuben. Kein Krieg. Ja, eh kein Krieg. Niemand will Krieg. Aber die Schweiz ist zugepflastert mit diesen Plakaten. Und das Traktätli habe ich schon 3 Mal im Briefkasten gehabt. Das kostet natürlich 5,5 Millionen. Buttert die Befürworter in die sogenannte Neutralitätsinitiative. Die Hälfte davon zahlt der Doktor. Hey, 5,5 Millionen? Was mit so viel Geld könntest du machen, wenn du jetzt, sagen wir, im Lotto hättest gewonnen? Könntest du es bedürftigen Familien geben, Kulturprojekte unterstützen, dann natürlich Klimaschutz, zum Wald schauen, wo am Verrebeln ist. Aber nein, der Doyen von Herliberg gibt seiner Millionen eine Neutralitätsinitiative. Vor auf jeder Zeitung ins Rätli, wo der Friedensengel Dr. Blocher persönlich sagt, die schweizerische Neutralität hilft, dass wir nicht in Kriege hineingezogen werden. Das half uns im Ersten und Zweiten Weltkrieg. Das soll so bleiben. Tönt so gut. Stimmt einfach nicht. Warum ist jetzt neutrale Belgien in beiden Weltkriegen angegriffen worden und wir nicht? Wenn Neutralität

auch wegen neutral. Explizit heisst es dafür im Initiativtext, Sanktionen gegen kriegsführende Staaten übernehmen wir denn nicht. Sorry, das machen wir ja schon jetzt nicht. Wir sind da viel lascher als Europa rundherum. Jetzt haben wir ein paar Schweizerien. Läuft der Handel mit russischen Rohstoffen heiss? Ganz neutral. Weil der Kanton Zug hat jetzt nicht furchtbar pressiert mit Sanktionen umsetzen. Darum sind in diesen 4,5 Jahren Krieg noch 40 Milliarden Franken von Zug aus direkt in die russische Kriegskasse geflossen. Kriegsgewinnler ging noch, wir sind Kriegshelfer und das soll so bleiben. Jetzt die Tochter, Blocher, die Frau Martullo, You Dream, du, betreibt mit der Ems Chemie eben sanktionswidriges Werk im russischen Jelabuga. Klar ist die gegen Sanktionen. Und noch viel tiefiger Geschäfte sind China. Auch dort gab es Gründe für Sanktionen. Nicht erst, wenn der Xi Jinping Taiwan angreift, wenn er es im Sinn hat. Hey, da hat 1 Million Kirgisen, Kasachen, Uigurinnen verschwinden, eingesperrt, gefoltert, umgebracht. 1 Million Menschen. Sättigem sagt man Völkermord. Also nein, man sagt es natürlich nicht laut. Wir sind ja neutral und wir wollen Geschäfte mit, einen Freihandel. Das Abkommen hat der Permanent die Tage neu ausgehandelt. Der GIE, Stellvertreter Blocher Salverden. Und das Schöne ist ja, in dem China, dem Russland, das sind wir noch. Wenn wir schon international nicht mehr zu melden haben oder Trump seine Friedensverhandlungen lieber zu Versailles und zu Abu Dhabi führt, statt auf dem Bürgerstock zu Peking, wird der Ex-Bundesrat, unser Ueli, noch empfangen wie ein Staatsmann. Sie mischen dafür halt auch bei uns ein bisschen mit. Die Häufen Schweizer Firmen gehören schon am Chines. Syngenta, Sigflasche und die schicke Ballischüli. Das Hotel neben dem Militärflugplatz Meiringen hat per Zufall einen chinesischen Spion gekauft. Und der russische Geheimdienst tut gerne unsere Meinungen beeinflussen, für das der Rubel auch künftig rollt. Jetzt geht in diesem Abstimmungskampf putzen sie uns mit Login zu und fluten Social Media mit gefakten Kommentaren. Dass ich bald zweimal muss schauen, wenn irgendein Heinz Hungerbühler mir auf Facebook die Meinung sagt, Friedli, du Schafsäckel, wenn es dir hier nicht passt, dann verreiss doch. Dann bin mir noch nicht sicher, ob nicht der russische Algorithmus den Kommentar generiert hat und der Hungerbühler in Wahrheit Dmitri Wladimirovich Ivanov heisst. Mir vorzustellen, wie der Dmitri, blonde Scheit und dunkle Uniform, am Morgen brav geht arbeiten in ein Bürogebäude ausserhalb von Moskau, unauffällig, den ganzen Tag Trollbots mit Fake News und Hasskommentaren programmiert und am Abend kommt er heim und schaut mit seinen Kindern Trickfilm. Das schudert mich ein. Auf dem Portal vom russischen Staatssender RT, das ist nicht erfunden, weibelt all Tag einer für die Initiative, die sich als Hanseli Läppli ausgibt. Tönt unerkannt schweizerisch, aber ist der echt? Und der Russ, der sie im Thurgau verhaftet und als Spion verurteilt hat, ist schon wieder auf freiem Fuß im Thurgau. Warum ist auch Putin dieser wichtig, dass die Initiative durchkommt? Dass er seinen Krieg weiterführen kann. Kein Krieg. Wenn ich zum Haus auskomme, überall kein Krieg. Wenn die Schweiz sich nicht einmischt, gibt es keinen Krieg mehr auf der Welt. Wäre schön. Was die Initiative aber im Kleindruckten will, ist, wenn die Schweiz sich nicht einmischt, können wir weiterhin mit Russland geschäften. Gaza geht uns nichts an, wir können es ja sonst mit Israel verderben. Und zu Tibet und Taiwan sagen wir schon gar nichts, weil you dream do. In der Verfassung steht, Artikel 2, der Zweck unserer Eidgenossenschaft sei, dass wir uns für eine friedliche und gerechte internationale Ordnung einsetzen. Das heisst eben nicht wegschauen, der geringe Sangsteck, wo all die Grüßler Welt auslagen wären. Sollen wir wirtschaftliche Interessen von einzelnen Firmen, die zufälliger Familie Dings, Blocher gehören, über das Völkerrecht stellen? Augen zu, den Profit einstreichen. You dream, du.

0: 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Und jetzt bis um 12 Uhr auf SRF 1 ganz viel feine Musik für Sie, unter anderem von ihm da.
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0: Der Peter Maffay, er hat heute seinen 77. Geburtstag können feiern. Startet immer mit einem passenden Hit aus dem 81. The Night Owls, die Nachteule von der Little River Band. Am Mikrofon der Mike Lamar.

0: Ein Summsong für den langen und zum Teil sehr, sehr heissen Sommer. Die Gruppe Luna aus Holland mit Bailando auf SRF 1. An einem Tag, wo ein, ja, man darf sagen, grosser deutscher Musiker 77 geworden ist, der Peter Maffay.
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0: Angefangen hat er als Schlagersänger, der Michael Kunze. Sehr fleissiger Texter hat ihn entdeckt und ihm den Song «Du» sozusagen auf den Leib geschrieben. Aber dann...
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0: Ist der Peter Maffay so langsam, langsam richtig Rock gegangen.
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0: Gut, vielleicht noch nicht ganz in dem Fall, aber vielleicht in dem... Sonne in der Nacht, der deutsche Rocker Peter Maffay. Das zu einem Zeitpunkt, wo Rock aus Deutschland nicht unbedingt deutschsprachig daherkommt, ist. Vielleicht auch noch mit Ausnahme vom Udo Lindenberg. Die beiden sind auch gern als grosse Konkurrenten stilisiert worden. Dabei ist der Peter Maffay sonst ein bisschen, wie soll ich sagen, Schwierigkeiten gewesen mit seinem Image. So Anfang der 80er Jahre, wo er mal mit den Rolling Stones auf Tournee gegangen ist, da haben ihn die Fans, die wegen der Stones und vielleicht noch wegen der Jay Giles Band gekommen sind, belächelt als Schlagersänger. Aber der Peter Maffay hat sich durchgesetzt, hat dann unter anderem auch den herzige kleine Drache Tabalu erfunden und ist überhaupt einer der erfolgreichsten Musiker aus dem deutschen Sprachraum, den es je gegeben hat. Und heute also 77 geworden. Ganz ein sympathischer Typ übrigens, wenn ich mal bei einem Interview feststellen konnte, von Allüren wirklich gar keine Spur. Da ist der Peter Maffay an seinem 77. mit «So

0: Australier Vance Joy mit Riptide da auf SRF 1. Interessante Geschichte zu dem Titel. 2014 zum ersten Mal in die Charts kam, dann wieder zu der Hitparade rausgeschwunden und seit etwa so, ja, 5 Jahren oder so treibt sich das Lied die ganze Zeit irgendwo in unserer Hitparade rum. Wird weiss Gott wie und warum gestreamt oder so. Wie verrückt auf alle Fälle in der aktuellen Hitparade. Heute Nachmittag auf SRF 3 ist der Song doch tatsächlich auf Platz, was ist es? 22 gsi. Es gibt allerdings noch einen älteren Titel, der noch weiter vorne war, und zwar auf dem 19.
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0: Die erst gerade verstorbene Dolly Parton ist weit vorgekommen in die Hitparade, so weit wie noch nie mit Jolene. Bis jetzt ist sie erste Anführungs- und Schlusszeichen mit dem Duett Islands in the Stream zusammen mit dem Kenny Rogers in unseren Top 10 gsi. Ja, der Peter Maffay, ich habe es vorhin gesagt, ist heute 77 geworden und ein Titel habe ich unterschlagen von ihm, nämlich den da.
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0: Riesen Erfolg für den Peter Maffay. Und die wenigsten haben realisiert, dass das Lied im Original nicht von ihm ist, sondern von einer Band, die in der DDR auch nicht tätig ist. Und ja, damals ist halt die Grenze zwischen der BRD und der DDR nicht so, durchlässig gewesen, dass man da genau informiert war, was dort dann für Hits alles laufen. Peter Maffay hat das aber sehr wohl mal mitbekommen, hat gemerkt, was für ein toller Song da von der Gruppe Karat rum ist. Und er hat es dann auf Deutsch, hätte ich fast gesagt, auf sein Deutsch neu aufgenommen, weil bei der Karat, da tönt es so wunderbar, ich glaube, das ist sächsisch oder so, müsst du gehen, irgendwie so, ja, hören Sie selber, ganz ein grosser Titel von der Karat, wo das heutige Geburtstagskind Peter Maffay dann so richtig bekannt gemacht hat. Ich nehme an, die Herren von Karat, die das Lied geschrieben haben, haben dann auch ordentlich Tantiemen bekommen, sind dem Peter dankbar gewesen.

News aus Thun. Der Lucky Wüttrich, Able to Love auf SRF 1. Nach den Nachrichten gibt es weitere Nachrichten jeweils zur vollen Stunde und Musik nonstop dazwischen. Ich wünsche allen eine ganz gute Nacht und morgen dann einen guten Start in die neue Woche. Am Mikrofon war der Mike Lamar.

0: Die Nachrichten von SRF um Mitternacht mit Lukas Siegfried. Die Aargauer Behörden suchen weiterhin nach der Täterschaft, die an einer Technoparty in der Nacht auf Sonntag Schüsse abgegeben hat. Die Polizei hat am Abend über den aktuellen Ermittlungsstand informiert. Island sagt Nein zu Beitrittsverhandlungen mit der Europäischen Union. Mit ein Grund dafür sei die Fischerei gewesen, sagt unser Korrespondent. Das Wetter zum Wochenstart, es wird oft sonnig bei 25 bis 30 Grad. Nach den tödlichen Schüssen an einer Technoparty in Aarau in der Nacht auf Sonntag haben die Aargauer Behörden darüber informiert, was sie zurzeit wissen. Der Aargauer Regierungsrat Dieter Egli zeigt sich erschüttert über die Tat.
1: Es ist so, dass wir noch nicht wissen, wer für diese Tat verantwortlich ist und welches Motiv dahinter steht. Wir müssen zur Kenntnis nehmen, dass so etwas nicht nur in den Großstädten Europas passieren kann, sondern dass es überall passieren kann, auch bei uns hier im Kanton und in der Stadt Aarau.
0: Die Polizei steht noch immer im Großeinsatz, denn der oder die Täter sind noch nicht gefasst. Am Tatort sind mehrere Dutzend Patronenhülsen aus zwei unterschiedlichen Waffen gefunden worden. Es sei von zwei Orten aus auf das Veranstaltungsgelände im Aarauer Schachen geschossen worden, sagt die Polizei. Das heisse aber nicht automatisch, dass es mehrere Täter waren. Mario Gutknecht war für uns an der Medienkonferenz. Er erklärt:
2: Was man sagen kann, es sind zwei Waffen. Das eine ist eine Maschinenpistole, das andere ist ein Sturmgewehr. Aus diesem wurden Dutzende von Schüssen abgefeuert und es gab zwei verschiedene Tatorte. Ob es damit zwei Täter sind oder ob sich diese Person einfach bewegt hat und um sich geschossen hat, das ist im Augenblick alles noch unklar. Da laufen jetzt die Ermittlungen weiter.
0: Eine Person ist getötet worden, eine in der Schweiz wohnhafte 22-jährige Italienerin. Fünf weitere Personen liegen mit leichten bis schweren Verletzungen im Spital. Die Polizei geht von Zufallsopfern aus. Langenthal im Kanton Bern hat einen neuen Stadtpräsidenten. Patrick Freudiger von der SVP setzte sich gegen Roland Loser von der SP durch. Freudiger holte über 2700 Stimmen, Loser kam auf knapp 1800 Stimmen. Die Wahlbeteiligung lag bei knapp 47%. Die Ersatzwahl fürs Langenthaler Stadtpräsidium wurde nötig, weil der bisherige Stadtpräsident Reto Müller von der SP in die Berner Kantonsregierung gewählt worden war. Wir wechseln nach Island. Dort haben 270.000 Personen darüber abstimmen können, ob das Land wieder Beitrittsgespräche mit der Europäischen Union aufnehmen soll. Die Stimmberechtigten sagen Nein zu entsprechenden Plänen der Regierung mit knapp 53%. Bei der Abstimmung seien Wirtschaftsthemen im Vordergrund gestanden, sagt unser Nordeuropa-Korrespondent Bruno Kaufmann.
3: Die Befürworter sprachen davon, dass wenn Island der EU und auch dem Euro beitritt, dass dann die Zinsen sinken, die in Island sehr hoch sind. Auf der anderen Seite wurde eben immer wieder betont, dass das einen möglichen Kontrollverlust zu den Fischgründen eben nach sich ziehen könnte. Und das wollen die Isländer und Isländerinnen natürlich nicht.
0: Ein Beitrittsland am Rande der Arktis, das hätte die EU gerade in diesen Zeiten gerne genossen, sagt EU-Korrespondent Andreas Reich. Deshalb sei das Abstimmungsresultat für Brüssel ein Dämpfer. Es bestätige aber ein bekanntes Muster.
4: Länder wie Island, die man gerne in der EU sähe, wollen nicht. Und bei Ländern, die wollen, wie der Ukraine oder den Balkanstaaten, hält man sich in Brüssel zurück. Und so bleibt die EU-Erweiterung weiter das, was sie schon lange ist. Ein Knorz,
0: sagt EU-Korrespondent Andreas Reich. In Norwegen ist das Datum für die Beerdigung des verstorbenen Königs Harald bekannt. Diese findet am 9. September statt, sagt das Königshaus. Die Trauerfeier findet in der Domkirche in der Hauptstadt Oslo statt. Am Sonntag hat es zahlreiche Gedenkgottesdienste für den verstorbenen König gegeben. Regierungschef Jonas Gahr Støre nahm an einer Gedenkfeier in Oslo teil und die Königsfamilie mit dem neuen König Haakon besuchte den Gottesdienst bei Oslo. König Harald war am Freitag gestorben, im Alter von 89 Jahren. Sein Nachfolger ist sein Sohn Haakon. In die Schweiz wieder. Das Zürcher Theaterspektakel zieht nach der diesjährigen Ausgabe eine positive Bilanz. In den letzten zwei Wochen seien rund 100.000 Menschen auf die Landivise am Zürichsee gekommen. Trotz der Hitze wurden mehr als 19.000 Eintritte verkauft. Am Zürcher Theaterspektakel gibt es sowohl gratis als auch kostenpflichtige Veranstaltungen. Das Programm umfasste Theater, Tanz, Konzerte und zeitgenössischen Zirkus. Inhaltlich stand das Zürcher Theaterspektakel unter dem Motto Demokratie und Versammlung. Zum Sport und den Resultaten aus der Fußball-Super League vom Sonntag. Der FC Sion verliert gegen Lugano mit 1:2, St. Gallen unterliegt Thun mit 3:4 und Vaduz gewinnt gegen die Zürcher Grasshoppers mit 5 zu

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SRF Verkehrsinformation von 0.35 Uhr. Vorsicht auf der A1 Lausanne Richtung Genf. In Höhe des Confignon-Tunnels Verkehrsbehinderung wegen eines Pannenfahrzeugs. Der rechte Fahrstreifen ist gesperrt.

0: Die Nachrichten von SRF um 1 mit Lukas Siegfried. Nach den tödlichen Schüssen an einer Technoparty in Aarau haben die Aargauer Behörden am Abend darüber informiert, was sie zurzeit wissen. Die Polizei steht noch immer im Großeinsatz, denn der oder die Täter sind noch nicht gefasst. Was aber bekannt ist, am Tatort sind mehrere Dutzend Patronenhülsen aus zwei unterschiedlichen Waffen gefunden worden. Es sei von zwei Orten aus auf das Veranstaltungsgelände im Aarauer Schachen geschossen worden, sagt die Polizei. Das heiße aber nicht automatisch, dass es mehrere Täter waren. Mario Gutknecht war für uns an der Medienkonferenz. Er erklärt:
1: Was man sagen kann, es sind zwei Waffen. Das eine ist eine Maschinenpistole, das andere ist ein Sturmgewehr. Aus diesem wurden Dutzende von Schüssen abgefeuert und es gab zwei verschiedene Tatorte. Ob es damit zwei Täter sind oder ob sich diese Person einfach bewegt hat und um sich geschossen hat, das ist im Augenblick alles noch unklar. Da laufen jetzt die Ermittlungen weiter.
0: Eine Person ist getötet worden, eine in der Schweiz wohnhafte 22-jährige Italienerin. Fünf weitere Personen liegen mit leichten bis schweren Verletzungen im Spital. Es handelt sich um vier Schweizer und eine Deutsche zwischen 24 und 31 Jahren. Die Polizei geht davon aus, dass sie zufällig Opfer der Schüsse wurden. Dann zum Krieg im Nahen Osten. Zum ersten Mal seit rund einem Monat hat das US-Militär wieder den Iran angegriffen. Mehrere US-Medien berichten übereinstimmend, dass iranische Raketenwerfer auf einer Insel in der Straße von Hormuz das Ziel gewesen seien. Die Raketenwerfer sollten daran gehindert werden, neue Seeminen im Persischen Golf zu legen. Die iranischen Revolutionsgarden bestätigen, dass es einen Angriff gegeben hat und melden mehrere Tote und Verletzte. Außerdem haben sie Vergeltung angekündigt. Im Grand Canyon Nationalpark im US-Bundesstaat Arizona hat es eine Sturzflut gegeben. Die Behörden haben Dutzende Menschen aus dem Gebiet evakuiert. Mehr als 20 werden allerdings noch vermisst. Das schreibt das Büro des Nationalparks auf Social Media. Die Flut habe unter anderem mehrere Fußgängerbrücken zerstört, die über den Colorado-Fluss führen. Zudem drohen weitere Unwetter. Im Gebiet des Grand Canyon Nationalparks ist erneut starker Regen vorausgesagt. Das Wetter: in der Nacht gibt's lokale Gewitter. Morgen hat es zuerst noch Wolkenreste, dann wird es oft sonnig und die Temperatur im Norden 25 und im Süden 30 Grad. Das waren Nachrichten von Radio SRF, verantwortlich Lukas Siegfried. SRF Verkehrsinfo von 1.03 Uhr. Auf der A1 Genf Richtung Lausanne in Höhe Confignon-Tunnel besteht eine Verkehrsbehinderung wegen eines Pannenfahrzeugs.
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Die Nachrichten von SRF um 2 mit Lukas Siegfried. Zuerst zum Krieg im Nahen Osten. Zum ersten Mal seit rund einem Monat hat das US-Militär wieder den Iran angegriffen. Mehrere US-Medien berichten übereinstimmend, dass iranische Raketenwerfer auf einer Insel in der Straße von Hormuz das Ziel gewesen seien. Die Raketenwerfer sollten daran gehindert werden, neue Seeminen im Persischen Golf zu legen. Die iranischen Revolutionsgarden bestätigen, dass es einen Angriff gegeben hat und melden mehrere Tote und Verletzte. Als Reaktion darauf habe der Iran US-Militärstützpunkte in Jordanien angegriffen. Ziel seien Flugzeuge und technische Einrichtungen gewesen. Und die jordanische Armee meldet, sie habe 8 Raketen abgefangen, die in ihren Luftraum eingedrungen seien. Im Grand Canyon Nationalpark im US-Bundesstaat Arizona hat es eine Sturzflut gegeben. Mehrere Dutzend Menschen seien aus dem Gebiet gerettet worden, schreibt das Nationalparkbüro der USA. Mindestens 15 werden allerdings noch vermisst. Die Flut habe unter anderem mehrere Fußgängerbrücken zerstört, die über den Colorado-Fluss führen. Zudem drohen weitere Unwetter in der Region. Im Gebiet des Grand Canyon Nationalparks ist erneut starker Regen vorausgesagt. Dann zwei Meldungen aus der Schweiz. Nach den tödlichen Schüssen an einer Techno-Party in Aarau in der Nacht auf Sonntag hat die Polizei Details zu den 5 Verletzten bekannt gegeben. Es handle sich um 4 Schweizer und eine Deutsche im Alter zwischen 24 und 31 Jahren. Schon vorher bekannt war, dass eine 22-jährige Italienerin getötet wurde. Langenthal im Kanton Bern hat einen neuen Stadtpräsidenten. Patrick Freudiger von der SVP setzte sich durch gegen Roland Loser von der SP. Freudiger holte über 2700 Stimmen.